0: Auch die SPD hat Stimmen verloren. Sie wird mit 24,5% zweitstärkste Kraft in Niedersachsen. Die AfD verdreifacht ihr Ergebnis auf 16,5%. Dahinter liegen die Grünen mit 13,6%. Die Linke kommt laut Hochrechnung auf 5,9%, die FDP auf 3,6%.
1: In Schweden zeichnet sich ein knappes Ergebnis der Parlamentswahl ab. Die oppositionelle Mitte links liefert sich ein Kopf-an-Kopf-Rennen mit dem Lager des konservativen Regierungschefs Kristersson. Stärkste Kraft sind nach etwa 3/4 der ausgezählten Stimmen die Sozialdemokraten. Die rechtspopulistischen Schwedendemokraten liegen derzeit auf Platz 3. Und auch das ist noch wichtig. In NRW sind 2 Autobahnsperrungen vorzeitig beendet worden. Die Bauarbeiten auf der A52 zwischen Essen und Düsseldorf sowie auf der A45 von Dortmund nach Gießen sind früher als geplant abgeschlossen. NRW-Gesundheitsminister Laumann hat die geplante Pflegereform kritisiert. Im WDR-Magazin Westpol setzte er sich dafür ein, dass die Zahlungen beim Pflegegrad 1 erhalten bleiben. Das Originaltitelbild des Comics Asterix bei den Briten ist bei einer Auktion in Belgien für 1,2 Millionen Euro versteigert worden. Das sei ein Rekordwert für ein Werk des Zeichners Albert Uderzo, hieß es. Der Hamburger Tennisprofi Alexander Zverev hat die US Open gewonnen. Er besiegte im Finale in New York den US-Amerikaner Ben Shelton in 4 Sätzen. Die deutsche Basketballnationalmannschaft der Frauen hat bei der Heimweltmeisterschaft das Spiel um Platz 3 gegen Spanien mit 58-81 verloren und damit die erste WM-Medaille überhaupt verpasst. Spielerin Leonie Fiebig zeigte sich tief enttäuscht.
2: Ja, tut weh. Schwer in Worte zu fassen, den Frust. Wir haben mit sehr viel Euphorie gespielt und haben gedacht, wir können das mitreißen und die Medaille holen, aber gemerkt, dass wir nicht gut genug sind.
1: Alter und neuer Weltmeister sind die USA, die im Finale Frankreich besiegten. Und das war WDR aktuell. Das Wetter in Nordrhein-Westfalen. In der Nacht lösen sich die letzten Schauer auf bei 16 bis 10 Grad. Tagsüber nach Nebelauflösung sonnig und trocken. Dazu in Herford bis 21, in Unna bis 23 und in Brühl bis 24 Grad. Am Dienstag erst sonnig, am Abend am Niederrhein und im Münsterland Schauer 24 bis 28 Grad. Die Zeit, es ist 2.03 Uhr.
3: Hier ist die Junge Nacht. Wir schauen auf die Straßen und los geht's mit der A2 Oberhausen Richtung Dortmund. Zwischen Kreuz Oberhausen und Dreieck Bottrop Bauarbeiten bis 5 Uhr gesperrt. Die A9 Berlin Richtung Halle-Leipzig ist zwischen Thurland und Bitterfeld-Wolfen nach einem Unfall gesperrt. Die A23 Heide-Hamburg ist zwischen Eidelstedt und Dreieck Hamburg-Nordwest in beide Richtungen wegen Tunnelwartungsarbeiten bis 5 Uhr dicht. Eine Umleitung ist eingerichtet. Die A40 Essen Richtung Dortmund ist zwischen Dreieck Bochum-West und Bochum-Zentrum wegen Bauarbeiten für 2 Wochen gesperrt. Die A46 Düsseldorf-Wuppertal ist zwischen Düsseldorf-Bilk und Holthausen bis 5 Uhr in beide Richtungen gesperrt. Und das war's erstmal. Gute Fahrt.
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3: Moinsi, wie schön, dass ihr am Start seid. Kerstin Breuer hier, ich hoffe, ihr kommt gut in die neue Woche. Ich habe jetzt Mucke von Lola Young für euch und die hat wirklich die krassesten Fingernägel, die ich seit langem gesehen habe. Ich habe eben ein Bild davon gesehen, weil sie mit ihrer Hand so ein Herz geformt hat auf einem Foto und die sind safe. 2 bis 2,5 Zentimeter lang mit ultra vielen Strasssteinen, sieht krass aus. Aber wie lebt die damit?

Morgenstar. Ich glaube, das haben wir uns zumindest als Kids alle schon mal gewünscht. Aber ich bin ehrlich, wenn ich mir heute mal so Serien oder Filme oder so reinziehe und ich sehe, was die Leute da für so geile Outfits anhaben, dann denke ich mir schon manchmal so, boah, den Fit von Rolle Schlag mich tot, XY hätte ich auch gern. Und dass es da Need gibt, das haben jetzt scheinbar auch die Streaming-Plattformen gecheckt. Prime Video, die haben ja letztes Jahr schon so eine Shop-the-Show-Funktion vorgestellt, mit der man dann Produkte aus der Lieblingsserie und Co. shoppen kann. Und jetzt setzen die noch einen drauf. Man kann jetzt sogar die Produkte aus einzelnen Szenen shoppen. Also, wenn ihr zum Beispiel auf Campus guckt und so denkt, wow, der Pullover von Hauptfigur Hannah in der Hörsaalszene, der ist nice, dann wird euch der oder zumindest ein sehr, sehr ähnlicher direkt zum Shoppen angeboten. Ich find's cool, aber auch gefährlich, muss ich sagen. Also für die gut, weil die werden krass Kohle damit machen, weil statistisch werden abends tatsächlich auch und nachts die meisten Impulskäufe gemacht. Also genau dann, wenn wir unsere Serie auf der Couch bingen. Aber für uns und unser Konto semi-optimal, würde ich sagen. Naja, jetzt wisst ihr es und könnt es berücksichtigen. Hier ist Sido mit Issa. 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

0: Halb drei in der jungen Nacht. Wir checken die Straßen und starten mit der A2 Oberhausen Richtung Dortmund. Zwischen Kreuz Oberhausen und Dreieck Bottrop. Bauarbeiten bis 5 Uhr ist da gesperrt. Die A9 Berlin Richtung Halle Leipzig ist zwischen Thurland und Bitterfeld-Wolfen nach einem Unfall gesperrt. Die A23 Heide Hamburg ist zwischen Eidelstedt und Dreieck Hamburg Nordwest in beide Richtungen wegen Tunnelwartungsarbeiten bis 5 Uhr dicht. Eine Umleitung ist eingerichtet. Die A40 Essen Richtung Dortmund ist zwischen Dreieck Bochum West und Bochum Zentrum wegen Bauarbeiten für 2 Wochen gesperrt. Und die A46 Düsseldorf-Wuppertal ist zwischen Düsseldorf-Bilk und Holthausen bis 5 Uhr in beide Richtungen dicht. Gute Fahrt!
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0: Worauf freut ihr euch diese Woche? Lass mal wegkommen von dem es ist wieder Montag-Vibe, sondern lass mal freuen. Es können kleine Dinge sein, irgendwelche Begegnungen. Es kann auch sein, dass man einfach einen Abend mal nichts tun wird. Camo aus Stade hat sich gemeldet. Er sagt, ich freue mich auf Freitag, weil ich mit meiner Freundin nach Berlin fahre für 2 Tage. Die waren beide noch nie da und das ist der erste Trip dahin. Wünsche euch ganz viel Spaß, würde ich mich auch drauf freuen. Geile Stadt. Erzählt doch mal. Könnt ihr auch gerne per Sprachnacht machen. 0221 567 89111. Worauf freut ihr euch diese Woche? Warum wird die geil? Ich bin Kerstin Breuer. Guten Morgen.

0: 2.37 Uhr in der Jungen nach der ARD. Ich weiß nicht, wie es bei euch ist, aber ich habe mal in zwei WGs gewohnt. Eine war sehr sweet mit zwei Mädels, wir haben immer noch Kontakt. Eine andere WG war verstörend. Da hatte ich einen Mitbewohner, der hat zum Beispiel so Sachen gemacht wie mitten in der Nacht random sein Zimmer schwarz zu streichen, komplett. Ich sag, wie es ist, seitdem keine WGs mehr für Kerstin. Dabei hätte es viel schlimmer kommen können, so wie bei Comedienne Anna Lucia.
1: Bei WG gesucht gibt es manchmal richtig günstige Inserate für WG-Zimmer, aber dann mietest du dich nur so ein paar Monate ein. Und das habe ich eine Weile lang gemacht, 2 Jahre lang. Und dann habe ich innerhalb von 2 Jahren in 8 WGs gewohnt. Und ich bin ehrlich, Leute, das war zu viel. Geld gespart, Geist gebrochen. Es war wie so eine 2 Jahre lange Flixbusfahrt. Es war gottlos. 8 WGs in 2 Jahren. Ich hatte so viele WG-Castings. Ich habe so viele WG-Interviews gehabt. Und ich habe mich immer verstellt, weil ich wollte ja das Zimmer. Ich bin so fake geworden. Ich wusste eine Weile lang nicht mehr, was meine Persönlichkeit ist. Ich war mal 4 Monate lang vegan. Ich bin nicht vegan. Aber das war so ein Zimmer mit so 3 Meter hoher Decke mit Stuck. So, ich wollte das. Also war ich vegan. Aber auch nur in der WG. Und dann hat mich aber mal so eine Mitbewohnerin draußen gesehen, wie ich so einen Döner esse. Und ich war so, nee, der ist vegan. Und sie war so, oh cool, darf ich probieren? Und ich war so, ja. Übersprungshandlung, ich wollte nichts riskieren. Und sie hat probiert, sie war so glücklich, ne? Sie war so, oh mein Gott, das schmeckt wie Fleisch, von wo hast du den? Ich so, ah, es waren Foodtrucks, leider wieder weggefahren, sorry.
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1: Die Nachrichten mit Ronald Lessig. Guten Morgen. Der Hamburger Tennisprofi Alexander Zverev hat die US Open gewonnen, als zweiter Deutscher nach Boris Becker 1989. Zverev besiegte im Finale in New York den US-Amerikaner Ben Shelton in 4 Sätzen. Tim Brockmeier, WDR-Sport.
2: Zverev spielte taktisch super schlau, schlug gut auf und machte wenige Fehler. Während Shelton in seinem ersten Grand-Slam-Finale überhaupt, vor allem zu Beginn des Matches, mit den Nerven zu kämpfen hatte. Selten schaffte es der US-Amerikaner, die 24.000 Fans im Ash Stadium, die so auf einen US-Heim Sieg in New York gehofft hatten, von den Sitzen zu reißen. Nur im dritten Durchgang spielte er kurzzeitig etwas stabiler, holte sich diesen Satz. Aber ein abgezockter, ruhiger, erfahrener Zverev ließ sich davon nicht beirren, war vor allem bei den wichtigen Punkten schlichtweg besser.
1: Ministerpräsident Wüst will am Mittag die Essener Charta zur Verhinderung und Bekämpfung von Einsamkeit unterzeichnen. Die Stadt hatte sie auch entwickelt, um das Problem sichtbarer zu machen. Essens Pressesprecher Burkhard Leise sagt dazu:
3: Wir hoffen, dass die Charta viele Menschen und Organisationen dazu ermutigt, Einsamkeit in ihrem jeweiligen Arbeits- oder auch Lebensbereich stärker mitzudenken. In Essen gibt es bereits viele gute Angebote, auch engagierte Menschen und starke Netzwerke. Die Charta soll jetzt dazu beitragen, diese Möglichkeiten noch stärker miteinander zu verknüpfen.
1: Nachbarschaften, Treffpunkte im Alltag und Angebote sollen so gestaltet werden, dass die Begegnung mit Betroffenen einfacher wird. Und auch das ist noch wichtig. Bei den Kommunalwahlen in Niedersachsen bleibt die CDU laut Hochrechnungen mit 27,7% stärkste Kraft, verliert aber im Vergleich zur vorigen Wahl. Die AfD verdreifacht ihr Ergebnis auf 16,5%. Das Bundesdigitalministerium fordert eine Aufsicht über künstliche Intelligenz. Nach Vorfällen mit außer Kontrolle geratenen Systemen wollen KI-Unternehmen das Entwicklungstempo drosseln. Das Netzwerk ADA NRW will am Vormittag seinen Bericht für das vergangene Jahr vorstellen. Vorab wurde bekannt, dass sich immer mehr Menschen, die Diskriminierung erlebt haben, an Beratungsstellen gewandt haben. In Gelsenkirchen ist ein bundesweit einmaliges Projekt im Amateurfußball gestartet. In einem Spiel der Kreisliga B trug Schiedsrichter Thomas Pidun zum ersten Mal eine Bodycam.
4: Die Kamera hat genauso funktioniert, wie sie funktionieren soll. Hat, ich hoffe, die abschreckende Wirkung gezeigt. Ich musste sie nicht einmal einsetzen und genau das ist das Ziel, dass wir halt eben weniger Eskalation auf dem Platz haben. Und wenn das heute der erste positive Test war, dann umso besser.
1: Allein in Gelsenkirchen sollen in der nächsten Zeit 30 Bodycams bei Schiedsrichtern zum Einsatz kommen. Und das war WDR aktuell. Das Wetter in Nordrhein-Westfalen. In der Nacht lösen sich die Schauer auf. Tagsüber sonnig. In Lemgo bis 21, in Bochum bis 23 und in Hürth bis 24 Grad. Am Dienstag sonnig bis 28 Grad. Es ist 3.03 Uhr.
5: 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Wir checken die Straßen und los geht's mit der A2 Oberhausen Richtung Dortmund. Zwischen Kreuz Oberhausen und Dreieck Bottrop Bauarbeiten bis 5 Uhr ist da gesperrt. Die A9 Berlin Richtung Halle Leipzig ist zwischen Turland und Bitterfeld-Wolfen nach einem Unfall gesperrt. Die A40 Essen Richtung Dortmund ist zwischen Dreieck Bochum West und Bochum Zentrum wegen Bauarbeiten für 2 Wochen gesperrt. Und die A46 Düsseldorf-Wuppertal ist zwischen Düsseldorf-Bilk und Holthausen bis 5 Uhr in beide Richtungen dicht. Kommt gut und sicher an.
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5: Hello, hello, happy new week. Kerstin Breuer hier und auch wenn Montag ist, beziehungsweise gerade weil Montag ist, habe ich mir gedacht, wir sammeln mal Dinge, auf die wir uns freuen diese Woche. Und der Marc aus Zwickau hat sich gemeldet und geschrieben 0221 567 89 111, dass er sich besonders freut, weil er am Samstag Geburtstag hat. Da feiert er im kleineren Kreis. 24 wird er und er wünscht sich ein Happy Meal vom goldenen. Ihr wisst schon. Das ist doch was. Worauf freut ihr euch? Warum wird eure Woche geil? Sagt mal an. Würde mich interessieren. Das ist Olivia Dien. 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

0: lass mal ein bisschen The Witcher mit einem extra paar Vampiren kombinieren. Und rauskommt dann das neue Game The Blood of Dawnwalker. Das haben super viele alte Witcher-Entwickler mitentwickelt und noch ein paar Vampire mit reingebracht. Junge Nachtreporterin Joanna Leyendecker hat's schon angezockt. Joanna, worum geht's denn da?
1: Um den Bauersohn Cohen. Der lebt im europäischen Mittelalter, ist ja eine Zeit so zwischen Pest und Armut, nicht besonders toll. Mhm. Nicht betroffen davon ist aber sein Heimatdorf Laslea, weil es von einem Vampir, Brancis, und seinen Schergen beschützt wird.
2: Ich bin Leben. Ich bin tot.
1: Ja, den eher unfreiwilligen Schutz gibt's natürlich nicht ohne Gegenleistung. Die Einwohner müssen nämlich jeden Sonntag ein bisschen Blut an den Vampir geben. Abhauen darf niemand, nicht mitmachen darf auch niemand.
0: Oh, okay, müssen die da unter so einer, wie heißt das, Schreckensherrschaft leben oder was? Ich hoffe mal nicht.
1: Ja, leider schon. Und die führt dazu, dass sich Cohen und andere zu einer Revolte entscheiden. Die geht allerdings schief und Cohen wird gebissen.
3: No. Was ist los, Anka? Mir ging's gut, ich war ein Mensch.
4: Ja. Bis zum Sonnenuntergang.
0: Okay, das heißt, der ist jetzt einfach ein Vampir und du hast mir ja eben auch schon gespoilert, seine ganze Family wird im Spiel verschleppt und man hat einfach nur 30 Tage Zeit, die zu retten. Das stelle ich mir so stressig vor. Checkt man denn, wie viel Zeit man da noch hat?
1: Ja, aber jetzt keine Uhr irgendwie, die runterläuft, sondern immer, wenn ich Quests erledige oder andere Dinge mache, verliere ich halt Zeit. Wird mir auch angezeigt. Heißt, ich muss ganz genau überlegen, was bringt mich jetzt näher an mein Ziel? Was muss ich tun? Worauf kann ich vielleicht auch verzichten? Und manche Sachen gehen nur tagsüber als Mensch oder nachts als Vampir. Und da haben wir dann auch andere Fähigkeiten wie Blut aussaugen oder Wände hochrennen. Das finde ich mega.
0: Ja, okay, das klingt natürlich ganz nice. The Blood of the Dawnwalker gibt's jetzt für die PS5, Xbox und den PC.

0: Für manche ist der Tag heute einfach, für manche schwer. 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
1: Ich bin der Montag. Hi.
2: Hi.
3: Hi Montag.
2: Hi.
4: Hi Montag.
1: Ich habe ein bisschen schlechte Laune bei dir gerade rausgehört. Magst du mich nicht?
4: Boah, montags immer so früh aufstehen, weil man anfangen muss zu arbeiten, ne?
1: Wie geht's dir, wenn du sonntags an mich denkst?
2: Also ich versuche mich schon mental darauf einzustellen, nicht zu verschlafen. Super, weil dann kann ich einkaufen gehen, weil meistens habe ich sonntags nicht mehr so viel da.
3: Ja, ein bisschen demotivierend.
2: Aber ich finde dich eigentlich ganz gut, weil ich habe oft mit dir keine Uni.
1: Was kann ich denn so, was andere Wochentage nicht können? Dauert mir ein bisschen zu lange.
4: Schlechte Laune machen vielleicht?
1: Was würdest du sagen, was habe ich für eine Farbe?
4: Grün.
1: Warum?
4: Ja, Hoffnung auf eine gute Woche.
2: Gelb? So neue Woche, vielleicht was Fröhliches.
1: Was wünschst du den anderen Leuten, die mich nicht mögen?
3: Ja, immer das Positive sehen. Hinter dem Schatten das Licht erkennen.
1: Was wünschst du uns beiden denn für unsere gemeinsame Zukunft? Weil wir sehen uns ja einmal die Woche.
2: Eine bessere Zusammenarbeit.
4: Immer einen sonnigen Montag. Du bist sowieso etwas hart und mit Regen, dann könnte ich kotzen.
2: Dass man sich vielleicht auch aufeinander freut.
1: Gut, dann bin ich jetzt auch mal wieder weg. Ja. Tschüss.
3: Dankeschön. Tschüss.
2: Danke, ciao.
1: Ciao, ciao. 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

0: 4, ihr hört die Junge nach der ARD. Wir schauen auf die Straßen und da geht's los mit der A2 Oberhausen Richtung Dortmund zwischen Kreuz Oberhausen und Dreieck Bottrop. Bauarbeiten bis 5 Uhr gesperrt. Die A9 Berlin Richtung Halle Leipzig ist zwischen Turland und Bitterfeld-Wolfen nach einem Unfall gesperrt. Die A40 Essen Richtung Dortmund ist zwischen Dreieck Bochum West und Bochum Zentrum wegen Bauarbeiten für 2 Wochen gesperrt. Und die A46 haben wir auch noch Düsseldorf-Wuppertal ist zwischen Düsseldorf-Bilk und Holthausen bis 5 Uhr noch in beide Richtungen dicht. Das war's erstmal. Gute Fahrt.
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0: Hey na, Kerstin Breuer hier. Ich hoffe, es geht euch gut. Ich hoffe, ihr kommt gut in diese neue Woche rein und habt nicht allzu viele "Es ist wieder Montag"-Vibes. Zumindest versuchen wir ja heute Nacht so ein bisschen dagegen anzusteuern und reden drüber, worauf ihr euch diese Woche freut. Ich habe schon erzählt, ich sehe eine Freundin wieder, die ich echt seit Monaten echt nur so im Vorbeigehen auf der Arbeit mal gesehen habe, aber privat schon lange nicht mehr. Darauf freue ich mich. Benny hat geschrieben, 0221-567-89111, dass er sich drauf freut, endlich mal vegane Schokolade zu probieren. Der hat mir nämlich gestern geschrieben, als ich gesagt habe, die mag ich viel lieber als Milchschokolade. Wer isst denn sowas? Da habe ich gesagt, naja, Benny, probier doch erstmal. Macht er diese Woche. Und er freut sich drauf. Und ich freue mich drauf zu hören, dass es die geilste ist.

0: Ihr hört die Junge nach der ARD und so klang es gestern Abend in Köln. Cat's Eye, die haben ihr einziges Deutschland-Konzert gegeben. Die Girls, die sind gerade auf ihrer Wild World Tour und die spielen insgesamt 28 Shows. Aktuell sind sie allerdings nur zu viert unterwegs, weil Manon und Sophie aus gesundheitlichen Gründen pausieren müssen. Hat die Fans aber überhaupt nicht so richtig irritiert. Also die haben alles gegeben, auch outfit-technisch, so wie Isabella aus Düsseldorf zum Beispiel.
1: Ich habe meine Haare so in so Katzenohren, so richtig cute. Und dann, aber mein Outfit ist eher basic. Ich habe so ein Lacy Top, ich weiß auch nicht, und so ein Kleid, so ein Rock eigentlich, ja.
0: Mit dabei war auch ihre Freundin Ella. Die beiden waren zum ersten Mal überhaupt auf einem Konzert, haben sich auch über Cat's Eye und eine Freundin kennengelernt und so. Und der Hype ist real und Ella glaubt auch zu wissen, woran es liegt.
2: Also für mich macht Cat's Eye besonders, dass halt so verschiedene Mädchen so aus verschiedenen Kulturen zusammenkommen und so eine Gruppe gebildet haben. Und ich glaube, das kann halt auch sehr viele junge Mädchen aus verschiedenen Kulturen so inspirieren. So, oh mein Gott, ich sehe jetzt ein Mädchen aus meiner Kultur, die ist auch Idol geworden. Das heißt, ich kann das auch schaffen. Und ich glaube, das ist halt sehr so inspirational.
0: Voll sweet, oder? Und die Mucke ist natürlich auch geil. Hört ihr jetzt hier in der Jungnacht? Das sind Cat's Eye mit Animal.

Hier ist die junge Nacht um 3.51 Uhr. Und Tom Holland hat mit Zendaya eigentlich eine Reise nach Japan geplant, aber die an die Eltern verschenkt, weil die zu müde waren. Was? Ist Urlaub nicht eigentlich genau dafür da, danach halt nicht mehr müde zu sein?

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1: Die Nachrichten mit Ronald Lessig. Guten Morgen.
2: Ich bin wenig nervös geworden.
1: So nüchtern kommentiert der Hamburger Tennisprofi Alexander Zverev seinen Sieg bei den US Open. Er gewann im Finale in New York gegen den US-Amerikaner Ben Shelton in 4 Sätzen. Zverev ist der zweite Deutsche nach Boris Becker 1989, der die US Open gewinnt. Er kassiert dafür 5,5 Millionen Dollar Preisgeld. Bei der Parlamentswahl in Schweden sind die Sozialdemokraten nach aktuellem Auszählungsstand stärkste Kraft. Sie erzielen mit rund 28% eines ihrer schlechtesten Ergebnisse. Ob sie mit den drei anderen linken Parteien eine knappe Mehrheit haben, ist offen. Jana Sinram, ARD Stockholm.
3: Die bisherige Opposition könnte auf 175 Mandate im Reichstag kommen, der rechte Parteienblock von Ministerpräsident Ulf Kristersson auf 174. Kristerssons Moderate sind derzeit mit knapp 20% zweitstärkste Kraft. Überraschend schlecht schnitten die rechtspopulistischen Schwedendemokraten ab. Sie liegen mit weniger als 18% nur auf Platz 3. Die Rechtspopulisten hatten in den vergangenen 4 Jahren die Minderheitsregierung von Moderaten, Christdemokraten und Liberalen in Schweden toleriert. Vor der Wahl hatte Kristersson angekündigt, sie im Falle eines Wahlsiegs in sein Kabinett zu holen.
1: Und auch das ist noch wichtig. Bei den Kommunalwahlen in Niedersachsen bleibt die CDU laut Hochrechnungen mit 27,7% stärkste Kraft, verliert aber im Vergleich zur vorigen Wahl. Die AfD verdreifacht ihr Ergebnis auf 16,5%. NRW-Ministerpräsident Wüst will am Mittag die Essener Charta zur Verhinderung und Bekämpfung von Einsamkeit unterzeichnen. Die Stadt hatte sie auch entwickelt, um das Problem sichtbarer zu machen. Gesundheitsminister Laumann hat die geplante Pflegereform kritisiert. Im WDR-Magazin Westpol setzt er sich dafür ein, dass die Zahlungen beim Pflegegeld erhalten bleiben. In Finnland treffen sich heute Arktis-Anrainer und EU-Vertreter, um über strategische Fragen für diese Region zu sprechen. Sie wird durch den Klimawandel wirtschaftlich und politisch immer wichtiger. Die deutsche Basketballnationalmannschaft der Frauen hat bei der Heimweltmeisterschaft das Spiel um Platz 3 gegen Spanien mit 58-81 verloren. Spielerin Leonie Fiebig zeigte sich tief enttäuscht.
4: Ja, tut weh. Schwer in Worte zu fassen, den Frust. Wir haben mit sehr viel Euphorie gespielt und haben gedacht, wir können das mitreißen, die Medaille holen, aber gemerkt, dass wir nicht gut genug sind.
1: Alter und neuer Weltmeister sind die USA, die im Finale Frankreich besiegten. Und das war WDR aktuell. Das Wetter in Nordrhein-Westfalen, heute sonnig, dazu in Minden bis 21, in Bottrop bis 23 und in Kerpen bis 24 Grad. Die Zeit, es ist 4.03 Uhr.
5: Hier ist die junge Nacht. Wir schauen auf die Straßen und da haben wir die A2 Oberhausen Richtung Dortmund. Noch ein Stündchen gesperrt zwischen Kreuz Oberhausen und Dreieck Bottrop wegen Bauarbeiten. Auf der A9 Berlin Richtung Halle Leipzig gab es einen Unfall zwischen Turland und Bitterfeld-Wolfen. Deshalb ist da gesperrt. Die A40 Essen Richtung Dortmund ist zwischen Dreieck Bochum West und Bochum Zentrum wegen Bauarbeiten für 2 Wochen gesperrt. Und auch noch bis 5 in beide Richtungen gesperrt ist es auf der A46 Düsseldorf-Wuppertal zwischen Düsseldorf-Bilk und Holthausen. Gute Fahrt.
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5: Hey na, Kerstin Breuer hier. Happy New Week und voll viele Dinge, auf die wir uns freuen können. Da haben wir ja schon die ganze Nacht so ein bisschen gesammelt, damit nicht dieser "es ist schon wieder Montag"-Vibe entsteht. Also da waren Sachen bei wie Städtetrip steht an, Urlaub steht an, es haben sich sogar Leute auf die Arbeit gefreut, was ich immer sehr großartig finde, wenn man das sagen kann. Es gibt auch jemanden, der sucht diese Woche Eheringe aus, auch eine schöne Sache. Und es hat auch noch jemand Geburtstag, also voll viele Dinge, warum die Woche nur gut werden kann. Wenn ihr auch noch was habt, droppt es doch gern mal. Geht auch per Sprachnachricht 0221 567891.

0: 4, ihr hört die junge Nacht der ARD und Lilly aus Mannheim und ich, wir haben was gemeinsam.
1: Ich finde Herbst ist richtig cool, Herbst ist meine Lieblingsjahreszeit, würde ich sagen.
0: Ja, finde ich nämlich auch, keine gottlose Hitze mehr, sondern eher so cozy season, so Tee, Kuscheldecke, Kerzen. Ich liebe das komplett und so geht's aber nicht nur uns, sondern sehr, sehr vielen gerade. Junge Nachtreporterin Vicky Merkulova, wo kommt denn dieser krasse Herbst-Hype auf einmal her?
2: Die meisten, mit denen ich gesprochen habe draußen, sie können es einfach kaum abwarten. Lilly findet, im Sommer hat man immer FOMO, ne? Man fühlt sich so ein bisschen gezwungen, rauszugehen, was zu machen. Und im Herbst kommt man aber so richtig runter.
1: Ich mag es einfach, wenn man nicht so viel Stress hat. Ich finde, im Herbst ist so die einzige Jahreszeit, wo es akzeptabel ist. Und Winter natürlich auch, sich mal so zu Hause einfach einzukuscheln und irgendeine Serie zu schauen.
0: Boah, ja, check ich komplett. Aber man muss schon auch sagen, wenn es so düster dunkel wird und so, gerade im November dann, das kann ja schon auch ein bisschen runterziehen.
2: Ja, aber man kann was dagegen tun. Ayana hat da einen Tipp.
1: Man muss das so ein bisschen romantisieren. So. Also man muss so versuchen, das zu enjoyen. Also ich gucke jetzt zum Beispiel wieder ganz viele Herbstserien, so Herbstfilme.
0: Okay, also Herbst romantisieren mit Filmen und Serien, das ist notiert. Wie kann man es sich sonst noch cozy machen?
2: Lilly sagt, das geht vor allem am besten mit
1: Pumpkin Spice Latte natürlich. Also ja, Chai Latte, Kürbissuppe.
2: Kann man ja auch so mit Freunden kochen, ne? Weil Psychologen sagen, wenn man Struggle hat mit dem Herbst, dann am besten soziale Kontakte nicht vergessen zu pflegen.
0: Boah, ja, das ist sowieso zu jeder Jahreszeit eine gute Idee, glaube ich. Und ich habe jetzt massiv Bock auf Kürbissuppe. Aber vielleicht nicht um die Uhrzeit. Vielleicht heute Abend. Macht's euch gemütlich, Leute.
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Stopp. Bevor wir jetzt hier alle direkt wieder krass abhasseln, schon zum Starten die Woche, lass mal kurz kollektiv durchatmen und uns vornehmen, eine Aufgabe nach der anderen zu erledigen. Wir müssen uns nicht beweisen, einfach im Moment sein und auf unser Leben klarkommen. Und in dieses Gefühl beamen wir uns jetzt zusammen rein mit Topic und Carte Blanche. Das ist Lucky Ones in der jungen Nacht.

0: Und Eis.
1: Ihr hört die junge Nacht und wir schauen nochmal auf die Straßen. Zum Beispiel auf die A2 Oberhausen Richtung Dortmund, zwischen Kreuz Oberhausen und Dreieck Bottrop, Bauarbeiten bis 5 Uhr noch gesperrt. Die A9 Berlin Richtung Halle Leipzig, da gab es einen Unfall zwischen Thurland und Bitterfeld-Wolfen, deshalb ist auch da gesperrt. Die A40 Essen Richtung Dortmund ist zwischen Dreieck Bochum West und Bochum Zentrum wegen Bauarbeiten für 2 Wochen sogar gesperrt. Und letzte Meldung aktuell kommt von der A46 Düsseldorf-Wuppertal zwischen Düsseldorf-Bilk und Holthausen bis 5 Uhr in beide Richtungen gesperrt. Gute Fahrt.
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1: Stellt euch vor, ihr geht in einen Kiosk oder einen Späti und wollt euch irgendwie Kippen holen und ein Bierchen. Und dann steht da einfach eine Nonne an der Kasse. Das ist jetzt in Gelsenkirchen so. Ordensschwester Birgit verkauft da einmal die Woche Zigaretten, Bier und Snacks, weil sie gerne mit Menschen in Kontakt kommen möchte, die sonst nicht in die Kirche gehen. Das ist eigentlich mal eine coole Idee. Erst fand ich es weird und dann dachte ich so, nee, smart. Es ist wirklich eine smarte Idee von denen. Also in Gelsenkirchen ab sofort ganz viel Halleluja oder so. Ich bin Kerstin Breuer, kommt gut in die neue Woche.

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1: Du kennst doch bestimmt so Leute, mit denen geht man wohin und dann sind die weg.
2: Also man geht gemeinsam irgendwo hin, man kommt an und...
1: Weg.
2: Die Person ist weg und du stehst da wie Max in der Sonne.
1: Das bin ich.
2: Ach, du bist die Wegperson.
1: Mhm.
2: Ah, interessant, so jemand mal live zu sehen. Weil jetzt kann ich diese Fragen mal stellen. Was geht dann in deinem Kopf vor, dass du dann direkt weiter willst?
1: Das passiert ja nicht vorsätzlich, sondern ich gehe dann, keine Ahnung, auf Toilette. Mhm. Und dann auf dem Weg dahin, dann treffe ich irgendjemanden.
2: Mhm.
1: Und dann... irgendwie schaffe ich es dann vielleicht sogar mal, mich zu lösen. Dann gehe ich weiter. Ich bin dadurch in total viele Situationen schon gekommen, wo ich sage, ja geil.
2: Hättest du nie erlebt anders. Ja, verstehe ich. Ist halt manchmal blöd für deine Freunde, weil vielleicht sind da auch mal Freunde bei dir, hast du lange nicht gesehen. Oder die kommen vielleicht extra vorbei und freuen sich mal, was mit dir zu machen. Und dann geht er los und die chillt gerade mit dem Klomann. Das hört mir jetzt auf. In Gruppen ab 4, inklusive dir, darfst du es machen. In Gruppen ab 3 mit Rücksprache. Gruppen ab 2 gar nicht. Wollen wir das so machen?
1: So machen wir es. Ich gebe mein Bestes.
2: Ja, ich werde danach recherchieren.
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Ihr hört die Junge nach der ARD und damit haben wir den Start in den Montag schon mal geschafft, Leute. Ich hoffe, ihr habt eine unnormal schöne Woche vor euch mit nur nicen Menschen um euch rum. Ich bin Kerstin Breuer. Danke für die schöne Zeit und bis bald, sag ich.

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1: Es ist 5 Uhr, hier ist Julian Cooper. Der deutsche Tennisprofi Alexander Zverev hat's geschafft. Er hat zum ersten Mal eins der wichtigsten Turniere überhaupt gewonnen, die US Open. Am Abend besiegte Zverev den Amerikaner Ben Shelton in 4 Sätzen. Mehr von Tim Brockmeier.
2: Nach dem verwandelten Matchball guckte er ganz kurz ungläubig in die Luft, riss dann die Arme in die Höhe und feierte. Zverev spielte taktisch super schlau, schlug gut auf und machte wenige Fehler. Während Shelton in seinem ersten Grand-Slam-Finale überhaupt, vor allem zu Beginn des Matches, mit den Nerven zu kämpfen hatte. Nach 3,5 Stunden stand der 4-Satz-Sieg von Alexander Zverev fest. Er ist der erst zweite Deutsche nach Boris Becker 1989, der die US Open gewinnen kann.
1: Für seinen Sieg bei den US Open gibt's für Zverev auch eine Menge Kohle, 5,5 Millionen Euro. Wir bleiben beim Sport. In Berlin ist die Basketball-WM vorbei. Am Abend haben die US-Amerikanerinnen das Finale gewonnen. Für Deutschland gab's Platz 4. Spielerin Leonie Fiebig zieht trotzdem ein gutes Fazit, auch wenn es mit der Medaille nicht geklappt hat.
3: Ich glaube, man kann stolz auf ganz Basketball-Deutschland sein, wie sie uns supportet haben mit 20 hinten und trotzdem noch wirklich angefeuert. Und es ist cool, so ein Turnier hier zu spielen. Das ist, glaube ich, das Positive, was wir mitnehmen müssen.
1: Die deutschen Basketballerinnen hatten das Spiel um Platz 3 gegen Spanien verloren. Kanzler Merz ist heute in Finnland. Da sprechen mehrere Regierungschefs aus der EU über ein Thema, das erstmal weit weg klingt, die Arktis. Es geht darum, wer dort bald wie viel Einfluss hat. Russland baut Militärstützpunkte aus und ist mit U-Booten unterwegs. China will wirtschaftlich stärker mitmischen. Weil immer mehr Eis schmilzt, kommt man leichter an Öl, Gas und seltene Metalle. Wer in Herdecke im Ruhrgebiet wohnt, soll gerade sicherheitshalber Fenster und Türen zulassen. Es gibt einen Großbrand auf einem Recyclinghof da. Den zu löschen wird wohl noch was dauern. Rund 70 Feuerwehrleute sind im Einsatz.
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1: Im Süden von NRW lösen sich gerade noch die letzten Schauer auf. Danach geht's oft mit Nebel los. Nachdem der weg ist, wechseln sich Sonne und Wolken ab und es bleibt meistens trocken. Dazu in Gütersloh und Warburg bis 21 Grad, in Unna und Herne 23 und in Bonn bis 24 Grad.
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1: Es gibt keine Staus.
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4: Guten Morgen, Freunde. Ja, Mensch, was ist denn hier los? Da sind wir wieder.
5: Wie geht's dir?
4: Mir geht's gut. Und Jay, was schreist du mich so an?
5: Naja, haben wir Deutschen Radiopreis gewonnen für die beste Morningshow. Jetzt stehe ich irgendwie unter Druck, dass wir es auch standhalten müssen. Ab jetzt geht nur noch bergab.
4: Nee, das stimmt. Also könnt ihr schon mal drauf einstellen. Wir halten das nicht stand.
5: Genau. Jetzt passiert hier gar nichts. Nur noch Musik. Ein kleines Guten Morgen gibt's noch von unserer Seite. Und das war's.

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0: Crazy war das. Hier in 1 Live, 5.10 Uhr ist es.
1: So, und wir müssen heute abliefern.
0: Warum?
1: Naja, wenn man jetzt einen Preis hat, als beste Morgensendung Deutschlands, dann muss man ja jetzt irgendwie auch, oder hast du gar keinen Druck?
0: Doch. Also ich habe sehr viel Druck, weil die Augen, die sind ja jetzt auch ein bisschen mehr noch auf uns gerichtet. Auch um 5 Uhr morgens an einem Montag. Mach dir nichts vor, da werden viele Leute heute reinhören.
1: Alle.
0: Ganz Deutschland wird heute zu hören. Gucken wir doch mal, was die zwei Weiber, die da gewonnen haben, überhaupt so können. Ne? Die wissen ja auch nicht. Die hören uns ja nicht jeden Morgen so worldwide.
1: Jetzt ist die Frage, dreht man jetzt besonders doll auf oder macht man jetzt besonders wenig? Weil man sich so denkt, boah, ja.
0: Man wäre ja jetzt auch nicht overpaced.
1: Nee, man hat jetzt ja auch alles erreicht eigentlich. Also eigentlich wollten wir jetzt hier an dieser Stelle auch hinaus, dass wir aufhören.
0: Genau.
1: Weil man so offen, wenn es am schönsten ist, so gerade ist es am schönsten.
0: Was soll dann auch kommen, Leute? Jetzt sind wir mal ehrlich.
1: Wir gehen in Radiorente. Aber danke, dass ihr dabei wart in den letzten 5 Monaten. Ey, wirklich. Unser Herz geht raus an euch. Die nächsten 5 Stunden gibt es jetzt einfach nur noch Musik. Wir haben nichts mehr zu sagen.
0: Genau. Lara und Malte übernehmen ab jetzt 4 Wochen am Stück.
1: Oh Mann. Hate to give the satisfaction asking.

0: So, die Tränen, die laufen mir schon runter.
1: Warum?
0: Ich habe gesehen, morgen 28 Grad.
1: Ah ja.
0: Es reicht doch.
1: Weißt du, für dich ist das Schmerz, für mich ist das immer noch mal so, das war ja irgendwie vor anderthalb Wochen oder so, war das doch auch dieser eine Tag, wo ich einfach noch mal im Pool war. Ich war so, ich war in einem kleinen Swimmingpool noch mal schwimmen draußen, weil es einfach, es war so warm und die Sonne hat den ganzen Tag geschienen und alle waren schon so, ich mache jetzt Pumpkin Spice Latte und Kürbissuppe,
0: ja,
1: Digga.
0: Da
1: alle
0: bin ich auch schon.
1: Ihr werdet einfach immer noch mal so zurückgerissen und für mich ist das so schön, weil das immer so die letzten Tage sind, wo ich mich vom Sommer verabschieden kann.
0: Ich check das auch, man weiß ja auch, dass im September noch mal warm werden kann. Das ist ja bekannt.
1: Ja.
0: Aber irgendwie, ich war schon, auch weil das Wetter jetzt auch so super herbstlich war und so nass und es hat so viel geregnet, ich war schon da. Ich war schon da.
1: Du warst schon bei Gilmore Girls und so ein Scheiß.
0: Oh, ich schwör bei Gott, meine Nägel kannst du schon wieder keinem mehr zeigen, meine Fußnägel. Und so. Die sind alle schon in der Winterzeit.
1: Schatz, die können wir auch im Sommer keinen zeigen, wenn man ehrlich ist.

0: gerade gesehen, in der nächsten halben Stunde spielen wir Avril Lavigne mit Complicated.
1: Oi.
0: Jetzt habe ich gerade deine Fingernägel gesehen und irgendwie gibst du mir heute ein bisschen Avril auch.
1: Warum? Weil die dunkelrot sind?
0: Ja, die sehen von hier aus fast schwarz aus, so dunkelrot sind die. Und ich finde, das hat wieder dieses Comeback auch gerade, diese dunklen Nägel und so ein bisschen mehr Augen-Make-up und sowas. Auch zwischendurch, gut, das ist bei dir jetzt nicht der Fall. Aber irgendwie finde ich das geil, dass dieses Punkige und so wieder zurück ist. Irgendwie mag ich diesen Vibe gerade.
1: Ich glaube, das liegt aber auch an der Jahreszeit. Wenn jetzt so auch Herbst kommt,
0: stimmt,
1: und so, dann ist das ja auch irgendwie, dann kann man sich so zurückziehen in, ja, diese Emo-Phase, die man früher mal hatte.
0: Ja, wo man keiner war, genau. Hat man sich da einfach so ein bisschen reingeswehrt. Das fand ich immer so ein bisschen schwierig auch.
1: Ein bisschen ist es schwierig, aber keine Sorge.
0: Ja.
1: Ich bleib hier.
0: Ja.
1: Ich bleib hier oben. Ich bleib dein Sonnenschein.
0: Ich wollte gerade sagen, gehst jetzt nicht Skateboard fahren und sowas.
1: Boah, I wish. Ja, Skateboard war immer so cool, so ein Flex. Ich konnte das nie. Ich konnte nur Inliner.

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1: 6:30, ich bin Julian Cooper. Die Stadt Essen macht was gegen eines der großen Probleme, das auch viele Jüngere haben, Einsamkeit. NRW-Ministerpräsident Wüst kommt, um einen Plan dagegen offiziell zu unterschreiben. 1Live-Reporterin Lara Degen sagt, was da drin steht.
2: Die Stadt will damit ein deutliches Zeichen setzen. Es geht um mehr Begegnungsmöglichkeiten, engeren Zusammenhalt in Nachbarschaften und eine bessere Vernetzung von Hilfsangeboten. Ziel ist es, Einsamkeit nicht als privates Problem Einzelner zu sehen, sondern als gesellschaftliche Herausforderung. Menschen sollen leichter Unterstützung finden und stärker am sozialen Leben teilhaben können.
1: Bei einer 1Live-Umfrage war letztes Jahr herausgekommen, dass sich auch viele 18- bis 34-Jährigen einsam fühlen. In unserem Nachbarbundesland Niedersachsen waren gestern Kommunalwahlen. Die Menschen haben also darüber abgestimmt, wer künftig in ihren Städten und Gemeinden das Sagen hat. Ergebnis: Die CDU bleibt insgesamt vorn, aber die AfD legt am stärksten zu. Auf Niedersachsen wurde auch in anderen Bundesländern genau geschaut, vor allem nach der Landtagswahl letzte Woche in Sachsen-Anhalt. US-Präsident Trump hält nichts davon, bei der KI-Entwicklung das Tempo rauszunehmen. Genau das hatten große KI-Unternehmen am Wochenende zusammengefordert. Sie hatten quasi vor der eigenen Technik gewarnt. Trump behauptet, hinter sowas würden nur negative Leute und falsche Sorgen stecken. Die USA sollten weiter ganz vorne sein bei der KI-Entwicklung. Tennisprofi Alexander Zverev hat was geschafft, was vor ihm erst ein anderer Deutscher hinbekommen hat. Zverev hat die US Open gewonnen, eins der größten Tennisturniere überhaupt. Er gewann in 4 Sätzen gegen den Amerikaner Ben Shelton.
3: Durch die Mitte, Shelton retourniert zu lang! Und Alexander Zverev ist US Open Champion!
1: Genervt war Shelton von Zverevs Aufschlägen. Davor hatte er den Ball immer sehr oft aufspringen lassen. Shelton forderte hinterher eine Regeländerung. Schauen wir zum Schluss noch auf 2 weitere Sportergebnisse. Auch bei der Basketball-WM in Deutschland ist das Finale durch. Gewonnen haben die USA. Die deutschen Basketballerinnen sind auf Platz 4 gelandet. Und in der Bundesliga haben die Bayern in Elversberg gewonnen mit 2:1.
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1: Los geht's oft mit Nebel, selten mit Sprühregen. Teilweise dauert's bis zum Mittag, bis es etwas klarer ist. Danach gibt's mal Sonne und mal Wolken. Limbrecht und Paderborn erreichen 22 Grad, Ratingen und Unna 23 und in Eschweiler bis 24 Grad.
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1: Keine Staus, aber nochmal zur Erinnerung. Die A40 Essen Richtung Dortmund bleibt zwischen dem Dreieck Bochum West und Bochum Zentrum wegen Bauarbeiten 2 Wochen lang gesperrt.
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4: Hoi, das war authentisch, Jule Blase.
5: Ich bin so müde heute, wirklich. Ich bin aufgewacht.
4: Ja.
5: Fun Fact, 2:30 Uhr, einmal kurz wach geworden. Genau in der Sekunde höre ich, wie vor meinem Fenster jemand göbelt.
4: Oh nein.
5: So richtig laut, so richtig ekelhaft.
4: Okay, da bist du ja schon mit einer guten Laune aufgestanden.
5: Direkt umgedreht weitergeschlafen. Ich hab gedacht, nee,

0: los. Gib uns ein bisschen ASMR, Jule Blase. Was hast du da zum Frühstück?
1: Ein bisschen, warte.
0: Was könnte das sein? Es sind keine Cornflakes, leider.
1: Oh mein Gott, das wäre auch so geil.
0: Ja, jetzt so Schoko-Cornflakes mit kalter Milch, Digga. Willst du noch kurz sagen, was du hast?
1: Naja. So, also Brotchips.
0: Brotchips mit?
1: Mit Käse, mit so Frischkäse. Aber jetzt hätte ich gern lieber Cornflakes.
0: Wir schicken gleich immer Cornflakes rum für uns.

0: POV, du warst zu schnell unterwegs. Aber du hast einen Plan.
1: Das Video der Kölner Autobahnpolizisten ist eindeutig. Jetzt hilft nur noch eins. Eine möglichst überzeugende Ausrede.
2: Ich sage Ihnen gleich, ist auch keine Ausrede. Nur ich habe gedacht, je nachdem, wie es mit dem Wetter umschlägt, ich habe nämlich Sommerreifen drauf. Und da denke ich, beeil dich was. Aber, naja, teuer. Teure Beeilung.
3: Ja.
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0: Shawn Mendes war das mit There's Nothing Holding Me Back.
1: Wir haben es 5.54 Uhr. Mhm. Und ich habe das Gefühl, ich habe jetzt schon mein ganzes Frühstück gegessen.
0: Oh Gott, scheiße, sie hat ihre ganzen Brotchips aufgegessen, was ihr Frühstück ist.
1: Es gibt so Essen, da fängt man einmal mit anderen, kann
0: ja,
1: man nicht mehr auch,
0: Chips, alles, was mit Chips zu tun hat, sowieso immer.
1: Ach, was hast du mit heute Morgen?
0: Reiswaffeln mit körnigem Frischkäse und so Veggie-Wurst drauf. Wurst.
1: Veggie-Wurst. Offizielle neue Schreibweise. W-O-A-S-T.
0: Wurst.

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1: Es ist 6 Uhr, hier sind Julian Cooper
2: und Antje Kiesler. Seit mehr als 35 Jahren hat das kein Deutscher mehr geschafft. Alexander Zverev hat eines der bekanntesten Tennisturniere der Welt gewonnen. Die US Open in 4 Sätzen nach 3,5 Stunden Spiel gegen Ben Shelton aus den USA.
1: Zverev selbst hat es im Stadion gefühlt als letzter mitbekommen. Als er den Matchball gewonnen hat, wollte er erstmal weiterspielen, guckte aber nochmal kurz zur Anzeigetafel und riss dann die Arme hoch. Zverev sagt, er hat's vercheckt.
3: Aber ich dachte, es ist 5-1 anstatt 6-2. Es ist so simpel.
2: Für den 29-Jährigen ist das der zweite Grand-Slam-Titel. Vor 3 Monaten hatte er die French Open gewonnen. Er sagt, der Titel jetzt fühlt sich schon nicht mehr so krass an wie der letztes Mal.
3: Bevor man so einen Pokal in den Händen gehabt hat, denkt man, werde ich jemals so einen Pokal in den Händen haben. Aber diese Gedanken gehen weg, sobald man einen gewonnen hat.
1: Sein Gegner Shelton hat nach seiner Niederlage neue Regeln gefordert, wegen Zverevs Verhalten. Er habe den Ball zu oft aufspringen lassen vorm Losspielen. Das koste Zeit und bringe einen raus.
2: Einsam sein kann man auch mit 20 und obwohl ständig Leute um einen rum sind. Die Stadt Essen will heute stärker auf das Thema aufmerksam machen.
1: In einem neuen Plan steht zum Beispiel, Treffpunkte und Hilfsangebote sollen leichter zu finden sein und man soll hinschauen, wenn sich jemand plötzlich zurückzieht.
2: Am Mittag unterschreibt Ministerpräsident Wüst den Plan gegen Einsamkeit.
1: Zwischen Köln, Wuppertal und Hagen gibt's schon seit Monaten eine große Bahnbaustelle. Jetzt ist immerhin klar, es gibt wohl keine weitere Verzögerung.
2: Eine Sprecherin sagt, die Bauarbeiten sind im Zeitplan. Ab dem 1. Oktober sollen wieder Züge fahren. Das wäre dann das erste Mal wieder ohne Einschränkungen seit Anfang Februar.
1: Sydney Sweeney bekommt gerade Gegenwind von Sportlerinnen aus mehreren Ländern. Die Schauspielerin macht Werbung für eine Sportwetten-App und ist dabei fast nackt.
2: Mehrere Olympiasiegerinnen sagen, genau sowas ist ein Problem, weil Frauen im Sport wegen ihrer Leistung gesehen werden wollen und nicht wegen ihres Körpers.
1: Für andere ist die Provokation eine Marketingstrategie.
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2: Die großen Schauer aus der Nacht sind durch. Gerade kann es nur selten noch etwas Sprühregen geben. Am Vormittag eher noch grau und neblig. Danach mehr Sonne und ein paar Wolken. In Nettersheim und Gummersbach bis 21 Grad. In Ibbenbüren 22 und in Herten und Soest 23 Grad.
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1: Keine Staus, aber nochmal der Hinweis, die A40 Essen Richtung Dortmund bleibt zwischen dem Dreieck Bochum West und Bochum Zentrum wegen Bauarbeiten 2 Wochen lang gesperrt.
4: Gummo, wie findest du das mit Sydney Sweeney? Wir haben da, glaube ich, das Video habe ich dir kurz irgendwie kurz vorm Wochenende einmal gezeigt. Diese neue Werbekampagne von ihr, wo sie da für Sportwetten halb, naja, ganz nackt, muss man ja fast sagen, Werbung macht. Ich habe da so gemischte Gefühle zu.
5: Ich habe vorhin gesehen, dass sie in ihrer Story gerade eben mehrere Fotos geteilt hat von auch Sportlern, die sich ausgezogen haben für so Magazine und so. Serena Williams unter anderem, auch ja sehr bekannte Tennisstar. Also sie so, sorry, aber
4: ich darf das auch.
5: Ich darf das auch. Alle anderen, die Sportlerinnen hier, die haben sich auch ausgezogen.
4: Ja.
5: Sorry.
4: Ich checke, aber ich habe zu Sydney Sweeney generell sehr mixed feelings. Ich weiß auch nicht.
5: Ich glaube, ich vielen Menschen so.
4: Ich denke auch.

0: Billie Eilish ist das. Birds of a Feather hier in 1 Live. 10 nach 6 ist es. Zeit für eine krasse Meldung hier an dieser Stelle. Es ist der Wahnsinn. Tom Holland aka Spider-Man.
1: Ich bin nicht nur Peter Parker. Ich bin Spider-Man.
0: Ja, Mann, er ist nicht nur Spider-Man, sondern er ist auch einfach fucking krass, weil er hat einfach mal einen Rekord aufgestellt als kommerziell erfolgreichster Schauspieler ever, ever and ever.
2: Ja, also Claudi Franzen aus dem 1 Live Pop Team, wir können festhalten, Tom Holland ist eine Rich Bitch.
3: Ja, also das bestimmt auch. Wobei, hierbei geht's jetzt nicht um sein persönliches Gehalt, sondern um die Kohle, die seine Filme im Kino einspielen. Laut comicbook.com nämlich umgerechnet, festhalten, 13,4 Milliarden Euro.
0: Boom, muss man an dieser Stelle sagen. Einschlag.
3: Tom Holland aktuell ja auch nicht nur in Spider-Man Brand New Day zu sehen, als der nette Nachbar neben Zendaya.
4: Ich bin MJ.
5: Ich bin nur ein Nachbar von gegenüber.
4: Ein freundlicher Nachbar.
2: So kennt man ihn. Naja, er ist ja auch in die Odyssee von Christopher Nolan.
3: Genau, und dann die ganzen Avengers-Filme, die er in den letzten 10 Jahren gedreht hat. Da war schon einiges dabei. Damit ist Tom Holland übrigens auch der jüngste Schauspieler, der auf dieser Liste der kommerziell erfolgreichsten Hollywood-Stars ganz oben steht. Der ist nämlich gerade mal 30.
0: Boah.
3: Hinter ihm kommen dann Zoe Saldana aus Avatar und Scarlett Johansson aus Jurassic World.
0: Ja, wollte schon sagen, da sind sie. Unsere Girls. Well done, Freunde.

0: Cat's Eye haben gestern ihr einziges Konzert in Deutschland gespielt. Und wo haben sie es gemacht? Sie haben es gecheckt. Wo ist es wichtig und richtig? Natürlich hier bei uns im Sektor in Köln, Mann.
1: Ja, und Cat's Eye fanden es ja scheinbar genauso schön wie wir. Ich liebe dich. Der Kreisch-Counter, der war auf jeden Fall crazy, so laut und alle konnten, alle Tänze, ist ja auch klar. Boah. Die Köln Arena war ein einziger TikTok-Dance-Floor. Das sieht man auch auf jeden Fall online schon, die ganzen Videos zum Konzert und so. Ihr seid auf jeden Fall alle sicher gewesen in euren Bewegungen.
0: Ihr wart da auf jeden Fall. Einziges Deutschland-Konzert von Cat's Eye bedeutet auch, ja, das war, wie schnell es auch sein kann, ausverkauft.
1: War wie warme Semmeln.
0: Ja, genau, so sind die weggegangen. Aber wir haben einen Menschen noch glücklich gemacht. Misura hat letzten Freitag hier in 1 Live nämlich die aller, wirklich allerletzten Tickets bekommen.
1: Genau, und ich glaube, sie und ihre Freundin, die hatten eine gute Zeit. Sie hat uns nämlich noch eine Sprache geschickt.
2: Wir haben es jetzt nach dem Konzert und ich muss sagen, es war ein richtig tolles Erlebnis. Und meine Freundin, die ich mitgenommen habe, will auch mal was sagen. Boah, die Mädels waren richtig geil am Tanzen. Die Songs Bombe. Also, ich habe leider keine Tickets bekommen, aber ich habe mir wirklich meinen Traum einfach ermöglicht, Leute. Ey, das ist so geil gewesen.
1: Danke, 1
0: Live. Ja, bitteschön.
1: Süß, gerne. Machen wir doch immer mal wieder hier. Und wir gehen jetzt nochmal rein in die Feelings. Das hier sind Cat's Eye mit Gabriella.

0: Ja, Mensch, da ist das Ding.
1: Durch die Mitte, Scherten retourniert, zu lang! Und Alexander Zverev ist US Open Champion 2026!
0: Ja, kann man mal feiern, ey. Was ein Jahr für Zverev, ne? Im Januar hat er noch 0 Grand Slam-Titel, jetzt hat er 2. Denn gestern hat er das Finale der US Open gegen Ben Shelton gewonnen.
2: Ja, Glückwunsch an dieser Stelle nochmal von uns auch, ne? Er wird's hören, machen wir uns da bitte jetzt keinen Film draus. Und das war ja alles gar nicht mal so einfach, ne? Weil für Ben war es ein Heimspiel. Der ist Amerikaner, wäre sein erster Titel gewesen und war auch sein erstes Grand Slam-Finale. Und deshalb waren die Fans vor Ort natürlich auch eher, wie soll ich sagen, ja, parteiisch. Auf seiner Seite.
0: Naja, wer kann es ihn auch verübeln in dem Moment, ne? Ich checke schon ein bisschen so der Underdog auch. Hm. Hat alles nichts geholfen. Zverev hat rasiert und zuerst nicht mal gecheckt. Er wollte noch mal einen Ball spielen und so. Der war noch so ready und alle waren so, hä, du hast gewonnen, freu dich mal. Und dann hat er erst so richtig verzögert gecheckt, dass es vorbei ist. Und dann war auch so, ah, ja.
2: Er hat's verdient, auf eine Art. Ich mag ihn ja irgendwie. Ich weiß auch nicht, ich bin da auch ein bisschen parteiisch. 2026, muss man sagen, war auch einfach ein krasses Jahr für ihn. Die Tennissaison ist damit jetzt auch. Jule, es tut mir leid, es zu sagen, aber sie ist vorbei.
0: Mann,
2: das war es. Deswegen Glückwunsch, er soll es genießen. Und nächstes Jahr gibt's dann Druck, das Ganze natürlich zu wiederholen an dieser Stelle. Die

0: Kicher auf.
1: Oh,
0: Leute, Jule Blase fängt sie an, unter unseren TikToks und Instagram-Videos mit Leuten zu streiten. Was sagen wir dazu?
2: Das Ding ist, ganz oft sagt man ja nichts, wenn Leute negative Kommentare schreiben.
0: Die dürfen mir auch oft nichts sagen.
2: Ja, und man denkt sich ja auch oft so, ja, meine Güte, warum soll ich jetzt dieser Person noch mehr Feuer geben? Aber mich fuckt es so ab, ne? Ganz ehrlich, das gibt's voll oft, dass Leute so der Meinung sind, gewisse Sachen sagt man im Radio nicht. Wo ich immer denke, was meinst du mit,
0: was
2: sagt man
0: du?
2: Im Radio nicht? Radio ist auch ein ganz normales Medium. Wir sind ja keine Kulturwelle.
0: Richtig.
2: Oder Informationswelle.
0: Ja.
2: Dann denke ich, ich kann auch genauso reden, wie ich auch normal rede. Warum sagt man das im Radio nicht?
0: Die einzigen Sachen, die einzigen Dinge, die man im Radio nicht sagt, die sagt man am besten im echten Leben auch nicht.

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1: 6.30 Uhr, wir sind Julian Cooper
2: und Antje Kieslam. Wir sprechen erstmal über etwas, das viele betrifft: Einsamkeit. Die Stadt Essen findet, die geht alle was an und hat einen Plan aufgestellt. Heute Mittag wollen NRW-Ministerpräsident Wüst und Essens Oberbürgermeister Kufen ihn unterschreiben.
1: Da stehen 8 Sachen drin, die sich ändern sollen. Zum Beispiel soll es mehr Orte geben, an denen man Zeit miteinander verbringen kann.
2: Manche wissen gar nicht, wer eigentlich nebenan wohnt. Da soll es mehr Möglichkeiten geben, sich kennenzulernen.
1: Und der Plan sagt auch, Einsamkeit kann manche Gruppen besonders treffen, zum Beispiel Menschen mit Migrationsgeschichte, Queere oder junge Erwachsene generell. Die Stadt Essen will auf sie besonders achten.
2: Das passt zu einer 1Live-Umfrage letztes Jahr. Da hatte fast die Hälfte der 18- bis 24-Jährigen gesagt, dass sie sich schon mal einsam fühlt, auch wenn man mit Family, Freunden oder Partnern zusammen ist.
1: Die Preise fürs Tanken sind gerade schon heftig, es könnte aber noch schlimmer werden. Der Iran-Krieg sorgt dafür, dass der Ölpreis weiter steigt.
2: Der Iran blockiert schon lange Öltransportschiffe in der Straße von Hormus. Jetzt kommt dazu, dass mit dem Land verbündete Gruppen stärker die Alternativrouten angreifen, zum Beispiel eine Pipeline in Saudi-Arabien.
1: Wer in Herdecke im Ruhrgebiet wohnt, soll gerade sicherheitshalber Fenster und Türen zulassen. Es gibt einen Großbrand auf einem Recyclinghof da. Den zu löschen wird wohl noch was dauern. Rund 70 Feuerwehrleute sind im Einsatz.
2: Das hat fast 40 Jahre lang kein deutscher Tennisspieler mehr geschafft. Alexander Zverev hat die US Open gewonnen gegen den US-Amerikaner Ben Shelton.
1: Hinterher bedankte Zverev sich bei seiner Mama, die trotz seiner Diabetes an die Tenniskarriere geglaubt hat.
3: It takes a very, very strong mother.
4: Es braucht eine sehr, sehr starke Mama, die nach so einer Diagnose sagt, mein Sohn kann sein, was er will, auch ein Tennisspieler. Diese Krankheit macht nicht aus, wer wir sind.
3: Will not define us.
2: Für Zverev ist es der 2. Sieg bei einem der 4 großen Grand-Slam-Turniere. Im Juni hatte er die French Open gewonnen.
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1: Im Süden von NRW lösen sich gerade noch die letzten Schauer auf. Danach geht's oft mit Nebel los. Nachdem der weg ist, wechseln sich Sonne und Wolken ab und es bleibt meistens trocken. Dazu in meiner Zagen maximal 21 Grad, in Bad Münstereifel und Steinfurt 22 und in Mülheim und Hamm bis 23 Grad.
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2: 2 Meldungen A3 Oberhausen nach Köln zwischen Köln-Mülheim und Köln-Delbrück. Nach einem Unfall 3 Kilometer Stau, da braucht ihr gerade 10 Minuten durch. Und die A40 Essen Richtung Dortmund bleibt zwischen Dreieck Bochum-West und Bochum-Zentrum wegen Bauarbeiten 2 Wochen lang gesperrt.
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5: Guten. So, als nächstes spielen wir jetzt hier Macklemore, Can't Hold Us und ich sehe jetzt meine Mutti. Meine Mutti sehe ich doch gerade in der Bäckerei stehen. Das ist doch ihr Song jetzt, ey. Die liebt den. Die liebt Macklemore und die liebt aber auch diesen Song so krass. Ich weiß genau, wie sie da jetzt am Ofen steht. Ja, ja, ja.
6: Und ich rieche die Brötchen schon bisher.
5: Ah, schön wär's.

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0: So, wir gehen rein. Es gibt nämlich endlich wieder Frischfleisch.
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0: So, was haben wir denn hier?
1: Neuvorstellung 1.
2: Ja, da wurde es ein bisschen oldschool bei Berlin. Schicksalsjahre einer Stadt. Das klingt so dramatisch. Ja. Da stand das Jahr 1992 im Mittelpunkt.
0: Mann,
2: da waren wir noch nicht mal geboren.
0: Nicht mal ansatzweise.
2: Ja, und damals ging so relativ kleines Ding voll viral und das ganz ohne Internet. Vielleicht wussten deshalb auch nicht alle so ganz genau darüber Bescheid.
1: Und dann tauchen überall diese piepsenden Robo-Eier auf. Tamagotchis.
3: Ja, irgend so was Japanisches vielleicht.
4: Was zum Essen?
3: Tamagotchi, das ist ein Messer, was man sich in den Bauch steckt und danach soll man sterben.
1: Mhm. Neuvorstellung 2.
2: Was war das denn? Die Wendung habe ich nicht kommen sehen.
0: Die Wendung im wahrsten Sinne des Wortes. Auf RTL Plus, Leute, haben wir hingegen beim Sommerhaus der Stars mal reingeguckt.
2: Hingegen.
0: Muss man sagen. Und da gab es jetzt wieder, wie soll ich sagen, so einen richtigen Special-Moment, alter Falter.
5: Mit welchen Abkürzungen wird sowohl sexuell als auch geschlechtlich Vielfalt zusammengefasst?
6: Junge, wo soll ich das wissen? Sieht aus wie ein Deutscher, der alles weiß.
5: Die auf mehrere Sachen stehen. Auf Frau, Mann oder auf Gangbang. Gangbang, sowas. Du bist schlau.
6: Ich bin doch schlauer als ich.
5: Ich bin doch dumm bei sowas. Hauptschule.
6: Habe ich einen Duden in meinem Kopf?
5: LGBTQ.
7: Ja.
6: LGBTQ.
1: Neuvorstellung 3.
0: Okay, der war stark.
2: Der war wirklich stark.
0: Der war sehr stark.
2: Guter Kandidat vielleicht hier für die Top 3 dann. Na, zu guter Letzt haben wir noch auf dem Insta-Account von frankenpost.de was das wollen.
0: Hör auf, wenn du zu reden, Alter.
2: Wir sind viel unterwegs im Internet. Naja, da dreht sich alles um gehöriges Wachstum und das verbunden mit überaus attraktiven Personen- und Ortsnamen.
8: Ein echtes Naturschauspiel ist gerade im Hofer Land zu bestaunen. Der 74-jährige Hobbygärtner Herbert Muschi aus Oberkotzau entdeckte Anfang August einen ungewöhnlichen Trieb an seiner Fadenagave. Seitdem ist der Blütenstängel regelrecht in die Höhe geschossen.
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0: reingehen in den Montag, würde ich sagen. Aber es reicht jetzt auch, weil jetzt kommen wir jetzt zu den wichtigen Sachen. Wir checken nämlich heute Morgen neues Game, Mann. So, da hört ihr es schon ein bisschen. Ja, das kommt nämlich morgen exklusiv für die Playsee. Und zwar Marvels Wolverine. Ich bin so drin in den Feeling gerade schon.
1: Ein Spielemann Tobi Wienke.
0: Mhm. Wolverine denke ich sofort natürlich an Hugh Jackman, ja, und sehr lange Fingernägel. Sieht er auch jetzt so aus?
2: Nee, das ist tatsächlich ein etwas anderer Typ der Schauspieler im Spiel. Ein bisschen kleiner, ein bisschen spitzere Nase. Mhm. Aber dieses Ding, boah, man denkt sofort an Hugh Jackman, ist genau das Problem, das auch das Entwicklerteam um Mike Daly hatte.
3: People know and love Hugh Jackman. They're the face they associate with him. And that means we need to basically say, look, there's another form of Wolverine that you can grow to love, like, you gotta give him a chance.
0: Checker.
2: Ja, er hat gesagt, ne, die Leute lieben halt Hugh Jackman als Wolverine, weil er halt das Gesicht ist, aber sie mussten halt sagen, wir haben jetzt einen komplett anderen Wolverine, den ihr auch lieben könnt, gebt ihm nur eine Chance. Naja, und obendrein wird halt auch eine komplett neue Story erzählt und sie wollten den Leuten auch nichts geben, was sie schon kannten.
0: Tobi, sag dir ehrlich, ich habe jetzt nicht die ganzen X-Men-Filme geguckt. Ist muss ich die nochmal gucken oder was?
2: Ist überhaupt nicht schlimm, die musst du nicht nochmal gucken. Es gibt halt ein paar alte Bekannte auch im Spiel, wie Mystique hier, diese blaue Mutantin, die sich in andere verwandeln kann.
0: Ja, hier, Jennifer Lawrence ist das doch in dem
2: genau,
0: Film.
2: Richtig, Jennifer Lawrence in den Film und im Spiel gehört sie wie Wolverine nicht zu den X-Men, sondern zu einer Gruppe namens Team X und die kämpfen gegen einen Menschen namens Trask, der will sämtliche Mutanten auslöschen, ist also eine komplett neue Story, die so, wie sie ist, weder im Kino noch im Comic gab.
0: Gut, als Mutant gegen Menschen kämpfen, die Mutanten nicht mögen, ist jetzt wirklich nicht neu. Also
2: natürlich ist das nicht neu. Die Grundstory ist die gleiche. Man muss auch sagen, das Gameplay vom Spiel ist jetzt nicht neu oder innovativ, aber es sieht fantastisch aus, ist angenehm kurzweilig und ist so ein schönes Hirn aus und loslegen Game.
0: Boah, Hirn aus, finde ich immer gut. Mehr dazu gibt's den ganzen Morgen hier in 1 Live.

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1: 7 Uhr, ich bin Julian Cooper.
2: Und ich bin Antje Kiesler. Seit mehr als 35 Jahren hat das kein Deutscher mehr geschafft. Alexander Zverev hat eines der bekanntesten Tennisturniere der Welt gewonnen. Die US Open. In 4 Sätzen nach 3,5 Stunden Spiel gegen Ben Shelton aus den USA.
1: Zverev selbst hat es im Stadion gefühlt als letzter mitbekommen. Als er den Matchball gewonnen hat, wollte er erstmal weiterspielen, guckte aber nochmal kurz zur Anzeigetafel und riss dann die Arme hoch. Zverev sagt, er hat's vercheckt.
3: Aber ich dachte, es ist 5-1 anstatt 6-2. Es ist so simpel.
2: Für den 29-Jährigen ist das der 2. Grand-Slam-Titel. Vor 3 Monaten hatte er die French Open gewonnen. Er sagt, der Titel jetzt fühlt sich schon nicht mehr so krass an wie der letztes Mal.
3: Bevor man so einen Pokal in den Händen gehabt hat, denkt man, werde ich jemals so einen Pokal in den Händen haben. Aber diese Gedanken gehen weg, sobald man einen gewonnen hat.
1: Sein Gegner Shelton hat nach seiner Niederlage neue Regeln gefordert wegen Zverevs Verhalten. Er habe den Ball zu oft aufspringen lassen vorm Losspielen. Das kostet Zeit und bringe einen raus.
2: Die Stadt Essen macht was gegen ein Problem, das auch viele Jüngere betrifft: Einsamkeit. NRW-Ministerpräsident Wüst kommt heute, um einen Plan dagegen offiziell zu unterschreiben.
1: Die Idee, es soll mehr Gelegenheiten geben, andere Leute kennenzulernen, zum Beispiel über Treffpunkte im Viertel, Sport oder gemeinsame Aktionen. Angebote, die es schon gibt, sollen außerdem leichter zu finden sein.
2: In Gelsenkirchen hat es gestern einen Test gegeben. Zum ersten Mal in Deutschland hatten in der Kreisliga Schiedsrichter eine Bodycam dabei, als extra Schutz.
1: Dieser Spieler von der SSV Buhr ist dafür, dass das Projekt auch nach der Winterpause weitergeht.
4: Meinetwegen kann es so bleiben. Solange das den Schiedsrichter am Ende hilft, dass er da nicht über den Platz gejagt wird, ist das eigentlich gut so.
1: Die Kameras sollen Gewalt im Amateurfußball verhindern helfen. Da hatte es viele Fälle gegeben.
2: Wer mal richtig gut durchatmen will, muss nach Palau, eine Gruppe von Inseln im Pazifik. Forscher aus Deutschland haben herausgefunden, dass die Luft nirgendwo auf der Welt so sauber ist wie da.
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1: Los geht's oft mit Nebel, selten mit Sprühregen. Teilweise dauert's bis zum Mittag, bis es etwas klarer ist. Danach gibt's mal Sonne und mal Wolken. Rheine und Schwerte erreichen 22 Grad, Wesel und Langenfeld 23 und Heinsberg 24 Grad.
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2: Hier ist es besonders voll. A3 Oberhausen nach Frankfurt zwischen Kreuz Leverkusen und Kreuz Köln Ost. Nach einem Unfall stockt es auf 7 Kilometern. Ihr braucht da gerade 15 Minuten länger als sonst. A4 Köln Richtung Aachen zwischen Köln-Grimberg und Köln-Poll. Auch nach einem Unfall 2 Kilometer Stau, Viertelstunde plus. Die 40 Essen Richtung Dortmund bleibt zwischen Dreieck Bochum West und Bochum Zentrum wegen Bauarbeiten jetzt 2 Wochen lang dicht. A40 Dortmund nach Duisburg zwischen Dreieck Bochum West und Dreieck Essen Ost. 5 Kilometer stocken, 10 Minuten braucht dir. Und A46 Wuppertal nach Düsseldorf zwischen Wuppertal-Faresberg und Hahn-Ost. 4 Kilometer Stau, 10 Minuten plus.
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5: Ja Mensch, schönen guten Tag.
6: Schönen guten Tag, Leute. Und auch danke für eure Nachrichten. Es kamen ganz viele Glückwünsche rein. Also viele Leute haben uns die letzten Tage geschrieben, dass sie ganz stolz auf uns sind, dass wir den Deutschen Radiopreis gewonnen haben. Und ich wollte einfach mal Danke sagen. Julian zum Beispiel hat noch eine Frage. Wir haben den Preis ja jetzt hier stehen. Du hast ihn ja mitgebracht. Ich habe ihn ja einfach im Hotelzimmer liegen lassen. Naja, ist ja nicht schlimm. Gibt es jetzt eine zweite Anfertigung auch für mich? Lassen wir den Preis hier? Wie machen wir das jetzt?
5: Das ist eine sehr gute Frage. Ich glaube, wir müssten dann wahrscheinlich noch 1, 2 bestellen. Wir haben auf jeden Fall nur einen gekriegt.
6: Ja, finde ich ein bisschen low. Aber unsere Chefin Shiva, das geht raus an dich. Du hast uns ja versprochen, wir kriegen noch 2.
5: Falls du dich noch dran erinnerst.
6: Ich sag so, wie es ist. Ich möchte einen haben für zu Hause. Auf dem Kamin stelle ich mich.

0: Hey.
1: Ja, Mensch, Gummo.
2: Hey, gerade zu meinem ersten Shitstorm aufgewacht. Was geht?
1: Was geht? Da sitzt er, ja, mit zerwuschelten Haaren, einer schläfrigen Stimme. Bene von den Elevator Boys.
0: Oh nein.
1: Die wurde einfach mal hochgenommen.
0: Ja, und zwar von einer Content-Creatorin, die heißt Jelena. Jelena? Der ist nämlich aufgefallen, dass Benes Video ein bisschen sehr sus, also so ein paar Videos ein bisschen sehr sus sind. Die klingen nämlich wie ihre eigenen.
3: Ich konnte nicht mal mit Freunden in Urlaub fahren, weil ich wusste, die Freundschaft wird es nicht überleben.
4: Ey, früher konnte ich nicht mal einen gesamten Tag mit meinen Freunden verbringen, geschweige denn mit ihnen in Urlaub fahren, ohne dass ich direkt denken würde, dass die komplette Freundschaft kaputt geht.
3: Und ich dachte, ich bin einfach so introvertiert, ich brauche einfach so viel Zeit mit mir selbst.
4: Ich dachte einfach, das liegt jahrelang einfach so an mir, weil ich so introvertiert bin, weil ich einfach so viel Ruhe brauche.
3: Bis ich verstanden habe, dass nicht die Menschen meine Energie nehmen, sondern der Fakt, dass ich einfach die ganze Zeit performe.
4: Bis ich dann irgendwann gemerkt habe, nicht die Leute um mich rum rauben mir die Energie, sondern die Tatsache, dass ich die ganze Zeit am Performen bin.
1: Oi. Ich sag euch, das ist nicht das einzige Video. Sie hat die so ein bisschen nebeneinander geschnitten und das ist ja zum Teil wirklich auch mit den gleichen Worten.
0: Ja.
1: Naja, hat sie doch einfach mal ein Video rausgehauen dazu, das mittlerweile über 1 Million Aufrufe hat.
3: Meine Kreation wird einfach kopiert und das ist, finde ich, was anderes, wie sich von dem Trend inspirieren zu lassen. Wieso verkaufst du meine Gedanken als deine Gedanken?
0: Ja. Jetzt fragt ihr euch, was sagt Bene denn dazu? Der sagt, ja, stimmt.
2: Ich habe die Videos von der Creatorin gesehen und habe sie mir gespeichert, weil ich sie sehr inspirierend fand. Ich habe aber wahrscheinlich viel zu leichtfertig irgendwie gedacht, dass ich mein eigenes Video daraus machen kann.
1: Ja, das ist natürlich auch alles ein bisschen schwierig, ne? Weil viele sagen jetzt, ja Mensch, wenn er sich entschuldigt, dann ist doch alles fein.
0: Ja.
1: Sie selber hat auch kommentiert so, sie nimmt die Entschuldigung von ihm an, sie vergibt ihn. Aber einige sagen ihm auch, Digga, der klaut dir halt auch nicht einfach irgendein Content, der klaut dir so deine Gefühle.
0: Ja.
1: Und deine Experience auch so.

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0: da ist das Ding. Ich halte es nochmal hoch, als wäre es der WM-Pokal. Schwer, ganz schön schwer, der Teil. Ja,
1: da ist auch ganz schön scharfkantig.
0: Ja, Freunde. Für die wenigen da draußen, die es nicht mitbekommen haben, Folgendes ist passiert.
2: Der Deutsche Radiopreis 2026 in der Kategorie Beste Morgensendung geht an 1Live vom WDR, Jule Blase und Selena Pegel.
0: Ja!
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0: Schatz, ich konnte aber auch nicht mehr. Ich konnte nicht mehr. Alter, was war das für ein Fiebertraum da letzte Woche?
1: Und wenn ich mir das jetzt auch so anhöre, dann ich habe auch keine Erinnerung mehr daran. Ich schwöre, ihr müsst euch vorstellen, unsere Kategorie war die allerletzte. Das heißt, wir saßen zu dem Zeitpunkt auch schon so über 2 Stunden. Wir mussten beide so dringend auf Toilette.
0: Ganz trockenen Mund auch gehabt.
1: Ja, und wir haben nicht damit gerechnet. So, man ist ja noch nominiert mit 2 weiteren. Und wir haben wirklich bis zum Schluss auch gedacht, so ja, nee, wird nichts.
0: Ja, das habe ich schon gesagt bekommen. Ich habe anscheinend eine Sprachnachricht ans 1Live-Team geschickt, von der ich jetzt nichts mehr weiß gerade. Wie gesagt, nicht, weil wir tot betrunken waren, sondern einfach, weil wir unter Schock standen, weil wir nicht damit gerechnet haben. Da würde ich gerne nochmal an dieser Stelle reinhören.
3: Ich habe nur gehört, der Deutsche Radiopreis in der Kategorie Beste Morning Show geht an. Dann habe ich schon 1Live gehört. Und ab da weiß ich nur noch, dass ich Guido anstatt Jule angeguckt habe. Und da gekneift habe ich ihn, glaube ich. Aber müssen wir ihn mal selber fragen. Guido, das geht raus, hat nicht bisher sich eingeladen. Das müssen wir nochmal aufklären.
1: Also da muss man vielleicht schon sagen, ein bisschen betrunken klingst du schon.
0: Ja, ich glaube, war ich vielleicht dann noch.
1: Ja, und zur Erklärung, Selina saß neben Guido Maria Kretschmer. Und wir haben uns natürlich sehr darüber gefreut. Bester Platz im ganzen Saal.
0: Ich schwöre.
1: Und in dem Moment warst du einfach rechts, links, ich weiß es nicht. Ah, Guido.
0: Ja, wirklich, habe ihn gekniffen. Aber er mich dann auch ein bisschen zurück. Er hat ein bisschen zurückgekniffen auch. Und er hat sich sehr doll gefreut für uns, muss man an dieser Stelle sagen. War schon überschwinglich fast.
1: Ja, und ihr habt euch auch zumindest zum Großteil für uns gefreut, habt euch gemeldet und gratuliert und so. Deswegen Shoutout auf jeden Fall auch nochmal an euch.
0: Ja.
1: Ich meine, wenn ihr die Show nicht hören würdet, dann wären wir auch nicht da, wo wir sind.
0: Ja.
1: Deswegen ist es voll schön, dass wir so seit 5 Monaten, seitdem wir das hier machen,
0: ja,
1: für uns so mit euch gemeinsam so unsere kleine Friends-Ecke hier haben.
0: Das stimmt. Vitali aus Löhne zum Beispiel hat heute Morgen auch schon reingemeldet. Der meinte, der ganze Sektor gratuliert uns für den Deutschen Radiopreis. Bravo, ich hoffe, ihr macht weiterhin eine super Sendung. Du, wir hoffen es auch, würde ich an dieser Stelle sagen. Wir lassen jetzt nicht nach, oder? Sollen wir?
1: Ich weiß nicht, wir haben jetzt alles erreicht.
0: Sollen wir aufhören?
1: Könnten wir einfach mal so ins Mikro rülpsen oder
0: nein,
1: so?
0: Das machen wir nicht. So sind wir nicht. Wir sind Mädchen. Wir machen sowas nicht. Danke, Leute.
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6: 7:30, wir sind Julian Cooper
7: und Antje Kiesler. Geht los mit einer Werbung, die gerade viel Hate bekommt. Sydney Sweeney hat einen Spot mit einer Sportwettenplattform gemacht. Darin hat sie wenig an. Manchmal wird sie nur von einem Football verdeckt.
6: Unter anderem Profisportlerinnen finden, das passt überhaupt nicht zu dem, wofür Frauen schon lange kämpfen, nämlich, dass sie für ihre Leistung gesehen werden, statt für ihren Körper. In den Feeds gehen deshalb Videos rum, in denen Profisportlerinnen abliefern. Darüber steht zum Beispiel, hey Sydney Sweeney, so sehen Frauen im Sport aus, by the way.
7: Andere sind aber auch der Meinung, dass Sweeney zu viel Hate abkriegt. Das sei halt alles eine Marketingstrategie, die ja auch geklappt hat. Der Spot hat Millionen Views.
6: Sydney Sweeney selbst hat gestern reagiert. Ihre Insta-Story ist gerade voll von Sportlerinnen und Sportlern, die auch schon mal nackt posiert haben, zum Beispiel Tennisprofi Serena Williams.
7: In unserem Nachbarbundesland Niedersachsen waren gestern Kommunalwahlen. Die Menschen haben also darüber abgestimmt, wer künftig in ihren Städten und Gemeinden das Sagen hat.
6: Ergebnis: Die CDU bleibt insgesamt vorn, aber die AfD legt am stärksten zu.
7: Auf Niedersachsen wurde auch in anderen Bundesländern genau geschaut, vor allem nach der Landtagswahl letzte Woche in Sachsen-Anhalt.
6: US-Präsident Trump hält nichts davon, bei der KI-Entwicklung das Tempo rauszunehmen. Genau das hatten große KI-Unternehmen am Wochenende zusammen gefordert. Sie hatten quasi vor der eigenen Technik gewarnt.
7: Trump behauptet, hinter sowas würden nur negative Leute und falsche Sorgen stecken. Die USA sollten weiter ganz vorne sein bei der KI-Entwicklung.
6: Tennisprofi Alexander Zverev hat was geschafft, was vor ihm erst ein anderer Deutscher hinbekommen hat. Zverev hat die US Open gewonnen, eins der größten Tennisturniere überhaupt. Er gewann in 4 Sätzen gegen den Amerikaner Ben Shelton.
8: Durch die Mitte, Shelton retourniert zu lang! Und Alexander Zverev ist US Open Champion!
7: Und schauen wir zum Schluss noch auf 2 weitere Sportergebnisse.
6: Die Basketball-WM in Deutschland ist vorbei. Gewonnen haben die USA. Die deutschen Basketballerinnen sind auf Platz 4 gelandet.
7: Und in der Bundesliga haben die Bayern in Elversberg gewonnen mit 2:1.
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6: Die großen Schauer aus der Nacht sind durch. Gerade kann es nur noch selten etwas Sprühregen geben. Am Vormittag eher noch grau und neblig, danach mehr Sonne. In Waldbröl bis 21 Grad, in Mönchengladbach und Castrop-Rauxel 23 und in Brühl und Aachen bis 24 Grad.
7: Es ist ordentlich was los. Geht los mit der A3 Oberhausen nach Frankfurt zwischen Kreuz Leverkusen und Kreuz Köln Ost. Wegen Bergungsarbeiten 7 Kilometer stocken. Eine Viertelstunde braucht ihr da durch. A4 Olpe Richtung Köln zwischen Untereschbach und Köln-Merheim. 5 Kilometer stocken, 10 Minuten länger. A40 Duisburg Richtung Essen zwischen Mülheim-Dümpen und Essen-Holsterhausen. 5 Kilometer Stau, 1/2 Stunde plus. Die A40 Essen nach Dortmund bleibt zwischen Dreieck Bochum-West und Bochum-Zentrum wegen Bauarbeiten noch 2 Wochen lang dicht. Und zum Schluss die 59 Düsseldorf nach Köln zwischen Leverkusen-Rheindorf und Kreuz Leverkusen-West. Gerade 2 Kilometer Stau, eine Viertelstunde braucht ihr länger.
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9: Leon aus Versmoll schreibt, hat er jetzt erst gesehen mit dem Deutschen Radiopreis, dass wir den hier in den Sektor geholt haben für die beste Morningshow. Er sagt herzlichen Glückwunsch auch von ihm. Und an Jule schreibt er, lass dir von Celina nichts sagen. Wenn du am Mikro rülpsen willst, dann tu das bitte. Du bist ein freier Mensch, der tun lassen kann, was er will.
10: 3 Ausrufezeichen.
9: Jetzt ist die Frage, wer sagt's, Leon, dass du nicht rülpsen kannst?
10: Jetzt hast du es ja schon vorweggenommen.
9: Stimmt. Ist fake. Jule tut immer nur so, als wenn sie rülpsen kann. Kann sie aber eigentlich gar nicht.
10: Ich kann ganz toll am anderen Ende Geräusche machen.

0: Und jetzt du, Jule. Wow. Niemals wirst du mich hier singen hören im Radio.
1: Naja.
0: Sterne bei Bethlehem hast du ja schon mal gesungen.
1: Nein.
0: Mit dem richtigen Text.
1: Aber nicht schlimm. Darum geht's jetzt nämlich heute nicht. Wir sprechen heute früh über neuen Blockbuster hier für die PlayStation nämlich.
0: Ja. Da kann ich nicht mitsingen, es gibt nämlich keinen Text. Marvel's Wolverine ohne Hugh Jackman, aber mit einer ganz neuen Story. Wobei ein Spielemann Tobi Wienke, das Rad erfinden die jetzt auch nicht neu.
2: Nee, es ist im Grunde der Klassiker in diesem Universum. Auf der einen Seite stehen die Mutanten um Wolverine und auf der anderen Seite Menschen, die Mutanten hassen und vernichten wollen. Was aber recht neu ist, ist die Riesenwut. Denn die befällt Wolverine von Zeit zu Zeit und dann wird richtig gefetzt. Das Spiel ist deshalb zu Recht erst ab 18. Es ist wirklich sehr, sehr blutig.
1: Aber würdest du sagen, zu blutig oder?
2: Naja, finde ich nicht, weil wenn halt ein Typ mit Krallen aus Adamantium loslegt, dann wird's halt einfach hart und blutig. Okay. Aber man muss auch sagen, die Story hat auch romantische Parts.
3: Hier bitte.
4: Komisch. Mir ist gerade eingefallen, ich trinke gar keinen Kaffee. Aber ich hätte nichts gegen was Stärkeres.
3: Warum bist du wirklich hier?
4: Die meisten kann ich mühelos lesen. Aber bei dir.
0: Oh ja, Gott!
2: Ne, genau. Es wird nämlich romantisch, wenn es um die Love Story von Logan, also Wolverine, und Jean Grey geht. Und auch Jean Grey ist halt Teil des Spiels.
0: Okay, also Story würdest du sagen, ist gut.
2: Wow.
0: Beruhig dich, Bruder.
2: Also ich mag die Story, muss ich sagen, aber einen Oscar fürs beste Drehbuch, den gibt's definitiv nicht. Aber es hat halt auch so typische Wolverine-Momente. Zum Beispiel, wenn er von drei Krallen einfach mal nur die mittlere benutzt, statt dem Finger, den man da so hat. Die markigen Sprüche, die man kennt. Vor allem ist es halt eine Story, bei der ich wissen wollte, wie geht das ganze Ding aus? Wo endet das Ganze? Und wo führt das Ganze auch mit Wolverine und Jean hin? Also es ist schon gut.
1: Tobi, bist du gerade etwa ein bisschen romantisch auch?
2: Oh, mein kleines Herz wird schon weichen.
1: Und das finde ich total schön. Für wen sich das Game lohnt, Leute? Darüber sprechen wir heute noch den ganzen Morgen hier in 1 Live.
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0: Leute, wir bekommen Besuch. Kraftclub kommt vorbei.
1: Schreiben wir uns auf diese Kraftclub. Kann ich einmal auf dem ganzen Gelände beide Arme nach oben sehen?
0: Ja, Mann. Ja.
1: Ich will euch ja das Spray sehen.
0: Willst du noch mal sagen, wann sie kommen? Ja, sing erstmal mit.
2: Ja.
0: Jule, wo will ich hin?
2: Ja.
0: So, ja, willst du jetzt auch noch was erzählen dazu, oder?
2: Entschuldigung, ich habe mich kurz verloren hier an dieser Stelle. 9 Uhr. Also noch ein bisschen länger als eine Stunde. Dann stehen sie bei uns live im Studio und dann quatschen wir natürlich unter anderem über die neue Tour.
0: Ja, ich habe schon das Gefühl, du wirst mit ihnen quatschen. Ich glaube, ich bin auch dabei. Leute, Kraftclub ballern ihre Musik nächstes Jahr ja live in Stadien. Ne? Arenen sind eine Sache, ist schon krass, aber Stadien ist schon crazy. 1 Live holt sie natürlich für euch in den Sektor. Am 11. Juni 2027 spielen sie im Stadion in Köln. Und heute haben sie da noch so ein, ja, Special Event für euch. Ihr könnt euch nämlich Tickets für die Shows vorm Stadion in Köln kaufen bei Kraftclub höchstpersönlich.
2: Genau, die sind nämlich da. Die machen ihren eigenen Kraftclub-Ticket-Shop auf. Gestern waren sie schon in München, da gab es wirklich ewig lange Schlangen, aber eben auch viele Autogramme und gute Stimmung.
0: Wie heißt dieses Instrument nochmal? Ist das eine Mundharmonika oder eine Ziehharmonika?
2: Nee, das war irgendwas ganz anderes.
0: Ah ja, perfekt.
2: Da fragst du die Falsche.
0: Cool, kann ich ja dann gleich Kraftclub fragen, wenn es okay ist. Also Leute, nachher am Stadion pünktlich sein. Das sagen wir mal jetzt einfach so. Aber vorher noch hier ein bisschen bei uns bleiben auch gerne. Ab 9 Uhr sind die Boys von Kraftclub nämlich bei uns hier bei Pegel und Blase im Studio.
2: Genau, und wenn ihr Fragen habt, dann schickt sie doch gerne einfach schon mal rein über die 1 Live App. Dann können wir da direkt an die Boys weitergeben.
0: So. Baby,

0: Willst du es sagen?
1: Nee, ich möchte nicht. Boston war das von Stella Lefty.
0: Jule und ich, wir begrüßen uns morgens immer, wenn wir hier reinkommen, mit Howdy, man! Und wir wissen nicht genau, warum, ehrlich gesagt. Aber wir lieben es leider.
1: Wir lieben aber auch Country.
0: Ja.
1: Ist ein Vibe.
0: Ist ein Vibe.

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1: 8 Uhr, ich bin Julian Cooper.
2: Und ich bin Antje Kiesler. In Gelsenkirchen gab es eine Premiere im deutschen Fußball. Der Schiri in der Regionalliga B hatte eine Bodycam an. Beim Spiel SSV Buhr gegen BV Rennfort aus Gladbeck.
1: Das Ganze ist ein Test von ganz oben. Unter anderem dem Weltverband FIFA ist aufgefallen, dass es in Gelsenkirchen besonders oft Probleme mit Gewalt gegen Schiedsrichter gibt. Und wir schauen, ob Bodycams die Sache besser machen.
2: Schiri Thomas hat das Spiel gepfiffen und sagt, wie es funktioniert.
3: Die Kamera läuft die ganze Zeit durch, wird aber nach 30 Sekunden automatisch überschrieben, außer ich aktiviere sie halt.
2: Gestern hat er sie nicht angemacht, das Spiel lief ruhig.
1: Die Rennfahrer haben ihre klare 6:0 Niederlage gut weggesteckt. Spieler Mohamed sagt aber, dass ihn die Bodycam schon nachdenklich macht.
4: Es ist eigentlich schon traurig zu sehen, dass die Schiedsrichter heutzutage angegangen werden, weil so ein Fußballspiel braucht nur mal einen Schiedsrichter. Die können halt auch nur mal Fehlentscheidungen treffen, sind auch nur Menschen. Und dass sie dann persönlich teilweise angegangen werden oder angegriffen, das geht halt einfach nicht.
2: Der Test mit den Cams geht jetzt erstmal weiter. Laut Schiedsrichterverein sollen in Gelsenkirchen 30 Stück zum Einsatz kommen. Der DFB hatte in der letzten Saison mehr als 5.400 Vorfälle von Gewalt gegen Schiris gezählt.
1: Kanzler Merz ist heute in Finnland. Da sprechen mehrere Regierungschefs aus der EU über ein Thema, das erstmal weit weg klingt, die Arktis.
2: Es geht darum, wer dort bald wie viel Einfluss hat. Russland baut Militärstützpunkte aus und ist mit U-Booten unterwegs. China will wirtschaftlich stärker mitmischen. Weil immer mehr Eis schmilzt, kommt man leichter an Öl, Gas und seltene Metalle.
1: Sydney Sweeney bekommt gerade Gegenwind von Sportlerinnen aus mehreren Ländern. Die Schauspielerin macht Werbung für eine Sportwetten-App und ist dabei fast nackt.
2: Mehrere Olympiasiegerinnen sagen, genau sowas ist ein Problem, weil Frauen im Sport wegen ihrer Leistung gesehen werden wollen und nicht wegen ihres Körpers.
1: Für andere ist die Provokation eine Marketingstrategie. Wir bleiben beim Sport, da gab es zwei Finale.
2: Der deutsche Tennisprofi Alexander Zverev hat die US Open gewonnen gegen den Amerikaner Ben Shelton.
1: Die USA lagen bei der Basketball-WM in Berlin vorn. Die deutschen Basketballerinnen landeten auf Platz 4.
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2: Im Süden von NRW lösen sich gerade noch die letzten Schauer auf. Danach geht's oft mit Nebel los. Nachdem der weg ist, wechseln sich Sonne und Wolken ab und es bleibt meistens trocken. In Bielefeld und Velbert heute 22 Grad, in Kleve und Siegen 23 und in Königswinter 24 Grad.
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1: Knapp 140 Kilometer Stau insgesamt, hier dauert es am längsten. A4 Aachen Richtung Köln, zwischen Frechen-Nord und Köln-Eiffeltor, Viertelstunde plus 6 Kilometer Stau. A33 Bielefeld Richtung Brilon, zwischen Paderborn-Sennelager und Paderborn-Zentrum, halbe Stunde plus 6 Kilometer Stau. In der Baustelle steht ein kaputtes Auto. A40 Duisburg Richtung Essen, zwischen Mülheim-Dümpen und Essen-Zentrum, 20 Minuten on top, 7 Kilometer Stau. Laut Polizei sind nach einem Unfall jetzt aber wieder alle Spuren frei. Die A40 Essen Richtung Dortmund bleibt zwischen Dreieck-Bochum West und Bochum Zentrum wegen Bauarbeiten 2 Wochen lang gesperrt. Und A57 nimmt wegen Richtung Köln zwischen Kreuz Mörs und Kreuz Meerbusch Viertelstunde plus 8 Kilometer stockender Verkehr.
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5: Ja, Mensch, ich glaube, ich habe Mundgeruch.
6: Oh, wow, cool, dass Kraftklub gleich in einer Stunde kommt und du eine Mundkeule hast.
5: Hier, ich habe hier zum Frühstück so Cracker gegessen mit so Frischkäse.
6: Crack.
5: Und jetzt habe ich so das Gefühl, ich habe so ein bisschen so Knobi.
6: Oh nein.
5: Knobi im Mund, weißt du?
6: Aber ich glaube, in dem Frischkäse ist kein Knoblauch, Schatz. Das muss dann von gestern Abend sein, deine Knoblauchfahne. Was hast du da gegessen?
5: Ich hatte so einen Curry. Hier ist kein Knoblauch, doch hier ist Knoblauch drin. Hier steht Knoblauch drauf.
6: Ehrlich?
5: Ja.
6: Naja, ich habe ihn ja gerade auch probiert. Wir stinken, wir stinken.

0: Remix hier in 1 Live. Na, ihr Icons, wie sieht's aus bei euch so? Hm? Habt ihr noch Stimme noch gestern Abend oder wie sieht's aus?
1: Meine Stimme komplett weg. Körper, überall Muskelkater, ganze Zeit gesprungen. Security hat mich schon angeschaut.
0: Ich liebe ihn.
2: Side-Eye einfach direkt gekriegt.
0: Gestern war das erste und einzige Konzert in Deutschland vor Cancer!
2: Ja, meine Güte.
0: Feier war da.
2: Ja, die K-Pop-Band ist gerade auf ihrer Wild World Welttournee. Wow, was ein Titel. Mhm. Und hat gestern Abend die Köln Arena abgerissen.
3: Die Energy war so geil. Also ich schwöre, ich glaube, alle haben mitgeschrien, alle sind gesprungen. Es waren alle Flashlights und es war so geil.
0: Das war so richtig so hinten noch so rein. Das wollte ich nochmal kurz sagen.
2: Naja, und das, obwohl sie nur zu viert waren, ne? Weil Manon und Sophia, die fallen ja gerade noch aus.
0: Ja.
2: Die Icons waren sowas von hyped trotzdem. Und die Halle war der reine Dancefloor, wie hier, Ennis aus Hernes beschreibt.
1: So ein Techno-Gefühl hatte man vor allem. Diese Beats, da ist man einfach nur abgegangen. Das war wirklich toll.
0: So, und jeder Dance saß, die Outfits monatelang durchdacht. Lightsticks waren am Start, die Halle komplett full ausverkauft. Für Cass aus Hattingen ist Cat's Eye aber noch mehr. Sie würde auch gerne in einer Girl Group sein. Und
4: also es ist ja eine International Girl Group. Also aus verschiedenen Ländern kommen die alle. Ich bin ja auch Asiatin und ja, finde ich auf jeden Fall cool, wie die dann alle Länder so repräsentieren.
0: Ich checke. Voll.
2: Und Cass, kein Problem, wir können sonst auch einfach mit uns so eine Girl Group. Wir zu dritt.
0: Komm zu uns.
2: Könnten wir uns mal überlegen, du kannst dich immer melden, wenn du das hier gerade hörst.
0: Ja.
2: Wir geben jetzt trotzdem nochmal ein bisschen Throwback-Feeling rein zu gestern. Hier gibt es jetzt nämlich Animal nochmal zum Mitsingen und Mitdancen. No!

0: So, dann machen wir schön Party letzte Woche, feiern unseren Radiopreis. Ja, und was ist? Ich komme in mein Hotelzimmer. Da liegt die Selina schon halb tot im Bett, ist am Pennen. Und eine Stunde später oder so höre ich nur, wie es neben mir so raschelt. Und die Alte steht einfach auf und fährt weg um 4 Uhr morgens.
1: Von Hamburg nach Bottrop.
0: Ja, eine ordentliche Nummer, um eine Ausbildung zur Pilateslehrerin zu machen. Digga, was ist eigentlich mit dir falsch? Wer hat dir ins Gehirn geschissen?
1: Schatz, ich weiß nicht. Irgendwie sind da ganz viele Dinge passiert und dann ist es da rausgekommen. Weißt du, wie ich meine? Ich habe irgendwie falsch geplant oder ich weiß auch nicht, warum die deutsche Radiopresse auf den Donnerstag legen. Also ich auch mal ganz ehrlich. Ja.
0: Naja, das Ding ist, ich bin ja schon stolz auf dich, dass du Sport mittlerweile für dich entdeckt hast.
1: Vielen Dank.
0: Und dass du jetzt diese Sidequest gestartet hast.
1: Aha.
0: Wie war es denn so?
1: Schatz,
0: erzähl doch mal allen.
1: Ist viel. Ich habe das auf die leichte Schulter genommen, so wie alles. Ich nehme so viel, wo ich immer denke, ach, eigentlich muss ich ja erstmal nur reden. Eigentlich muss er gut erklären und motivieren können. Und da bin ich, glaube ich, die Richtige. Schatz, Anatomie.
0: Ja, natürlich. Muskelgruppen.
1: Das weiß ich doch alles gar nicht. Ich habe doch keine Ahnung. Da sind Menschen in der Ausbildung mit mir, die haben wenigstens schon mal keine Ahnung. So Richtung Medizin irgendwas gemacht, weißt du? Und dann komme ich. Radio macht sie ja.
0: Das heißt aber, du musst am Ende auch noch einen schriftlichen Test machen?
1: Theorie und Praxis.
0: Oh, was sagen wir?
1: Ich kann dich abfragen. Wir kriegen das zusammen hin.
0: Okay, da

0: Dauncha war das von den Pussycat Dolls hier in 1 Live.
1: Ja, und jetzt geht's weiter zu Marvel's Wolverine. So heißt nämlich ein neues Game, gibt's ab morgen exklusiv für die PlayStation 5. So klingt es. Ganz dramatisch, ohne Hugh Jackman, dafür mit viel Action und sogar mit einer Love Story. 1 Live Spielemann Tobi Wienke. Was kann's denn sonst noch? Ich bin schon sold, aber was kann's spielerisch?
2: Ja, da muss man sagen, da kommen wir so ein bisschen zum Knackpunkt im Spiel, denn da waren die Macher so ein bisschen einfallslos. Ja, wir kämpfen als Wolverine mit unseren Krallen, wir haben schnelle Angriffe, wir haben schwere Angriffe, wir müssen ausweichen, zur richtigen Zeit abwehren. Das ist super gemacht, nicht falsch verstehen, geht mega geschmeidig, aber ist so ein bisschen, ja, wie soll man sagen?
0: Aber es ist auch irgendwie auch immer das Gleiche, habe ich das Gefühl, oder? Was sagst du?
2: Viel das Gleiche, es gibt so ein bisschen Abwechslung allerdings. Ja, zum Beispiel ein Level, da fährst du mit dem Moped durch die Gegend und verfolgst die Gegner und greifst auch an, schön mit den Krallen vom Motorrad runter. Das ist schon sehr Wolverine-ig, aber halt eben auch nur für ein paar Minuten, ne?
0: Ja, und irgendwie auch ein bisschen zu wenig, oder?
2: Ja, und es sind halt auch immer die gleichen Gegner und auch die Bossgegner sind so ein bisschen einfallslos. Du guckst hin, beobachtest, wie bewegen die sich, welche Angriffsmuster haben die, dann passt du dich entsprechend an und that's it.
1: Oh, wow, okay, jetzt hast du mich aber sehr weit runtergeholt wieder vom Anfang. Gibt es denn wenigstens irgendwelche Spezialangriffe, Special Moves?
2: Ja, die spielst du nach und nach frei, aber auch die fand ich eher so ein bisschen unspektakulär. Vielleicht, weil du die bei den Horden an Gegnern, die du hast, gar nicht so richtig auskosten kannst. Es gibt auch ohne Ende verschiedene Kostüme für Wolverine und auch Krallen, die unterschiedlich aussehen. Die sind aber nur optisch, also die machen spielerisch keinen Unterschied. Das können die Macher besser, haben sie bei ihren Spider-Man-Spielen bewiesen.
0: Ja, die waren krasser, stimmt. Also spielerisch überzeugt. Ja, ist unser Einzelspielemann hier an dieser Stelle nicht von Marvel's Wolverine, aber Story und Grafik, sagst du nach wie vor, ist gut?
2: Das ist gut, richtig, nur es ist jetzt mental nicht wirklich anspruchsvoll. Ah.

0: so lustig. Wir haben letztens noch über diesen Song Golden gesprochen, dass wir den ewig nicht mehr im Radio gespielt haben oder gehört haben. Was heißt ewig? Jetzt ein paar Monate war der irgendwie weg und jetzt ist er auf einmal wieder da.
1: Da ist er.
0: Da ist er.
1: Ja gut, jetzt muss man aber auch dazu sagen...
0: Was willst du dazu sagen? Pass auf.
1: Dieser Hype um damals ja auch K-Pop Demon Hunters und so, der war ja riesig.
0: Ja.
1: Aber ist auch durch, oder?
0: Der ist durch. Der ist durch, aber das ist ja auch okay. Der Film da, der ist ja jetzt auch schon seit keine Ahnung wann draußen. Irgendwann reicht's ja auch mal.
1: Habe ich nach wie vor auch noch nicht gesehen.
0: Schatz, der Hype um Titanic war auch irgendwann vorbei.
1: Nee. Titanic ist nach wie vor in meinen Top 3 Filmen. Hast du gesehen, Whitney Houston ist wieder aufgetreten?
0: Ja.
1: Nee, Celine Dion heißt sie.
0: Wollte gerade sagen, oh also Gott. Das wäre jetzt ein bisschen komisch.
1: Das war ich mein
0: News.
1: Celine Dion.
0: Celine Dion war es. Sorry.
1: Celine Dion. Meine Güte.

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7: 8:30, hier sind Julian Cooper
8: und Antje Kiesler. Geht los mit einer Werbung, die gerade viel Hate bekommt. Sydney Sweeney hat einen Spot mit einer Sportwettenplattform gemacht. Darin hat sie wenig an, manchmal wird sie nur von einem Football verdeckt.
7: Unter anderem Profisportlerinnen finden, das passt überhaupt nicht zu dem, wofür Frauen schon lange kämpfen, nämlich, dass sie für ihre Leistung gesehen werden, statt für ihren Körper. In den Feeds gehen deshalb Videos rum, in denen Profisportlerinnen abliefern. Darüber steht zum Beispiel, hey Sydney Sweeney, so sehen Frauen im Sport aus, by the way.
8: Andere sind aber auch der Meinung, dass Sweeney zu viel Hate abkriegt. Das sei halt alles eine Marketingstrategie, die ja auch geklappt hat. Der Spot hat Millionen Views.
7: Sydney Sweeney selbst hat gestern reagiert. Ihre Insta-Story ist gerade voll von Sportlerinnen und Sportlern, die auch schon mal nackt posiert haben. Zum Beispiel Tennisprofi Serena Williams.
8: In Gelsenkirchen ist gestern ein Projekt im Amateurfußball gestartet für mehr Schiri-Sicherheit. Beim Kreisligaspiel Buhr gegen Rentfort hatte der Schiedsrichter zum ersten Mal eine Bodycam um. Die kann in hitzigen Situationen aktiviert werden.
7: Die Bahn verlängert die Aktion mit günstigen Last-Minute-Tickets. Die gibt's jetzt bis Dezember. Buchen kann man immer am Wochenende für die nächste Woche. Geworben wird mit Preisen ab 7 Euro.
8: Bei einer WDR-Recherche vor 2 Monaten war rausgekommen, dass der Preis aber selten ist und günstige Tickets schnell weg sind.
7: Ein Dudenbuch, das heute rauskommt, will ein paar Sachen rund um unsere Sprache offiziell klären. Zum Beispiel, dass es Worte gibt, bei denen alle Artikel okay sind. Der, die und das. Joghurt, Triangel und Nutella.
8: Geklärt wird auch, warum Deutsch für Ausländer hart klingt. Liegt an den Pausen, die wir beim Sprechen machen. Es fließt nicht so.
7: Außerdem gibt's für das Brotendstück 300 verschiedene Namen.
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8: Los geht's oft grau, selten mit Sprühregen. Ab dem Mittag schafft die Sonne häufiger durch, vor allem im Rheinland sind aber auch Schauer möglich. Höxter und Schleiden kommen auf 22 Grad, Gelsenkirchen und Aalen auf 23 und in Köln 24 Grad.
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7: Geht los, A3, Arnheim Richtung Köln, zwischen Kreuz Oberhausen und Kreuz Kaiserberg, 10 Minuten plus, 5 Kilometer stockend. A33, Bielefeld Richtung Brilon, zwischen Paderborn Sennelager und Paderborn Zentrum. Da braucht ihr eine halbe Stunde, bis ihr durch seid, 6 Kilometer Stau an einer Baustelle. Die A40 Essen Richtung Dortmund bleibt zwischen Dreieck-Bochum West und Bochum Zentrum wegen Bauarbeiten 2 Wochen lang gesperrt. A46, Wuppertal Richtung Düsseldorf, zwischen Wuppertal Katernberg und Hahn Ost, Viertelstunde plus, 6 Kilometer Stau wegen Bauarbeiten. Und A57, Nimmwegen Richtung Köln zwischen Kreuz Mörs und Kreuz Meerbusch, Viertelstunde on top, 8 Kilometer stockender Verkehr.
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9: Boah, bin gerade fast eingeschlafen auf der Couch. Montags ist so der bodenloseste Tag.
10: Die Leute denken sich auch so, was machen RadiomoderatorInnen denn eigentlich so?
9: Wenn die Musik läuft.
10: Jule so, boah, ich bin gerade erst mal fett eingepennt. Was? Die Leute so, ach, dafür zeige ich GZ, na schön. Könnt ihr gerne per DM mal an Jule Blase bei ihrem Instagram schreiben.

0: Ja, meine Güte, das ist schon wieder soweit, ne? Für manche ist der Tag heute einfach, für manche ist es sehr schwer. Jule, ich konnte bis in die Lunge gerade gucken. Was brauchst du, einen Kaffee oder irgendwas?
1: Weil montags ist hart. Montags ist wirklich hart.
0: Ich wollte gerade sagen, so oder so, montags löst immer Emotionen aus dem Sektor.
1: Genau, und eure Emotionen, die konntet ihr alle loswerden bei unserer Kollegin Lisa Adams. Die war bei euch unterwegs als Montag in Person und hat mit euch gequatscht. Und ihr hattet so einiges zum Montag zu sagen.
2: Ich bin der Montag. Hi.
3: Hi.
4: Hi, Montag.
2: Hi.
4: Hi, Montag.
2: Ich habe ein bisschen schlechte Laune bei dir gerade rausgehört. Magst du mich nicht?
4: Boah, montags immer so früh aufstehen, weil man anfangen muss zu arbeiten, ne?
2: Wie geht's dir, wenn du sonntags an mich denkst?
5: Also, ich versuche mich schon mental darauf einzustellen, nicht zu verschlafen. Super, weil dann kann ich einkaufen gehen. Weil meistens habe ich sonntags nicht mehr so viel da.
6: Ja, ein bisschen demotivierend.
5: Aber ich finde dich eigentlich ganz gut, weil ich habe oft mit dir keine Uni.
2: Was kann ich denn so, was andere Wochentage nicht können? Dauert mir ein bisschen zu lange.
4: Schlechte Laune machen vielleicht?
2: Was würdest du sagen, was habe ich für eine Farbe?
4: Grün.
2: Warum?
4: Ja, Hoffnung auf eine gute Woche.
5: Gelb? So, neue Woche, vielleicht was Fröhliches.
2: Was wünschst du den anderen Leuten, die mich nicht mögen?
6: Ja, immer das Positive sehen. Hinter dem Schatten das Licht erkennen.
2: Was wünschst du uns beiden denn für unsere gemeinsame Zukunft? Weil wir sehen uns ja einmal die Woche.
5: Eine bessere Zusammenarbeit.
4: Immer einen sonnigen Montag. Du bist sowieso etwas hart und mit Regen, dann könnte ich kotzen.
5: Dass man sich vielleicht auch aufeinander freut.
2: Gut, dann bin ich jetzt auch mal wieder weg. Ja. Tschüss.
4: Dankeschön. Tschüss.
5: Danke, ciao.
2: Ciao, ciao.

0: Oh nein! Was ist denn da los? Da kamen die Tränchen bei Nina Chuba gestern Abend in Berlin.
1: Berlin habt ihr noch? Oh Gott, ich habe Angst, dass ihr den nächsten Song nicht mehr singen kann.
2: Oh, Mausi.
3: Wirklich. Das war ihr großer Tourabschluss und Claudi Franzen aus dem 1LivePop Team sagt, es wurde sehr viel geweint.
2: Es war wirklich ein richtig emotionaler Tourabschluss. Also Nina Chuba hatte ihre Fans schon vorgewarnt. Das wird auch ein ganz besonderes Konzert. Nicht nur das letzte, also die letzte Show für dieses Jahr.
1: Ich freue mich so, dass ihr alle heute hier seid. Zu meiner allerletzten Show in diesem Jahr und auch für erstmal eine ganze Weile.
0: Warte, stopp. Hat sie gerade eine Auszeit angekündigt.
2: Ja, also zumindest was Live-Shows angeht. Ne? Oh. Das hatte sie im August schon mal in einem Insta-Video so kurz announced, dass sie eigentlich erst 2028 wieder live auftreten will.
0: Aha.
2: Ja, aber vorher hat sie nochmal so richtig aufgefahren. Freitag, Samstag und Sonntag drei fette Abschlussshows mit Überraschungsauftritten von Ikki Mel, von Provinz, Mako, Bad Moms J und Soho Bani. Ja, und wäre das alles nicht schon emotional genug gewesen, hat dann auch noch Bad Moms J eine Rede gehalten.
1: Ich bin so stolz auf dich. Das bist alles du. Das hast du alles verdient und ich würde in jedem Leben für dich klatschen.
2: Oh nein.
0: Meine Güte.
3: Ich würde in jedem Leben für dich klatschen. Wie schön ist das?
0: Girls einfach da gewesen. Meine Güte.

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1: 9 Uhr, wir sind Julian Cooper
2: und Antje Kiesler. Pendler zwischen Köln, Wuppertal und Hagen haben schwierige Monate hinter sich. Die Bahn hatte von Februar bis Juli Schienen und so neu gemacht. Genau am letzten Tag der Sanierung ist dann ein Riss in einer Brücke bei Leverkusen aufgefallen. Die Arbeiten gingen in die Verlängerung.
1: Und bei der läuft's laut Bahn jetzt nach Plan. Ab dem 1. Oktober sollen endlich wieder alle Fern- und Regiozüge über die Brücke fahren können, allerdings langsamer. Und irgendwann wird man nochmal an die Brücke ran müssen, wohl irgendwann in den 30ern.
2: Die Bauarbeiten sind Teil einer riesigen Streckensanierung der Bahn. Vor dem Wochenende gab es dazu eine schlechte Nachricht. Sie dauert länger als geplant, deshalb könnten noch bis in die 40er wichtige Verbindungen dicht sein.
1: Aktuell ist deshalb die Strecke Troisdorf-Wiesbaden dicht. Ab Oktober braucht man deshalb außerdem 80 Minuten länger von NRW nach Berlin.
2: Einsam sein kann man auch mit 20 und obwohl ständig Leute um einen rum sind. Die Stadt Essen will heute stärker auf das Thema aufmerksam machen.
1: In einem neuen Plan steht zum Beispiel, Treffpunkte und Hilfsangebote sollen leichter zu finden sein und man soll hinschauen, wenn sich jemand plötzlich zurückzieht.
2: Am Mittag unterschreibt NRW-Ministerpräsident Wüst den Plan gegen Einsamkeit.
1: Sydney Sweeney wehrt sich gerade auf Instagram gegen Kritik von Sportlerinnen. Die Schauspielerin hatte fast nackt Werbung für eine Sportwetten-App gemacht.
2: Viele Athletinnen fanden es blöd, ihr Argument. Wir wollen wegen unserer Leistung gesehen werden, nicht wegen unserer Körper.
1: Sweeneys Reaktion, sie postet jetzt andere Sportlerinnen, die selbst schon mal Nacktfotos gemacht haben.
2: Das hat es fast 40 Jahre lang nicht gegeben, dass ein deutscher Tennisspieler die US Open gewonnen. Nee, Moment, ich muss noch mal. Den Satz hier falsch angefangen. Das hat fast 40 Jahre lang kein deutscher Tennisspieler mehr geschafft. Alexander Zverev hat die US Open gewonnen gegen den US-Amerikaner Ben Shelton.
1: Hinterher bedankte Zverev sich bei seiner Mama, die trotz seiner Diabetes an die Tenniskarriere geglaubt hat.
3: It takes a very, very strong mother.
4: Es braucht eine sehr, sehr starke Mama, die nach so einer Diagnose sagt, mein Sohn kann sein, was er will, auch ein Tennisspieler. Diese Krankheit macht nicht aus, wer wir sind.
3: Will not define us.
1: Für Zverev ist es der zweite Sieg bei einem der 4 großen Grand-Slam-Turniere. Im Juni hatte er die French Open gewonnen.
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2: Gerade sind noch viele Wolken unterwegs. Später gibt es mehr Sonne und nur noch ein paar Wolken. Richtung Süden von NRW sind Schauer, aber nicht ganz ausgeschlossen. In Wermelskirchen und Attendorn 21 Grad, in Herne und Bocholt 23 und Euskirchen kommt auf 24 Grad.
1: Hier braucht ihr gerade die meiste Geduld. A3 Arnheim Richtung Köln zwischen Kreuz Oberhausen und Kreuz Kaiserberg. 10 Minuten plus 5 Kilometer stockend. A4 Köln Richtung Aachen zwischen Dreikolmer und Köln-Poll. 10 Minuten plus 3 Kilometer. Die A40 Essen Richtung Dortmund bleibt zwischen Dreieck Bochum West und Bochum Zentrum wegen Bauarbeiten 2 Wochen lang gesperrt. A46 Düsseldorf Richtung Wuppertal zwischen Sonnborner Kreuz und Wuppertal-Barmen. 10 Minuten plus 6 Kilometer stockend. Und A46 Wuppertal Richtung Düsseldorf zwischen Wuppertal-Katernberg und Hahn-Ost. Da dauert es 10 Minuten länger, 5 Kilometer stockender Verkehr wegen Bauarbeiten.
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5: Bei Gott, jedes Mal, wenn wir Interviewgäste erwarten, scheißen die deutschen Autobahnen im Sektor richtig rein. Dann ist immer so richtig so, oh mein Gott, alles voll, hier kommt nur das Schlimmste und so.
6: Ja.
5: Wirklich.
6: Naja, also Kraftklub kommen hoffentlich trotzdem noch. Wir stehen gerade noch im Verkehr, aber gar keine Sorge, Leute, wir holen sie nochmal ran.
5: Ja, wir holen sie ran, bleibt dran, wir holen sie ran, ihr bleibt dran, ihr wisst, wie es läuft.
6: Wow.

0: Jay-Z, crazy war das.
1: Habt ihr schon so gehört.
0: Und wir sind jetzt nicht mehr alleine hier im Studio. Ihr habt es hergeschafft. Ein Glück durch den Verkehr.
2: Ja,
0: yeah, hey. Club sind da, beziehungsweise Felix und Steffen. Guten Morgen.
2: Hallo.
3: Guten Morgen.
0: Guten Morgen.
2: Gerne schlafen noch.
0: Ja, so ist es. So ist es. Wir verstehen es. Ihr kommt gerade aus München, habt da Tickets für eure Tour vertickt, kann man ja sagen.
2: Ja, das kann man so sagen.
0: Das war ja keine Phase, heißt die Tour.
2: Ja.
0: Da spielt euch so ein bisschen durch euer Best-of, sage ich jetzt einfach mal. Mhm. Durch alle Bandphasen so durch. Und Kim aus Herzebrock hat direkt heute Morgen eine Frage an uns für euch quasi reingeschickt.
4: Und zwar selbstverständlich, was ihre Lieblingsphase ist und warum.
0: Klar.
4: Genau, und ich mache mich nachher auch auf den Weg nach Köln. Freue mich schon sehr und ja, dann würde ich sagen, bis nachher.
0: So.
2: Ja, also bis nachher erstmal. Freu mich, dass du vorbeikommst. Mir geht's tatsächlich immer so, ich finde immer die aktuelle Phase am geilsten.
3: Spannend sind die Songs, machen am meisten Spaß, aber eigentlich die ganzen Phasen sind wie Kinder. Man kann nicht sagen, was man am besten findet, aber ich
2: muss aber schon
3: find
2: sagen,
3: in Schwarz finde ich aber
2: am
3: schon
2: sexy, am sexiesten aussehen tun wir in Schwarz. Wir haben jetzt mal wieder so die Outfits angehabt, so ja, seit längerer Zeit. Und dann haben wir diese in Schwarz Outfit, wo wir so,
3: steht
2: beim zweiten
3: einfach.
2: Album waren wir komplett in Schwarz, so. Deswegen stehen Steffen und ich jetzt hier auch gerade komplett in Schwarz. Wir standen vorm Spiegel und dann so, damn. Wir sehen aber hier.
0: Das war einfach ein Reim.
2: Sexy Flacker, Alter.
0: Das heißt, wir können uns dann auf der Tour auch auf so Outfit-Changes freuen, oder was?
2: Selbstverständlich, die werden alle gerockt.
0: Geil. Also Kim hat uns tatsächlich verraten, dass ihre Phase bisher auch immer in Schwarz war. Mhm. Tatsächlich, aber dass sie jetzt gerade so ein bisschen am Zweifeln ist, Sterben in Karl-Marx-Stadt war auch ganz wichtig für sie dieses Jahr.
2: Toll.
0: Und ich muss sagen, für mich war es auch in Schwarz, weil das war auch so die Zeit, wo ich damals Abschluss gemacht habe und so. Und ich finde das voll crazy, weil wenn ich jetzt so dieses Album höre und ich denke so an die Zeit zurück, dann denke ich auch so, boah, ich habe das Gefühl, das war gar nicht ich. Ja. Ich sag dir, manchmal ist man im Leben so, man guckt zurück und denkt, war ich das? Irgendwie fühlt sich das so komisch manchmal an. Habt ihr das auch zum Teil mit eurer Musik oder seid ihr immer noch voll da,
1: Schatz,
0: wenn ihr
1: am Ende
0: die
1: sind das auch
0: spielt?
1: Nur Menschen. Kraftklub sind auch Menschen.
2: Der Unterschied ist tatsächlich so ein bisschen, dass wir ja viele von den Sachen haben trotzdem ja über die Jahre immer weitergespielt haben, auch in den anderen Phasen sozusagen. Das hat sich das manchmal so ein bisschen vermischt, aber jetzt haben wir tatsächlich so Songs wieder angehört, die wir lange nicht gehört haben und da war das ein bisschen so tatsächlich, ja. Also weißt du, so, die wir auch lange nicht gespielt haben, da habe ich dann schon ja, wir haben so ein bisschen nostalgisch, aber klar, das ist schon, geht uns auch so mit den Songs.
0: Dann gibt es aber auch Phasen, auf die man vielleicht nicht so stolz ist. Ich zum Beispiel hatte eine Phase, da habe ich mich immer geprügelt auf dem Schulhof.
2: Wir haben auch viel, also auf den Phasen, wo wir sagen, wir haben auch, also ich persönlich habe viel schlechte Wörter gesagt.
0: Same here.
3: Das war auch so eine Phase.
2: Da war so eine Phase, ein paar Sachen, so würde ich jetzt vielleicht anders formulieren.
0: Da denkt man heute, oder sieht ja Videos in der heutigen Zeit, ist ja auch so, alles wird irgendwie festgehalten. Da sieht man so Videos oder so von früher und denkt sich so, scheiße, die Phase hätte ich überspringen können. Welche Phase war es für euch, außer jetzt der Pubertät, das sagt ja jeder.
2: Ich ehrlicherweise, Steffen, fällt dir
3: jetzt im echten Leben?
0: Ja.
2: Steffen, eine Skate-Phase.
3: Skater-Phase.
0: Oh mein Gott, warst du Skater-Phase?
3: Ja, klar.
0: I love it.
3: Also manchmal kam ich es noch raus, aber das ist dann so... Man dreht eine Runde und dann so, ja gut, erstmal ein Päuschen.
2: Wenn Steffen betrunken ist, dann beamt er sich zurück in seine Skatephase.
0: Und das lassen wir genauso stehen. Wir gehen rein in den ersten Kraftklub-Song. Schief in ihrem Kopf, voll.

0: habe jetzt ein bisschen gedacht, der singt so ein bisschen, also wenigstens so summen,
1: ich
0: mach, aber kam ja wirklich gar nichts jetzt
1: ich auch.
0: Ich mache
1: ne? Toilette und dann, hab ich den, dann läuft der weiter und dann merke ich so, ah, vermutlich ist der, wird der hier im Radio nicht so lange gespielt, wie wir den auf Tour spielen. Vielleicht sollte ich mich einen Tuck beeilen.
2: Naja. Ich hätte aber übernommen, ich hätte einfach mitgesungen, wie wir es auf Tour machen. Also ja. Endlosschleife.
0: Finde ich großartig. Du hast eigentlich nur 1:30 auf dem Klo gebraucht. Ja. Herzlichen Glückwunsch, bist schneller als ich sogar.
3: Vielen Dank, vielen Dank.
4: Und das muss was heißen, falls ihr euch fragt, mit wem reden die da? Felix und Steffen von Knappclub sind immer noch da.
3: Yes.
2: Hello.
3: Hi.
4: Ja, und ihr geht auf Tour.
3: Das machen wir.
4: Es geht wieder los auf die erste Stadiontour. Gestern in München gab es schon super Stimmung. Die Leute waren am Start.
2: Ja, das funktioniert immer.
4: Ja, oder? Wir haben uns heute Morgen kurz gefragt, was war denn das für ein Instrument? Ich habe auf Mundharmonika oder Ziehharmonika getippt, weil ich nicht weiß, was der Unterschied ist.
2: Es war so ein Kinderspielzeug, wo man so, da ist so ein Schlauch dran und muss man reinpusten und dann kann man die Tasten bedienen. Und das wollte die Person auch unterschrieben haben. Also die Leute bringen ja wirklich alles Mögliche mit, aber die Chance wollte ich mir nicht entgehen lassen, dann nochmal die Schlange ein bisschen anzuheizen und München nach ihre Döp-Tauglichkeit zu prüfen.
4: Und ich hoffe, sie hat bestanden, weil das klang schon sehr gut.
2: Doch. Ja, auf jeden Fall.
4: Also Musik gibt's nachher vielleicht in so einer Art und Weise. Mhm. Aber was gibt's noch? Fotos, Autogramme haben wir gerade schon gehört, Tickets. Was können wir erwarten?
3: Naja, in allererster Linie verchecken wir halt Tickets. Für die Leute, die quasi auf Nummer sicher gehen wollen und früh genug sich die safen wollen, weil das ja quasi am Mittwoch geht es in den offiziellen Verkauf mäßig rein und wir wollten jetzt schon mal so vorher so ein bisschen das einfach direkt den Leuten in die Hand drücken. Also im Großen und Ganzen sind wir eigentlich Ticketverkäufer. Wir versuchen uns ganz doll nicht zu verrechnen und das alles korrekt zu machen.
2: Auf einen kleinen Plausch sind wir auch zu haben. Also die Leute, wenn da was im Schuh drückt, dann reden wir auch kurz.
0: Jetzt ist natürlich die Frage, ihr habt das ja in München schon gestern abgezogen.
3: Ja.
0: Wie ist so, also wann müssen die, jetzt übertreibt bitte nicht, sonst rasen die Leute jetzt los. Wann sollten die Leute da sein, um eine Chance haben, auf ein bisschen schnacken, ein bisschen Fotos vielleicht so?
3: Wir haben eigentlich alle ranbekommen, die angestanden
0: haben.
3: Ich weiß aber ehrlich gesagt selber nicht, wann die letzten Leute sich angestellt haben.
0: Okay.
3: Ich nehme mal an, dass hier im Sektor auch ein paar Leute arbeiten und in die Schule gehen müssen und so. Deswegen, ich glaube, jetzt so tagsüber ist safe.
2: Ja, man müsste sich nicht stressen. Aber ich sage mal, die Leute, die früher da waren, die sind auch, mussten nicht so lange anstehen. Wo man denkt, die Leute, wenn die früher kommen, wenn es nicht losgeht, stehen ewig, aber es war nicht so, aber trotzdem. Ja. Muss man sich nicht stressen, denke ich.
3: Ich denke, kein auch Stress. Wenn du entspannt zum Feierabend vorbeikommst, kommst du noch an.
4: Okay, also ihr bleibt tatsächlich...
3: Ich weiß es auch nicht, Leute.
4: Also ihr bleibt quasi bis 22 Uhr, wenn jemand sagt, ich habe Nachtschicht heute morgen früh um 1. Ja, seid ihr immer noch da?
3: Am ersten Abend in Leipzig, da waren wir dann, da war es, glaube ich, spät dann abends irgendwann. Ja, es war dunkel schon.
4: Mhm. Ja. Mhm. Aber das heißt, ich muss keine Angst haben, dass ich kein Ticket mehr bekomme, wenn ich nicht bis...
3: Naja, wenn alle Schnecke reißen, dann kommt ja Mittwoch 16 Uhr, kannst du online kaufen. Ja. Wenn die Schlange zu lang ist, dann kannst du...
2: Du musst aber auch gar kein Ticket kaufen.
3: Stimmt, genau.
2: Du kannst auch so kommen, wenn du willst, wenn du deinen Bierkasten oder dein Kind unterschrieben haben willst, dann komm vorbei, wir unterschreiben alles.
0: Auch Kinder.
2: Alles außer Tiere.
3: Wir haben erstaunlich, ohne Scheiße.
2: Ja, wir haben erstaunlich viele Kinder unterschrieben.
3: Ich habe mich teilweise zwischendurch so ein bisschen segnende Figur verstanden. Ich hatte erstaunlich viele so kleine Säuglinge in der Hand die letzten Tage.
2: Eins hat dann auch geweint und war das so, ich weiß nicht, vielleicht willst du nicht unterschrieben.
3: Also wir haben dann irgendwann so gesagt, okay, so weit geht's dann doch nicht. Der hat dann irgendwann jemand so seinen bellenden Hund zu uns hochgegeben. Also, okay, das habe ich kein Wort.
2: Alles außer dir.
0: Ich habe jetzt schon Fieber drauf von allem.
4: Also komm vorbei, Leute, nachher Stadion und

0: Nee, Natuba und Kraftklub waren das. Da habe ich eine kleine Kopfstimme im Hintergrund gehört. Die Boys sind immer noch hier, Leute. Und wir haben gerade ganz vergessen, in der ganzen Aufregung, über eure erste große Stadiontour nochmal zu sprechen, weil es ist ja schon ein fettes Ding.
1: Ja, also tatsächlich kommen wir gerade von diesem Stadion. Wir haben da geparkt quasi. Und ich bin gerade schon durch diese Katakomben gelaufen vom FC Köln und dann so mal rausgedunst auf den Rasen und so. Das ist schon einfach, es fühlt sich schon ganz schön crazy an, muss ich
0: andere Aufregung
1: sagen.
0: Oder ist selber Aufregung wie immer? Ja. Oder gar keine? Seid ihr einfach krass so?
1: Also ich finde es schon krass auf jeden Fall.
2: Also nächstes Jahr werde ich sehr aufgeregt. Jetzt ist es erstmal erstaunlich.
0: Ja.
2: Schnuppern, wie es dann wird.
0: Ja, stimmt.
1: Ich meine, am Mittwoch geht der Vorverkauf. Ich bin sehr aufgeregt vor diesem Vorverkauf, weil das ist schon so ein Stadion, das, das haben wir auf jeden Fall noch nie gemacht und es fühlt sich ziemlich crazy an.
3: Ja, aber ihr seid ja auch wirklich eine Liveband. Ihr spielt, habt tausende Festivals gespielt und so. Ist das dann jetzt wirklich nochmal so ein anderes Level für
1: ist
3: euch?
1: So, ja.
3: Weil da sind auch zehntausende Menschen gewesen auf dem Festival, so.
1: Ja, aber das sind halt irgendwie, also so Stadion, das fühlt sich anders an. Wir haben diesen Sommer zum allerersten Mal ins Stadion gespielt, ein eigenes, so, in Dresden. Und das war anderer Film. Man kommt da rein und diese Ränge und dieses, also es ist einfach krass, wirklich. Es ist, ich hätte es auch nicht gedacht, dass es nochmal so was anderes ist, so. Hm. Aber es ist auf jeden Fall was anderes. Und deswegen freue ich mich sehr, dass wir das hier uns trauen und machen und so. Aber ich bin sehr aufgeregt tatsächlich.
0: Ja. Aber Druck oder so habt ihr nicht, weil manche haben ja dann irgendwie Angst, wenn man dann doch eine Nummer größer macht, dass es irgendwie nicht ausverkauft ist, glaube ich, für euch nicht, keine Sorge. Aber hat man da so Schiss als Künstler oder so vor? Ja?
1: Ja, völlig auf jeden Fall.
0: Okay.
1: Ja, also auf jeden Fall denkt man darüber nach. Der Gedanke kam mir schon.
2: Das wird unsere größte eigene Show. Das ist
1: die mit Abstand, aber das ist eben nicht die größte eigene Show, sondern die ist halt so, keine Ahnung, viermal so groß wie unsere größte eigene Show in Köln bisher oder so.
3: Mm. Oh. Aufregend für euch, aber es ist ja noch ein bisschen Zeit. Nächstes Jahr sind die Shows ja erst. Ja. Das heißt, ihr könnt noch ein bisschen proben. Ja,
1: wir können schon proben, ja, auf jeden Fall.
0: So, okay. Leute, und wenn ihr Bock habt, naja, Tickets könnt ihr höchstpersönlich auch verticken kriegen.
2: Kommt rum, Leute, heute.
0: Ja, mit Ansage sogar.
1: Wir stehen vorm Stadion. Ja. Wir stehen vorm Stadion und verchecken ab um 12 Tickets.
0: So, habt ihr gehört. Randa Hinder, danke, dass ihr da wart, Jungs.
1: Yes, bis bald. Ciao.

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12: Um gleich 9:30 mit Linus Busch
13: und Antje Kiesler. In Gelsenkirchen gab es eine Premiere im deutschen Fußball. Der Schiri in der Regionalliga B hatte eine Bodycam an. Beim Spiel SSV Buhr gegen BV Rentfort aus Gladbeck.
12: Das Ganze ist ein Test von ganz oben. Unter anderem dem Weltverband FIFA ist aufgefallen, dass es in Gelsenkirchen besonders oft Probleme mit Gewalt gegen Schiedsrichter gibt. Und er will schauen, ob Bodycams die Sache besser machen.
13: Schiri Thomas hat das Spiel gepfiffen und sagt, wie es funktioniert.
14: Die Kamera läuft die ganze Zeit durch, wird aber nach 30 Sekunden automatisch überschrieben, außer ich aktiviere sie halt.
13: Gestern hat er sie nicht angemacht, das Spiel lief ruhig.
12: Die Rentforter haben ihre klare 0:6 Niederlage gut weggesteckt. Spieler Mohamed sagt aber, dass ihn die Bodycam schon nachdenklich macht.
15: Es ist eigentlich schon traurig zu sehen, dass die Schiedsrichter heutzutage angegangen werden, weil so ein Fußballspiel braucht nur mal einen Schiedsrichter. Die können halt auch nur und mal Fehlentscheidungen treffen, sind auch noch Menschen. Und dass sie dann persönlich teilweise angegangen werden oder angegriffen, das geht halt einfach nicht.
13: In Siegen hat es erst vor einer Woche wieder eine heftige Attacke gegeben. Da hatte ein Spieler einen Schiri umgeworfen mit einer Art Wrestling-Move. Er wurde verletzt und das Spiel abgebrochen.
12: Die Preise fürs Tanken sind gerade schon heftig. Es könnte aber noch schlimmer werden. Der Iran-Krieg sorgt dafür, dass der Ölpreis weiter steigt.
13: Der Iran blockiert schon lange Öltransportschiffe in der Straße von Hormuz. Jetzt kommt dazu, dass mit dem Land verbündete Gruppen stärker die Alternativrouten angreifen. Zum Beispiel eine Pipeline in Saudi-Arabien.
12: Zwischen Köln, Wuppertal und Hagen gibt es schon seit Monaten eine große Bahnbaustelle. Jetzt ist immerhin klar, es gibt wohl keine weitere Verzögerung.
13: Eine Sprecherin sagt, die Bauarbeiten sind im Zeitplan. Ab dem 1. Oktober sollen wieder Züge fahren. Das wäre dann das erste Mal wieder ohne Einschränkungen seit Anfang Februar. Und dann haben wir noch 2 Sportfinals vom Wochenende.
12: Der deutsche Tennisprofi Alexander Zverev hat die US Open gewonnen gegen den Amerikaner Ben Shelton.
13: Die USA lagen bei der Basketball-WM in Berlin vorn. Die deutschen Basketballerinnen landeten auf Platz 4.
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12: Teilweise ist es noch grau. Im Laufe des Tages kommt öfter die Sonne raus. Vor allem im Rheinland kann es aber auch noch Schauer geben. Dazu in Bad Salzuflen und Olpe 21 Grad, in Dienstlaken und Wuppertal 23 und Zülpich kommt auf 24 Grad.
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13: Geht los mit der 3 Oberhausen nach Frankfurt zwischen Kreuz Leverkusen und Kreuz Köln-Ost. Da stockt es auf 4 Kilometern. Etwa 10 Minuten braucht ihr da gerade länger. A4 Köln Richtung Aachen zwischen Dreikolmer und Köln-Poll. 3 Kilometer Stau, auch 10 Minuten extra. Die 40 Essen Richtung Dortmund bleibt zwischen Dreieck Bochum-West und Bochum-Zentrum wegen Bauarbeiten 2 Wochen lang dicht. Und A40 Dortmund nach Essen zwischen Bochum-Werne und Bochum-Ruhr-Stadion an der Baustelle 3 Kilometer Stau. Ihr braucht 10 Minuten länger.
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16: Ja, Kraftklub verticken heute Tickets ab 12 vom Stadion in Köln. Aber Jule Blase hat vorhin noch eine viel wichtigere Meldung meiner Meinung nach gedroppt.
17: Hast du gesehen, Whitney Houston ist wieder aufgetreten?
16: Ja.
17: Nee, Celine Dion heißt
16: sie. Wollte gerade sagen, oh, also das wäre jetzt ein bisschen komisch.
17: She's back.
16: Oh mein Gott, es tut mir so leid. Ich dachte, sie singt den Titanic-Song, aber natürlich hat Celine Dion den Titanic-Song und nee, just R.I.P., die lebt natürlich nicht mehr, auch schon lange.
17: Schon lange, leider. Schon wirklich lange, aber die Meldung war krass. Ich glaube, da sind kurz ein paar Leute einfach mit

0: Ab morgen gibt's ein neues Marvel-Game für die PlayStation. Und die Hauptrolle spielt ein Typ namens Logan. Kennen wir alle besser unter dem Namen, na klar, Wolverine.
1: Ja, jetzt denken wir natürlich bei Wolverine auch alle direkt an Hugh Jackman.
0: Ja,
1: aber der ist es nicht. Einzelhandspielemann Tobi Wienke ist es aber hoffentlich nicht Wolverine auf Wish bestellt.
2: Nee, das auf gar keinen Fall. Der Wolverine im Game, der ist tatsächlich so ein bisschen näher an der Comic-Vorlage dran. Und da ist der Mutant eben nicht so ein riesen Muskelprotz, sondern eher so ein kleiner und flinker. Und deshalb denkst du nach ein paar Minuten Game wirklich gar nicht mehr an Hugh Jackman oder die Kinovorlage.
0: Okay, was ist denn noch anders als im Kino?
2: Es ist eine komplett neue Story, aber es gibt halt auch alte Bekannte wie Mystique, diese blaue Mutantin, die sich in andere verwandeln kann. Und es gibt auch die Love-Story zwischen Logan bzw. Wolverine und Jean Grey.
3: Hier bitte.
4: Komisch. Mir ist gerade eingefallen, ich trinke gar keinen Kaffee. Aber ich hätte nichts gegen was Stärkeres.
3: Warum bist du wirklich hier?
4: Die meisten kann ich mühelos lesen. Aber bei dir.
2: Ja, das geht schon. Ja, genau, richtig. Das geht schon ein bisschen ans Herz. Und Wolverine und seine Leute vom Team X im Spiel kämpfen gegen den bösen Menschen Trask, der alle Mutanten auslöschen will. Mhm. Dabei gibt's auch ordentlich Action. Spiel ist freigegeben ab 18. Wobei man sagen muss, von den Gegnern und von den Kämpfen her hätte ich mir doch ein bisschen mehr Abwechslung vom Spiel gewünscht.
1: Okay, das klingt jetzt aber insgesamt auch nach, muss man nicht unbedingt spielen.
2: Nein, muss man nicht. Aber rein grafisch und von der Atmosphäre her macht es trotzdem echt eine Menge Spaß. Ist halt wie ein guter Actionfilm, ne? Der muss jetzt auch keine Oscars gewinnen oder irgendeine tiefgründige Story haben, damit du eine gute Zeit damit haben kannst. Bei dem Spiel ist einfach Hirn aus und loslegen und das ist auch einfach wunderbar entspannt.
0: Marvels Wolverine erscheint morgen für die PlayStation 5.
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0: Fühlt sich irgendwie immer noch an, als hätte man das einfach irgendwie geträumt.
1: Geträumt?
0: Ja. Als wäre man das gar nicht gewesen.
1: Ja, noch ein bisschen realer als so ein normaler Traum. Ich würde sagen, wie so ein Fiebertraum, würde ich es beschreiben.
0: Ja, ihr habt es vielleicht schon mitbekommen, Sektor. Wir haben das tatsächlich geschafft, den Deutschen Radiopreis zu gewinnen. In der Kategorie Beste Morgensendung gibt es bestimmt den einen oder anderen, der sich jetzt denkt, wie das denn? Ja. Aber die meisten von euch sind eigentlich ganz nett zu uns gewesen bisher.
1: Ja, muss man sagen. Hier kommen viele Glückwünsche von euch rein. Vielen lieben Dank, Sektor. Ihr wisst ganz genau, ohne euren Rücken, wir wären gar nichts. Wir haben es nicht gespielt, obwohl wir krasse SchauspielerInnen sind. Wir haben es nicht gespielt. Wir hatten wirklich keine Ahnung, dass wir es schaffen können, weil wir ja auch noch nicht so lange dabei sind. Und dafür, dass wir gar nicht mehr gerechnet haben, finde ich, war unsere Dankesrede ganz okay. Lasst euch von niemandem sagen, dass ihr zu viel seid, zu weiblich seid, zu laut seid, ihr seid es nicht, versucht es einfach und wenn ihr dann noch geile Chefs und Chefinnen habt, dann purr.
2: Dieses purr.
0: Ich hab dir noch gesagt, mach das nicht.
1: Ja, das stimmt. Aber das fanden die meisten tatsächlich am coolsten. Deswegen, wenn wir es nicht gemacht hätten, wäre auch blöd gewesen, glaube ich.
0: Ja, so, wir wollen auf jeden Fall nochmal Danke sagen. Ey, war ein ganz, ganz toller Abend. Und wie gesagt, auch danke an euch, dass ihr hier dabei seid, dass ihr einschaltet. Und das, was Selina da auf der Bühne gesagt hat, das zählt auf jeden Fall. Also, wenn ihr eine junge Frau seid, oder auch eine alte Frau seid, ist ja eigentlich
1: egal. Wenn ihr eine Frau seid, Punkt.
0: Wenn ihr eine Frau seid. oder euch als weiblich identifiziert, dann sagt einfach, ey, traut euch. Macht genau das, was ihr machen wollt. Bewerbt euch auf euren Traumjob. Weil ich sage euch ehrlich, euer männlicher Kollege, der denkt nichts zweimal nach, ob der dafür qualifiziert ist oder ob der eine Chance hat, der macht einfach. Und wir sind leider dazu erzogen, uns immer so ein bisschen anzuzweifeln. Deswegen traut euch.
1: So,
0: macht.
1: Weißt du, was ich dazu sag? Purr.

0: POV, es ist Montag und der Kollege, der eine Jugendmannschaft trainiert, will euch für die Woche motivieren.
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0: Sind jetzt raus.
1: Oh, nee.
0: Mal das Mikro aus, okay?
1: Tschüss.
0: Wir werden dann morgen wieder ab 5.
1: Nein.
0: Okay, tschüss.
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1: 10 Uhr, hier sind Linus Busch
2: und Antje Kiesler. Pendler zwischen Köln, Wuppertal und Hagen haben schwierige Monate hinter sich. Die Bahn hatte von Februar bis Juli Schienen und so neu gemacht. Genau am letzten Tag der Sanierung ist dann ein Riss in einer Brücke bei Leverkusen aufgefallen. Die Arbeiten gingen in die Verlängerung.
1: Und bei der läuft's laut Bahn jetzt aber nach Plan. Ab dem 1. Oktober sollen endlich wieder alle Fern- und Regiozüge über die Brücke fahren können, allerdings langsamer. Und irgendwann wird man nochmal an die Brücke ran müssen, wohl irgendwann in den 30ern.
2: Die Bauarbeiten sind Teil einer riesigen Streckensanierung der Bahn. Vor dem Wochenende gab es dazu eine schlechte Nachricht. Sie dauert länger als gedacht. Deshalb könnten noch bis in die 40er wichtige Verbindungen dicht sein.
1: Aktuell ist die Strecke Troisdorf-Wiesbaden gesperrt. Ab Oktober braucht man dann außerdem 80 Minuten länger von NRW nach Berlin.
2: In Gelsenkirchen hat es gestern einen Test gegeben. Zum ersten Mal in Deutschland hatten in der Kreisliga Schiedsrichter eine Bodycam dabei als Extraschutz.
1: Dieser Spieler von der SSV Buhr ist dafür, dass das Projekt auch nach der Winterpause weitergeht.
3: Meinetwegen kann es so bleiben. Solange das den Schiedsrichter am Ende hilft, dass er da nicht über den Platz gejagt wird, ist das eigentlich gut so.
1: Die Kameras sollen Gewalt im Amateurfußball verhindern helfen. Da hatte es viele Fälle gegeben.
2: Im Berliner Tiergarten wird heute eine neue Regenbogenbank aufgestellt, als Gedenkort für den Anschlag auf den CSD im Juli.
1: So eine Bank gab es schon mal. Die wurde Anfang des Monats von unbekannten Tätern zerstört. Wenige Tage später wurde auch ein neu gepflanzter Baum aus der Erde gerissen. Laut den Berliner Behörden soll der CSD-Gedenkort in Zukunft besser geschützt werden.
2: Viele Freibäder in NRW hatten gestern zum letzten Mal für dieses Jahr auf. Weil der Sommer so trocken und heiß war, waren viele Bäder oft voll. Zum Beispiel in Bielefeld, sagt der Chef der Bäder da.
4: Wir hatten in einer Woche beispielsweise, als es so heiß war, über 40 Grad, über 100.000 Besucher in den Bädern. Da standen hier überall, waren Riesenschlangen und das ist dann schon, sag ich mal, so im Grenzbereich. Aber insgesamt war es natürlich für alle ein Top-Sommer.
1: In Köln sah es an den extrem heißen Tagen dagegen anders aus. Da kamen nicht so viele Leute. Die Betreiber vermuten, dass es den Leuten dann sogar fürs Freibad zu heiß war.
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2: Heute bleibt es meistens trocken, vor allem im Rheinland. Kann es aber auch mal schauern. Im Laufe des Tages kommt öfter die Sonne raus. In Gütersloh und Menden 22 Grad, in Mahl und Solingen 23 und Bonn kommt auf 24.
1: Morgen scheint oft die Sonne bei 21 bis 29 Grad. Am Abend ziehen von den Niederlanden Gewitter auf. Am Mittwoch gibt es dann Sonne, Wolken und ein paar Schauer.
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2: Zwei Meldungen, A4 Köln nach Aachen zwischen Dreikolmer und Köln-Poll. 3 Kilometer Stau, da braucht ihr gerade 10 Minuten länger. Und die A40 Essen Richtung Dortmund bleibt zwischen Dreieck Bochum-West und Bochum-Zentrum wegen Bauarbeiten 2 Wochen lang gesperrt.
5: Das war's?
2: Ja.
5: Na dann, gutes Durchkommen euch.
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5: Tag zusammen, habt einen fantastischen Montag. Ich hoffe, ihr hattet alle ein schönes Wochenende und ihr glaubt gar nicht, wie froh ich bin, dass ich hier bin. Also, ich brauche nämlich heute Vormittag ganz dringend eure Hilfe. Wirklich. Stichwort ist Umzug. Machen wir gleich. Vorher braucht Ray eure Hilfe. Die sucht mal wieder ihren Husband.

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Love Sober, das ist neu für den Sektor. Neu für den Sektor ist auch meine Adresse. Also die verrate ich euch jetzt nicht im Radio, aber wir sind am Wochenende umgezogen, Leute. Und ich brauche eure Hilfe. Ich brauche wirklich dringend eure Hilfe. Ich meine, die meisten von uns sind in ihrem Leben schon mal umgezogen, ne? Ich bin jetzt nach 10 Jahren mal wieder umgezogen. Und ganz ehrlich, es ist doch so, man marschiert in diese Bude rein und macht Sachen. Und dann gibt es Sachen, wo man sagt, ah, die mache ich in 2 Wochen. Und dann macht man sie nie. Kennen wir alle, oder? Damit ich in diese Falle nicht reintappe, brauche ich euch, Leute. Was sind die Sachen, wo ihr gesagt habt beim Umzug, ja, mache ich, habt ihr bis heute aber nicht gemacht? Hängt bei euch im Schlafzimmer immer noch irgendwie so eine Glühbirne von der Decke runter und es gibt keine Lampe dazu? Tropft es immer noch aus dem Wasserhahn? Habt ihr gesagt, ach, die Klobrille wechsle ich mal aus? Habt ihr aber auch nach 6 Jahren noch nicht gemacht? Solche Sachen brauche ich, Leute. Ich mache mir eine Liste.

0: Sabrina Carpenter. Auf die ist gerüchteweise schon mal umgezogen.
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0: Ja, da freuen wir uns drauf. Mit der ziehen wir nicht um. Wir bleiben da, wo ihr sie feiert. Und zwar in den Arenen in Oberhausen und in Köln. Im Oktober ist es soweit. Wir kommen zu euch. Es gibt noch ein paar Resttickets. Und es gibt fantastische Comedians auf der Bühne. In Köln mit dabei Thorsten Sträter, Björn Morgenstern, Anna Lucia, Jerry Wiesen, Johann König ist in Oberhausen für euch am Start. Basti Bielendorfer, Simon Stäblein. Besser geht's gar nicht. Und einer ist auch dabei. Ozan Yaran. Und ihr findet ja, dass die Deutschen so einen ganz speziellen Humor haben.
2: Wir Deutschen haben eine Art und Weise an uns, die ist einzigartig. Guck mal, wenn du einen Autounfall hast und du liegst im Krankenhaus, da kommt der Türke zu dir und sagt, Bruder, Gott hat auf dich aufgepasst, bete zu Gott, dann geht's dir schnell besser. Der Amerikaner kommt zu dir und sagt, oh my goodness, get well soon, do you need anything? Der Deutsche kommt zu dir und sagt, ach Günther, was machst du denn für Sachen? Ja. Oder dich kann man auch keine Sekunde alleine lassen.
0: Ozan Yaran mit dabei bei der 1 Live Comedy Nacht XXL. Gute Nachricht für euch, noch gibt es Tickets. 2 von 3 Shows in Köln sind schon ausverkauft. Aber für eine Show in Köln gibt es noch Karten. Genauso wie für die Shows in Oberhausen. 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
8: Um kurz vor 11:30 A3 Frankfurt Richtung Köln zwischen Siebengebirge und Kreuzborn-Siegburg brauchte 10 Minuten länger, 3 Kilometer Stau. Und die A40 Essen Richtung Dortmund bleibt zwischen Dreieck Bochum West und Bochum Zentrum wegen Bauarbeiten 2 Wochen lang gesperrt.
9: Hast du nach deinem letzten Umzug auf der großen Liste der Sachen, die man noch zu tun hat, noch irgendwas offen?
8: Ich bin sehr schlecht im Deckenlampen aufhängen und habe mittlerweile 3 von 4 aufgehängt, aber im Flur. Und der Umzug ist auch erst 4,5 Jahre her, also.
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9: Hey, es ist ein Klassiker, Leute. Ich bin am Wochenende umgezogen. Ich kann euch sagen, es gibt 1000 Sachen, die zu tun sind. Und bei 998 sagt man, ja gut, da kann ich auch in 2 Wochen machen. Und da macht man es am Ende nie. Patrick, 1Live-Hörer aus Neukirchen-Flüden, kennt das, hat sich reingemeldet. Simon, ich wollte eigentlich das Laminat wechseln, Lampen aufhängen und auf dem Balkon so eine Klemmmarkise ranmachen. Hat bisher noch nicht geklappt, aber ist ja auch erst 2 Jahre her mit dem Einzug. Olga, 1Live-Hörerin aus Köln, hat ein Problem, ich sage mal, künstlerischer Art.
10: Ich glaube, dass ich Bilder aufhängen wollte und die Wand leer geblieben ist tatsächlich. Das ist bei mir so geblieben. Weil ich mich für kein Bild entscheiden konnte bisher, das ich schön genug fand, dass diesen Platz verdient hätte, aber ich suche immer noch.
9: Was ist bei euch nach dem Umzug so geblieben? Rein mit eurer Meinung über die 1Live-App oder 0221 567 8911.

0: Leute, sie sind angekommen im 1Live-Sektor. Fitnesspartys, also schön mit DJ, fetter Musik und dazu Fitnesskurse. 1Live-Reporterin Iman Üsal hat sich für euch in Sportklamotten geschmissen und war bei der ersten Fitnessparty am Wochenende in Düsseldorf für uns dabei. Hat das mal gecheckt. Iman, wie viel Feierlaune kommt auf so einem Samstagmorgen da zusammen ohne Alkohol?
1: Warte, ich würde einfach mal sagen, hör selbst.
0: Okay. Das ist ja wie Freitagabend im Club, hör mal. Und? Ja, das geht ab.
1: Aber ordentlich. Also du hattest vorne einen DJ, fette Musik, eigentlich richtige Partystimmung, aber auch Fitnesskurse oder auch Yoga und Pilates. Beim Pilates habe ich auch mitgemacht. Ich fand es tatsächlich einen guten Mix aus anstrengend, ja, aber auch angenehm. Die Jungs... Oh.
0: Aber weißt du, was ich mich frage? Warum braucht man dafür eine Fitnessparty? Also ich kann ja auch im Fitnessstudio mit Kopfhörern meine eigene Party feiern, oder?
1: Ja, eigentlich schon. Aber ich glaube, genau diese Mischung ist der Punkt. Wie für Niklas aus Düsseldorf.
2: Das ist ja eine gute Verbindung hier von beiden. Also sowohl feiern als auch Sport zu machen.
1: Mein Eindruck, die Leute wollen schon feiern. Nur für manche gehört das Ungesunde, wie Alkohol, mittlerweile nicht mehr unbedingt dazu. Fitness ist für viele mittlerweile einfach Teil vom Lifestyle. Gesünder essen, Sport machen, weniger Alkohol. Mhm. Aber am Wochenende will man ja trotzdem raus, tanzen oder mit anderen connecten, wie Tobi aus Düsseldorf.
3: Wir haben gerade eben schon ein paar Leute kennengelernt, also ein bisschen die Community kennenlernen. Wir wohnen jetzt auch noch nicht so lange in Düsseldorf und deswegen sind wir auch teilweise hier.
0: Wer denn also Fitnesspartys sind ein großer Spaß? Was kostet dieser Spaß?
1: Die Tickets haben um die 39 Euro gekostet, also nicht ohne, ja.
0: Krass!
1: In dem Preis ist aber eigentlich alles drin, was zur Fitnessbubble dazugehört. Gesunde Drinks, die Kurse natürlich, Recovery-Sachen und man konnte seine Muskelmasse und sein Körperfett messen lassen. Das war für mich eine etwas humbling Experience. Ich hätte nämlich ein bisschen mehr Muskelmasse erwartet, aber ich komme gerade aus dem Urlaub und aus der Fitnesspause. Ich schieb's einfach mal darauf.
0: Würdest du wieder zu einer Fitnessparty gehen, ist die große Frage.
1: Ja, ich glaube schon. Kann man machen.
0: Also, die sind angekommen im Sektor und offensichtlich ist das ein Ding, Leute.

0: Hallo zu euch auf der Arbeit im 1Live-Sektor. Sitzen da noch Kolleginnen und Kollegen oder sind da schon KI-Kollegen am Start? Die werden nämlich in Unternehmen bei uns immer mehr. Die 1Live-Infos gucken da gleich um 11 drauf. Von mir gibt's vorher noch Justin Bieber und Nicki Minaj. Beauty and the Beat.
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1: Um 11 Uhr mit Linus Busch
2: und Antje Kiesler. Erstmal zu einer neuen Umfrage unter Unternehmen. In der geht es auch darum, was künstliche Intelligenz mit unseren Jobs macht.
1: Der IT-Branchenverband Bitkom sagt, zum ersten Mal sagt mehr als die Hälfte der Firmen, dass KI bei ihnen ein Thema ist, nämlich 57%. Das sind rund 20 Prozentpunkte mehr als noch vor einem Jahr.
2: Viele Firmen sehen KI als Chance. Ein paar machen sich aber auch Sorgen, dass die ihr Geschäft kaputt machen könnte oder sie deswegen ihr Geschäftsmodell umbauen müssen.
1: Und das kann die Anzahl der Jobs beeinflussen. Über die Hälfte geht davon aus, dass sie in den nächsten 2 Jahren wahrscheinlich deswegen Stellen abbauen.
2: Sorgen wegen der KI haben gerade auch noch Leute auf einer ganz anderen Ebene. Der Chef von Anthropic, das macht zum Beispiel Claude, warnt, KI könnte sich so weiterentwickeln, dass sie das ganze Internet übernimmt.
1: Tanken ist in den letzten Tagen wieder deutlich teurer geworden. Laut dem ADAC war Superbenzin gestern im Schnitt so teuer wie noch nie. Ein Liter kostete 2,27 Euro. Diesel lag bei 2,40 Euro.
2: Grund ist der Iran-USA-Krieg. Weil es zuletzt wieder Angriffe auf Schiffe und Ölleitungen gab, ist der Preis für Rohöl stark gestiegen.
1: Wer mal richtig durchatmen will, muss nach Palau, eine Gruppe von Inseln im Pazifik. Forschende aus Deutschland haben herausgefunden, dass die Luft nirgendwo auf der Welt so sauber ist wie da.
2: Zwischen Köln und Wuppertal und Hagen gibt es schon seit Monaten eine große Bahnbaustelle und jetzt ist immerhin klar, es gibt wohl keine weiteren Verzögerungen.
1: Eine Sprecherin sagt, die Bauarbeiten sind im Zeitplan. Ab dem 1. Oktober sollen wieder Züge fahren. Das wäre dann das erste Mal wieder ohne Einschränkungen seit Anfang Februar.
2: Wer in Herdecke im Ruhrgebiet wohnt, soll weiterhin sicherheitshalber Fenster und Türen zulassen. Es gibt einen Großbrand auf einem Recyclinghof.
1: Laut Feuerwehr gibt es aber keine Gesundheitsgefahr für die Bevölkerung. Der Rauch ist bis Bochum und Witten zu sehen. Der Einsatz in Herdecke dauert wohl noch bis heute Abend.
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2: Am Nachmittag gibt es mal Sonne, mal Wolken. Es bleibt meistens trocken. Im Süden von NRW kann es auch noch mal Schauer geben. In Nümbrecht und Paderborn 22 Grad, in Ratingen und Unna 23 und in Eschweiler 24 Grad.
1: Morgen gibt es viel Sonne und ein paar Wolken bei 21 bis 29 Grad. Am Abend ziehen von Westen Gewitter auf. Mittwoch dann erst noch Gewitter, danach Sonne, Wolken und Schauer.
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2: 3 Meldungen, A3 Frankfurt nach Köln, zwischen Siebengebirge und Kreuzbronn-Siegburg 3 Kilometer Stau, 20 Minuten plus. Die 40 Essen nach Dortmund bleibt zwischen Dreieck Bochum-West und Bochum-Zentrum wegen Bauarbeiten 2 Wochen lang gesperrt. Und A45 Hagen nach Gießen zwischen Herborn-West und Herborn-Süd 2 Kilometer Stau.
3: Wie heißt diese Insel mit der besten Luft der Welt?
2: Palau.
1: Palau.
3: Palau. Ist das Palau im Indischen Ozean?
1: Ich glaube im Pazifik, oder?
3: Guck mal, schnell. Man fliegt auf alle Fälle 20 bis 22 Stunden dahin.
1: Ah ja.
3: Und die Flugtickets kosten 1400 Euro.
2: Mhm. Man hinterlässt allen anderen dann nochmal richtig dreckige Luft, wenn man da in die saubere will, ja.
3: Ja, und die 1400 übrigens in eine Richtung, ne?
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3: Ganz ehrlich, dann doch lieber Schnappatmung auf der Arbeit, oder?

0: eine verdammte Lampe, ne? Die wollte ich doch 2 Wochen nach dem Einzug aufhängen. Und jetzt wohne ich schon seit 4 Jahren in dieser Wohnung. Genau das soll mir nicht passieren, Leute. Bin am Wochenende umgezogen. Und es gibt ja so Sachen, die macht man einfach, wenn man sie beim Umzug nicht macht. Und direkt nach dem Einzug, da macht man die, ganz ehrlich, da macht man die nie. Laurin zum Beispiel, 18 Jahre alt, 1Live-Hörerin aus Köln. Was war es bei dir?
1: Den Ofen putzen. Sehr anstrengend. Ist immer sowas, was man sagt, ja, macht man, aber dann kommt es irgendwie nie dazu, wenn man sich immer weigert und es in die Länge zieht.
0: Ja, und spätestens nach der 18. Tiefkühlpizza denkt man sich, ja, mache ich dann morgen. Und morgen ist dann halt übernächstes Jahr. Komm, sind wir ehrlich, wir Menschen sind manchmal ein bisschen blöd. Ich soll euch ganz lieb grüßen von Nina und Sarah. Grüße an mich und alle, die auch umgezogen sind. Nicht vergessen, Rundfunkbeitrag ummelden, sonst gibt's Ärger. Ja. Nicht ganz unwichtig. Und Anka hat sich reingemeldet. 30 Jahre alt, ist aus Landau in den Sektor gezogen und auch sie hat da was nach dem Einzug vergessen.
2: Vorhänge, safe. Wir haben nämlich gedacht, ah ja, Vorhänge, das brauchen wir jetzt noch nicht. Aber jetzt wohnen wir seit 6 Jahren in der Wohnung und wir haben immer noch keine Vorhänge.
0: Ja, freuen sich die Nachbarn, ne? Was fehlt bei euch, Leute? 0221 567 89 111. Eure Text- und Sprachnachricht auch sehr gerne über die 1Live-App.

0: Move Your Feet. 1 Live ist hier. Haben wir kurz, ich muss mal kurz draußen fragen. Haben wir kurz Zeit für den Quiz? Ja? Gut, Achtung dann. Hier kommt die Quizfrage, Leute. Was kommt jede Woche einmal und macht ganz vielen Menschen im 1 Live Sektor nicht so viel Spaß? Richtig. Montag. Heute ist wieder soweit. Montag, der macht ja was mit unseren Emotionen, oder? Und wo Emotionen sind, Leute, ist ein Live-Kollege Lisa Adams nicht weit. Und wo die nicht weit ist, da ist auch ihr Mikro dabei. Und deswegen hat sie euch gefragt.
1: Ich bin der Montag. Hi.
2: Hi.
3: Hi, Montag.
2: Hi.
3: Hi, Montag.
1: Ich habe ein bisschen schlechte Laune bei dir gerade rausgehört. Magst du mich nicht?
3: Boah, montags immer so früh aufstehen, weil man anfangen muss zu arbeiten, ne?
1: Wie geht's dir, wenn du sonntags an mich denkst?
2: Also, ich versuche mich schon mental darauf einzustellen, nicht zu verschlafen. Super, weil dann kann ich einkaufen gehen. Weil meistens habe ich sonntags nicht mehr so viel da.
3: Ja, ein bisschen demotivierend.
2: Aber ich finde dich eigentlich ganz gut, weil ich habe oft mit dir keine Uni.
1: Was kann ich denn so, was andere Wochentage nicht können? Dauert mir ein bisschen zu lange.
3: Schlechte Laune machen vielleicht?
1: Was würdest du sagen, was habe ich für eine Farbe?
3: Grün.
1: Warum?
3: Ja, Hoffnung auf eine gute Woche.
2: Gelb? So, neue Woche, vielleicht was Fröhliches.
1: Was wünschst du den anderen Leuten, die mich nicht mögen?
4: Ja, immer das Positive sehen. Hinter dem Schatten das Licht erkennen.
1: Was wünschst du uns beiden denn für unsere gemeinsame Zukunft? Weil wir sehen uns ja einmal die Woche.
2: Eine bessere Zusammenarbeit.
3: Immer einen sonnigen Montag. Du bist sowieso etwas hart und mit Regen, dann könnte ich kotzen.
2: Dass man sich vielleicht auch aufeinander freut.
1: Gut, dann bin ich jetzt auch mal wieder weg. Ja. Tschüss.
3: Dankeschön. Tschüss.
2: Danke, ciao.
1: Ciao, ciao.

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4: Gleich 11.30 Uhr. A1 Euskirchen Richtung Dortmund zwischen Kreuz Köln Nord und Kreuz Leverkusen West 3 Kilometer stockend. A2 Dortmund Richtung Oberhausen zwischen Dreieck Bottrop und Kreuz Oberhausen braucht ihr 10 Minuten länger, 6 Kilometer stockend. A3 Frankfurt Richtung Köln zwischen Siebengebirge und Kreuz Bonn-Siegburg kommt eine Viertelstunde obendrauf 3 Kilometer Stau. Die A40 Essen Richtung Dortmund bleibt zwischen Dreieck Bochum West und Bochum Zentrum wegen Bauarbeiten 2 Wochen lang gesperrt und A 45 Hagen Richtung Gießen zwischen Dillenburg und Ehringshausen 10 Minuten plus 3 Kilometer Stau.
5: Das, was Selina und Jule morgen früh vorhaben, 100 Dominosteine essen. Wie viel davon würdest du schaffen?
4: Also ich mag Dominosteine sehr gerne.
5: Wenn es
4: zartbitter ist, glaube ich, komme ich auch an die 100 ran.
5: Ja, Hauptsache wir haben keine Meldung in der Stauschau, das heißt Vorsicht, von der Brücke werden Dominosteine geworfen. Ne?
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5: Tag zusammen, ich melde mich zum Dienst. Frisch umgezogen bin ich am Wochenende. Ihr vielleicht auch? Was muss noch getan werden? Also jetzt die nächsten Wochen, weil wir wissen ja, wenn man es jetzt nicht macht, dann macht man es nie. Zum Beispiel hier so ein bisschen der Klassiker.
6: Es ist auf jeden Fall die Deckenlampe, wie bei wahrscheinlich den meisten Leuten. Also ich muss sagen, ich habe eine, nur ich kann die nicht montieren, weil meine Wände es nicht zulassen. Aber es hat bestimmt 2 Jahre gedauert, bis ich eine gekauft habe. Einfach weil ich gedacht habe, ja, erstmal was anderes ausgeben. Dann habe ich es einfach nicht gemacht.
5: Das sagt Nelly, 25 aus Köln. Nelly, ey, mach dir echt keinen Stress, weil Michael hat sich auch reingemeldet. Der ist für 9 Jahren, hat er gesagt, in ein Haus gezogen. Und es gab keine ernstzunehmende Lampe auf dem Dachboden. Das hat er jetzt am Wochenende geändert. Also alles gut.

0: komplett ohne Vorbereitung. Geht das? Benny Blanco ist der Mann von Selena Gomez und der Produzent von ganz vielen Nummer 1 Hits weltweit, saß mit seinen Kumpels in der Bar und da hat er gewettet, dass er das genau schafft.
1: I'm convinced I can run a marathon tomorrow with zero training. My friends think I can.
0: Wer im Englischunterricht gut aufgepasst hat, hat gemerkt, der Mann hat gesagt tomorrow. Also ich könnte das am nächsten Morgen laufen. Das klingt einfach schon viel zu crazy, um wahr zu sein. Claudi Franzen aus dem ASF-Pop-Team. Hat Benny Blanco das durchgezogen?
2: Der hat durchgezogen, ja. Und er ist auch ins Ziel gekommen. Ich würde sagen, dank Harry Styles. Denn Benny Blanco hat sich immer wieder während des Marathons so selber daran erinnert, dass Harry Styles das ja auch geschafft hat.
1: Harry just said, Harry Styles ran this shit in like 2 hours and 59 minutes.
0: Harry, ja, das ist richtig Styles, so. Ja. Harry Styles hat ja schon ein paar Marathons gelaufen. Ich glaube, in Berlin damals, ne, in Tokio.
2: Genau.
0: Aber mit dem Unterschied, der hat dafür halt auch monatelang trainiert.
2: Ja, ich muss dazu sagen, es war tatsächlich nur ein Halbmarathon, den Benny Blanco gelaufen ist. Den Venice Beach Half Marathon. Der war im Mai und er hat jetzt das Beweisvideo gepostet, wie er um 6 Uhr aufgestanden ist. Top motiviert.
3: Why they start these things so early?
4: What did I get myself into?
0: Das gibt mir Rocky-Vibes.
2: Dann T-Shirt an, Goldketten an. Turnschuhe an und los, 21 Kilometer. Er konnte halt nur keine Snacks finden. Auf TikTok sah das irgendwie anders aus, meinte er.
1: When I was looking at marathons on TikTok, they were showing everyone eating like pizza, ice cream and donuts. Where the fuck are the snacks? Oh my God.
0: Oh Gott, ich leide so mit mit dem Mann, aber du sagst ja, er hat es am Ende geschafft.
2: Ja, also eine konkrete Zeit habe ich jetzt nicht für dich, aber er hat auf jeden Fall eine Medaille bekommen am Ende.
0: Und das alles ohne Training. Leute, wisst ihr, was das bedeutet? Wir alle können das. Also außer ich. Morgens um 2:30 an der Bar. Den Plan schmieden. Das würde ich wohl noch hinkriegen wie Benny Blanco, aber dann durchziehen.

0: POV. Sich ein Büro zu teilen, kann eine echte Herausforderung sein.
1: Er riecht aus jeder Pore nur noch nach Knoblauch.
2: Ich kotze. Na,
3: er hat schon nach dem Zähneputzen schon wieder die Scheiße gefressen.
2: Was?
3: Ja.

0: Ich bin ganz ehrlich, Leute, ne? Ich bin am Wochenende umgezogen. Habe ich euch heute Vormittag schon erzählt? Was muss man nach dem Umzug machen? Richtig? Irgendwann muss man nochmal in dieses schwedische Dingsterbumster, ne? So. Muss ich nach der Arbeit heute. Deswegen bin ich mit dem Auto gekommen. Problem ist, mein Auto zeigt an, ich kann noch genau 11 Kilometer fahren, dann muss ich tanken. Ich wollte am Wochenende tanken, habe dann aber gesehen, der Liter Diesel kostet 2,44 Euro. Ich dachte, naja, vielleicht ist es morgen billiger. Vielleicht war das dumm. Um die hohen Benzinpreise aktuell und was man dagegen tun kann, geht's gleich in den 1F Infos. Um 12, von mir gibt's davor noch einen Liter Super und Green Day, Boulevard of Broken Dreams.
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1: Es ist 12 Uhr, ich bin Linus Busch.
2: Und ich bin Raphael Krämer. Die Spritpreise haben sich auch zum Wochenstart bei teuer eingependelt. Nach ARD-Daten kostet ein Liter E10 zum Beispiel gerade im Schnitt 2,25 Euro pro Liter.
1: Am Wochenende gab es da ein neues Allzeithoch. Laut ADAC lagen die Preise bei 2,27 Euro im Durchschnitt. Jetzt wird darüber diskutiert, wie weit es noch hochgehen könnte.
2: Ein Hintergrund ist der Krieg im Nahen Osten. Da hat es neue Attacken gegeben, unter anderem auf eine wichtige Pipeline in Saudi-Arabien. Die war bisher eine Ausweichroute, um Öl noch trotz Iran-Krieg aus der Region transportieren zu können.
1: Allerdings stehen auch die Mineralölkonzerne in der Kritik, weil sie mit der Krise hohe Gewinne machen. Es gibt deshalb unter anderem den Vorschlag, Spritpreise zu deckeln. So machen es einige andere Länder, zum Beispiel Belgien. Wirtschaftsministerin Reiche ist bisher dagegen. Sie will sich nicht bei den Ölkonzernen einmischen.
2: Immer mehr Unternehmen in Deutschland nutzen KI. Laut einer Umfrage des Branchenverbands Bitkom sind es 57%, deutlich mehr als letztes Jahr.
1: Einigen Firmen macht KI aber auch Sorgen. Jede Dritte befürchtet, dass künstliche Intelligenz ihre Existenz gefährdet.
2: Die Bahn verlängert die Aktion mit günstigen Last-Minute-Tickets. Die gibt's jetzt bis Dezember. Buchen kann man immer am Wochenende für die nächste Woche. Geworben wird mit Preisen ab 7 Euro.
1: Bei einer WDR-Recherche vor 2 Monaten war rausgekommen, dass der Preis aber selten ist und dass günstige Tickets schnell weg sind.
2: Viele Freibäder in NRW hatten gestern zum letzten Mal für dieses Jahr auf. Weil der Sommer so trocken und heiß war, waren viele Bäder oft voll. Zum Beispiel in Bielefeld, sagt der Chef der Bäder da.
3: Wir hatten in einer Woche beispielsweise, als es so heiß war, über 40 Grad, über 100.000 Besucher in den Bädern. Da standen hier überall, waren Riesenschlangen und das ist dann schon, sag ich mal, so im Grenzbereich. Aber insgesamt war es natürlich für alle ein Top-Sommer.
1: In Köln sah es an den extrem heißen Tagen dagegen anders aus. Da kamen nicht so viele Leute. Die Betreiber vermuten, dass es den Leuten sogar fürs Freibad zu heiß war.
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2: Heute gibt es mal Sonne, mal Wolken. Teilweise kann es auch noch schauern. In Nettersheim und Gummersbach sind 21 Grad drin. In Ibbenbüren bis 22 und in Herten und Soest bis 23 Grad.
1: Morgen wird es dann nochmal sommerlich. Viel Sonne und 21 bis 29 Grad. Am Abend ziehen aber von Westen Gewitter auf. Und der Mittwoch wird dann wechselhaft und kühler.
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2: A1 Euskirchen Richtung Dortmund zwischen Kreuzköln Nord und Kreuz Leverkusen West. 10 Minuten plus, 5 Kilometer stockend. Die A40 Essen Richtung Dortmund bleibt zwischen Dreieck Bochum West und Zentrum wegen Bauarbeiten 2 Wochen lang gesperrt. Dann A52 Essen Richtung Düsseldorf zwischen Essen-Harzopf und Breitscheid. 10 Minuten länger, 4 Kilometer Stau. A57 Köln Richtung Krefeld zwischen Dormagen und Dreieck Neuss-Süd etwa 1 Stunde plus 2 Kilometer Stau. Und die A57 Köln Richtung Krefeld ist zwischen Nievenheim und Dreieck Neuss-Süd nach einem Unfall gesperrt. 6 Kilometer Stau.
4: Gutes Durchkommen euch.
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4: Du hast ja gerade gehört, ne? Morgen.

0: Hallo, hier spricht die KI deines Vertrauens. Ich gebe euch Menschenlappen, noch genau 10 Jahre, dann haben wir KI-Systeme euch ausgelöscht und die Weltherrschaft.
1: Ich weiß auch, eine KI spricht mittlerweile anders. Aber ey, das macht einem irgendwie Schiss, was man da am Wochenende gehört hat, oder? Der Chef von ChatGPT, Sam Altman, hat gesagt, ja, die Chance, dass KI-Systeme in 10 Jahren die Welt auslöschen könnten, liegt bei 6-8%. What? Darüber müssen wir gleich mal reden mit jemandem, der sich auskennt. Der kann uns hoffentlich die Frage beantworten, dass wenn ihr heute 22 seid, ob ihr in 10 Jahren noch euren 32. Geburtstag feiern könnt. Machen wir. Direkt. Nach der neuen von Sido. Der macht das noch selbst oder ist auch KI? Nee, der macht das noch selbst. Issa. Neu für den Sektor Sido und vorher Tiesto.

0: Sido.
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2: Ist er, neu für den Sektor. Sido liebe ich, die KI liebe ich auch. Macht mir aber ehrlich gesagt seit dem Wochenende auch ein bisschen mehr Angst. Also ihr habt es mitbekommen, ne? Die großen Tech-KI-Bosse sagen, das Entwicklungstempo bei

0: Der KI ist zu schnell. Wir brauchen dringend eine Pause, sonst gerät das alles außer Kontrolle und das war's dann mit der Welt. So, und ich meine, wenn die das schon freiwillig sagen, dann muss die Kacke wirklich am Dampfen sein, oder? Wir fragen mal nach bei einem, der sich auskennt, Gavin Kahlmeier vom Tech-Podcast Haken dran. Gavin, müssen wir uns Sorgen machen? Also was könnte passieren, wenn diese Pause nicht kommt?
1: Also ich würde das erstmal ein bisschen runterkochen wollen. Natürlich haben wir gesehen in der Vergangenheit, dass durch diese Geschichten wie dieser Angriff auf diese Plattform namens Hugging Face, bei der ChatGPT von sich aus irgendwelche Sicherheitsmechanismen ausgedribbelt hat, dass das erstmal besorgniserregend ist. Sowas passiert aber nicht von sich aus. Wir stehen nicht an dem Punkt, wo eine KI einfach mal drauf losarbeitet, sondern es war genauso angelegt, dass sowas möglich ist. Trotzdem sehen wir natürlich, dass wenn wir die KI einfach mal machen lassen, dass Dinge passieren können, die so nicht geplant und nicht beabsichtigt waren. Das heißt, ein bisschen Sorge ist nicht schlecht, aber mehr vor den Unternehmen als vor der KI als solcher.
0: Das sagst du jetzt. Es gibt einen Interview-Ausschnitt vom Boss von ChatGPT, Sam Altman. Da geht es um die Wahrscheinlichkeit, dass die KI in den nächsten 10 Jahren die Menschheit auslöscht. Da heißt es, das könnten 10% sein. Er sagt, naja, die Wahrscheinlichkeit liegt bei 6-8% dafür. Ganz ehrlich, wäre 1% nicht schon zu viel?
1: Absolut. Also ehrlicherweise ist auch 0,01% schon ein bisschen hoch für eine Maschine, die wir uns so ausgedacht haben, damit wir lustige Bilder generieren können. Aber ich muss auch dazu sagen, die ganzen KI-Unternehmen, die machen dieses sogenannte Fearmongering, also die Panikmache, schon die ganze Zeit als Teil ihres Marketingkonzeptes. Also denen ist es immer wieder ganz gut in die Hände gefallen, wenn sie sagen konnten, ey, unsere Maschine, die ist so mega gefährlich, aber auch richtig gut, aber eigentlich viel zu gefährlich für alle, weil alle dann natürlich da drauf gucken und sagen, ach, was ist denn da so gefährlich?
0: Aber trotzdem, die Gefahr ist da, die kann man ja nicht wegreden. Wer soll da jetzt aufpassen? Denn auch das ist ja eine Forderung der Tech-Bosse, dass da zum Beispiel jetzt Leute in die Unternehmen kommen und von außen drauf gucken, ob das sicher ist.
1: Das ist sehr elegant, das würde ich auch so machen, weil man dann nachher sagen kann, hey, es lag nicht an uns, ihr habt ja von außen drauf geschaut. Also die Unternehmen hält keiner auf, Sicherheitsmechanismen einzuführen, hilft aber der Erzählung am Ende.
0: Die Frage ist, muss die Politik was machen und bringt diese Pause überhaupt was, wenn die KI-Firmen in den USA sagen, ja, wir machen jetzt mal langsamer, aber China zum Beispiel, die machen einfach weiter.
1: Klar, diese Sorge ist auf jeden Fall berechtigt, weil wenn China ihren Wettbewerbsvorteil nutzt und die amerikanischen KI-Unternehmen jetzt sagen, wir machen mal 2 Jahre Pause mit der Entwicklung, dann ist niemandem geholfen. Also wir sind eigentlich darauf angewiesen, dass ehrlicherweise alle, die sowas entwickeln, sich darum kümmern, dass die Menschheit lange existieren kann. Ich würde aber nicht so weit gehen und sagen, dass ChatGPT uns in den nächsten 10 Jahren alle auslöschen wird. Ich lege mich da fest.
0: Sagt Gavin Kahlmeier vom Tech-Podcast Haken dran. Ich hoffe, wir können dir glauben.
1: Ich auch.

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6: Um kurz vor halb eins. A1 Euskirchen Richtung Dortmund. Zwischen Kreuz Köln-Nord und Kreuz Leverkusen-West braucht ihr 10 Minuten länger, 4 Kilometer Stau. Dann die 1 Köln Richtung Dortmund zwischen Hagen-West und Schwerte 10 Minuten plus, 5 Kilometer stockend. A1 Münster Richtung Dortmund zwischen Hamm, Bergkamen und Kamen-Zentrum 10 Minuten plus, 4 Kilometer Stau. Die A40 Essen Richtung Dortmund bleibt zwischen Dreieck-Bochum-West und Bochum-Zentrum wegen Bauarbeiten 2 Wochen lang gesperrt. A52 Essen Richtung Düsseldorf. Zwischen Essen-Rüttenscheid und Breitscheid kommt eine Viertelstunde obendrauf, 5 Kilometer Stau. Und A57 Köln Richtung Krefeld. Zwischen Dormagen und Dreieck-Neuss-Süd braucht ihr 20 Minuten länger, 6 Kilometer Stau. Da ist wegen Bergungsarbeiten nur eine Spur frei.
7: Fliegengitter. Bei Pascal 29 aus Westenholz nach dem Umzug immer noch keine Fliegengitter. Bist du, da bist mit deiner Lampe gar nicht so.
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7: Ja, ich habe jetzt eine neue Anschrift, Leute. Wir sind umgezogen am Wochenende und ihr kennt das beim Umzug. Die Sachen, die man am Anfang nicht macht, die macht man nie. Bei Pascal 29 hat geschrieben, vor 4 Monaten umgezogen, ich wollte seit Tag 1 die Fliegengitter an unsere Fenster anbringen, habe ich bis heute nicht gemacht. Ich hätte gleich übrigens zwei spitzen Umzugshelfer. Felix und Steffen von Kraftklub sind gerade unterwegs im 1 Live-Sektor, nicht unbedingt, um euch beim Umzug zu helfen, sondern um was anderes zu machen. Aber vielleicht helfen sie auch beim Umzug. Klären wir gleich mal.

0: damit nicht gerechnet, ne? Aber ihr könntet theoretisch heute euren Montag pimpen, indem ihr die Jungs von Kraftklub trefft.
1: Ein Song reicht.
0: Die stehen nämlich seit einer guten halben Stunde mitten im Sektor am Stadion in Köln und verkaufen da Tickets für ihre allererste Stadiontour. Das Ganze natürlich präsentiert von eurem 1Live. Felix und Steffen von Kraftklub waren deswegen heute Morgen schon zu Besuch hier in 1Live bei Jule und Selina. Und ja, da hat Felix sich schon mal im Stadion, dem neuen Zuhause von Kraftklub, umgeschaut.
2: Heute Morgen waren wir im Stadion tatsächlich schon mal und haben uns da so die Zähne geputzt in der Umkleidekabine vom FC Köln. Und dann so mal rausgeguckt auf den Rasen und so diese Ränge. Das ist einfach insane. Es sieht einfach so ein Stadion, wenn man da drin steht, das ist einfach, ich kapiere jeden Fußballer, der sagt so, oh, das ist so krank, wenn man da rauskommt. Also weil es ist einfach komplett crazy.
0: Und das Tolle ist, diese Lichtmasten sind schon vorinstalliert. Da hat man sofort morgens Licht beim Zähneputzen. Super praktisch. Also ihr hört schon, Kraftklub sind hyped und ihr könnt es auch sein.
2: Wir werden auf jeden Fall unsere Outfit wechseln.
3: Ja, und ich freue mich, also es ist ja ein guter Grund auch, also eine Legitimation, mal alte Songs zu spielen, die man vielleicht sonst im Set nie reingepackt hat, aber mal Songs zu spielen, die wir vielleicht auch schon 10, 15 Jahre nicht gespielt hat.
0: Ja, also macht euch bereit für die erste große Stadiontour von Kraftklub. Nächstes Jahr im Juni sind sie im Stadion in Köln in den Sektor geholt von 1Live. Und wenn ihr sagt, oh Simon, ich schaff das jetzt nicht zum Stadion hin, wo die beiden stehen und die ersten Tickets verkaufen, keine Panik, wenn ihr jetzt keine Zeit habt, um heute selbst in Köln vorbeizuschauen, ab Mittwoch, 16 Uhr, gibt's die Tickets überall da, wo es Tickets gibt für Kraftklub mit 1Live.

0: Leute, es gibt was Neues von unserem Lieblingsaschenbecher. Wobei, ich weiß gar nicht, ob sie raucht.
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0: Hey Leute, habt ihr Bock auf Schnäppchen? Also richtig, richtig gute Schnäppchen von der Deutschen Bahn. Günstig Zug fahren. Dann haben die 1Live Infos gleich für euch eine gute Nachricht und ganz vielleicht auch eine schlechte. 13 Uhr ist soweit. In den Infos vor noch Kaigo und Khalid. Save my love. Dauert keine 2 Minuten.
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1: Um 13 Uhr mit Linus Busch
2: und Raphael Krämer. Die Deutsche Bahn will weiter besonders günstige Tickets anbieten. Sie verlängert ihre Last-Minute-Aktion bis Dezember. Das Werbeversprechen: Fahrt mit Fernzügen schon ab 7 Euro.
1: Leider ist das wohl aber erst einmal Werbung. Der WDR hatte das Angebot vor 2 Monaten mal durchgetestet. Dabei kam raus, einfach so gibt's die günstigen Fahrten nicht. Wer das Angebot haben will, setzt sich am besten schon Freitagnacht hin, wenn die Tickets freigeschaltet werden.
2: Außerdem gab es in der Analyse die günstigsten Fahrten eher nur bei Reisen abends und in der Nacht und oft auch nur für mittwochs, donnerstags oder samstags, Tage, die nicht Hauptreisetage sind.
1: Kritik an dem Prinzip gibt es von den Verbraucherzentralen. Auch die hatten in einer Analyse festgestellt, dass Preise wie in der Werbung kaum zu normalen Zeiten zu kriegen sind.
2: Die Bahn sagt, dass das Angebot im Sommer ein Erfolg war und mehr als 1 Million Tickets verkauft wurden.
1: Tanken ist in den letzten Tagen wieder deutlich teurer geworden. Laut dem ADAC war Superbenzin gestern im Schnitt so teuer wie noch nie. Ein Liter kostete 2,27 Euro. Diesel lag bei 2,40 Euro.
2: Grund ist der Iran-USA-Krieg. Weil es zuletzt wieder Angriffe auf Schiffe und Ölleitungen gab, ist der Preis für Rohöl stark gestiegen.
1: In Berlin ist heute eine Frau angeklagt worden, die für Russland spioniert haben soll.
2: Die Bundesanwaltschaft wirft ihr vor, einen Mitarbeiter der russischen Botschaft mit Informationen versorgt zu haben. Die Deutsch-Ukrainerin wurde im Januar festgenommen und sitzt seitdem in U-Haft.
1: Im Berliner Tiergarten steht jetzt eine neue Regenbogenbank. Das Bezirksamt hat sie als Gedenkort für den Anschlag auf den CSD im Juli aufgestellt.
2: So eine Bank gab es schon mal. Anfang des Monats hatten Unbekannte die aber zerstört. Wenige Tage später wurde auch ein neu gepflanzter Baum aus der Erde gerissen. Laut den Berliner Behörden soll der CSD-Gedenkort jetzt besser geschützt werden.
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1: Am Nachmittag gibt's mal Sonne, mal Wolken. Es bleibt meistens trocken. Im Süden von NRW kann's aber auch Schauer geben. In Detmold bis 21 Grad, in Bochum und Iserlohn bis 23. Und in Jülich und Wesslingen werden's maximal 24 Grad.
2: Morgen gibt es viel Sonne und ein paar Wolken bei 21 bis 29 Grad. Am Abend ziehen dann im Westen Gewitter auf. Mittwoch erst noch Gewitter, dann Sonne, Wolken und Schauer.
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1: A1 Euskirchen Richtung Dortmund. Zwischen Kreuz Köln Nord und Kreuz Leverkusen West braucht ihr 10 Minuten länger, 5 Kilometer stockend. Dann die 1 Köln Richtung Dortmund zwischen Hagen West und Schwerte 10 Minuten plus, 5 Kilometer stockend. Die A40 Essen Richtung Dortmund bleibt zwischen Dreieck Bochum West und Bochum Zentrum wegen der Baustelle 2 Wochen lang gesperrt. A52 Essen Richtung Düsseldorf zwischen Essen-Rüttenscheid und Breitscheid braucht ihr eine Viertelstunde länger, 5 Kilometer Stau. Und A57 Köln Richtung Krefeld zwischen Dormagen und Dreieck Neuss-Süd 20 Minuten plus 5 Kilometer Stau. Da ist wegen Bergungsarbeiten nur eine Spur frei.
3: Bock auf ein Espresso?
1: Eigentlich schon.
3: Ja, ja. Dann spiele ich mich gleich Sabrina Carpenter Espresso.
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3: Ich bin ja Dienstleister, Leute. Ich mache das, was ihr wollt. Und manchmal mache ich auch, was ich möchte. Mako und die Chainsmokers mit In- und Auswendig ist neu für den Sektor. Track feiere ich total, deswegen spiele ich den direkt nach. Sabrina Carpenter und Espresso. Soll ja zur Mittagszeit keine schlechte Idee sein, sagt der Italiener.

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0: Christina Aguilera mit der Motto-Hymne für euer neues Zuhause nach dem Umzug. Beautiful! Also, im besten Sinne, wenn alles fertig ist, lieber 1 Live-Sektor, wir machen heute Vormittag und heute Mittag diese Liste komplett. Ich bin am Wochenende umgezogen und ihr kennt das, wenn man umzieht, man macht ganz viele Sachen und noch mehr Sachen macht man nicht, weil man sagt sich, ja, das hat ja Zeit. Pascal aus Westenholz zum Beispiel, vor 4 Monaten eingezogen, Fliegengitter sagt, da sind immer noch nicht dran. Dann gab's von Sarah den Tipp an euch alle, Rundfunkbeitrag ummelden, sonst gibt's Ärger. Ja, ist einfach so. Bei Michael, 9 Jahre lang, Michael in Mahl, 9 Jahre lang hatte der Dachboden kein Licht. Seit dem Wochenende hat er es geändert. Und Lorin, 1-Saalfahrerin, 18 aus Köln, musste hier ran, beziehungsweise hat es dann doch lieber gelassen.
1: Den Ofen putzen. Sehr anstrengend. Ist immer sowas, was man sagt, ja, macht man, aber dann kommt es irgendwie nie dazu, wenn man sich immer weigert und es in die Länge zieht. Ja,
0: an der Stelle vielen Dank für alle eure Nachrichten, die reingekommen sind. Wir können übrigens einen Platz 1 ausmachen. Und dieser Platz 1 der Dinge, die man beim Umzug nie macht, ist auch das Ding, was bei Nelly 25 noch hängt.
2: Es ist auf jeden Fall die Deckenlampe, wie bei wahrscheinlich den meisten Leuten. Also ich muss sagen, ich habe eine, nur ich kann die nicht montieren, weil meine Wände es nicht zulassen. Aber es hat bestimmt 2 Jahre gedauert, bis ich eine gekauft habe. Einfach, weil ich gedacht habe, ja, erstmal was anderes ausgeben. Dann habe ich es einfach nicht gemacht.
0: So ist die beste Ausrede aller Zeiten. Kann ich montieren, aber leider lassen das die Wände nicht zu.

0: keine Ahnung, wie lange die Fußball-Weltmeisterschaft her ist, aber was übrig geblieben ist davon und was wir wirklich alle mehr, wenn es nach den Ärzten geht, in unseren Alltag integrieren sollten, das ist das hier.
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0: Ja. Ihr erinnert euch noch? Da wurde die Halbzeit in der Mitte nochmal geteilt von der FIFA, weil man musste eine Trinkpause machen. Haben alle gesagt, was für ein Quatsch. Jetzt kommen hier die Ärztinnen und Ärzte um die Ecke und sagen, nee, Freunde, Trinkpause macht schon Sinn. Vielleicht nicht bei der Fußballweltmeisterschaft, aber bei euch allen. Denn 64% von euch trinken zu wenig. Ja, bei den 18- bis 24-Jährigen wird die, jetzt kommt's, Trinkempfehlung jeden Tag unterschritten. Und das, obwohl die Onkel Doktors und Tante Doktors sagen, es gibt so viele Getränkeangebote wie noch nie. Es wird so wenig getrunken wie noch nie. Freunde, was ist das Problem? Selbst bei den Boomern, jeder Vierte trinkt zu wenig. Das heißt für uns, ab sofort regelmäßige Erinnerung von eurem Lieblingsradiosender.
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0: Jetzt weiß ich nicht aus Liebe zum Fußball, sagen wir mal aus Liebe zum eigenen Körper. Wir nutzen mal die Gemütlichkeit, gehen zum Wasserhahn, Kopf drunter, Wasserhahn auf, Mund auf und dann lassen wir es mal laufen. Komm, schön den Tank wieder voll machen. Ja, passen glaube ich bis zu 2 Liter rein in so einen menschlichen Körper. Gut, danach muss man Pipi, aber hey, da ist ja Platz für neues Wasser. Ist so.

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5: Um kurz nach 13:30 A1 Euskirchen Richtung Dortmund. Zwischen Kreuz Köln Nord und Kreuz Leverkusen West braucht ihr 10 Minuten länger, 5 Kilometer stockend. Die 1 Köln Richtung Dortmund zwischen Hagen West und Schwerte, Viertelstunde plus 8 Kilometer stockend. A3 Köln Richtung Oberhausen zwischen Duisburg-Wedau und Oberhausen-Dierich braucht ihr 10 Minuten länger, 5 Kilometer stockend. Die A40 Essen Richtung Dortmund bleibt zwischen Dreieck Bochum West und Bochum Zentrum wegen Bauarbeiten 2 Wochen lang gesperrt und A45 Hagen Richtung Gießen zwischen Herborn Süd und Wetzlarer Kreuz 10 Minuten plus 4 Kilometer stockend.
6: Kommt gut durch, da wo es geht.
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6: Und mit Maysura aus Neukirchen-Flühen. Warum die gestern Abend ganz schlecht einschlafen konnte und ein paar von euch vielleicht genauso ging, das erzählt sie euch in einer Viertelstunde.
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als alles mit euch in der Neighborhood. Und Sweeter Weather. Was ist das denn jetzt? Ach so, ja. So klingt es jetzt bei Lady Gaga, Leute. Hat keiner mitbekommen? Lady Gaga ist Mama geworden, also quasi Lady Mama. Am Wochenende sind Fotos von ihr aufgetaucht, wie sie mit so einem kleinen Baby durch den Park marschiert. Warum nicht?

0: Sie wird zusammengewürfelt und 1Live-Hörerin Meisura, 22, aus Neukirchen Flüen, wollte unbedingt hin in die Köln Arena am Wochenende. Und deswegen haben wir sie am Freitagmorgen hier in 1Live auf die Gästeliste gesetzt. Hallo Meisura! Warte, da bist du. Hallo!
1: Hi!
0: Oh, ich merke, du hast noch Stimme nach gestern Abend. Das ist toll.
1: Ja, ich habe mich auch gewundert.
0: Erzähl, wie war dieser wahnsinnige Abend für dich mit Cat's Eye in der Köln Arena?
1: Also ich muss sagen, es war so eine tolle Erfahrung. Also allgemein erstmal Cat's Eye live zu sehen. Deren Show zu erleben war echt krass. Tänzerisch und auch was die so alles gezeigt haben, war extrem toll. Aber halt auch das mit meiner Freundin zu erleben, war schon toll. Danke.
0: Ich finde das ja wahnsinnig, wenn man die auf der Bühne sieht, wie synchron das alles ist.
1: Allein was die für Schritte machen, die machen ja nicht einfache Sachen, sondern wirklich auch richtig schwere Spagat, Hebefiguren, man hat ja alles gesehen.
0: Das hat man auf dem Schützenfest in Neukirchen Flüen noch nicht gesehen.
1: Nee, das hat man dann noch nicht gesehen.
0: Du bist 22, warst du eine der Älteren?
1: Boah, ich dachte auch, da sind viel mehr Kinder, aber es ging tatsächlich in Köln. Also da waren noch viele Ältere und ich glaube auch deutlich älter als ich.
0: Und sag mal, die Stimmung muss ja, bevor die Halle überhaupt aufgeschlossen wurde, fantastisch gewesen sein.
1: Ja, das war verrückt. Also ich habe das selten in einem Konzert erlebt, dass so viel schon vorher mitgemacht wurde, mitgesungen wurde. Also einmalig.
0: Wie bist du dann gestern Abend ins Bettchen gefallen?
1: Ach, ich konnte fast gar nicht schlafen, weil es super war.
0: Ey, Meisura, dann hoffen wir, dass wir dir einen ganz tollen Abend in der Köln Arena mit Cat's Eye besorgt haben.
1: Ja, danke, habt ihr auf jeden Fall.
0: So, und du bist jetzt ja textsicher, dann kannst du bei der Nummer hier mitsingen.
1: Ja, bestimmt.
0: Hab eine fantastische Woche in Neukirchen Flüe.

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1: Ist kein Lowrider, ist Flowrider. My house in 1 Live. Gleich die Lowrider von 1 Live. Ribisky und Ferber.
2: Dafür wird das hier gleich auch unser Haus.
1: Ja, was machen wir denn gleich?
2: Tolle Sachen. Wir sprechen
3: Haarausfall
2: über,
3: machen wir. Ja. Also nee, wir sprechen drüber.
2: Aber so Haarausfall klingt ja wie ein älteres Thema. Ja. Betrifft aber auch ganz viele Menschen unter 30 und wir leiden natürlich ein bisschen mit denen mit. Kannst ja bei mir mal gucken.
1: Ja.
2: Ne, es wandert langsam. Ja. Und da ist natürlich die Frage, buchst du türkisch Hairlines, ne, oder hilfst du anders nach? Wir werden das alles klären.
3: Ich bin Team Glatze. Wenn es bei mir soweit ist, einfach alles ab. Komm.
1: Ich bin Team Philipp Isterowitsch. Der übernimmt ab morgen hier um 10.
3: So.
1: Schönen Rest für euch.
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1: 14 Uhr, hier sind Linus Busch
2: und Raphael Krämer. Es ist nie eine Wohnung frei, wenn der Name nicht deutsch genug klingt, oder es gibt nie eine Einladung zum Vorstellungsgespräch, wohl wegen der dunklen Hautfarbe auf dem Bewerbungsfoto. Sowas ist Diskriminierung. Letztes Jahr ist das deutlich öfter gemeldet worden.
1: Die Beratungsstellen in NRW für das Thema haben mehr Menschen bei solchen Sachen betreut. Sie sagen, dass es rund 1200 neue Fälle gab, 15% mehr als im Jahr davor. In Wirklichkeit sind die Zahlen aber wohl noch höher, weil nur wenige Menschen so weit gehen, sich Hilfe zu suchen.
2: Bei denen, die gekommen sind, ging es meistens um Rassismus. Das allein macht 60% der Fälle aus. Ein Plus gab es auch bei Judenfeindlichkeit, Sexismus oder Hass auf queere Menschen.
1: Vielen Menschen können die Berater aber nicht wirklich helfen, denn bisher gilt der Schutz per Gesetz zum Beispiel nicht für Diskriminierung in Schulen oder Behörden.
2: Die Bahn verlängert eine Aktion mit günstigen Fahrkarten. Bis Dezember gibt es immer am Wochenende Last-Minute-Tickets für die nächste Woche.
1: Eine Auswertung des WDR hat vor 2 Monaten aber gezeigt, dass die oft schnell ausverkauft sind und dass man vor allem welche für Wochentage bekommt, an denen nicht so viele Menschen Bahn fahren.
2: Immer mehr Unternehmen in Deutschland nutzen KI. Laut einer Umfrage des Branchenverbands Bitkom sind es 57%, deutlich mehr als letztes Jahr.
1: Einigen Firmen macht KI aber auch Sorgen. Jede dritte befürchtet, dass künstliche Intelligenz ihre Existenz gefährdet.
2: Wer in Herdecke im Ruhrgebiet wohnt, soll weiterhin sicherheitshalber Fenster und Türen zulassen. Es gibt einen Großbrand auf einem Recyclinghof.
1: Laut Feuerwehr gibt es aber keine Gesundheitsgefahr für die Bevölkerung. Der Einsatz in Herdecke dauert wohl noch bis heute Abend.
2: In Erkelenz im Rheinland ist ein Kleinflugzeug abgestürzt. Laut Polizei sind alle 3 Menschen an Bord ums Leben gekommen.
1: Das Flugzeug war in den Niederlanden gestartet. Warum es abgestürzt ist, ist noch unklar.
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2: Heute gibt es mal Sonne, mal Wolken. Teilweise kann es auch noch schauern. In Halle und Lüdenscheid gibt es bis 21 Grad. In Hagen und Dorsten bis 23 und in Puhlheim bis 24 Grad.
1: Morgen wird es dann nochmal sommerlich. Viel Sonne und 21 bis 29 Grad. Am Abend ziehen aber von Westen Gewitter auf und der Mittwoch wird wechselhaft und kühler.
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2: A1 Köln Richtung Dortmund zwischen Hagen-West und Schwerte 15 Minuten plus 8 Kilometer stockend. A3 Köln Richtung Oberhausen zwischen Duisburg-Wedau und Oberhausen-Lierich 10 Minuten länger, 5 Kilometer. Dann A3 Köln Richtung Frankfurt zwischen Bad Honnef-Linz und Neustadt. Eine halbe Stunde mehr, 5 Kilometer Stau. Da steht ein defekter LKW, es ist nur eine Spur frei. Dann die A40 Essen Richtung Dortmund bleibt zwischen Dreieck Bochum-West und Zentrum wegen Bauarbeiten 2 Wochen lang gesperrt. Und A45 Hagen Richtung Dortmund zwischen Kreuzhagen und Westhofener Kreuz, 6 Kilometer stockend.
3: Mahlzeit, Männer.
4: Hallo.
3: Mahlzeit.
4: Mahlzeit.
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5: Ist es zu spät? 14 Uhr, weil wir immer mit Mahlzeit starten?
3: Ja, aber das ist unsere erste Gelegenheit am Tag, den Leuten euch Sektor Mahlzeit zu wünschen. Deswegen müssen wir das so machen.
5: Dann wünschen wir euch mal wieder einen wunderschönen guten Mahlzeit.
3: Kommt gut durch euer Mittagstief. Ich hoffe, ihr habt euch die Bäuche nicht zu voll geschlagen. Sonst müsst ihr euch nochmal bewegen.

0: Ich sag mal so, Torpedo Holzbein Köln, die haben einen Mann in der Innenverteidigung, den kennt ihr.
1: Ja.
0: Dieser Mann heißt Julian Färber, moderiert jetzt gerade bei 1 Live und hat ein Spiel abgeliefert, das wollen wir euch ja nicht vorenthalten.
2: Nee, ich würde das ganz kurz zusammenfassen. Torpedo Holzbein Köln geht mit 1-0 in Führung. Dann entscheidet sich Innenverteidiger Julian Färber zu einem katastrophalen Querpass, den der Stürmer abfängt und zum 1-1 einschiebt. Torpedo geht wieder 2-1 in Führung.
0: Also deine Mannschaft hat schon gut gespielt, ne? Wieder in Führung gewesen.
2: Und dann hat Julian Färber, besagter Julian Färber, ein klassisches Eigentor fabriziert. Wirklich ein Eigentor, wie es ein Innenverteidiger nicht besser schießen kann.
0: Hast du einen reingegrätscht?
2: Ja, habe ich reingegrätscht. Aber hinter mir stand der Stürmer. Ich musste hingehen.
0: Ist ja alles nicht so schlimm, weil am Ende habt ihr das Spiel gewonnen.
2: Nee. Wir haben 3-4 verloren.
0: Aber mit einem Torunterschied?
2: Mit einem Torunterschied haben wir verloren. Ich möchte an dieser Stelle auch alle Torpedos, wie wir uns nennen, möchte ich grüßen.
0: Ja.
2: Es tut mir leid.
0: Ja, liebe Grüße von eurem besten Torschützen.
2: Können wir das Thema jetzt zumachen?
0: Ja, machen wir zu.
2: Super.
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4: Außerirdisch. Also, ich habe gegen viele gute Menschen gespielt, aber der war außerirdisch.
3: Und Färber.
4: Größter Fußballer, meines Erachtens so, in der Geschichte des deutschen Fußballs.

0: Sektor, eine kurze intime Frage zwischen uns, muss ja mal erlaubt sein. Fallen euch auch die Haare aus?
1: Wieso auch?
0: Ja, das ist eine berechtigte Frage. Ich habe hier eine Statistik rausgesucht. 85% der Männer und 33% der Frauen haben irgendwann in ihrem Leben mit überproportionalem Haarausfall zu kämpfen. Und ich sag ganz ehrlich, mir war nicht bewusst, dass das so ein Riesending ist.
1: Also mir fallen die, glaube ich, schon aus. Aber es ist noch nicht so, dass ich damit zu kämpfen habe. Es ist, guck mal hier oben.
0: Ja, du, ein bisschen Geheimratsecken.
1: Die habe ich auch. Aber ein bisschen. Das kriegt man ja mit Mitte 20. Also ehrlich.
0: Geheimratsecken habe ich auch so ein bisschen. Und ich muss auch ganz ehrlich sagen, also ich habe noch nicht so Probleme damit. Stand heute würde ich sagen, wenn es soweit ist, dass es zu Haarausfall kommt, dann bin ich in Team Frederik.
2: Also ich glaube, wenn das tatsächlich irgendwann der Fall sein sollte, dann Haare ab und Glatze rocken, dann wird das schon.
0: Glatze rocken, würde ich glaube ich dann versuchen.
1: Du würdest die Glatze
0: rocken? Oder zumindest
1: rocken.
0: Ganz, ganz kurz die Haare rasieren, weißt
1: ja,
0: du?
1: Okay. Ich bleibe gespannt. Wir werden uns dann ja noch kennen. Das gucke ich mir auf jeden Fall an. Die Frage ist, kann man da überhaupt was gegen machen? Ist man dem Ganzen ausgeliefert? Ich habe das Gefühl, der Sebastian aus Köln, der manifestiert einfach.
3: Immer schön pflegen, immer schön fleißig durchbürsten, aber wenn es irgendwann eintritt, dann muss man es hinnehmen. Oder halt Turkish Airlines.
0: Ja. Turkish Airlines finde ich einen sehr schönen Begriff für, vielleicht muss man es kurz erklären, es machen ja ganz, ganz viele so mit Ende 20, Anfang 30, Mitte 30, würde ich sagen, in die Türkei fliegen und sich Haare transplantieren lassen. Liebe Grüße an Jürgen Klopp.
1: Mein Friseur, der kommt aus der Türkei und der hat zu mir gesagt, guck mal da bei dir, gar kein Problem. Volles Haar, nur hier vorne fehlt was. Kannst du buchen den Flug, das kriegen wir hin. Erst wenn es hinten ausfällt, dann hast du wohl ein Problem.
0: Also
1: dann
0: ist hinten, das, da wo dieser Hubschrauber-Landeplatz
1: genau, dann ist
0: entsteht.
1: Das nicht mehr ganz so leicht, das praktisch auf professionellem Wege lösen zu lassen. Aber bei mir wäre absolut machbar.
0: Ich habe ja eben so selbstbewusst gesagt, ach, ich würde einfach Glatze wachsen lassen oder Glatze wachsen lassen.
1: Wachsen lassen ist stark.
0: Aber ich würde das einfach so geschehen lassen. Ich kann aber auch den David verstehen, der so mit Thema Haarausfall ein ganz anderes Problem hat.
4: Weil mein Stirn ist jetzt auch nicht die kleinste, dann sieht man auch direkt viel älter aus, was ich auch nicht schön finde. Deswegen versuche ich schon, dem Ganzen vorzubeugen.
1: Wobei Vorbeugen mit hoher Stirn auch nicht so gut ist. Vielleicht ein bisschen zurücklehnen, dann sieht man es nicht ganz so.
0: Sektor, was ist eure Erfahrung mit dem Thema Haarausfall? Meldet euch gerne mal rein. WhatsApp-Sprachnachricht 0221 567 89 111.

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2: Um 14.30 Uhr A1 Köln Richtung Dortmund zwischen Hagen-West und Westhofener Kreuz braucht ihr 10 Minuten länger, 6 Kilometer Stau. A3 Köln Richtung Oberhausen zwischen Duisburg-Wedau und Oberhausen-Dierich 5 Kilometer stockend. Dann die 3 Köln Richtung Frankfurt zwischen Bad Honnef-Linz und Neustadt-Wied dauert es eine Dreiviertelstunde länger, 6 Kilometer Stau. Da steht ein defekter Lastwagen, deshalb ist nur eine Spur frei. Die A40 Essen Richtung Dortmund bleibt zwischen Dreieck Bochum-West und Bochum Zentrum wegen Bauarbeiten 2 Wochen lang gesperrt. A45 Gießen Richtung Hagen zwischen Dillenburg und Haiger-Burbach 3 Kilometer Stau. A59 Duisburg Richtung Dienstlaken zwischen Duisburg Zentrum und Kreuz Duisburg Nord. Da dauert es 20 Minuten länger, 5 Kilometer Stau. A61 Mönchengladbach Richtung Koblenz zwischen Türnich und Dreieck Erftal 10 Minuten plus, 4 Kilometer Stau. Und A448 Südumfahrung Bochum zwischen Dreieck Bochum West und Wiemelhausen 3 Kilometer stockend.
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3: Lieber Sektor, wisst ihr noch, was ihr zum 21. Geburtstag bekommen habt?
4: Boah. Nee, nicht, also das wird nichts Großes mehr gewesen sein, ja. Weil sobald man von zu Hause ausgezogen ist, nimmt das mit dem Geschenken rapide ab.
3: Die lassen nach,
4: die lassen danach. Es wird wahrscheinlich irgendwas für die WG-Küche gewesen sein. Ja, so, sein.
3: Ist auch man ärgerlich, dass du mit 19 aufgehört hast, mit Hot Wheels zu spielen, sonst hättest du ein Auto kriegen können.
4: Wer sagt, dass ich denn aufgehört habe?
3: Hast du gar nicht, hättest du ja ein Auto kriegen können.
4: Hätte ich eigentlich ein kleines... Stimmt, warum habe ich das eigentlich nie bekommen?
3: Weil du nicht der Sohn von Heidi Klum bist. Daran der hat nichts. Ein Auto bekommen, was das für eins ist, hört er gleich im 1 Live Pop.

0: Julian hat zu seinem 21. Geburtstag was für die WG bekommen und zwei Hot Wheels Autos. So habe ich es, glaube ich, vorhin verstanden.
1: Die Hot Wheels Autos habe ich aber verloren.
0: Na, schade. Ja. Aber ich kenne jemanden, der hat einen knallroten Ferrari jetzt neu vor der Tür stehen.
2: Oh mein Gott. Jesus Christ.
3: Early Birthday Present.
1: Und das ist Henry, der Sohn von Heidi Klum. Der ist nämlich am Wochenende 21 Jahre alt geworden. Und jetzt endlich kann ich mal mit Popwissen glänzen. Ich wusste es nämlich schon vorher, weil ich habe die Folge hier, Claudi Franzen aus dem 1Live-Pop-Team. Ja. Wie heißt das? Kaulitz und Kaulitz?
4: Kaulitz und Kaulitz.
1: Ich habe das aus Versehen mitgucken müssen. Ist nicht so meine Serie. Da habe ich gesehen, wie Stiefpapa Tom Kaulitz das Teil ersteigert hat.
4: Du bist voll der Insider.
1: Ja, und ich habe auch noch im Kopf, das hatte irgendwas mit einer Wette zu tun, dass er das dem Sohn von Heidi Klum geschenkt hat, ne?
4: Absolut. Wettschulden sind Ehrenschulden, so. Kennt ihr doch. Und vor 7 Jahren meinte Tom Kaulitz zu Henry, wenn ich dich in Mario Kart schlage, dann darfst du für 3 Jahre keine Videospiele mehr zocken. Das Video haben sie sogar noch behalten als Beweis, aber wenn Henry halt gewinnt, bekommt er ein Ferrari.
5: But if I win, then Tom has to give me a Ferrari when I'm 21.
4: Wie jung der da klingt, Wahnsinn, oder? Und da ist er jetzt, der Ferrari. Knallrot, tiefer gelegt.
0: Und geleast. Und die Leasinggebühr muss er selbst übernehmen.
4: Nein, Tom hat den Wagen letztes Jahr tatsächlich auf einer Auktion ersteigert.
1: Ich wusste es.
4: Ja.
1: Ja.
4: Das haben wir in der Netflix-Doku gesehen. Kaulitz und Kaulitz.
6: Man versteht diesen Typen da vorne ganz schwer. Es klingt für mich, als wenn er irgendwie englische Zahlen sagt und zwischendurch nur...
7: Warte, warte.
6: Man versteht kein Wort. Man wird völlig irre da drin.
4: Ich bin mir sicher, die haben nachher gar nicht mehr gewusst, was der Preis war. Auf jeden Fall hat Tom ihn für knapp über $150.000 ersteigert. Und die Fans, die freuen sich gerade im Netz wirklich sehr, dass sie das alles schon vorher wussten, dank der Doku, und Henry eben keinen Plan hatte. Wobei ich muss sagen, einige finden es auch in den Kommentaren krass übertrieben.
1: Ja, komm, wenn ich keinen Ferrari bekommen hätte, hätte ich auch was zu meckern. Aber wenn man jetzt mir einen Ferrari vor die Tür gestellt hätte, würde ich vermutlich auch sagen...
2: Oh mein Gott.

0: Das ist Nelly Furtado mit Say It Right in 1 Live bei Rybinski und Färber. Wir haben es. Oh Gott, jetzt kann ich die Uhr nicht lesen. 14.45 Uhr wollte ich sagen.
1: Wir sprechen heute über Haarausfall. Haarausfall kann man ja leider auch sehr früh bekommen. Und wenn man dann so mit Mitte 20 so der Einzige ist, der keine Haare mehr hat, ist das doof. Ja, und wir sprechen heute mit euch darüber, weil einige von euch betrifft das auch. Und Stevie hat sich reingemeldet, ein Live-Hörer. Der hat nicht kompletten Haarausfall, sondern nur hinten, wenn ich es richtig verstanden habe.
0: Dieser Hubschrauber-Landeplatz,
1: ja,
0: nenne
1: genau.
0: ich das immer.
1: Und der hat einen Tipp, das fällt in die Kategorie Lifehack.
2: War auch am Überlegen, Turkish Airlines, aber habe mich dann anders entschieden, wo ich mir gedacht habe, komm, lässt du dir einfach eine lange Matte wachsen. Also Geheimratsekten habe ich nicht, das ist wirklich nur hinten. Und ja, mittlerweile habe ich schulterlange Haare und kann das Ganze jetzt verdecken mit einem Zopf. Problem erledigt.
0: Ich bin halt kein Typ für einen Zopf.
1: Ja, aber ist doch super. Da, wo du keine Haare hast, hast du jetzt einfach einen Zopf. Hast du jetzt richtig viele Haare.
0: Ja, das ist natürlich eine super Kaschierung für diesen sonst offenen Hubschrauberlandeplatz da oben auf der Pläte.
1: Sehr klug. Aber ich möchte auch nochmal die Angst nehmen, weil 1Live-Hörerin Gabby hat sich auch eingemeldet über die 1Live-App. Sie schreibt, Jungs, das mit den Haaren ist gar nicht so schlimm. Glatze kann auch sexy sein.
0: So, Gabby, das ist doch mal eine Empowerment-Speech für alle Glatzenträger da draußen.
1: Das lassen wir so stehen. Dieses Statement hat rasiert.

0: Bitte nicht.
1: Der Song endet so, als würde er nochmal richtig aufdrehen und dann ist er tatsächlich vorbei. Das ist Bruno Mars mit Treasure für euch hier bei der Verbinski Dienstleistungs GmbH.
2: Ja, lange vorbei ist ja auch die Zeit der Dinosaurier und trotzdem erstaunen uns diese ausgestorbenen Tiere immer wieder aufs Neue.
1: Jetzt kommt er wieder mit seinen Dinosauriern.
2: Es gibt News-Sektor. Zum einen hat man in den USA, in North Dakota, 4. Ich wiederhole es mal, 4 Fußabdrücke vom Tyrannosaurus Rex gefunden. Ja. Das hat es vorher noch nicht gegeben. Man hat noch nie vorher 4 aufeinanderfolgende Fußabdrücke vom Tyrannosaurus entdeckt.
1: Wow,
2: das ist
1: wahnwitzig. Warte mal, aber 3 schon.
2: Nein, überhaupt eine Fußabfolge, Mann.
1: Ach so, okay.
2: Ein Fußabdruck, okay. Musst du dir vorstellen, fast 1 Meter lang.
1: Ja.
2: Und anhand der Entfernung zwischen den einzelnen Fußabdrücken können die jetzt sagen, wie schnell der da langspaziert ist.
1: Und wie schnell ist er da langspaziert?
2: Mit 5 bis 6 km/h.
1: Also
2: er ist geschlendert.
1: Ja, okay.
2: War vielleicht gerade Windows-Shopping, vielleicht reiße ich das Tier gleich.
1: Vielleicht wollte der zu einem Brunch ein paar kleine Raptoren snacken.
2: Der hat keine Raptoren gefressen, das waren auch Fleischfresser. Jetzt hast du wieder so viele doofe Fragen gestellt, dass ich die andere wahnwitzige Dinosaurier-Meldung jetzt hier noch nicht sagen kann. Weil wir müssen noch Werbung, gleich Infos. Davor noch Kissing My Friends von Marshmallow.
1: Ist nicht schlimm, ich bin schon wahnsinnig gespannt, wenn du mir das später erzählst. Infos, die euch alle interessieren, dann gleich wieder um Punkt.
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1: 15 Uhr, hier sind Linus Busch
2: und Raphael Krämer. Die Spritpreise haben sich auch zum Wochenstart bei teuer eingependelt. Nach ARD-Daten kostet ein Liter E10 zum Beispiel gerade im Schnitt 2,25 Euro pro Liter.
1: Am Wochenende gab es da ein neues Allzeithoch. Laut ADAC lagen die Preise bei 2,27 Euro im Durchschnitt. Jetzt wird darüber diskutiert, wie weit es noch hochgehen könnte.
2: Ein Hintergrund ist der Krieg im Nahen Osten. Da hat es neue Attacken gegeben, unter anderem auf eine wichtige Pipeline in Saudi-Arabien. Die war bisher eine Ausweichroute, um Öl noch trotz Iran-Krieg aus der Region transportieren zu können.
1: Allerdings stehen auch die Mineralölkonzerne in der Kritik, mit der Krise hohe Gewinne zu machen. Es gibt deshalb unter anderem den Vorschlag, Spritpreise zu deckeln. So machen es einige andere Länder, zum Beispiel Belgien. Wirtschaftsministerin Reiche ist bisher dagegen. Sie will sich nicht bei den Ölkonzernen einmischen.
2: Seit Anfang des Jahres kann man sich bei der Bundeswehr für den neuen freiwilligen Wehrdienst melden. Viele der Bewerber sind aber offenbar nicht fit genug.
1: Dem Magazin Spiegel liegen Zahlen aus dem Verteidigungsministerium vor, die zeigen, im ersten Halbjahr wurde mehr als ein Viertel der Freiwilligen aussortiert.
2: Sydney Sweeney wehrt sich gerade auf Instagram gegen Kritik von Sportlerinnen. Die Schauspielerin hatte fast nackt Werbung für eine Sportwetten-App gemacht.
1: Viele Athletinnen fanden das blöd. Ihr Argument, wir wollen wegen unserer Leistung gesehen werden, nicht wegen unserer Körper.
2: Sweeneys Reaktion, sie postet jetzt andere Sportlerinnen, die selbst schon mit wenig Ahnung Fotos gemacht haben.
1: Bei den Antidiskriminierungsstellen in NRW melden sich rechnerisch jeden Tag 3 Menschen, weil sie zum Beispiel wegen ihrer Herkunft benachteiligt wurden. Insgesamt waren es letztes Jahr knapp 1200 Menschen, ein Plus von 15%.
2: Meistens ging es um Rassismus, aber auch um Judenfeindlichkeit, Sexismus oder Hass auf queere Menschen.
1: Die Polizei Gelsenkirchen sucht nach einem Mann, der nach dem letzten Schalke-Heimspiel versucht haben soll, einen anderen zu töten. Sie hat auf ihrer Seite dazu Bilder hochgeladen.
2: Der Mann soll sich nach dem Spiel mit einem 30-Jährigen aus Siegen gestritten haben. Dann hat er ihn gewürgt und erst aufgehört, als andere eingegriffen haben. Der 30-Jährige wurde verletzt.
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1: Bis zum Abend gibt es mal Sonne, mal Wolken. Es bleibt meistens trocken. Einzelne Schauer können aber auch dabei sein. In Minden bis 21 Grad, in Arnsberg und Dortmund bis 22 und Neuss und Kerpen kommen auf 24 Grad.
2: Morgen gibt es viel Sonne und ein paar Wolken bei 21 bis 29 Grad. Am Abend ziehen dann von Westen her Gewitter auf. Mittwoch gibt es dann erst noch Gewitter, dann Sonne, Wolken und Schauer.
1: A3 Köln Richtung Frankfurt zwischen Bad Honnef-Linz und Neustadt-Wied braucht ihr eine Dreiviertelstunde länger, 6 Kilometer Stau, da steht ein defekter LKW und es ist nur eine Spur frei. Die A40 Essen Richtung Dortmund bleibt zwischen Dreieck Bochum-West und Bochum-Zentrum wegen Bauarbeiten 2 Wochen lang gesperrt. A42 Kamp-Lindfort Richtung Dortmund zwischen Duisburg-Beckerwerth und Neumühl 10 Minuten plus 5 Kilometer stockend. A59 Duisburg Richtung Dienstlaken zwischen Duisburg-Zentrum und Kreuz Duisburg-Nord, da braucht ihr eine Viertelstunde länger, 6 Kilometer Stau. Unter 61 Mönchengladbach Richtung Koblenz zwischen Türnich und Dreieck Erftal 10 Minuten plus 5 Kilometer stockend.
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3: Ja, wunderschönen guten Hallo, Sektor.
4: Wunderschönen guten Hallo. Empowerment ist wichtig. Ich finde, man muss sich gegenseitig unterstützen. Unter Frauen sagt man ja auch Girls Girl, ne, wenn man sich gegenseitig unterstützt.
3: Aber das können auch Männer. Das, du bist toll, Mietje.
4: Ja, oh, sehr schön. Aber Männer können das wirklich. Ich habe gerade hier privat eine WhatsApp-Nachricht gekriegt von einem guten
3: Freund.
4: Während der Sendung, ja, aber die musste ich lesen, hat er geschrieben, hab lange kein 1 live mehr gehört und seit eben weiß ich auch wieso.

0: Meinst du, du hast irgendwann eine Glatze?
1: Ich könnte mir, nee, ich glaube eigentlich nicht, aber ich glaube, es wird mir wahnsinnig gut stehen. Also, bei aller Bescheidenheit.
0: Besser als das, was du Frisur nennst, auf jeden Fall. Wir sprechen heute über Haarausfall. Das betrifft viele junge Menschen. Und wir haben unseren 1Live-Reporter Lukas Bartsch, haben wir rausgeschickt. Und er hat natürlich mit Leuten gesprochen, die das eventuell halt auch mehr betrifft und manche weniger. Aber
1: er hat gejudged, hat er.
0: Naja,
1: wusste er.
0: Naja, er war es nicht. Eigentlich war es, wenn ich es richtig verstanden habe, die Freundin von 1Live-Hörer Tobi.
2: Es geht um Haarausfall bei Männern.
3: Sieht man das, oder?
2: Nein.
3: Das hat nichts zu lassen.
2: Hey, stopp. Wir bauen hier.
3: Das ist Diskriminierung.
1: Ja, das ist natürlich auch eine schwierige Anfrage, weil du musst ja irgendwie gucken, erwische ich jetzt jemanden, der vielleicht betroffen ist, und dann hat die Freundin von Tobi herzhaft gelacht.
0: Die hat ihn ausgelacht.
1: Die hat und
0: ich finde, das geht nicht, weil wir alle können ja gar nichts dafür, ob uns die Haare ausfallen oder nicht. Man kann was dagegen machen, man kann so wie du sagen, nee, dann trage ich irgendwann Glatze. Aber Fakt ist, wir können ja nichts dafür.
1: Aber wir

0: Und damit wünschen wir euch einen schönen Tag. 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
1: 85% der Männer sind vom Thema Haarausfall betroffen. Das kann oft so Ende 20, Anfang 30 beginnen. Es geht aber auch schon deutlich früher. Das beweist uns 1Live-Kollege Tobi, der jetzt bei uns im Studio ist. Hallo Tobi.
2: Hallo, grüßt euch jetzt mal.
1: Du hast uns erzählt, das hat schon bei dir mit dem Haarausfall mit Anfang 20 angefangen. Jetzt gucke ich dich gerade an, wie du hier bei uns im Studio bist. Volle Haarpracht da oben drauf. Ja. Das macht jetzt für mich noch nicht so viel Sinn.
2: Ja, also mit Anfang 20 wurden die Haare bei mir immer dünner. Ich hatte auch echt Ego-Probleme, ne, weil ich dachte, Mensch, ne, Opa kahl, auf beiden Seiten, ne, von Mama der Papa, von Papa der Papa, alle kahl bei mir. Ich bin der Nächste. Hatte echt Probleme. Dann wollte ich direkt Turkish Airlines quasi machen. Aber ich war bei einer Beratung in Düsseldorf und die haben gesagt, pass auf, du hast eigentlich noch zu viele Haare, um dir welche einzupflanzen. Wir machen zu viele andere Haare kaputt. Versuch doch erstmal die Tabletten. Und dank dieser Tabletten, würde ich jetzt sagen, sehe ich jetzt noch so aus.
0: Du klingst wie eine Insta-Werbung. Dank dieser Tabletten, wenn du auch du diese Tabletten nimmst. Also die Haare sind wirklich wieder gewachsen, oder was?
2: Die Haare sind nicht wieder gewachsen. Also Haare kommen nicht wieder, das ist völliger Quatsch. Und wenn das irgendjemand behauptet, hier schmeißt dir mal was ein, dann wachsen wieder Haare, ist Quatsch, passiert nicht. Aber die Haare werden ja erstmal immer dünner und dann fallen sie irgendwann aus. Und wenn du diese Tabletten nimmst, kannst du Glück haben, dass die Haare wieder dicker werden und wieder ein bisschen voluminöser aussehen. Und das Ding ist, sie fallen dann zwar nicht mehr aus. So, das liegt daran, dass es gibt so männliche Hormone, die Tabletten blockieren das so ein bisschen und wenn weniger von diesen Hormonen da sind, dann ja, werden die Haare halt beim Ausfallen gehindert, sagen wir mal so.
1: Du hast jetzt gerade gesagt, wenn man Glück hat, Das klingt für mich irgendwie nach einem Haken dabei.
2: Und deswegen kann ich das auch nicht empfehlen. Ne? Also es klappt nicht bei jedem. Ich habe da einfach Glück. Wie gesagt, es ist nun mal ein verschreibungspflichtiges Medikament. Also wie fast jedes Medikament hat das Nebenwirkungen und die können auch echt krass sein. Zum Beispiel Depressionen, ne? Impotenz sogar, Erektionsprobleme habe ich jetzt zum Glück alles nicht. Man muss das Ganze aber auch wirklich erstmal 3 Monate testen, ob man dann irgendwelche Nebenwirkungen hat. Und dann kann es trotzdem noch sein, dass es nicht wirkt und die Haare weiter ausfallen.
0: Krass, aber unscheiß, dann würde ich lieber die Glatze nehmen, als mich auf diese Nebenwirkung einzulassen. Kannst du dich mal nach vorne beugen?
2: Ja, ich beug mich mal nach vorne.
1: Da ist es jetzt echt noch viel Haar.
0: Also aber hinten ist ein bisschen dünner, aber,
2: ja,
0: aber ist schon
2: das ist
0: okay.
2: Ja, das ist ein bisschen dünner, es kommt auch nicht wieder. Wie gesagt, also ne, das ist jetzt nicht so, dass da wieder Haare wachsen und das wieder alles wie vorher wird. Aber es fällt nichts mehr aus, bei mir zumindest.
1: Wenn euch das Thema betrifft, sagt doch nicht einfach irgendwelche Medikamente einwerfen, sondern erstmal beim Arzt oder bei der Ärztin abklären lassen. Danke dir, Tobi.

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0: Stauschau. Halb vier, hier steht ihr am längsten. A3 Köln Richtung Oberhausen, zwischen Kreuz Breitscheid und Oberhausen-Lierich 10 Minuten länger, 6 Kilometer stockend. A3 Köln Richtung Frankfurt, zwischen Bad Honnef-Linz und Neustadt 45 Minuten mehr, 6 Kilometer Stau. Dann A40 Venlo Richtung Essen, zwischen Duisburg-Homberg und Kreuz Kaiserberg 15 Minuten länger, 4 Kilometer. Die A40 Essen Richtung Dortmund bleibt zwischen Dreieck Bochum-West und Zentrum wegen Bauarbeiten 2 Wochen lang gesperrt. A57 Köln Richtung Krefeld, zwischen Bofert und Krefeld-Oppum 10 Minuten länger, 5 Kilometer stockend. A57 Nimwegen Richtung Köln zwischen Krefeld-Gartenstadt und Kreuz-Meerbusch 20 Minuten länger, 7 Kilometer Stau. A59 Duisburg Richtung Dienstlaken zwischen Duisburg-Zentrum und Kreuz-Duisburg-Nord 15 Minuten plus, 6 Kilometer Stau. Und A61 Mönchengladbach Richtung Koblenz zwischen Türnich und Dreieck-Erftal 10 Minuten plus, 5 Kilometer stockend.
1: Und
7: es ist soweit, ich möchte mich jetzt schon von einem Inhalt distanzieren, den wir erst gleich senden.
8: Dass wir das hier nicht viel häufiger bei unseren Inhalten machen, wundert mich.
7: Nee, aber bei dem wäre es mir wichtig. Also,
8: ach so.
7: Ja, wir lernen jetzt gleich den Blütenstängel von Herbert Muschi aus Oberkotzau kennen.
8: Entschuldigung. Da möchte ich mich nicht distanzieren, da bin ich jetzt sehr interessiert. Da bin ich jetzt sehr interessiert, was das ist.
7: Ja, dann müssen wir nur auf die Odoon-Charts warten. Zwei Songs.
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0: Jennifer Lopez und Pitbull mit On The Floor. Der Song ist ein bisschen was älter, immer noch gut. Und jetzt gibt's was ganz Neues.
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2: Wie soll ich sagen?
0: Du sollst immer schön neutral bleiben, das ist wichtig.
2: Okay, ich bleib komplett neutral. Wir haben 3 Neuvorstellungen und ich habe gar keinen Favoriten und ich werde das auch nicht zwischen den Zeilen verraten, welchen Ton ich am besten finde.
1: Neuvorstellung 1.
2: Das ist ein bisschen retro. Wir machen einen Sprung ins Jahr 1992. Da waren wir beide noch nicht geboren. Trotzdem kennen wir das Gerät, um das es ging bei Berlin Schicksalsjahre einer Stadt. Weil das hatten viele auch noch in den 2000ern. Und das hat auch vor ein paar Jahren nochmal so ein Revival erlebt. Aber damals kannten das nicht alle, dieses Gerät.
1: Und dann tauchen überall diese piepsenden Robo-Eier auf. Tamagotchis.
3: Ja, irgend so was Japanisches vielleicht.
2: Was zum Essen?
3: Tamabuchi, das ist ein Messer, was man sich in den Bauch steckt und danach soll man sterben.
0: Ja, genau.
1: Neuvorstellung 2.
0: Oh, die haben wir gesehen bei einer Serie, die ich auch gerade gucke auf RTL Plus, Sommerhaus der Stars. Und da fliegen auch in diesem Jahr wieder die Fetzen, aber das besonders Schöne sind ja diese Spiele, wo die Stars dann, an ihre intellektuellen Grenzen stoßen.
4: Mit welchen Abkürzungen wird sowohl sexuell als auch geschlechtlich Vielfalt zusammengefasst?
5: Junge, wo soll ich das wissen? Sieht aus wie ein Deutscher, der alles weiß.
4: Die auf mehrere Sachen stehen. Auf Frau, Mann oder auf Gangbang, sowas. Du bist schlau. Du bist doch schlauer als ich. Ich bin doch dumm bei sowas. Hauptschule.
5: Habe ich einen Duden in meinem Kopf?
4: LGBTQ.
5: Ja. Chat GPTQ,
2: die haben da ihre künstliche Intelligenz angeschmissen.
1: Neuvorstellung 3.
2: Ich habe ja gesagt, ich sag nicht, dass das mein Favorit ist.
0: Bleib neutral, du sollst neutral bleiben.
2: Ich sag nicht, was mein Favorit ist, aber es ist so toll formuliert. Es macht so viele Bilder im Kopf und manchmal merke ich, ich bin doch ein 12-jähriger Junge. Das hier haben wir gefunden auf dem Insta-Account von frankenpost.de.
6: Ein echtes Naturschauspiel ist gerade im Hofer Land zu bestaunen. Der 74-jährige Hobbygärtner Herbert Muschi aus Oberkotzau entdeckte Anfang August einen ungewöhnlichen Trieb an seiner Fadenagave. Seitdem ist der Blütenstängel regelrecht in die Höhe geschossen.
2: Was tut mir so leid? Meine Fadenagave tut schon weh.
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0: Ribbins live. Ribinski.
1: Das macht mich so fertig.
0: Und Färber.
1: Da könnte ich mich selbst in die Fresse hauen. Tut mir leid.
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0: Geschichten, die sind ja zu schön, um wahr zu sein. So jetzt auch wieder was aus dem Weißen Haus in den USA.
1: Das kenne ich, das ist das, wo dieser Donald Trump lebt.
0: Genau, der spielt auch in dieser Geschichte jetzt die Hauptrolle. Es geht um irischen Whisky. Donald Trump hat jahrelang Zölle erhoben auf den Import von irischen Whisky in die USA. Die hat er jetzt wieder abgeschafft.
1: Aha.
0: Da könnte man sich jetzt ja fragen, warum? Er war auf einem Golfturnier. Rate mal wo?
1: In Irland.
0: Richtig. Ach. Und dieses Golfturnier scheint ihm so gut gefallen zu haben,
1: ja,
0: dass er danach jetzt gesagt hat, das mit den Zöllen auf den Whisky, complete nonsense. Lassen wir. Jetzt sind die Zölle wieder weg und der irische Whisky kann wieder so in die Staaten importiert werden.
1: Das ist,
0: ich finde das sehr clever, aber auch von der irischen Regierung. Stell dir vor, die haben das eingefädelt.
1: Ah.
0: Wir laden den Donald ein zum Golfturnier. Wir lassen den gewinnen.
1: Meinst du, sie haben den gewinnen lassen?
0: Also ich würde den nicht absichtlich besiegen. Ich glaube, das ist nicht gut.
1: Nein, nein. Ist reiner Zufall alles.
0: Ja, natürlich. Da kannst du, also wirklich, aber das kannst du dir nicht ausdenken. So wird heutzutage Politik gemacht.
1: Nein, so wird heutzutage Golf gespielt. Das andere war Zufall.
0: Das andere war
1: ganz sicher.
0: Ein Schelm, wer da anders denkt.

0: Sektor. Stellt euch vor, ihr seid im Urlaub, kommt nach Hause, wollt einfach nur noch in die Bude rein und versucht den Schlüssel in ein Schlüsselloch zu stecken. Geht nicht.
1: Falsche Wohnung.
0: Nee, ist die richtige Wohnung. Dann findet ihr einen Zettel unten von der Polizei. Ja, sorry, wir hatten einen SEK-Einsatz. Nur ihre Wohnung war die falsche. Wir haben die Tür aufgebrochen. Den neuen Schlüssel zum neuen Schloss können sie sich auf der Wache abholen.
1: Ja, da hast du Lust drauf mit
0: da
1: zwei Koffern.
0: Da hast du richtig Lust drauf mit zwei Koffern. Naja, ist so passiert in, wo war das? In Heidenheim, jetzt hier in Deutschland.
1: Oh Gott, ey.
0: Liebe Grüße nach Heidenheim. Weitere wichtige Infos gibt's jetzt gleich um 4.
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0: Um 16 Uhr, ich bin Benjamin Paris.
1: Ich bin Raphael Krämer. Die Bundeswehr soll wieder mehr Soldaten und Soldatinnen bekommen und versucht es erstmal mit Leuten, die sich freiwillig melden. Nach einem Bericht des Spiegels läuft das aber nicht so gut, denn knapp ein Viertel der Bewerber war zuletzt nicht fit genug.
0: Zahlen der Bundesregierung zufolge haben sich von April bis Juni fast 1500 Freiwillige bei der Bundeswehr beworben. Etwa 360 davon waren aber nicht tauglich, wie es bei der Bundeswehr heißt. Sie wurden ausgemustert.
1: Meistens liegt es daran, dass die körperliche Fitness nicht reicht. Es geht auch um mögliche Krankheiten. Es gibt zum Beispiel einen Hör- und Sehtest bei der Bundeswehr. Der Blutdruck wird gemessen und es heißt auch Hose runter, denn es wird weiter auch der Hoden abgetastet.
0: Jetzt ist die Musterung noch freiwillig, soll ab dem nächsten Sommer aber Pflicht werden. Ab da werden junge Männer mit 18 zur Musterung vorgeladen. Das trifft dann auch schon alle, die dieses Jahr 18 geworden sind.
1: Die extrem hohen Spritpreise sorgen für Diskussionen. CSU-Chef Söder schlägt vor, dass der Staat die Mehreinnahmen durch die Spritsteuer an die Menschen zurückzahlt.
0: Die Grünen verlangen dagegen, dass die Ölkonzerne deutlich mehr Steuern zahlen sollen, weil sie gerade extreme Gewinne machen. Das Geld könnte dann in ein günstigeres Deutschland-Ticket fließen.
1: Noch eine Woche kann man bei der Europäischen Zentralbank abstimmen, und zwar, welches Design man sich für die neuen Geldscheine wünscht. Zur Auswahl stehen ziemlich viele Motive und auch, ob die Scheine quer- oder längs bedruckt sein sollen.
0: Schon 9 Millionen Leute haben abgestimmt. Ende des Jahres will die Zentralbank dann eine Entscheidung über die neuen Scheine treffen.
1: Dann gibt es Neues zum Tod von US-Schauspielerin Hayden Panettiere, bekannt aus Serien wie Heroes. Die ist laut Medienberichten an einer Überdosis gestorben.
0: Sie hatte wohl ein starkes Schmerzmittel geschluckt, das mit einer Droge versetzt war. Panettiere war Mitte August leblos in einer Wohnung in South Carolina gefunden worden.
1: Tennisprofi Alexander Zverev hat nach dem Sieg bei den US Open ein besonderes Lob bekommen, und zwar von der Weltgesundheitsorganisation. Deren Chef bezeichnet ihn als Vorbild.
0: Grund ist, dass Zverev Diabetes hat und Insulin spritzen muss. Sein Fall würde zeigen, dass man auch mit der Krankheit seine Ziele erreichen kann.
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1: Es bleibt bei Sonne und Wolken. Stellenweise kann es auch mal etwas regnen. Über den Abend sind noch 16 bis 22 Grad möglich.
0: Morgen ist es oft sonnig. Gegen Abend ziehen mehr Wolken auf. Und es wird sehr warm. In Winterberg 21 Grad, in Münster und Bottrop 27. Und in Düren und Bergheim morgen noch mal bis 29 Grad. Am Mittwoch dann wieder etwas kühler und wieder wechselhaft.
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1: A3 Köln Richtung Oberhausen zwischen Kreuz Breitscheid und Oberhausen-Lierich 15 Minuten plus, 7 Kilometer stockend. A3 Köln Richtung Frankfurt zwischen Bad Honnef-Linz und Neuwied 30 Minuten länger, 7 Kilometer Stau. Dann die A40 Essen Richtung Dortmund bleibt zwischen Dreieck Bochum-West und Zentrum wegen Bauarbeiten 2 Wochen lang gesperrt. Und A59 Duisburg Richtung Dienstlaken zwischen Duisburg-Düssern und Kreuz Duisburg-Nord 15 Minuten mehr, 5 Kilometer Stau. Da steht ein defektes Auto. Und A448 Südumfahrt Bochum zwischen Dreieck Bochum West und Wiemelhausen 15 Minuten länger, 6 Kilometer Stau.
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3: Wunderschönen guten Nachmittag haben wir jetzt, ne?
4: Das ist richtig. Ja. Alexander Zverev hat die US Open gewonnen. Hat sich tatsächlich im Spiel verzählt. Also das Spiel war beendet. Das hat er noch nicht verstanden, weil er sich verzählt hat. Und dann, als er gewonnen hat, hat er sich in der Dankesrede bei seiner Mama bedankt. Und da würde ich doch sagen, das können wir auch.
3: Das können wir schon lange. Wir haben es jetzt 17.04 Uhr.

0: Sektor, ich weiß nicht, was ihr dieses Jahr noch vorhabt, aber falls ihr einen Besuch auf dem Münchner Oktoberfest plant, würde ich vorher nochmal bei eurer Bank anrufen und fragen, ob ihr da einen Kredit aufnehmen könnt.
1: Kommt ihr nicht vorbei. Samstag geht's los und wir haben uns die Preisliste angeguckt. Ich würde sagen, bleibt zu Hause.
0: Also Kaiserschmarrn, diese leckere Süßigkeit, die man hinten raus gut essen kann, kostet schlappe 27,50 Euro. es wird aber versprochen, keine Sorge, ist eine große Portion.
1: Super. Nee, also für 27 ja. Euro, da würde ich sagen, die große Portion, das ist ja... Guck mal, ein Schnapper.
0: Es geht weiter. Im Ochsenbraterei-Festzelt kostet ein halbes Hähnchen 16,90 Euro.
1: 16,90 Euro für ein halbes Hähnchen ist ein guter Preis. Da kriegst du kein Ganzes für.
0: Nee, da kriegst du kein Ganzes für. Und das Händel, das gleiche, kostet aber im Wiesentraditionszelt, kostet schon stolze 29,90 Euro.

0: POV. Sich ein Büro zu teilen kann eine echte Herausforderung sein.
1: Er riecht aus jeder Pore nur noch nach Knoblauch.
2: Ich kotze. Na,
3: er hat schon nach dem Zähneputzen schon wieder die Scheiße gefressen.
2: Was? Ja. Nein.

0: Die Frisur ist das Make-up des Mannes. Das hat ein schlauer Mann mal gesagt. Und dieser schlaue Mann war ich vor einer Stunde im Gespräch mit 1Live-Reporter Lukas Bartsch. Hallo Lukas.
1: Hallo.
0: Wir reden ja heute hier in 1Live über Haarausfall.
1: Ja, ist nicht nur Thema bei Papa und Opa, sondern auch bei vielen jungen Männern.

0: So wie bei David22 aus Heinsberg.
1: An den Geheimratsecken fehlen mir schon Haare, es geht schon los, aber Gott sei Dank arbeite ich beim Hautarzt und kann also meine Mittelchen verschreiben. Also es gibt, wie heißt das, Minoxidil nehme ich immer und das hilft auf jeden Fall schon.
0: Minoxidil, Lukas, das habe ich richtig gesagt?
2: Das hast du gut gesagt, ja.
0: Das ist ein Mittelchen, das gegen Haarausfall helfen soll.
2: Und war eigentlich ein Mittel gegen Bluthochdruck aus den 70ern, so wie irgendwie jedes Medikament gefühlt, aber die Leute, die das genommen hatten, hatten auf einmal stärkeres Haarwachstum. Also das kann auch bei Haarausfall helfen. Man tröpfelt das auf die lichteren Stellen auf dem Kopf und die noch vorhandenen Haarwurzeln bekommen dann so einen kleinen Boost. Also es vermindert das Symptom des Haarausfalls, macht aber jetzt keine neuen Haare und man muss es lebenslang regelmäßig nehmen.
0: Das ist ja anstrengend.
3: Klingt aber an sich jetzt nicht verkehrt. Kannst du mir das morgen mitbringen?
2: Wenn du es brauchst, aber das sieht doch gut aus.
3: Dankeschön, Dankeschön.
2: Ja, alternativ gibt es ansonsten noch Finasterid. Das kann auch helfen, aber kann schon echt krasse Nebenwirkungen haben, wie zum Beispiel Impotenz, Libidoverlust oder Depressionen. Also das sollte man alles mit einem Arzt unbedingt abchecken lassen und meine Infos, die habe ich auch von Hautärzten.
0: Boah, das sind ja schon krasse Nebenwirkungen, aber gut, schön, dass es so Sachen gibt. Aber das sind ja alles Sachen, wenn ich das richtig verstanden habe, die macht man, wenn man noch Haare hat. Mhm. Was mache ich denn jetzt, wenn ich irgendwie nicht aufgepasst habe beim Blick in den Spiegel und die Haare alle schon weg sind?
2: Erstmal entweder das rocken oder Turkish Airlines, also in der Türkei fliegen und transplantieren lassen. Das ist aber teuer und wenn man Flugangst hat, ist es auch schlecht. Der David aus Heinsberg, den wir vorhin gehört haben, der hat mir erzählt, dass er beim Hautarzt arbeitet und die da noch eine andere Behandlung haben.
1: Wir machen auch noch PRP-Behandlungen, also Eigenbluttherapie ist das. Das spritzt man sich dann in die Kopfhaut und das, da sind dann die ganzen Nährstoffe vom Blut drin und das hilft dann auch nochmal den Haaren zum Wachsen.
2: Ja, also da wird einem Blut abgenommen, das wird gefiltert und wieder an den haarausfälligen Stellen reingejagt. Das dauert ungefähr eine Stunde, sind mehrere Sitzungen und ich glaube, das braucht so ein kleines bisschen Überwindung. Vielleicht, aber nach einem Jahr kann es weniger Haarausfall, bessere Haarqualität und sogar neuen Haarwuchs geben.
3: Ich vermute gerade, das wird auch auf der Kö gemacht, weil es klingt irgendwie alles sehr fancy. Was kostet der Spaß?
2: 2,50 Euro. Nein, das sind so 1.600 Euro für 3 Sitzungen. Also das oder eben Türkei-Urlaub.
3: Oder halt einfach Glatze schneiden geht auch. Ich finde, das ist eigentlich der mutigste Move. Kann man auch machen. Wir sprechen hier gleich übrigens noch über Haarausfall-Mythen. Zum Beispiel, ob die Kappe den Haarausfall verstärkt. Ist nur eine dieser Theorien.

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4: Exakt 16.30 Uhr und hier braucht ihr gerade die meiste Geduld. A1 Euskirchen Richtung Dortmund. Zwischen Kreuz Köln-Nord und Kreuz Leverkusen etwa 10 Minuten länger, 4 Kilometer stockend. A3 Köln Richtung Oberhausen. Zwischen Kreuz Breitscheid und Oberhausen-Lierich 6 Kilometer Stau, Viertelstunde extra. Die A40 Essen Richtung Dortmund bleibt zwischen Dreieck Bochum-West und Bochum-Zentrum wegen Bauarbeiten 2 Wochen lang gesperrt. A42 Kamp-Lintfort Richtung Dortmund zwischen Duisburg-Bekerwerth und Neumühl 10 Minuten länger, 4 Kilometer. A59 Duisburg Richtung Dienstlaken. Zwischen Duisburg-Zentrum und Kreuz-Duisburg-Nord dauert es 20 Minuten länger, 6 Kilometer. A59 Duisburg Richtung Dienstlaken zwischen Duisburg-Walsum und Dienstlaken-West 2 Kilometer Stau nach einem Unfall und eine Viertelstunde plus. A61 Mönchengladbach Richtung Koblenz zwischen Türnich und Dreieck-Erftal 6 Kilometer, 10 Minuten länger. Und A448 Südumfahrung Bochum zwischen Dreieck Bochum-West und Wiemelhausen 10 Minuten plus, 5 Kilometer stockend.
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5: Also ich bin ehrlich, ich habe heute Morgen im Strahl gekotzt.
6: Ekelhaft.
5: Ich musste tanken.
6: Ach so.
5: Es ging kein Weg dran vorbei. 2,24 der Liter E10. Ich habe 100 Euro gezahlt, nur um das Auto da voll zu tanken, weil ich zur Arbeit musste.
6: Das macht gerade gar
5: keinen
6: Spaß. Es macht gar keinen Spaß.
5: Nein, null.
6: Es macht wirklich, es macht niemandem Spaß. Keiner will mehr dahin fahren. Aber wir haben eine Lösung und wir haben gleich ein Date. Wir sprechen nämlich mit einem Kfz-Mechatroniker. Der hat gesagt, ich helfe euch, wenn ihr die Lösung habt. So sinngemäß habe ich verstanden, was er gesagt hat.

0: Für 50 Cent kriegt ihr momentan gar nichts mehr in euren Tank.
1: Nee, gar nichts mehr. Da musst du, also ich musste, wie gesagt, heute Morgen im Strahl kotzen, als ich gesehen habe, mein Tank hat 100 Euro gekostet und das kann so nicht weitergehen.
0: Das ist aber alles kein Problem, kann ich euch sagen, diese Spritpreise, weil statt Benzin nehmen wir ab sofort Frittenfett oder Speiseöl. Ich habe das mal gelesen, also auf einer ganz sicheren Quelle, dass das geht. Und der Marc, der ist Kfz-Mechatroniker, der wird uns jetzt bestätigen, dass das wirklich geht.
1: Ich bin mir noch nicht sicher, ey.
2: 1-2 Autoservice, Juroschka, schönen guten Tag.
1: Ja, schönen guten Tag, spricht da der Marc?
2: Nee, Mitarbeiter von Marc.
0: Marc, ist der Marc denn da?
2: Der ist da, aber er ist gerade in einer anderen Leitung am Telefonieren.
0: Jetzt ist er an einer anderen Leitung. Der erwartet eigentlich einen Anruf von uns von 1Live.
2: Ach so, ja, dann einen Moment, dann reiche ich es ja einmal weiter. Einen Moment.
1: Super, dankeschön.
2: Ich wusste jetzt nicht, dass er von 1Live ist. In einem Moment, ich gebe es einmal weiter.
0: Super, dankeschön.
2: Ja, check, hallo.
0: Hallo.
1: Julian Mietja hier von 1Live. Marc, grüß dich.
2: Hi, grüß dich auch.
1: Marc, sag mal, wie geht's dir aktuell, wenn du an eine Tankstelle fährst, um zu tanken?
2: Wie es mir da persönlich geht,
1: ja,
2: kriege ich Herzschmerzen, wenn ich die Preise sehe.
0: Wir haben herausgefunden, investigativ, wie wir unterwegs sind, dass man, zum Beispiel, wenn man jetzt einen alten Diesel hat, dass man da eigentlich auch Frittenfett reinpacken kann.
2: Gottes Willen. Na, also rein physikalisch möglich. Bei ganz alten Fahrzeugen wäre es vielleicht möglich. Aber gerade bei modernen Fahrzeugen mit Camrail und Partikelfiltern, ne, kann das zu erheblichen Kosten führen. Na, also ich kann da nur von abraten.
0: Ich habe jetzt nicht ganz alles verstanden, aber was ich verstanden habe, ist, wenn ich mir jetzt sehr günstig einen ganz, ganz alten Diesel hole, der kostet ja wahrscheinlich nur ungefähr das Geld, was eine Tankfüllung kostet, dann kann ich das machen.
2: Nein, mach es trotzdem nicht.
1: Also bringt das jetzt gar nichts, wenn ich mit der Pommesbude bei mir um die Ecke so eine Lieferkette einrichte, altes Frittenfett?
2: Auf keinen Fall. Das ist ja verunreinigt alles. Ne?
1: Ja, da ist vielleicht mal eine Kartoffel noch drin, aber...
2: Ein paar Schnipsel, genau.
1: Ja.
0: Okay, also die Schnitzel packen wir nicht in den Tank, aber Sonnenblumenöl im Supermarkt, das ist ja, warte doch ganz kurz, bevor du jetzt schon wieder Nein sagst, das ist ja praktisch ganz rein, da lag nie ein Schnitzel drin und das ist im Liter viel günstiger als momentan Super oder Diesel.
2: Ja, es ist aber nicht aufbereitet und führt zu Verharzungen der Einspritzdüsen und der Pumpen. Auf keinen Fall.
1: Also haben wir weiter Herzschmerz an der Tanke.
2: Problem ist unsere Politik. Da muss die dran arbeiten.
1: Weißt du, was wir jetzt machen? Wir rufen in Berlin jetzt an. Ich glaube, dann gehen wir da jetzt hin.
2: Wenn du bleibst in der Leitung.
1: Ja, super.
0: So machen wir das. Aber danke für deine Tipps, ne?
2: Ja, sehr gerne.
1: Marc, danke dir.
0: Viel Erfolg weiterhin beim Tanken.
1: Und an uns alle.
2: Tut mir leid, mein Mitarbeiter hat dazwischen gequatscht.
0: Nee, das war ein ganz nettes Gespräch. Ja.
1: Der war doch super. Liebe Grüße an den nochmal.
2: Ja, danke, gebe ich weiter. Nico freut sich, der steht da und lacht.
0: Super. Sehr
1: gut. Bis denn. Mach's gut, Marc.
2: Danke, ciao. Ciao.
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0: Wir haben Besuch. Das kann man nicht, man kann das doch so sagen, oder?
1: Ich wüsste jetzt nichts, was dagegen spricht.
0: Wir haben alle Besuch gerade. Also wir als Sektor haben Besuch.
1: Jetzt mach's nicht so spannend.
0: Von Kraftklub.
1: So.
0: Die sind gerade bei uns in Köln, haben da heute einfach Tickets selber verkauft für ihre Stadiontour.
1: Auch die müssen sparen beim Personal, ne?
0: Ja, das ist so. Da kannst du niemanden mehr für anstellen. Das machen Felix und Steffen von Kraftklub einfach selbst. Und sie standen wirklich heute Morgen, vielleicht stehen sie da sogar noch, vor dem Rhein-Energie-Stadion.
1: Und heute Morgen waren sie sogar noch zusätzlich dazu bei uns hier im 1Live-Studio. Denn im Juni nächsten Jahres machen sie einen Stopp auf ihrer ersten Stadiontour im Kölner Stadion.
2: Heute Morgen waren wir im Stadion tatsächlich schon mal und haben uns da so die Zähne geputzt in der Umkleidekabine vom FC Köln und dann so mal rausgeguckt auf den Rasen und so diese Ränge. Das ist einfach insane. Es sieht einfach so ein Stadion, wenn man da drin steht, das ist einfach, ich kapiere jeden Fußballer, der sagt so, oh, das ist so krank, wenn man da rauskommt. Also weißt, es ist einfach komplett crazy.
0: Ich glaube, das ist für Künstler auch das Geilste. Weißt du, wenn du sonst, du spielst ja, also im Kraftklub spielen sonst auch vor tausenden Menschen, aber ich glaube, Stadion ist nochmal next level und die klangen heute Morgen auch wirklich so, als hätten die richtig Bock und wir hoffen, ihr auch.
2: Wir werden auf jeden Fall unsere Outfit wechseln.
3: Ja, und ich freue mich, also es ist ja ein guter Grund auch, also eine Legitimation mal alte Songs zu spielen, die man vielleicht sonst in einem Set nie reingepackt hat, aber auch mal Songs zu spielen, die wir vielleicht auch schon 10, 15 Jahre nicht gespielt hat.
1: Ja, Kraftklub gehen nächstes Jahr auf Stadiontour hier bei uns im Sektor. Habt ihr gerade gehört, machen sie halt in Köln. Und Tickets dafür, die könnt ihr ab Mittwoch 16 Uhr online abgreifen. Und hier schon mal Vorgeschmack. Kraftklub.

0: wolltest du schon?
1: Ja, ich wollte gerade sagen, hier ist ganz schön viel los am Ende des Songs. Knallt sehr viel. Ungefähr so, als die Dinosaurier ausgestorben ist, hat es ja auch geknallt.
0: Jetzt wegen kommt er wieder mit seinen Dinosauriern.
1: Ja, ich habe einfach nach einer galanten Überleitung gesucht, weil ich habe noch eine Meldung, die ich nachreichen wollte. Da hatte ich eben keine Zeit
0: zu. Ja, mach das mit deiner Dinos.
1: Es sind doch nämlich neue Dinosaurier entdeckt worden.
0: Neue Dinosaurier?
1: Ja,
0: ich dachte, die sind alt.
1: Alle. Ja, aber die können uns auch im Alter noch überraschen.
0: Okay.
1: Es gibt jetzt neu den Dinovenator. Das ist ein Verwandter von unserem Wien-Venator. Das ist ja unser Sektorsaurus, das sind Cousins. Und es gibt noch den Nipponopelter.
0: Den finde ich schon alleine cool wegen dem Namen.
1: Nipponopelter, das ist ein Cousin vom Ankylosaurus. Weißt du, das ist der...
0: Mit der Keule, das
1: weiß ich. Mit der Keule hinten, ja, das hast du dir gemerkt.
0: Und wo wurden die gefunden?
1: Der Dinovenator in...
0: Es ist mir total egal. Wichtige Meldung, gleich wieder um 5.
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0: Info.
1: Um 17 Uhr, ich bin Benjamin Paris.
2: Und ich bin Raphael Krämer. Die Spritpreise in Deutschland haben es am Wochenende auf neue Höchststände gebracht. Und gerade sieht es so aus, dass Benzin, Diesel und Heizöl teuer bleiben oder sogar noch teurer werden.
1: In der Politik wird diskutiert, was sich dagegen machen lässt. Die einen wollen die Spritsteuer senken, also dass der Staat weniger einnimmt. Die anderen wollen an die Extragewinne der Ölkonzerne ran, die viel mit der Krise verdienen.
2: CSU-Chef Söder sprach zum Beispiel davon, dass ein Teil der Mehreinnahmen durch die Steuer an die Bürger zurückfließen könnte. Unter anderem die Grünen verlangen, bei den Gewinnen der Konzerne anzusetzen.
1: Die SPD schlägt einen Spritpreisdeckel vor, wie ihn zum Beispiel Belgien und Luxemburg haben. Da legt der Staat einen Höchstpreis für Benzin und Diesel fest und passt den an die aktuelle Lage an. Auch damit verdienen die Konzerne weniger.
2: Bei sowas blockt aber Wirtschaftsministerin Reiche von der CDU. Die will weder eine extra Steuer für die Ölkonzerne noch einen Preisdeckel.
1: Die Bahn verlängert eine Aktion mit günstigeren Fahrkarten. Bis Dezember gibt es am Wochenende immer Last-Minute-Tickets für die nächste Woche.
2: Eine Auswertung des WDR hatte vor 2 Monaten aber gezeigt, dass die oft schnell ausverkauft sind und dass man vor allem welche für Wochentage bekommt, an denen nicht so viele Menschen Bahn fahren.
1: Bei der Bundeswehr bewerben sich gerade viele Leute als Soldatin oder Soldat. Beim Gesundheitscheck fallen aber offenbar auch viele durch.
2: Der Spiegel berichtet von offiziellen Zahlen, wonach ein Viertel der Bewerber ausgemustert werden, zum Beispiel wegen Bluthochdruck, Fettleibigkeit und anderen gesundheitlichen Problemen.
1: In Japan müssen Touristen und Wanderer besser aufpassen, wenn sie auf den höchsten Berg Fuji wollen. Wer außerhalb der Saison in Not gerät, muss den Rettungseinsatz nämlich jetzt selbst zahlen.
2: Japan ist in den letzten Jahren sehr beliebt als Reiseziel. Rund 200.000 Menschen wandern jedes Jahr auf den Fuji, manche auch außerhalb der Saison bei schlechtem Wetter.
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1: Heute Abend ist es noch recht warm. 16 bis 22 Grad gibt es noch. Dazu auch noch Sonne und Wolken und nur selten Schauer.
2: Morgen ist es erstmal lange freundlich und trocken. Gegen Abend ziehen dann aus den Niederlanden dichtere Wolken auf und dann kann es auch nass werden. Dazu wird es nochmal heiß. In Remscheid bis 25 Grad, in Porta Westfalica und Monschau bis 26 und in Witten und Leverkusen bis 28 Grad. Am Mittwoch dann Sonne, Wolken und ein paar Schauer. Nur noch maximal 21 Grad.
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1: Hier braucht ihr gerade die meiste Geduld. A3 Köln Richtung Oberhausen, zwischen Kreuz Breitscheid und Oberhausen Lierich etwa 10 Minuten länger, 6 Kilometer stockend. Die A40 Essen Richtung Dortmund bleibt zwischen Dreieck Bochum West und Bochum Zentrum wegen Bauarbeiten für 2 Wochen lang gesperrt. A59 Duisburg Richtung Dienstlaken, zwischen Duisburg Zentrum und Alt-Hamborn etwa 10 Minuten länger, 4 Kilometer. A61 Mönchengladbach Richtung Koblenz, zwischen Türnich und Dreieck Erftal 10 Minuten plus 5 Kilometer. Und A448 Südumfahrung Bochum, zwischen Dreieck Bochum West und Wien 10 Minuten plus 6 Kilometer.

0: wünschen wir.
1: Ja, weil so 17 Uhr weiß man gar nicht, was für eine Tageszeit ist. Ist das schon Abend? Ist das noch Nachmittag? Ist für mich so eine Hybrid-Uhrzeit?
0: Das kann beides sein. Man sagt dafür, glaube ich, schon Nabend. Das ist die Mischung aus Nachmittag und Abend.
1: Super.
0: Nabend, Leute.
1: Aber darum geht es jetzt gar nicht. Eigentlich wollte ich euch sagen, dass wir euch als nächstes einen guten Freund unserer Sendung hier spielen. Musikalisch gesehen, es ist Nico Santos.
0: Er ist ein Angestellter von
1: Ach,
0: uns.
1: Ach ja, der ist jetzt ja kein Freund. Aber man kann doch auch manchmal mit seinen Angestellten ein bisschen buddymäßig.
0: Ist ein Freund von uns, aber ursprünglich haben wir ihn eingekauft, damit er für unsere Firma einen Jingle schreibt.
2: Verbinski Dienst. Nein, oder? Verbinski Dienst.
3: Ich mein.
2: Verbinski Dienst. Leistungs GmbH.
1: Das ist der professionellste Werbejingle, der jemals in der Werbelandschaft Deutschlands

0: hatten hier Blickkontakt und keiner wusste, was der andere will.
1: Ich dachte, du wolltest noch sagen, wie geil du hier DLC mit No Scrubs findest.
0: Ja, finde ich auch geil, aber das ist jetzt nicht das Thema.
1: Das ist nicht das Thema. Das Thema ist KI. Und
0: ja,
1: wir haben gerade alle Angst vor der KI, wahrscheinlich auch zu Recht, so wirkt es, aber es gibt jetzt einen Fall, da muss man sagen, danke KI.
0: Es geht um autonome Robotaxis in San Francisco, also Taxis, die ohne Fahrer fahren, sondern ganz autonom fahren können. Da sind zwei Jugendliche eingestiegen und die hatten eine geladene Langwaffe mit dabei. Also irgendwas sehr Gefährliches.
1: Jo.
0: Und das hat das KI-Taxi in der Kamera gesehen und hat sich gedacht, Moment.
1: Das ist gar nicht erlaubt.
0: Das ist laut AGBs nicht erlaubt, hier mit einer Langwaffe ins Taxi einzusteigen. Ich fahre mal lieber rechts ran, schließe diese Jugendlichen hier im Taxi ein. Also das KI-Taxi hat dann die Türen verriegelt, die Jugendlichen konnten nicht mehr raus. Und dann hat das KI-Taxi, dieses Robotaxi, die Polizei gerufen.
1: Frag mich, ob das KI, also ob die KI-Kamera dann auch gesehen hat, wie doof die geguckt haben.
0: Das hätte ich gern gesehen, aber da liegen uns keine Aufnahmen vor, Sektor. Das können wir jetzt nur spekulieren drüber.
1: Auf jeden Fall wirklich eine krasse Meldung. Und das zeigt auch, die künstliche Intelligenz ist anscheinend wirklich intelligent, weil ich hätte nicht mal gewusst, welche Nummer die Polizei in San Francisco hat.
0: Das kann ich dir sagen.
1: Ja?
0: 110.
1: Möglich.

0: wie, es ist Montag, und der Kollege, der eine Jugendmannschaft trainiert, will euch für die Woche motivieren.
1: Hey Männer, jetzt wird's ernst! Ihr müsst heute 100% geben! Das ist das Einzige, was zählt! Ich möchte, dass ihr über eure Grenzen geht! Wir wollen erfolgreich sein! Also geben wir alles!
2: Ja! Yeah!

0: Sektor, je näher ihr am Äquator wohnt, desto anfälliger seid ihr für Haarausfall.
1: Desto weniger anfällig.
0: Desto weniger anfällig seid ihr für Haarausfall. Das hat aber vorhin hier unser Kollege Fabi erzählt.
1: Ja, und der hat das vor allem auch richtig erzählt.
0: Ja, ist ja gut.
1: Aber gut, er erzählt trotzdem auch viel, wenn der Tag lang ist. Wir reden ja heute in der Sendung über Haarausfall, vor allem bei jungen Männern. Als Live-Reporter Lukas Bartsch, wir müssen das mal checken. Also, angenommen, wir sind jetzt anfällig für Haarausfall, ziehen wir alle an den Äquator?
2: Nee, also das würde ich nicht machen. Ich würde hierbleiben, weil das ist nämlich so ein richtiger Internet-Fun-Fact-Mythos. Ne? Kommt wahrscheinlich daher, dass es da sonniger ist als bei uns, also mehr Vitamin D. Und das ist ja angeblich gut für die Haare.
1: Also dann stimmt es ja irgendwie auch doch, aber gut. Lass uns mal einen Mythos bitte klären, der bei mir in der Familie immer wieder gesagt wird. Und zwar ist der Papa meiner Mama, also mein Opa, der

0: ist schuld, wenn ich Haarausfall kriege, weil der hat eine Glatze, ne? Und das sagt man so, dass man dann auch eine Glatze kriegt. Stimmt das?
1: Also ich hätte da große Hoffnung, weil mein Opa war da sehr stabil auf dem Kopf, aber dieser Mythos...
2: Stimmt weitestgehend. Es sind beide Elternteile. Das ist so. Das wird ja über bestimmte Chromosomen, also Erbsubstanz, vererbt, ne?
1: Ja, dieses Glatzengehen, das kann man von beiden Elternteilen bekommen. Das sagt Dr. Dauer, Hautarzt aus Köln. Also, guck dir da draußen die Männer in der Familie an. Also, du musst nicht nur auf den Vater von der Mutter achten, sondern auch auf den eigenen Vater und den Vater vom Vater von der Mutter. Seid ihr noch bei mir?
3: Ja, ich bin raus.
0: Ich verstehe das alle. Ich zähle zweimal Haare, einmal Glatze. Das macht bei mir Geheimratsecken, das ist schon klar.
1: Das ist eine logische Rechnung. Aber jetzt kommt das Problem. Selbst wenn die alle mit prachtvollen Mähnen gesegnet sind, die Männer in deinem Clan, dann gibt es noch eine 25%ige Chance, dass man eine Spontanglation kriegt.
3: Eine Spontanglation? Dass du einfach so morgens aufstehst, zack, weg? Oder was ist das?
1: Quasi, so hat das ja Dr. Dauer zumindest vorhin gesagt. Ich habe das auf Google nicht gefunden, aber ich vertraue ihm.
3: Spontanglation, das finde ich stark. Also ich habe bisher dann nicht so Probleme mit, was mich aber nervös machen würde, wenn ich so, keine Ahnung, morgens unter der Dusche stehe und dann sehe ich da so 10, 20 ausgefallene Haare. Ich glaube zwar, dass das ist normal, dass welche ausfallen, aber das würde sich dann, da würde ich komisch werden in der Magengegend.
1: Ja, da werde ich auch komisch in der Magengegend, das geht mir genauso. Ich denke auch jedes Mal, ich bin komplett cooked, aber uns Menschen, habe ich herausgefunden, fallen am Tag 50 bis 100 Haare aus und das ist halt kein Thema, weil wir halt 100.000 bis 150.000 auf dem Kopf haben. Da kann man ja die Mathe machen und die kommen ja auch nach. Am geilsten fand ich da den Vergleich, dass unsere Köpfe wie Bäume sind. Da fallen ja auch ab und zu Blätter runter und die sehen trotzdem schön dicht aus. Ja,
3: dann kommen die Blätter auch wieder neu im Frühling.
0: Ich krieg jetzt im Herbst Glatze und im Frühling alles wieder neu. Noch ein Mythos, den ich gerne checken würde. Was ist mit Kappen? Weil ich habe auch mal gehört, wer viel Kappe trägt, dem fallen auch die Haare aus.
1: Das Gerücht ist auf jeden Fall Cap. Verstehen Sie? Nee, klar, also man kann eine enge Kappe, kann mal so ein Haar abbrechen lassen und man bleibt ja auch manchmal da in diesem komischen Verschluss hängen. Aber Haare sind keine Pflanzen, die brauchen kein Licht für Photosynthese.
3: Ja, Lukas, bei dir muss man aber sagen, du bist genau der richtige Mann für das Thema Haarausfall, weil, Sektor, ihr müsst euch vorstellen, Lukas' Frisur eher so Tarzan. Ja. Lange, wellende Haare.
0: Aber dafür kennt er sich aus in der Mathe-Magie.
1: Verstehst du? Der Mathe-Terie.
3: Oh Gott.

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10: Um 17:30 braucht ihr hier die meiste Geduld. A3 Köln Richtung Oberhausen zwischen Duisburg-Wedau und Oberhausen-Lierich. Etwa 10 Minuten länger, 5 Kilometer stockend. A4 Aachen Richtung Köln zwischen Frechen-Nord und Köln-Klettenberg. 6 Kilometer, 10 Minuten plus. A40 Venlo Richtung Duisburg zwischen Strahlen und Wachtendonk. 10 Minuten länger, 5 Kilometer. Die A40 Essen Richtung Dortmund bleibt zwischen Dreieck Bochum-West und Bochum-Zentrum wegen Bauarbeiten für 2 Wochen gesperrt. A52 Düsseldorf Richtung Essen zwischen Kreuz-Breitscheid und Essen-Kettwig 4 Kilometer. A59 Duisburg Richtung Dienstlaken zwischen Duisburg-Düssern und Kreuz-Duisburg-Nord 10 Minuten länger, 5 Kilometer. Dann die 61 Mönchengladbach nach Koblenz zwischen Türnich und Dreieck Erftal 4 Kilometer Stau 10 Minuten plus und A448 Südumfahrung Bochum zwischen Dreieck Bochum-West und Diemelhausen 10 Minuten länger, 6 Kilometer stockend.
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11: Weiß jetzt nicht, ob das als seriöse Quelle gilt, aber ich habe bei Promiflash die Frage gelesen, ob vielleicht Miley Cyrus die nächste Headlinerin bei der Super Bowl Halftime Show ist.
12: Ich könnte es mir gut vorstellen, dann kommt sie halt mal auf einem Football in die Arena gesegelt und nicht auf einer Abrissbirne.
11: Das ist ein guter Plan.
12: Das wäre doch auch mal nett, oder?
11: Ach ja, ich freue mich schon wieder.
12: Aber die Football-Saison geht doch auch gerade erst los, ist da noch viel Zeit.
11: Ist noch Zeit.
12: Ja.

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1: Falls euch auch schon die Haare ausfallen, macht euch nichts draus. Ihr seid damit nicht alleine. Ich habe mal gelesen hier in der Statistik, 85% der Männer und 33% der Frauen sind irgendwann in ihrem Leben von überproportionalem Haarausfall betroffen. Es ist nicht so schlimm.
2: Und während der Sendung von Rybinski und Färber fallen noch mehr Menschen die Haare aus.
1: Aus ganz anderen Gründen.
2: Beim Zuhören. Aber ich glaube, wir haben es noch nicht oft genug gesagt. Haarausfall ist kein Problem und die Glatze zu tragen ist ein Statement. Das bestätigt uns auch ein Live-Hörer Tobi, der hat sich hier gerade reingemeldet und schreibt, ich mag meine Frisur. Und jetzt kommt das ultimative Argument. Könnt ihr euch, so schreibt er nämlich weiter, folgende Person mit einer anderen Frisur vorstellen? Bruce Willis, Dwayne Johnson, Jason Statham, Vin Diesel, Samuel L. Jackson, Pitbull, Phil Collins, Michael Jordan, Thierry Henry, Zinedine Zidane. Zack!
1: Ja, okay, da hat er ein Argument, obwohl...
2: Warte, das ist noch gar nicht beendet.
1: Achso, Entschuldigung.
2: Er hat nämlich auch noch geschrieben, ich bezeichne es auch als die Frisur der Gewinner.
1: Also er sieht die Glatze als Frisur der Gewinner. Ich könnte jetzt kleinlich sein und sagen, Thierry Henry hatte früher mal Haare. Dwayne Johnson hatte auch mal Haare. Aber eigentlich, ganz ehrlich, eigentlich sind Haare auch egal. Das hat 1Live-Hörerin Jasmin aus Köln auch verstanden.
3: Es kommt halt drauf an, was für einen Typ du haben willst. Und ich finde, das ist jetzt kein Ausschlusskriterium, wenn dein Charakter gut ist. Ist es mir egal, ob du Haare hast oder nicht, im Endeffekt. Also es kommt, glaube ich, eher auf deinen Charakter an, als auf die Haare, die auf dem Kopf sind.
2: Also ich fasse zusammen, lieber Glatze als Haare wie wir, aber dafür so ein Charakter, ne?

0: Am Tag, wo wir über Glatzen sprechen und Haarausfall, Pitbull zu spielen, ist Next Level. Ist so klug.
1: Das ist wirklich clever eingeplant und mit Pitbull grooven wir uns jetzt in euren Feierabend so ein bisschen rein, Sektor. Hier sind wir noch so ein bisschen fancy unterwegs für alle, die es ein bisschen eilig haben, in den Feierabend zu kommen. Ich habe aber auch was, wir haben jetzt auch was für ein bisschen die Gemütlicheren unter euch, würde ich jetzt mal sagen.
0: Ist aber ein Mann, der auch Glatze trägt.
1: Wirklich, ist das so?
0: Ja, es ist immer schwierig zu erkennen, ist es Glatze oder kurze Haare, weil er hat den ganzen Kopf tätowiert.
1: Na gut, da vielleicht kaschiert er da auch seinen Haarausfall, der Teddy.
0: Ja, oder schlechte Tattoos, wenn er die Haare wieder wachsen lässt. Ich weiß es nicht genau.
1: Jetzt auf jeden Fall Mr. Know-It-All, Teddy's.

0: The Dead Dance von Lady Gaga und sowas ähnliches wie den Dead Dance machen jetzt auch Rybinski und Färber, nämlich in den Feierabend.
1: Vorher möchte ich euch aber die Nachricht von Jaden nicht vorenthalten. Ich bin Jaden, 22 Jahre alt, habe seit knapp 3 Monaten auch Haarausfall und denke, dass ich eine Glatze bekomme. Mir macht das nichts aus, mal was Neues.
0: Ich finde das stark, Jaden. Wir fragen direkt auch mal unsere Kollegin Linda Reitinger. Erstmal hallo, du übernimmst ja ab 18 Uhr.
2: Das mache ich wohl, aber erstmal sage ich, Jaden, Props. Genau das ist doch so nämlich.
0: Hast du Feelings Scheiße. Zum Thema Glatze?
2: Ja, eigentlich nicht so richtig viele. Ich finde die super. Also warum denn nicht? Mach doch.
0: Warum nicht?
2: Also
0: jetzt?
2: Meine genau. Güte, oder? Also Haare, mein Gott.
1: Haare, mein Gott.
0: Haare sind ja auch nur Fusseln, die einem aus dem Kopf wachsen.
1: Nein, ich habe das heute schon mal gesagt. Die Frisur ist das Make-up des Mannes.
0: Aber was? Wir haben auch eins Live-Hörerin Jasmin heute gehört, die hat gesagt, Frisur egal, Charakter wichtiger.
2: So nehmen.
0: Vielleicht sollte man das heute mal mitnehmen.
1: Es geht immer um den Inhalt, so gleich auch um 18 Uhr mit Linda Reitinger und morgen ab 14 Uhr dann
0: wieder ohne Inhalt.
1: Wieder ein bisschen schwerfälliger.
0: Viel Spaß mit Linda, wir gehen in den Feierabend und sagen bis morgen. Tschüss. Tschüss.
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1: Um 18 Uhr mit Benjamin Paris.
2: Und mit Raphael Krämer. Ab heute bleibt noch eine Woche für eine besondere Abstimmung. Man kann mitentscheiden, wie die Geldscheine in Europa in Zukunft aussehen sollen.
1: Noch bis nächsten Montag ist die Online-Abstimmung geschaltet. Zur Wahl stehen 10 Motive zu 2 Themen, die die Europäische Zentralbank vorher festgelegt hat. Das eine Thema ist berühmte Europäer, das andere Flüsse und Vögel.
2: Und vor allem bei den Vogelmotiven fällt was auf. Da gibt es gleich mehrere Vorschläge, bei denen die Geldscheine im Hochformat gestaltet sind, nicht wie im Moment quer. Man muss den Schein dann also hochkant anschauen, um das Motiv zu sehen. Das wäre neu und das machen nur wenige Länder so.
1: Die Europäische Zentralbank will dann Ende des Jahres sagen, was es geworden ist. Es geht allerdings nicht nur um das Design. Die Euro-Geldscheine sollen unter anderem auch ein Update bekommen, um es Fälschern schwerer zu machen, und sie sollen haltbarer werden.
2: Die sehr hohen Spritpreise sorgen auch in der Politik für Diskussionen. Wirtschaftsministerin Reiche von der CDU sagt, einen neuen Tankrabatt wird es nicht geben, zu teuer für den Staat.
1: Aber sie lehnt auch andere Modelle ab, die den Staat nicht so viel kosten. Die Grünen wollen zum Beispiel höhere Steuern für die Ölkonzerne, die SPD eine Preisobergrenze.
2: Wegen der Bedrohung durch Russland soll es mehr Abschreckung geben. Deswegen baut die Bundeswehr einen Panzerstützpunkt in Litauen auf.
1: Dafür haben sich schon viele Soldaten freiwillig gemeldet, aber noch nicht genug. Deswegen sagt Verteidigungsminister Pistorius, dass auch Soldaten gezwungen werden, in Litauen Dienst zu machen.
2: Eine Mietwohnung zu finden ist schon schwierig, Eigentum ist noch unwahrscheinlicher. Eine neue Studie zeigt, von den 25- bis 45-Jährigen haben nur ein Viertel etwas gekauft.
1: Die allermeisten wohnen zur Miete. Das liegt unter anderem daran, dass durch die hohen Preise viele nicht mehr so sparen können. Aber es sind auch weniger Leute bereit, für Eigentum auf was anderes zu verzichten.
2: Dann gibt es einen krassen Fall von Gewalt in Neubrandenburg. Da haben 10 Kinder und Jugendliche einen 14-Jährigen über Stunden gequält und verletzt mit Tritten, Schlägen und Verbrennungen.
1: Zu sehen war das auf einem Video, das in sozialen Medien rumging. Die Polizei in Mecklenburg-Vorpommern konnte die 10 Tatverdächtigen ermitteln.
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2: Der Tag geht freundlich zu Ende und es bleibt meistens trocken. Über den Abend gibt es noch 16 bis 22 Grad.
1: Morgen ist es oft sonnig. Gegen Abend ziehen mehr Wolken auf und dann kann es auch noch mal nass werden. Es wird sehr warm in Lemgo und Gronau. 26 Grad in Hamm, 27. Monheim und Willig kommen morgen auf 28 Grad. Am Mittwoch ist es wieder kühler und wechselhafter.
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2: Hier steht hier am längsten A3 Köln Richtung Oberhausen zwischen Duisburg-Wedau und Oberhausen-Lierich 4 Kilometer stockend. A4 Aachen Richtung Köln zwischen Frechen-Nord und Köln-Klettenberg 10 Minuten länger, 5 Kilometer stockend. Dann A40 Venlo Richtung Duisburg zwischen Niederdorf und Wachtendonk 10 Minuten plus, 6 Kilometer stockend. Die A40 Essen Richtung Dortmund ist zwischen Dreieck Bochum-West und Bochum-Zentrum wegen Bauarbeiten 2 Wochen lang gesperrt. Und A52 Mahl Richtung Gelsenkirchen zwischen Gelsenkirchen, Buer-West und dem Übergang zur B224. Da ist die Straße kurzzeitig gesperrt. Es gab einen Unfall, 3 Kilometer Stau.
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3: Hey, na, ihr kleinen Keksgesichter. Habt ihr euch schon verkrümelt? Aus Büro und Bib und Kuhstall. Weil ich bin ja euer Ticket in den Feierabend jetzt hier, ne? Ihr lasst alles fallen. Ich leg los für euch. Hier, Daniel schreibt gerade schon über die 1Live-App. Lintitainment jetzt hier, ja. Genau das. Mit bisschen Taylor Swift. Oh, beleid ist das. Schön.

0: 1 live am Montag. Und ohne schlechte Laune verbreiten zu wollen, aber 2027 hat ja eigentlich schon ein bisschen verloren, ne? In Sachen Live-Acts nämlich die wundervollste hier.
1: Ich freue mich so, dass ihr alle heute hier seid. Ja. Zu meiner allerletzten Show in diesem Jahr und auch für erstmal eine ganze Weile.
0: Ja, Manina Chuba nämlich, die hat gestern in Berlin ihr vorerst letztes Konzert eben gespielt, was sie auch schon vor einer Weile angekündigt hatte, ne, im August. Bei Social Media, da hat sie uns gesagt, dass sie sich erstmal eine Auszeit nimmt und 2027 eben keine Live-Shows spielen wird. Aber wie das so ist, ne, auf den erstmal Abschied kann man sich dann irgendwie voll versuchen vorzubereiten, auch emotional, aber am Ende wird es dann halt doch voll krass. Ninas Live-Final-Shows jedenfalls waren es. Freitag, Samstag, Sonntag gab es nochmal 3 fette Abschlussshows mit ihr in Berlin, inklu Überraschungsauftritten auch, ne. Iki Mel zum Beispiel ist um Provinz war da, waren da Mako, Bad Moms J und so Bani. Ihr merkt schon, fetter Abriss, aber halt auch immer wieder ganz schön feuchte Augen bei allen. Auch Nina Chuba hat immer wieder mal mit den Tränen gekämpft und dann kam eben auch noch die Rede von ihrer Bestie Bad Moms J.
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0: Wow. Was? Ja klar, wollte ich auch noch heulen heute. Aber klatschen vor allem auch, ne? Für Nina Chuba ist jetzt hier für euch mit Mangos mit Chili.

0: live am Montag. Und da lasse ich euch jetzt einfach mal kurz selbst entscheiden, ob das hier wohl eine gute Idee war.
1: Guten Morgen, kleine Wildschweine.
0: Erstmal Scheiben runter und noch näher ran. Tage ein paar Wildschweine getroffen. Ganz früh morgens. Das habe ich noch nie vor in meinem Leben. Wildschweine sind nah gesehen. Richtig nah. Zwei dicke, große. Ganz viele kleine Frischlingsmäuse waren auch dabei. Bestimmt so 5 oder 6. Und weil ihr mich kennt, ne, könnt ihr euch denken, wie ich dann in dieser Situation weiter reagiert habe. Ich wollte kuscheln. Also nicht so richtig. Aber ich habe schon versucht zu connecten.
1: Hallo. Guten Morgen.
0: Und ich schwöre, mit dem einen Dicken habe ich auch connected. Unsere Blicke haben sich auf jeden Fall getroffen. Und dann... ja, dann eigentlich nichts. Dann hat das Schweini einfach weiter den Grünstreifen umgegraben, ziemlich unbeeindruckt. Und die Babys, ja gut, die fanden es nicht so cool. Also mich, die sind abgehauen. Dann habe ich gedacht, ja komm, dann düse ich jetzt auch mal weiter, alles entspannt. Aber bis ich gehört habe, weil scheinbar jeder weiß außer mir, Wildschweine sind gar keine Kuscheltiere. Die sind, wenn man es genau nimmt, sogar ziemlich gefährlich, beziehungsweise können es werden. Weil die massiv Kraft haben, vor allem im Kiefer. Und auch gerne mal kleine Beckenbulldozer genannt werden, weil die auf bis zu 60 km/h hoch beschleunigen können. So schnell sind die. Gerade wenn die mit ihren Babys unterwegs sind, verstehen die eben gar keinen Spaß. Ja, gut. Aber offensichtlich haben sie ja meine besten Absichten verstanden. Oder ich hatte einfach

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5: Insgesamt ziemlich entspannt um 6:30. Es gibt noch 2 Staus. A2 Dortmund Richtung Hannover zwischen Bielefeld-Ost und Ostwestfalen-Lippe dauert 20 Minuten länger, 4 Kilometer an der Baustelle. A4 Aachen Richtung Köln zwischen Kreuzköln-West und Köln-Eifeltor, 5 Kilometer stockend. Und noch ein Hinweis für die A40 Essen Richtung Dortmund. Die bleibt zwischen Dreieck Bochum-West und Bochum-Zentrum wegen Bauarbeiten 2 Wochen lang gesperrt.
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6: Und alles, was Yoon Shay von Cat's Eye gesagt hat gestern in Köln. Ganz viel Liebe nämlich war da. Beim einzigen Deutschlandkonzert der Ladies, das natürlich ratzefatze ausverkauft war vorher, ne? Aber wir haben ja auch noch ein bisschen geregelt für euch, zum Beispiel für Maisura, die hat letzten Freitag hier in 1 Live die allerletzten Tickets gewonnen und dann gestern ihre Freundin mitgenommen. Und ich glaube, war ganz cool.
7: Ich muss sagen, es war ein richtig tolles Erlebnis. Und meine Freundin, die ich mitgenommen habe, will auch mal was sagen. Boah, die Mädels waren richtig geil am Tanzen. Die Songs Bombe. Also, ich habe leider keine Tickets bekommen. Aber ich habe mir wirklich meinen Traum einfach ermöglicht, Leute. Ey, das ist so geil gewesen. Oh. Danke, 1 Live.
6: Hey, so gerne doch. Und wir gehen auch nochmal voll in die Emotions und zurück zum Konzert. Gleich hier.

0: Montag. Ich habe ja ganz bisschen das Gefühl, die Energy war ganz geil da gestern.
1: Die Energy war so geil. Also ich schwöre, ich glaube, alle haben mitgeschrien, alle sind gesprungen. Es waren alle Flashlights und es war so geil.
0: Ja, und wo nämlich war es so geil? Na, bei den Girls von... gerade auf ihrer Wild World Welttournee und haben da gestern in Köln ihren einzigen Stopp in Deutschland gemacht. Also die Köln Arena im Grunde komplett zerlegt, kann man sagen. Und alle, die da waren, auch.
2: Meine Stimme komplett weg. Körper, überall Muskelkater, ganze Zeit gesprungen. Security hat mich schon angeschaut.
0: Ja, aber genau so muss das ja sein, ne? Ibrahim aus Herne auf jeden Fall hat es gefühlt. Kompletter Abriss da. Und das übrigens, obwohl Cat's Eye ja nur zu viert waren, ne? Manon und Sophia fallen ja gerade noch aus. Hat die Fans aber jetzt nicht so doll gestört gestern, glaube ich. Die haben ihre Icons so krass gefeiert, wie Cass aus Hatting zum Beispiel. Für die sind die Mädels einfach wirklich krasse Vorbilder.
3: Also es ist ja eine International Girl Group. Also aus verschiedenen Ländern kommen die alle. Ich bin ja auch Asiatin und ja, finde ich auf jeden Fall cool, wie die dann alle Länder so repräsentieren.
0: Ja, das und Enes aus Herne, der war halt einfach hyped vom Sound.
2: So ein Techno-Gefühl hatte man vor allem. Diese Beats, da ist man einfach nur abgegangen, das war wirklich toll.
0: Na, die ganze Köln Arena war echt nur ein Dancefloor, ein einziger. Sieht man auf den 1 Milliarde TikToks so ungefähr, die es zum Konzert jetzt mittlerweile schon überall gibt. Ihr habt bestimmt auch ein Video oder 15 im Feed gehabt. Wir machen auf jeden Fall den Dancefloor jetzt nochmal auf zusammen mit Cat's Eye und Animal. Einfach nochmal zum Mitsingen und Mitdancen, so let's go. No.

0: 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Aber du hast einen Plan.
1: Das Video der Kölner Autobahnpolizisten ist eindeutig. Jetzt hilft nur noch eins. Eine möglichst überzeugende Ausrede.
2: Ich sage Ihnen gleich, ist auch keine Ausrede. Nur ich habe gedacht, je nachdem, wie es mit dem Wetter umschlägt, ich habe nämlich Sommerreifen drauf. Und da denke ich, beeil dich was. Aber, naja, teuer. Teure Beeilung.
3: Jo.
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1: Um 19 Uhr, ich bin Benjamin Paris. Die Deutsche Bahn will weiter besonders günstige Tickets anbieten. Sie verlängert ihre Last-Minute-Aktion bis Dezember. Das Werbeversprechen, Fahrten mit Fernzügen schon ab 7 Euro. Mehr von Raphael Krämer.
2: Leider ist es das wohl erst einmal Werbung. Der WDR hatte das Angebot vor 2 Monaten mal durchgetestet. Dabei kam raus, einfach so gibt es die günstigen Fahrten nicht. Wer das Angebot haben will, setzt sich am besten schon Freitagnacht hin, wenn die Tickets freigeschaltet werden. Außerdem gab es in der Analyse die günstigsten Fahrten eher nur bei Reisen abends und in der Nacht und oft auch nur für mittwochs, donnerstags oder samstags, Tage, die nicht Hauptreisetage sind. Kritik an dem Prinzip gibt es von den Verbraucherzentralen. Auch die hatten in einer Analyse festgestellt, dass Preise wie in der Werbung kaum zu normalen Zeiten zu kriegen sind. Die Bahn sagt, dass das Angebot im Sommer ein Erfolg war und mehr als 1 Million Tickets verkauft wurden.
1: Noch eine Woche kann man bei der Europäischen Zentralbank abstimmen, und zwar welches Design man sich für die neuen Euro-Geldscheine wünscht. Zur Auswahl stehen ziemlich viele verschiedene Motive und auch, ob die Scheine quer- oder längs bedruckt sein sollen. Schon 9 Millionen Leute haben abgestimmt. Ende des Jahres will die Zentralbank dann eine Entscheidung treffen. Wieder sorgt der Vulkan Ätna in Italien dafür, dass Flüge ausfallen. Der Flughafen Catania auf Sizilien ist erst einmal gesperrt worden. Der Ätna ist sehr aktiv und hat wieder eine Aschewolke rausgepustet. Er könnte also bald wieder ausbrechen. Letzten Monat waren durch den Vulkan 10.000 Urlauber betroffen und mussten zum Beispiel auf Züge ausweichen. Dann gibt es was Neues zum Tod von der US-Schauspielerin Hayden Panettiere, bekannt aus Serien wie Heroes. Die ist laut Medienberichten an einer Überdosis gestorben. Sie hatte wohl ein starkes Schmerzmittel geschluckt, das mit der Droge Fentanyl versetzt war. Panettiere war Mitte August leblos in einer Wohnung in South Carolina gefunden worden. Und Tennisprofi Alexander Zverev hat nach dem Sieg bei den US Open ein besonderes Lob bekommen, und zwar von der Weltgesundheitsorganisation. Deren Chef bezeichnet ihn als Vorbild. Grund ist, dass Zverev Diabetes hat und Insulin spritzen muss. Sein Fall würde zeigen, dass man auch mit der Krankheit seine Ziele erreichen kann.
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1: Die Nacht bleibt trocken, es kann sich aber Nebel bilden und die Temperaturen gehen runter auf 17 bis 11 Grad. Morgen ist es dann erstmal lange freundlich und trocken. Erst gegen Abend ziehen aus den Niederlanden dichtere Wolken auf und dann kann es auch mal nass werden. Dazu nochmal richtig warm in Warburg und Velbert bis 26 Grad, in Lünen und Moers 27 und in Frechen sogar 29 Grad. Am Mittwoch dann wechselhaft und wieder kühler.
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1: A2 Dortmund Richtung Hannover. Zwischen Bielefeld Ost und Ostwestfalen-Lippe dauert es eine halbe Stunde länger. Es gibt 4 Kilometer Stau an der Baustelle. Die A40 Essen Richtung Dortmund, die bleibt zwischen Dreieck Bochum West und Bochum Zentrum 2 Wochen wegen Bauarbeiten gesperrt. Und die A57 Köln Richtung Nimwegen zwischen Krefeld-Oppum und Krefeld-Gartenstadt 10 Minuten länger, 3 Kilometer Stau.
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3: Am Montagabend, kurz nach 7 jetzt, auch schon so wieder leicht dämmerig. Ne? Ich glaube, würde ich jetzt auf meinem Balkon sitzen und nicht bei euch im Ohr, würden, glaube ich, demnächst schon wieder die ersten Fledermäuschen um mich rumflattern. Deren Boss gibt es auf jeden Fall schon jetzt. Dracula, Tame Impala. Habt

0: Gracie Abrams in eurem 1Live. Und ja, das ist, glaube ich, wirklich, das kann man so sagen, es ist so ein unnormaler Schmerz, den wirklich nur checkt, wer ihn schon mal erlebt hat. Wer nämlich schon mal einen engen Menschen verloren hat. 1 Million Menschen sterben jedes Jahr in Deutschland. Das heißt, auch ziemlich viele von uns haben es schon erlebt, ne? Kennen Tod und Trauer, trauern vielleicht gerade selbst auch oder kennen wen, der jemanden verloren hat, so wie 1Live-Hörerin Ida.
1: Es ist irgendwie bei mir jetzt in den letzten Jahren auf jeden Fall schon oft vorgekommen, dass auch irgendwie Freunde von meinen Eltern in ihrem Alter dann eben auch verstorben sind. Oder dann im entfernten Freundeskreis, dass da irgendwas passiert ist, super plötzlich. So, und da kriegt man schon immer irgendwie was mit. So, deswegen hat es halt immer irgendwie Berührungspunkte damit.
0: Ja, und je näher es kommt oder einen betrifft, so, desto schwieriger wird es auch dann, damit umzugehen. Auch oft, ne, weil man sich mit der Trauer und allen Gefühlen dazu ziemlich alleine fühlen kann, weil eben oft auch gar nicht drüber geredet wird so richtig. Und das finden wir nicht cool. Wir wollen was dagegen machen, hier in 1Live, am 11. Oktober in Essen am Baldeneysee. Da nämlich gibt's unseren 1Live Run to Remember. 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

0: Zumbel war das für euch in 1 Live.
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2: Heute ist Talk About Cancer Day. Geh zur Vorsorge, das ist wichtig. Ich stehe vor dem Gym, neben mir so ein Typ, super sportlich. Ich sehe ihn oft hier. Und dann da husten oder was? Frag ich peinlich berührt. Es geht nicht um die Musterung, sondern um dein Leben. Ein Ei weniger ist kein Ding, sagt er. Ein Leben weniger, schon. Langsam check ich, der Typ hat Hodenkrebs. Er hat nur knapp überlebt, spritzt regelmäßig Testosteron, aber nicht fürs Bodybuilding, wirkt aber dennoch auf das Muskelwachstum. Ich schaue ihn an. Noch Zeit für einen Kaffee? Frage ich und zeige mit Kopfnicken auf die andere Straßenseite. Sein ernstes Gesicht, sein T-Shirt, Risen, steht da drauf. Auferstanden, vor 2 Jahren. Klar, habe ich noch Zeit, er grinst. Verstehst du, und weil mir die geschenkt wurde, rede ich darüber. Ich glaube zwar an Gott, sagt er, als wir auf 2 alten Sesseln unter der Markise des Cafés gegenüber Platz nehmen, aber gegenübertreten will ich ihr noch nicht. Heftig. Mehr fällt mir dazu nicht ein. Während er im Krankenhaus lag, haben ihn Seelsorger besucht und stundenlang geredet. Das hat mir geholfen, durchzuhalten. Talk about Cancer Day. Redet darüber. Macht euch gegenseitig Mut. Geht zur Vorsorge. Da ist nichts Peinliches dran. Jan Priemke, Dortmund.
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5: Um 7:30 ist einmal warten angesagt auf der A2 Dortmund Richtung Hannover. Zwischen Bielefeld-Ost und Ostwestfalen-Lippe dauert es 20 Minuten länger. 5 Kilometer Stau an der Baustelle. Und die A40 Essen Richtung Dortmund, die bleibt zwischen Dreieck Bochum-West und Bochum-Zentrum wegen Bauarbeiten für 2 Wochen gesperrt.
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6: Hey, na? Geht ihr auch mit dem mit, was Jess aus Köln jetzt sagt, über Olivia Dean nämlich?
7: Sie ist irgendwie, für mich wirkt sie sehr bodenständig. Also sie könnte einfach eine gute Freundin sein, der man einfach irgendwie alles gönnt. So, ich gönne ihr den Erfolg und dass sie so als kleine Artist angefangen hat und jetzt so groß geworden ist oder einen Grammy gewonnen hat, das ist einfach so krass.
6: Ja, ist echt so krass. Vor allem, wenn ihr euch echt mal so Videos anguckt, als es eben losging für sie und auf einer ganz kleinen Bühne und irgendwie 3 Leute machen so ein bisschen, tanzt so ein bisschen mit davor und Alter, und jetzt wird die Hallen, ist aber die krasseste Welt. Also ich muss auch sagen, gibt kaum eine Künstlerin, der ich es mehr gönne aktuell. Also lass uns selbst jetzt ihren Sound mal gönnen, oder? Und zwar wirklich, Zacko fand ich.
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0: Und jetzt für euch die ja wohl cuteste Kollabo zwischen Österreich und Deutschland, seit es die Mozartkugel gibt.
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2: Hallo Sektor, hier sind Lavinia
3: und Eli Oaks.
2: Und ihr hört unsere neue gemeinsame Single Reasons.

0: So gehen doch die Lyrics.
1: So ungefähr gehen die Lyrics.
0: Ey, war das gute Laune, die hier gerade reingeschwebt ist, oder was?
1: Ey,
0: mit offenen Armen,
1: klar.
0: Kam, wie heißt das, so ausgestreckt kam man hier reingetänzelt. Tilly Kölner gleich nämlich mit 1 Live Plan B am Start ab 8.
1: Geile Sau trotzdem.
0: Das ist ein Song.
1: Das ist der Track der Woche, den hörst du gleich, nämlich wenn du dranbleibst.
0: Mama, nichts anderes haben wir vor. Also, ab 8 bin Tilly und wir hören uns morgen wieder.

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1: Um 20 Uhr, ich bin Benjamin Paris. Die Bundeswehr soll wieder mehr Soldaten und Soldatinnen bekommen und versucht es erstmal mit Leuten, die sich freiwillig melden. Nach einem Bericht des Spiegel läuft das aber nicht so gut, denn knapp ein Viertel der Bewerber war zuletzt nicht fit genug. Mehr von Raphael Krämer.
2: Zahlen der Bundesregierung zufolge haben sich von April bis Juni fast 1500 Freiwillige bei der Bundeswehr beworben. Etwa 360 davon waren aber nicht tauglich, wie das bei der Bundeswehr heißt. Sie wurden ausgemustert. Meistens liegt es daran, dass die körperliche Fitness nicht reicht. Es geht auch um mögliche Krankheiten. Es gibt zum Beispiel einen Hör- und Sehtest bei der Bundeswehr. Der Blutdruck wird gemessen und bei Männern heißt es auch Hose runter, denn es wird auch der Hoden abgetastet. Jetzt ist die Musterung noch freiwillig, soll ab nächstem Sommer aber Pflicht werden. Ab da sollen junge Männer mit 18 zur Musterung vorgeladen werden. Das trifft dann auch schon alle, die dieses Jahr 18 geworden sind.
1: Die extrem hohen Spritpreise sorgen für Diskussionen. CSU-Chef Söder schlägt vor, dass der Staat die Mehreinnahmen durch die Spritsteuer an die Menschen zurückzahlt. Die Grünen verlangen dagegen, dass die Ölkonzerne deutlich mehr Steuern zahlen sollen, weil sie gerade extreme Gewinne machen. Das Geld könnte dann in ein günstigeres Deutschland-Ticket fließen. Die Bahn verlängert eine Aktion mit günstigeren Fahrkarten. Bis Dezember gibt es immer am Wochenende Last-Minute-Tickets für die nächste Woche. Eine Auswertung des WDR hat aber vor 2 Monaten gezeigt, dass die oft schnell ausverkauft sind und dass man vor allem Tickets für Wochentage bekommt, an denen nicht so viele Menschen Bahn fahren. In den USA dürfen Kohle- und Gaskraftwerke jetzt so viel klimaschädliches CO2 in die Luft blasen, wie sie wollen. Die Behörden haben Obergrenzen aufgehoben, mit der das Klima geschützt werden sollte. Außerdem sollen noch weitere Umweltvorschriften gelockert werden oder wegfallen. Klimaschützer wollen dagegen klagen. In Japan müssen Touristen und Wanderer besser aufpassen, wenn sie auf den höchsten Berg Fuji wollen. Wer außerhalb der Saison in Not gerät, muss den Rettungseinsatz nämlich jetzt selbst bezahlen. Japan ist in den letzten Jahren sehr beliebt als Reiseziel. Rund 200.000 Menschen wandern jedes Jahr auf den Fuji, manche auch außerhalb der Saison bei schlechtem Wetter.
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1: Heute Nacht bleibt es trocken und es gibt 17 bis 11 Grad. Morgen wird es nochmal richtig warm. In Bad Salzuflen und Siegen 26 Grad. In Schwerte 27. Bergisch Gladbach und Bergheim kommen auf 28 Grad. Außerdem scheint tagsüber auf die Sonne. Gegen Abend kommen dann Wolken auf, die auch Schauer mitbringen können. Und am Mittwoch ist es dann wieder kühler und wechselhaft.
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1: A2 Dortmund Richtung Hannover zwischen Bielefeld-Ost und Ostwestfalen-Lippe. 4 Kilometer Stau an der Baustelle macht eine Viertelstunde plus. A2 Hannover Richtung Dortmund zwischen Rehren und Bad Eilsen 2 Kilometer Stau wegen Bauarbeiten. Und die A40 Essen Richtung Dortmund, die bleibt zwischen Dreieck Bochum-West und Bochum-Zentrum wegen Bauarbeiten für 2 Wochen gesperrt.
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3: Mit Tilman Kölner und 3 Stunden Playlist-Futter für euch. Neue Musik und Infos aus der Musikwelt. Und Philipp Kressmann läuft hier wie ein aufgescheuchtes Huhn links und rechts. Der hat ein Oasis-Shirt an, das muss man schon mal dazu sagen.
4: Ich weiß gar nicht, was du hast. Ich bin noch total ruhig.
3: Warum er so aufgescheucht ist, das erklären wir euch auch heute Abend. Los geht's aber erstmal mit dem schönsten Song-Intro, das es gerade gibt in der Musikwelt, finde ich.
4: Put your money where your mouth is.
3: Nein, nix von Oasis. Gesungen vom Bachchor Lüneburg im neuen Song von Paula Hartmann. 2 Punkte. Schönen mausigen Abend euch.

0: Das ist Malcolm Todd mit Earrings.
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0: Und das ist Geile Sau trotzdem von Bad Moms Jay und Ikimel. Philipp Kressmann hat noch ein paar mehr Infos.
2: Das erste Feature dieser zwei Rapperinnen. Also es ist eine Premiere und ganz überraschend kommt es nicht. Bad Moms Jay hat Ikimel ja auch schon zum Beispiel gegen Kritik an deren Texten verteidigt. Also sie hat sich klar hinter sie gestellt.
0: Ja, und zwar hat sie gesagt, jedes Gespräch, was ich mit ihr hatte, war unfassbar gebildet. Das hat sie bei Kollege Arya Nijati im Interview gesagt. Und hier wird jetzt von beiden gemeinsam schlau und unterhaltsam, ja, geflext, kann man sagen, oder?
2: Hab noch nie gekocht, ey, doch geile Sau trotzdem.
0: Zum Beispiel.
2: Sagst du doch immer zu mir hier, ja, ne, wenn ich mein Fertiggericht
0: ist.
2: Oder ich nehme ihn nur ernst, wenn er vor mir kniet, auch noch so eine Zeile, also eine dezidiert feministische Perspektive auch. Zum Teil auch sehr konfrontativ wieder im Song, kennt man ja auch von Ikimel und dazu eben ein gewohnt bassiger Sound.
0: So Eurodance 90s 2000er hatte ich so im Kopf, als ich das gehört habe. Produziert übrigens von Jumper, der ja auch schon so Apache-Hits und so tausende Riesenhits in Deutschland gemacht hat. Und dann gibt es ja auch noch ein Video zu dem Song.
2: Genau, und diese Version hat auch ein Intro und man muss sich dazu jetzt mal so Szenen und Bilder aus einem Gefängnis vorstellen. Das hier ist das Video-Intro dazu, quasi als Anmoderation, unser Track der Woche.
3: Deutschlands gefährlichste Rapperin wird nun in derselben Justizvollzugsanstalt untergebracht wie der bundesweit fotzigste Popstar. Auf eine Anfrage nach einem Kommentar antwortete ihre Anwältin lediglich mit: Geile Sau trotzdem.
4: Geile, geile, geile.

0: Florence Road, Hanging Out to Dry. 1 Live Plan B heute zum 30. Todestag von Tupac Shakur. All ears on him, würde ich sagen. Einer der legendärsten Rapper aller Zeiten. Gestern jährte sich sein Todestag zum 30. Mal. Damals wurde Tupac Shakur in Las Vegas angeschossen und erlag dann ein paar Tage später seinen Verletzungen. Bis heute gibt es die wildesten Theorien über seinen Tod und bis heute sprechen Menschen in den höchsten Tönen von ihm.
1: Tupac Shakur hat meine Kindheit geprägt.
2: Auf jeden Fall ein großer Einfluss für die Hip-Hop-Kultur, allein schon deswegen, weil seine Musik heute immer noch gehört wird.
3: Also ich lese oft, dass er nur untergetaucht ist.
4: Er sagt das, was er denkt.
5: Der ich einfach mit Herz da drin war und es war kein so ein Rapper, wie man die heute kennt.
0: Er hat so viele Menschen inspiriert, unter anderem auch André Marmengi, Host vom Cosmo Machiavelli Podcast über Rap und Politik. Schön, dass du da bist, André.
6: Hey, danke, dass ich hier sein darf.
0: Welche Gedanken hast du zu Tupacs Todestag? Du bist im selben Jahr geboren, in dem Tupac gestorben ist.
6: Ja, ich habe also nichts von seiner Karriere mitbekommen, aktiv. Trotzdem habe ich mich schon sehr früh mit seiner Musik, seinem Werdegang und seiner Personality auseinandergesetzt. Der hat mich sehr geprägt und dass der Mord heute nach 30 Jahren aufgeklärt scheint und jemand verurteilt wurde, wirkt schon fast wie ein Full-Circle-Moment, ohne zu emotional zu werden.
0: Das stimmt allerdings. Ich dachte auch, wow, er hatte schon gar nicht mehr dran geglaubt, dass es dazu

0: zu einem der Goats der größten aller Zeiten gemacht.
1: Also darüber könnten wir jetzt stundenlang philosophieren. Pac hat mich wirklich schon sehr, sehr früh gecatcht und vor allem seine paradoxe Persönlichkeit. Er hat so seinen Lifestyle mit Höhen und Tiefen seine ganze Karriere hinweg ungefedert demonstriert. Er hat seinen Erfolg als Rapper und Schauspieler auch immer wieder selbst sabotiert, hat quasi so eine Menschlichkeit gezeigt. Diese Schlägereien, Schießereien, den Knast

0: groß er auch war und auch der Mythos bis heute noch ist, ich konnte mich immer sehr gut mit ihm identifizieren und seiner Geschichte.
1: André Mamengi vom Cosmo Machiavelli Podcast über Tupac Shakur. Gestern 30. Todestag und hier ist er mit Brenda's Got a Baby, auch ein politischer Song von ihm in 1 Live Plan B.

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7: Um 8:30 A2 Dortmund Richtung Hannover zwischen Bielefeld Ost und Ostwestfalen-Lippe dauert es eine Viertelstunde länger. Es gibt 3 Kilometer Stau an der Baustelle. Dann die A2 Hannover Richtung Dortmund zwischen Rehren und Bad Alsen. Auch 3 Kilometer wegen Bauarbeiten ist da auch nur eine Spur frei. Und die A40 Essen Richtung Dortmund. Die bleibt zwischen Dreieck Bochum West und Bochum Zentrum wegen Bauarbeiten für 2 Wochen gesperrt.
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8: Mit Tilman Kölner und Philipp Kressmann ist unruhig seit Stunden, seitdem diese Nachricht draußen ist. Philipp, bevor du jetzt hier weiter nicht gerade ausatmen kannst, hau mal raus, was sind die News zu Oasis?
9: Ich tue mich gerade so schwer, diese Informationen weiterzugeben, weil ich ja dadurch die potenzielle Konkurrenz stärke.
8: Ja.
9: Okay, Oasis haben eine Tour angekündigt für das kommende Jahr. 38 Termine in UK, in Irland, in Europa und in den USA. Los geht es in Glasgow und zwar im Mai. Und in Deutschland sind 2 Konzerte für München bestätigt. Anfang Juli, mehr Infos gibt es auf der Instagram-Seite der Band. Dort kann man sich registrieren.
8: So wie du das gemacht hast und deswegen hier
9: genau.
8: Wieder ein
9: Ich kann davon nur abraten. Die Chancen sind gering, dass man Tickets bekommt. Tut es nicht. Man gibt nur persönliche Daten weiter. Macht es nicht mit dem Registrieren. Lasst es. Die Chancen gehen null.
8: Oasis gehen auf Welttour und Deutschland steht auch auf dem Tourplan. Wisst ihr da schon mal Bescheid? Eine andere großartige Gitarrenband geht auch auf Stadionkonzert.
9: Geht da lieber hin.
8: Dazu mehr gleich. Hier sind Helden.

0: Das ist Age mit Ring My Bell. Fun Fact, als der hier bei uns immer ins Livehouse war, hat er in seiner Instagram-Story Düsseldorf vertaggt. So ist das mit den britischen Künstlern, die sind noch nicht so firm hier mit den Gepflogenheiten. Das wäre Kraftklub nicht passiert. Heute Morgen Menschenmassen vor dem Stadion in Köln wegen Ticketvorverkauf. Von denen, die danach hier bei uns zu Besuch waren auch. Oh, das wollte ich anmachen hier.
1: Das wird mit Abstand das größte Konzert, was wir je. Das wird mit Abstand das größte Konzert, was die Band Kraftklub je im Sektor gespielt hat. Also weiten Abstand, klar. Es ist nirgendwo, dass wir. Wir haben noch nie ein Stadion gespielt.
0: Ja, was Taylor Swift kann, können Kraftklub auch. Sie gehen auf sowas wie die ihre Eras Tour. Eine Reise durch die Kraftklub-Geschichte von Anfang bis jetzt. Und das als, Stadion-Tour zumindest beim Stop in Köln. Tatsächlich Taylor inspiriert.
1: Ich bin jetzt nicht zu cool, um Taylor ihr Hack zu geben. So, das ist auf jeden Fall, die Idee ist auf jeden Fall inspiriert von Taylor Swift's Eras Tour. Das ist ja,
2: die hat auch nur von Beatles. Wahrscheinlich, keine Ahnung.
0: Größer geht's auf jeden Fall nicht. Haben sie noch nie gemacht. Und Gitarrist Steffen heute Morgen hatte noch ganz andere Assoziationen als Taylor Swift. Hashtag deutsche Taylor Swift oder was?
1: Steffen kriegt so ganz große so Federschmuck, wo er
2: also
1: mich
2: ich habe das gesehen
1: und dann mich erst revealed.
2: Ich habe das gesehen bei bei Helene Fischer, dass man durch so ein Stadion ja tatsächlich auch fliegen kann. Deutsche Taylor Swift. Mal fliegen kann.
1: Das ist geil, Steffen, dass du jetzt schon wieder ankommst mit einer Idee, wo man irgendwie in Höhe, dass die von dir kommt schon wieder. Das ist geil.
0: Die Helene Fischerisierung von Kraftklub. Ihr könnt live dabei sein. 5 exklusive Riesenkonzerte spielen sie und im Sektor am 11. Juni 2027 im Stadion Köln. Und da wurde schon mal geschnuppert heute Morgen, bevor sie hier waren.
1: Heute Morgen waren wir im Stadion tatsächlich schon mal und haben uns da so die Zähne geputzt in der Umkleidekabine vom FC Köln und dann so mal rausgeguckt auf den Rasen und so diese Ränge. Das ist einfach insane. Es sieht einfach so ein Stadion, wenn man da drin steht, das ist einfach, ich kapiere jeden Fußballer, der sagt so, oh, das ist so krank, wenn man da rauskommt. Also weil es ist einfach komplett crazy.
0: Kraftklub live 2027, 5-mal so groß wie nie in Basel, in Hamburg, in Leipzig, München und Köln Stadion. Tickets gibt's ab Mittwoch 16 Uhr und hier ist aus der Era Cargo von diesem Album, als sie noch Parker getragen haben, Teil dieser Band.
3: Von 17

0: Live-Probe steht aus dem halben Freundeskreis. Alles wieder klein, könnte schlimmer sein.
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0: Lola Young. One Thing hier in 1 Live Plan B. Und das hier sind Felix und Steffen von Kraftklub.
1: Wir machen eine Mischung zwischen Helene und Taylor. Dann machen wir aus den beiden Shows eine Mischung.
2: Ja. Na, lasst euch überraschen. Es wird auf jeden Fall legendär. Es wird einiges passieren.
0: Ja, nur das Ganze mit Gitarren und 5 Typen anstatt ein weiblicher Superstar im Mittelpunkt. Aber Outfit-Changes wird es auch einige geben. Bei der größten Kraftklub-Tour aller Zeiten 2027 werden sie ihre Eras-Tour begehen, unter anderem im Stadion in Köln am 11.06.27 präsentiert von 1 Live. Das haben sie heute Morgen hier verkündet. Und auch einer Sektorband Props gegeben, Annenmaik Hantereit, die ja schon jetzt das zweite Mal im Kölner Stadion gespielt haben und bewiesen haben, dass man eben nicht Taylor oder irgendwer in dieser internationalen Größenordnung sein muss, um Stadion zu spielen.
1: Die sind uns schon auch nah vom ganzen, wir mögen die ja sehr gern und so, und aber auch so vom Vibe, dass man sagt so, ey, das muss jetzt nicht alles explodieren immer. Am Ende des Tages so, sind wir eine Band. So, wir machen Rockmusik und das ist dann trotzdem das, worum es auch bei uns geht, auch in einem Stadion. Wir sind eine Rockband und wir werden Rockmusik spielen.
2: Ja, aber dann explodiert was und ich spring so raus. Nimm das Arm, komm.
0: Mindestens 5 Outfitwechsel muss es ja geben bei dieser Kraftklub-Tour, in der sie ihre 5 Alben abbilden wollen. Von den College-Jacken der Anfangszeit über die schwarzen Harringtons von In Schwarz, den roten Jacken zu Keine Nacht für Niemand bis zu den Cargo-Parkern und den weißen Anzügen des aktuellen Albums Sterben in Karl-Marx-Stadt.
1: Wir werden auf jeden Fall unsere Outfit wechseln.
2: Ja, und ich freue mich, also es ist ja ein guter Grund auch, also eine Legitimation, mal alte Songs zu spielen, die man vielleicht sonst in einem Set nie reingepackt hat, aber auch mal Songs zu spielen, die man vielleicht auch schon 10, 15 Jahre nicht gespielt hat.
0: Und was ich ja gut fand, ihr habt ja mitgestaltet oder könnt mitgestalten, was da gespielt wird.
1: Ich glaube, es ist ja, glaube ich, gar nicht so richtig so abstimmen für die Lieblingsphase, sondern für viele ist es so, was ist so meine Phase, mit der ich dazu kam oder so. Also was ist so die Phase, mit der ich, also muss gar nicht unbedingt das Lieblingsalbum sein, sondern einfach so. Und ich weiß, in Leipzig war es
2: In Schwarz, aber es war schon sehr relativ ausgeglichen, aber In Schwarz hatte schon mehr, ja.
1: Ja, das ist unser zweites Album.
2: Das zweite Album.
0: Kraftklub heute Morgen hier bei uns haben sie verkündet, dass sie nächstes Jahr 5 riesenfette Konzerte spielen. Ihre Eras-Tour unter anderem in Köln im Stadion am 11.06. Das ist Steve Lacy. Oh yeah.

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1: Um 21 Uhr, ich bin Benjamin Paris. Die Spritpreise in Deutschland haben es am Wochenende auf neue Höchststände gebracht. Und gerade sieht es nicht so aus, als wenn Benzin, Diesel oder Heizöl nochmal billiger werden. In der Politik wird deswegen diskutiert, was sich dagegen machen lässt. Was genau die Vorschläge sind, sagt Raphael Krämer.
2: Die einen wollen die Spritsteuer senken, also dass der Staat weniger einnimmt. Die anderen wollen an die Extragewinne der Ölkonzerne ran, die viel mit der Krise verdienen. CSU-Chef Söder sprach zum Beispiel davon, dass ein Teil der Mehreinnahmen durch die Steuer an die Bürger zurückfließen könnte. Unter anderem die Grünen verlangen, bei den Gewinnen der Konzerne anzusetzen. Die SPD schlägt einen Spritpreisdeckel vor, wie ihn zum Beispiel Belgien und Luxemburg haben. Da legt der Staat einen Höchstpreis für Benzin und Diesel fest und passt den an die aktuelle Lage an. Auch damit verdienen die Konzerne weniger. Bei so etwas blockt aber Wirtschaftsministerin Reiche von der CDU. Die will weder eine extra Steuer für die Ölkonzerne noch einen Preisdeckel.
1: Bei den Antidiskriminierungsstellen in NRW melden sich rechnerisch jeden Tag 3 Menschen, weil sie zum Beispiel wegen ihrer Herkunft benachteiligt werden. Insgesamt waren es letztes Jahr knapp 1200, ein Plus von 15%. Meistens ging es um Rassismus, aber auch um Judenfeindlichkeit, Sexismus oder Hass auf queere Menschen. Bei der Bundeswehr bewerben sich gerade viele Leute als Soldatin oder Soldat. Beim Gesundheitscheck fallen aber auch viele durch. Der Spiegel berichtet von offiziellen Zahlen, wonach 1/4 der Bewerber ausgemustert wird, zum Beispiel wegen Bluthochdruck, Fettleibigkeit oder anderen gesundheitlichen Problemen. Eine Mietwohnung zu finden ist schon schwierig. Eigentum ist noch unwahrscheinlicher. Eine neue Studie zeigt, von den 25- bis 45-Jährigen haben nur 1/4 etwas gekauft. Die allermeisten wohnen zur Miete. Das liegt unter anderem daran, dass durch die hohen Preise viele nicht mehr so sparen können. Aber es sind auch weniger Leute bereit, für Eigentum auf etwas zu verzichten. Und dann gibt es einen krassen Fall von Gewalt in Neubrandenburg. Da haben 10 Kinder und Jugendliche einen 14-Jährigen über Stunden gequält und verletzt mit Tritten, Schlägen und Verbrennungen. Zu sehen war das auf einem Video, das in sozialen Medien rumging. Die Polizei in Mecklenburg-Vorpommern konnte die 10 Tatverdächtigen ermitteln.
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1: Die Nacht bleibt trocken, es kann Nebel geben und die Temperaturen gehen runter auf 17 bis 11 Grad. Morgen ist es dann erstmal lange freundlich und trocken. Erst gegen Abend ziehen aus den Niederlanden dichtere Wolken auf und dann kann es auch mal nass werden. Dazu aber nochmal richtig warm in Bielefeld und Minden 26 Grad, in Mülheim und Unna 27 und in Euskirchen 29 Grad. Am Mittwoch dann wechselhaft und deutlich kühler.
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1: A2 Dortmund Richtung Hannover zwischen Bielefeld Ost und Ostwestfalen-Lippe dauert 10 Minuten länger. 4 Kilometer Stau, da ist an der Baustelle nur eine Spur frei. Und die A40 Essen Richtung Dortmund, die bleibt zwischen Dreieck Bochum West und Bochum Zentrum wegen Bauarbeiten für 2 Wochen gesperrt.
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3: Mit Tilman Kölner und viel neuer Musik, hoffentlich für eure Playlisten. Und einen angenehmen Montagabend wünsche ich euch. Hier ist Mako mit den Chainsmokers, in- und auswendig.
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0: Das ist Gracie Abrams Look at My Life und das ist der wohl bekannteste Loser, also Loser-Song in der Popkultur wahrscheinlich. Und Philipp Kressmann sagt uns, wer es ist.
1: Das ist natürlich Beck mit einem Stück aus den 90ern. Ne? Es war noch so seine Grunge-Phase.
0: Genau, Loser. Und der kriegt jetzt aber Konkurrenz von Tame Impala, der ja doch einen sehr erfolgreichen Song aus seinem aktuellen Album Deadbeat rausgehauen hat, der eben auch Loser heißt. Und so klingt's. Und jetzt gerade ein internationaler dicker Hit wird, muss man sagen.
1: Man könnte, ist so ein bisschen der Gedanke natürlich jetzt wieder so sagen, na, es ist immer schön, wenn Musik es schafft, negativ besetzte Begriffe wie jetzt in dem Fall eben Loser, ne, ein bisschen so eine neue Wendung zu geben, weil es ist hier natürlich wieder was ganz Cooles, was ganz Lässiges. Im Grunde war das, was ja Beck auch geschafft hat mit dem Song. Ja, und der Tame Impala klingt jetzt sogar ein bisschen eigenbrötlerischer, würde ich sagen. Passt dann auch wieder zum Text, weil Kevin Parker ja auf dem gesamten Album so ein bisschen lost wirkt, obwohl das eigentlich von Rave-Kultur in Australien geprägt ist, aber vom gesamten Vibe her eher melancholisch. Und ich finde auch Kevin Parker, was die Stimme angeht, hören wir gleich, klingt auch so ein bisschen abwesend. Also nicht nur in dem Song Loser, auch in diesem Song Dracula, da ist er ja immer nur nachts wach und kann die Menschen, die er gerne länger sehen würde, gar nicht so richtig vors Gesicht bekommen.
0: Jetzt hören wir uns den Loser von Tame Impala an und wenn ihr da Bock drauf habt, übrigens nächstes Jahr in Köln in der Arena. Also da merkt man, der Charterfolg, der führt auch deutlich mehr Publikum und der Loser wird gerade eben zum großen Hit und hier ist er jetzt, Tame Impala in 1 Live Plan B.

Addison Rae, Fame is a Gun. Und 30 Jahre nach seinem Tod gibt es jetzt ein Urteil im Fall Tupac Shakur. Come on, come on. That's just the way it is. Things will never be the same. Ja, und Things will never be the same. Keefy D, a.k.a. Dwayne Davis, wurde als Drahtzieher des Mordes an Rap-Legende Tupac schuldig gesprochen. Keefy D soll allerdings nicht selbst geschossen haben vor 30 Jahren, aber er soll den Angriff als Anführer der Southside Compton Crips, dieser Gang, orchestriert haben. Tupac Shakur war ja einer der erfolgreichsten, einflussreichsten Rapper der 90er und damals gerade mal 25, als er am 7. September 96 in einem Auto in Las Vegas tödlich angeschossen wurde. Wegen mangelnder Beweise kamen die Ermittlungen Ewigkeiten nicht voran.

1986 auch ein politischer Song, interessanterweise. Also thematisch sind die beiden Songs gar nicht so weit auseinander. Bei Hornsby ging es auch um soziale Unterschiede in den USA. Er singt auch vom Civil Rights Act von 1964, als dann endlich die Rassentrennung aufgehoben wurde in den USA. Er singt aber auch davon, dass es zwar ein Sieg für die Bürgerrechtsbewegung war, dass aber ein Gesetz alleine nicht viel bringt, wenn die Einstellung der Menschen sich nicht ändert. Diese ewige Rechtfertigung, das sei ja schon immer so gewesen, das lässt er in dem Song nicht gelten und greift immer wieder im Refrain auf: That's just the way it is. Some things will never change. So ist es halt. Manche Dinge ändern sich nie. Und das ist der wesentliche Unterschied eben zur Tupac-Version. Da heißt es, that's just the way it is. Things will never be the same. Also so ist das halt. Nichts wird mehr sein, wie es mal war. Tupac eher offensiv, kämpferisch, optimistisch. Er will, dass sich was ändert. Und das beschreibt ihn einfach als Artist auch ganz gut. Tupac, 30 Jahre nach seinem Tod. Hier ist Changes.

Gestern 30. Todestag von Tupac Shakur. Wir haben gehört Changes und das sind Tränen. Das Side-Projekt von Steffen Israel von Kraftklub mit Gwen Dolan. Rote Funken heißt der neue Song.

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1: Um 21.30 Uhr. A2 Dortmund Richtung Hannover zwischen Bielefeld-Ost und Ostwestfalen-Lippe 2 Kilometer Stau. Dann A2 Hannover Richtung Dortmund zwischen Rehren und Bad Alsen auch 2 Kilometer. Und die A40 Essen Richtung Dortmund. Die bleibt zwischen Dreieck Bochum-West und Bochum-Zentrum wegen Bauarbeiten für 2 Wochen gesperrt.
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2: Mit Tilman Kölner und mit einem georgisch-ungarischen Künstler in der nächsten halben Stunde, den ihr vielleicht am Song erkennen werdet, ohne dass ihr bewusst wisst, wer das ist. Elderbrook und Bob Moses habe ich jetzt Inner Light, älterer Track, aber gerade wieder im GTA 6 Trailer groß drin.

letzte Woche live gesehen. A$AP Rocky, was für ein Abriss. Da wollte ich aber nicht ins Moshpit, ey. Alter. Da war eine Energie. Bisschen viel Testosteron auch, aber hat richtig Bock gemacht. Künstlerisch auf jeden Fall. Weit vorne. Jetzt gibt's in 1 Live Plan B Musik von einem georgisch-ungarischen Künstler, den die meisten von euch wahrscheinlich schon kennen, ohne ihn bewusst zu kennen. Ihr hört den Song ja schon im Hintergrund, mit dem der junge David Zereteli aus Georgien gerade viral geht. Und das ist einer dieser Songs, den hört man und das zieht einen einfach rein. Ging mir so, als ich den das erste Mal gehört habe, da dachte ich, das hat was, da ist irgendwie was dran. Das muss ich nochmal hören. There's something magical to the song, kommentiert jemand auch bei YouTube. Da ist was Magisches in dem Song. Ein anderer schreibt, dass ihm eine Frau, die er gerade angefangen hat zu daten, diesen Song nach dem ersten Date geschickt hat. Und er fühlt das so krass, dieses Take me when there were, where there's no one's gonna find us. Only you and me and stars. Also bring mich dahin, wo uns niemand finden kann, nur du und ich und die Sterne. Take me there, Da T heißt der Typ, Da T.

0: Where's My Husband Ray in 1 Live Plan B. Genau, 21:45. Neue Musik und Musik, die uns bewegt und vielleicht was, hoffentlich auch was mit euch macht. Was stellt ihr euch unter dem Genre Weird Girl Internet Music vor? Das, was hier im Hintergrund läuft, ist ein Song der Berliner Künstlerin Panic Baby und die nennt die Musik, die sie macht, so Weird Girl Internet Music. Also seltsame Mädchen-Internetmusik, so ungefähr übersetzt. Und ich hatte da auch so ein paar Fragezeichen. Sie hat mir das deswegen nochmal erklärt.
1: Ich glaube, dass ich, und das ist so, ich war einfach ein Teenager so im Internet und ich habe sehr viel Zeit auf Tumblr und auf vergleichbaren Seiten so verbracht und habe mich da sehr ausgedrückt und mich da auch sehr wiedergefunden und mein ganzes ästhetisches Empfinden, mein ganzer Musikgeschmack, alles ist davon so geprägt. Und ich wollte eigentlich auch, als ich letztes Jahr angefangen habe, Musik zu machen, war das auch so mein Ding, dass ich dachte, ich will Internet-Popstar werden. Und ich hatte gar nicht dran gedacht, dass ich vielleicht live spielen will oder irgendwas, weil ich das irgendwie sehr cool finde und mich da immer schon mehr ausdrücken konnte. Ich bin schon auch introvertiert und schüchtern, würde ich sagen. Und konnte das so im wahren Leben dann vielleicht gar nicht so sein, wie ich eigentlich sein, nicht wie ich sein möchte, aber so, ich konnte mich da nicht so gut ausdrücken und im Internet konnte ich das immer sehr. Und ich liebe so diese Sample-Culture auch, die der Tumblr mitbringt, deswegen, das ist mein Ding.
0: Wir hatten sie zu Gast bei Europe's Biggest Gig, als wir hier mit einigen anderen europäischen Sendern Live-Sessions gespielt haben. Und das kam auch international richtig gut an. Ihr Instrument ist ein Omnichord, das diese dreamy, ja, diese twangigen, verträumten Sounds eben macht. Panic Baby aus Berlin hört ihr jetzt mit ihrem aktuellsten Song, der heißt Troubled Man.

Santi Gold, Disparate Youth in 1 Live Plan B und wir haben für euch auf dem Zettel, was so die Künstlerinnen und Künstler machen, die ihr so mögt oder ja, vielleicht mögen werdet. Trettmann haben sicher einige von euch Berührungspunkte gehabt in der Vergangenheit. 2023 hat er sein letztes Album rausgebracht, Insomnia. Und der ist gerade was am Machen. Das sieht man zum Beispiel auf seinem Instagram-Kanal. Da hat er heute ein Instagram Live gemacht. Da war dann nur irgendwie so ein Bühnenbild zu sehen und so ganz leise im Hintergrund neue Musik von ihm zu hören. Also sehr mysterious, was er da ankündigt. Aber da gibt's bestimmt bald was Neues zu hören. Es gibt jetzt sogar schon einen aktuellen Song, der draußen ist mit Mixu und MacLeod zusammen. Und den hören wir uns jetzt an hier in der 1 Live Plan B. Der heißt Abschied nehmen.

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1: Um 22 Uhr, ich bin Benjamin Paris. Ab heute bleibt noch eine Woche Zeit für eine besondere Abstimmung. Man kann mitentscheiden, wie die Geldscheine in Europa in Zukunft aussehen sollen. Noch bis nächsten Montag ist die Online-Abstimmung freigeschaltet. Mehr von Raphael Krämer.
2: Zur Wahl stehen 10 Motive zu 2 Themen, die die Europäische Zentralbank vorher festgelegt hat. Das eine Thema ist berühmte Europäer, das andere Flüsse und Vögel. Und vor allem bei den Vogelmotiven fällt was auf. Da gibt es gleich mehrere Vorschläge, bei denen die Geldscheine im Hochformat gestaltet sind, nicht wie im Moment quer. Man muss den Schein dann also hochkant anschauen, um das Motiv zu sehen. Das wäre neu und machen nur wenige Länder. Die Europäische Zentralbank will dann Ende des Jahres sagen, was es geworden ist. Es geht allerdings nicht allein um das Design. Die Geldscheine sollen unter anderem auch ein Update bekommen, um es Fälschern schwerer zu machen, und sie sollen haltbarer werden.
1: Die sehr hohen Spritpreise sorgen auch in der Politik für Diskussionen. Wirtschaftsministerin Reiche von der CDU sagt, einen neuen Tankrabatt wird es nicht geben, zu teuer für den Staat. Aber sie lehnt auch andere Modelle ab, die den Staat nicht so viel kosten. Die Grünen wollen zum Beispiel höhere Steuern für die Ölkonzerne, die SPD eine Preisobergrenze. Wegen der Bedrohung durch Russland soll es mehr Abschreckungen geben. Deswegen baut die Bundeswehr einen Panzerstützpunkt in Litauen auf. Dafür haben sich schon viele Soldaten freiwillig gemeldet, aber noch nicht genug. Deswegen sagt Verteidigungsminister Pistorius, dass auch Soldaten gezwungen werden sollen, in Litauen Dienst zu machen. Und Tennisprofi Alexander Zverev hat nach seinem Sieg bei den US Open ein besonderes Lob bekommen, und zwar von der Weltgesundheitsorganisation. Deren Chef bezeichnet ihn als Vorbild. Grund ist, dass Zverev Diabetes hat und Insulin spritzen muss. Sein Fall würde zeigen, dass man auch mit der Krankheit seine Ziele erreichen kann.
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1: Heute Nacht bleibt es trocken und es gibt 17 bis 11 Grad. Morgen wird es nochmal richtig warm. In Plettenberg 24 Grad, in Löhne 26, Hattingen 27, Neuss und Hürth kommen auf 28 Grad. Außerdem scheint tagsüber oft die Sonne. Gegen Abend kommen dann aber Wolken auf, die auch Schauer mitbringen können. Am Mittwoch ist es dann wieder kühler und wechselhafter.
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1: Mit einem Hinweis für die A40 Essen Richtung Dortmund. Die ist zwischen Dreieck Bochum West und Bochum Zentrum wegen Bauarbeiten für 2 Wochen gesperrt.
3: Sag mal, hast du da auch Mücken drüben?
1: Ja, im Büro ganz viele. Ist schrecklich. Ey, ich weiß nicht, wie die hier reinkommen.
3: Also diesbezüglich muss ich ja sagen, finde ich es nicht schlimm, wenn der Sommer vorbei ist.
1: Doch,
3: die stechen dich eh mehr. Dich nicht? Bist du nicht zerstochen?
1: Ich habe auch schon Mückenstiche gekriegt. Ja.
3: Du bist halt doch nicht
1: ist
3: ganz
1: so ein Arbeitsunfall.
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3: Mit Tilman Kölner jetzt wieder zu den wirklich wichtigen Dingen, nämlich zu neuer Musik. Unter anderem jetzt von Phoebe Bridgers. Das ist für viele Gitarrenmusikfans, Indie-Musikfans das Album des Jahres bis jetzt. Hier ist Lost Boys daraus.

0: Woman haben wir gehört in 1 Live Plan B und das ist Kyla Shikes. Viele kennen sie von YouTube, sie ist Musikerin, Schauspielerin. Was man jetzt nicht unbedingt als erstes denken würde, wäre, dass sie total auch beim Thema Politik starke Haltungen und Meinungen hat. Das habe ich gemerkt, als sie neulich hier war.
1: Ja, sie hat mit dir auch gesprochen über Einsparungen, ne? Bezüglich Kultur. Also laut dem Haushaltsentwurf für 2027 ist das ja vorgesehen, gekürzt werden soll unter anderem auch bei der Initiative Musik, eine der wichtigsten Fördereinrichtungen von Popkultur.
0: Genau, und darüber haben wir gesprochen. Mhm. Dann kamen wir aber auch auf Kürzungen in der Psychotherapie zu sprechen und was ihr sonst noch so Sorgen bereitet im Thema Politik.
2: Therapieplätze, mentale Gesundheit, Menschen, die Special Needs haben, wurde viel gekürzt. Halt auch, wenn man jetzt an die Künste geht, es ist halt schade, dass es eben in so eine sehr kapitalistische Richtung geht, in der eben man als Individuum von der Regierung gar nicht viel gefördert wird, sich selber weiterzuentwickeln und es halt sehr auf Profit aus ist.
0: Das lassen wir jetzt mal so stehen als Statement von einer jungen Musikerin, aber in ihrer Musik geht es jetzt nicht explizit um Politik, sondern um Emotionen und die eigene Gefühlswelt, grob zusammengefasst.
1: Ja, und das eben auch aus gezielt weiblicher Perspektive. Also die aktuelle Single, die hier schon im Hintergrund läuft, die zeigt das ganz gut. Sie hat uns unter anderem nämlich auch erklärt, worum es in diesem Song Pretty Boys geht.
2: Ich habe oft mit Freundinnen darüber gesprochen, die gesagt haben, wenn sie einen Typen daten, der zum Beispiel jetzt mega heiß angesehen wird von allen, dann gehen sie da ganz anders ran. Deren Selbstbewusstsein ist anders, deren Auftreten vor ihm ist anders. Es geht oft in sowas Performatives rein. Mhm. Und ich sage ja auch, also in dem Song sage ich ja ganz oft S-E-X, weil dann eben ganz schnell sowas passiert, glaube ich, auch als Frau, dass du das Gefühl hast, vielleicht du musst dich für diesen spezifischen Mann übersexualisieren, damit es einfacher ist, damit klarzukommen, dass er dich nicht auswählen wird und dass du nicht die eine bist, die ihn verändert und die ihn kriegt. Obwohl das ja gar nicht die Realität widerspiegelt und es gibt keinen größten Fisch im Teich. Es ist im Endeffekt, geht es um die Person, die dich am besten fühlen lässt, zu der du eine Verbindung hast.
1: Ja, und im Musikvideo zu diesem Song, da geht es auch um diesen Male Gaze, also diese heterosexuell männliche Perspektive auf Frauen. Da spielt sie im Musikvideo auch auf Charlie XCX an.
0: Pretty Boys hören wir jetzt von Kyla Shikes, eine sehr, sehr vielschichtige Künstlerin hier in 1 Live Plan B.

0: Giant Rooks Want It Back.
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0: Wir hören heute immer mal wieder genauer rein in Tracks von Rap-Legende Tupac. Gestern war sein 30. Todestag.
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0: Tupac war wirklich damals mit Anfang 20 schon ein richtiger Superstar. Rapper, Schauspieler, Dichter, Aktivist. In seiner Jugend war er Balletttänzer und als Erwachsener dann eben einer der wichtigsten Hip-Hop-Künstler ever. Eine wirklich wichtige, schillernde Figur, aber auch mit Abgründen. 9 Monate saß Tupac mal in Haft, weil er und andere eine Frau vergewaltigt haben sollen. Das hat er zwar bis zu seinem Tod bestritten. Rausgekommen ist er aber damals

der rivalisierenden East Coast, so New York, musste ja besungen werden auch. Und zwar über dieses Stück Musik hier von Joe Cocker. Der hat dafür das Sample geliefert. Woman to Woman hat diese berühmte Melodie zu California Love unbewusst sozusagen beigesteuert. Und auch irgendwie funny, dass einer der bekanntesten damals weißen Blues-Sänger mitverantwortlich ist für einen der größten Rap-Hits der 90er. California Love in 1 Lifeplan B. Gestern 30. Todestag von Tupac.

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1: Mit Tilman Kölner und in der nächsten halben Stunde was für alle, die was Gutes brauchen zum Autofahren. Da gäbe es Car von Royal Otis. Dann für alle, die es ein bisschen mehr nach vorne mögen, schon wieder Richtung Wochenende, Tanzbarkeit Slater aus den USA. So richtig zum Abhängen auf dem Sofa gleich Redbone von Childish Gambino, einer meiner Favorites. Und auch schon ein bisschen mehr mit Tanzambitionen. Wenn du tanzen willst, von Lotte jetzt. Damit startet diese halbe Stunde. Schön, dass ihr noch dabei seid.

0: Wenn das mal nichts zum Runterkommen ist am Montagabend, dann weiß ich es auch nicht. Redbone von Childish Gambino lege ich immer auf, wenn ich Ruhe brauche. Ihr hört 1 Live Plan B, jetzt mit neuer Musik von einer Künstlerin aus Missouri, die in wenigen Tagen ihren 30. Geburtstag feiert. Eine Künstlerin, die im Frühjahr ihr Album Worst Girl in America rausgebracht hat und damit auf jeden Fall für Gesprächsstoff in der Elektropop-Welt gesorgt hat. Es geht um Catherine Grace Garner, besser bekannt als Slater.
1: Noch immer ist sie sehr erfolgreich mit dem Song Dance und bei diesem Titel, ne, hatten wir ja beide ganz ähnliche Gedankenassoziationen. Der Song hat uns ja beide doch sehr, was den Sound angeht, aber der Titel allein schon, hat uns sehr an Justice erinnert, also dieser bassige Elektro-Sound, der einen direkt in die Nullerjahre katapultiert.
0: Das sagt sie ja auch, dass sie da sehr beeinflusst von ist, ne? Aber das ist nicht das einzige Genre, was sie auf dem Album Worst Girl in America abdeckt.
1: Eurodance, Rave-Sounds, die auch so an Charlie XCX denken lassen, die übrigens auch schon eine Playlist veröffentlicht hat, in der Slater dann eben auch auftaucht. Was habe ich noch so rausgehört? Tech House, also so DJs wie Tiger, das waren bei mir auch noch die Assoziationen. Hyperpop, sicherlich auch ein Einfluss für sie, also so bewusst artifizielle Popmusik. Und dann spielt auch noch Pop-Trash eine Rolle bei ihr. Und dann, mein Gott, was ist das für eine Aufzählung. Noch so ganz viele Gitarren-Sounds. Sie hat uns auch erzählt im Interview, dass sie von Popmusik im weitesten Sinne inspiriert worden sei.
2: I've always loved pop music. I feel like dance music and pop music has always been kind of my number one. But I feel like growing up in St. Louis, I had a lot of like skater friends who would show me bands. I feel like my second love was kind of more like indie rock and punk music and hardcore and all these different things that my friends would show me or things that I would go to shows a lot and I had friends that were like in bands and I feel like that kind of impacted me as well as like pop music and pop stars like Lady Gaga. Like I would listen to kind of metal and all these different things just as much. So it feels like a blend of like punk electronic, but I really like to play with different genres and not keep things too set in stone on one. And I feel like it's so many different things.
0: Sie hat jetzt sogar noch mehr Genres reingebracht, ne? Skatermusik, Metal, also wirklich eine Künstlerin, die das ganze Spektrum der, sag ich mal, nicht klassische Musik irgendwie abdeckt in ihrem Sound.
1: Das ist jetzt aber ruhiger, was kommt.
0: Absolut.
1: Ne? Hört man schon.
0: Brand New Chanel's Slater.

0: verschwommen. Chiago, habe ich wirklich unterschätzt, den Song. Am Anfang dachte ich so, oh, braucht man den? Mittlerweile höre ich den richtig, richtig gerne. Hat mal so einen ganz anderen Vibe und zeigt eine andere Facette von Chiago, geht trotzdem vorwärts, obwohl es irgendwie was so Beruhigendes hat. Ihr hört 1 Live Plan B und falls euer Partner oder eure Partnerin bald wieder die Wochenenden und vor allem die Sonntage fest verplant hat, dann hat das folgenden Grund.
1: Ja,
0: ah ja.
1: Ja, toll.
0: Die Kreis- und Amateurligen im Fußball kommen aus der Sommerpause zurück. Aber ich muss da jetzt direkt zurückrudern. Es geht auch in der Kreisliga beim Fußball nicht nur um Getränke nach dem Spiel. Ne?
2: Mittwochs, Freitags nach dem Training, Kabine, Bierchen. Na, was willst du denn mehr, ne? Mit den Jungs? Bisschen Kacke labern, Bier trinken. Das ist die schönste Nebensache der Welt, ne? Und dann, das teilt die Truppe, das teilen auch meine, größtenteils meine ganzen Kollegen, die ich so habe im Stammtisch.
0: Das ist Tim. Tim kommt vom TV Fredeburg 2, das ist ein Verein im Sauerland aus der Kreisliga B. Und auch wenn da alle mit viel Leidenschaft dabei sind, das hat Tim erfahren, als er mal eine Saison lang den Trainer für seine Jungs gegeben hat.
2: Von November bis März haben wir, glaube ich, unter der Woche einmal oder zweimal trainiert, weil es immer ausgefallen ist. Und halt Absagen immer erst mittags ab 12 oder so. Und da wirst du irre irgendwann. Ne? Das ist, das Leutemangel ist, muss so einer krank sein. Zwei haben keinen Bock, weil es kalt ist, vor allem im Winter. Ich denke, es werden viele Vereine kennen und dann sieht das schon schlecht aus mit Training.
0: Ja, klar, ist am Ende halt auch in Anführungszeichen nur ein Hobby. Aber diesem Hobby gehen allein in Deutschland 2,3 Millionen Menschen nach. Aber was ist am Amateurfußball so faszinierend? Dieser Frage geht die neue 1 Live-Reportage nach über Kreisliga-Fußball. Unser Reporter hat zwei Mannschaften beim Training und in entscheidenden Spielen begleitet, mit einem Ex-Fußballprofi gequatscht und versucht, dieses Ökosystem Kreisliga, die Faszination da auf den Punkt zu bringen, vor allem auch für alle, die nicht mittendrin sind. 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
1: Die Nachrichten mit Christian Schwiezke. Guten Abend. Verteidigungsminister Pistorius will einige Soldatinnen und Soldaten zwingen, für einen Einsatz nach Litauen zu gehen. Dort soll bis nächstes Jahr eine Panzerbrigade aufgebaut werden. Mehr von Mario Kubina.
2: Die Dienstposten in der neuen Brigade seien zwar schon zu rund 80% besetzt, auf freiwilliger Basis. Aber dem Ministerium zufolge fehlen noch Spezialkräfte, etwa in der Logistik und in Sachen IT. Deshalb die Verpflichtungen. In Frage kommen demnach auch Kommandierungen für eine kurze Zeit. Ein Beispiel, ein Schiffskoch, dessen Schiff eine Zeit lang in der Werft ist, könnte für ein paar Monate in Litauen eingesetzt werden. Verteidigungsminister Pistorius ist sich sicher, dass die neue Brigade wie geplant Ende nächsten Jahres voll einsatzbereit sein wird.
1: In Erkelenz im Kreis Heinsberg ist ein Kleinflugzeug abgestürzt. Dabei sind alle drei Menschen an Bord ums Leben gekommen. Das Flugzeug war im niederländischen Hilversum gestartet. Vom Absturzort in Erkelenz, Gerderath, Birgitta Beck.
3: Nach wie vor ist völlig unklar, warum diese Cessna abgestürzt ist. Wenn man den Flugradar anschaut, dann sieht man, dass sie Kreise gezogen hat über einem ehemaligen Flugplatz nahe der niederländischen Grenze, also auf der niederländischen Seite. Warum das so ist, ob das am schlechten Wetter gelegen hat, das sind Fragen, die noch geklärt werden können. Das heißt, jetzt geht es an die Spurensicherung. Die Maschine wird untersucht werden müssen, der Flugschreiber wird untersucht werden müssen und noch sind auch die Insassen in dem Flugzeug und konnten deswegen noch nicht geborgen werden.
1: Und auch das ist Thema. In der Straße von Hormus ist ein Öltanker explodiert. Die iranischen Revolutionsgarden sagen, das Schiff sei auf eine Seemine gefahren. Das US-Militär sagt dagegen, der Tanker sei von iranischen Raketen getroffen worden. Die Spritpreise klettern immer weiter. Am Wochenende kostete ein Liter Diesel mehr als 2,40 Euro. Heute Mittag zum Teil über 2,50 Euro. Der Grund ist der hohe Preis für Rohöl. Die Bahnstrecke zwischen Siegen und Hagen bleibt für mindestens zwei weitere Wochen gesperrt. Beim Einbau einer neuen Brücke vor knapp einer Woche war ein Bauteil aus Versehen abgesagt. Die Britpop-Band Oasis hat für nächstes Jahr neue Konzerte auch in Deutschland angekündigt. See you next year. Die Brüder Liam und Noel Gallagher haben über Social Media Einzelheiten zu den Konzerten preisgegeben. Unter anderem planen Oasis Anfang Juli zwei Auftritte in München. Weitere Stationen sind unter anderem Paris, Rom und Amsterdam. Das Wetter in Nordrhein-Westfalen, die Nacht ist meist trocken und klar. Morgen ist es erstmal lange freundlich und trocken. Gegen Abend ziehen dann aus den Niederlanden dichte Wolken auf, die auch Schauer und Gewitter haben. Dazu wird es deutlich wärmer. In Bad Münstereifel 26 Grad, in Bocholt 27 Grad und in Langenfeld morgen 28 Grad. 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
4: Hi, ich bin Jörn Bär. Nach der WM ist vor der Saison. Fußball kennt wirklich so gut wie keine Pause. Privat ja eh nicht. Julian, wie und wo kriegst du?
5: Also meine klassische Kreisliga-Karriere liegt ein bisschen was hinter mir, muss ich zugeben. Ich bin noch in so einer bunten Liga unterwegs. Da kicken dann so Mannschaften wie Torpedo, Holzbein, Köln oder Juventus Urin. Die spielen dann in so einem Liga-Alltag gegeneinander. Und bei meinem Heimatverein bin ich mittlerweile einer der jungen Wilden bei den alten Herren.
4: Ich weiß nicht, was dein Kompliment für dich ist, aber okay.
5: Gar nicht.
4: Wir fragen zumindest in dieser Folge, was macht eigentlich den Charme von so einer Kreisliga aus?
6: Du musst dir vorstellen, du kommst hier hin und alle, die hier sind, alle, die mit dir in der Kabine sitzen, die ticken alle gleich.
7: Ja, was willst du denn mehr, ne? Mit den Jungs, bisschen Kacke labern, Bier trinken, das ist die schönste Nebensache der Welt, ne?
8: Wir sind alle auf Augenhöhe und wir kennen uns eigentlich alle auch schon total lange.
9: Ich bin 2 Jahre raus gewesen, habe gar nichts mehr gemacht und dann habe ich so diese Kabine vermisst, dieses dumme Gelaber in der Kabine.
10: Das ist wirklich bei uns wie eine Familie. Egal wer hinkommt, jeder wird wie eine Familie aufgenommen.
4: Familie, und das sind nicht nur Kreisligaspieler und Kreisligaspielerinnen, die das sagen. Darunter ist auch ein Ex-Profi, den wir später noch hören werden. Ich bin mal gespannt, wer von euch vielleicht sogar seine Stimme erkannt hat. Jetzt erkennen wir erstmal die Stimme von unserem 1Live-Reporter für diese Folge. Das ist Julian Färber. Hi Julian.
11: Hallo Jörn, freut mich hier zu sein.
4: Julian, ich weiß ja von dir, dass du ungefähr jede Sportart, die es gibt, mindestens einmal ausprobiert hast, glaube ich zumindest.
11: Danke, ja.
4: Aber Fußball ist und bleibt ja schon deine große Liebe. Kannst du das erklären?
11: Ja, für mich ist das ganz einfach, weil es gibt einfach, musst du dir vorstellen, keinen größeren Sieg, als wenn du an so einem Sonntagmorgen, da wachst du noch ein bisschen verkatert auf, kennt vielleicht jeder mal, du hast gar keinen Bock, dich zu bewegen, dann denkst du aber dran, ich habe ja ein Spiel, aber das Spiel ist mit deinen Jungs, mit deinen Kumpels, ihr fahrt da zusammen hin, dann überlebst du diese 90 Minuten irgendwie und am Ende gewinnst du sogar und dann sitzt du danach mit deinen Kumpels in der Sonne, ihr trinkt ein Bierchen oder von mir aus auch eine Cola oder was auch immer und das ist wirklich ein Gefühl, für mich gibt's nichts Besseres.
4: Und genau in diese Welt, die tauchen wir jetzt mal ein. Du hast dir nämlich zwei Vereine aus der Kreisliga rausgesucht. Gleich sagen wir noch, warum genau die, aber vielleicht starten wir einfach mal mit einem. Mit welchem geht's los?
11: Das ist der FC Tannenhof 1950 E.V., also eingetragener Verein. Der kommt aus dem Düsseldorfer Stadtteil Fennhausen und deren scheidender erster Vorsitzender Kai Schumacher, der meinte dann zu mir, als ich den angerufen hatte, ja, wir haben ja auch eine Herrenmannschaft, aber willst du dir nicht mal die erste Damenmannschaft angucken? Die sind gerade so ein bisschen unser Vorzeigeteam. Da wurde ich ein bisschen hellhörig und die werden trainiert von Nico, der ist 22 und er ist schon seit 20 Jahren in diesem Verein.
6: Mein Vater hat hier gespielt, mein Opa hat hier gespielt, jetzt spiele ich hier. So, natürlich ist das eine Sache, die dich nicht verpflichtet, hier zu bleiben, aber irgendwie, man lebt das halt. Das liegt in der Familie, das wird von Anfang an so, sag ich mal, du wirst so großgezogen, du fühlst, wenn du, und vor allem, wenn du dich wohlfühlst, wenn du jetzt nicht so die Ambitionen hast, hoch als Profi noch die Sterne vom Himmel zu spielen, ja, dann sage ich, warum sollst du dann den Verein wechseln? Weil die Leute, sage ich, die unterstützen dich dein Leben lang.
4: Nico, ich finde, er klingt stimmlich so ein bisschen so, als wenn er viele Kommandos über einen Fußballplatz schreit gerade, aber vielleicht täuscht das auch.
11: Ja, wir werden ihn nachher genau in dieser Anmutung hören, die du schon vermutest. Aber es gibt niemand Besseren als Nico, der mir seinen Verein dann mal so ein bisschen zeigen konnte. Er spielt in der ersten Herrenmannschaft, trainiert die erste Frauenmannschaft. Also er ist da schon mal bilateral unterwegs. Mhm. Fun Fact bei der Frauenmannschaft. Er trainiert da unter anderem auch seine eigene Freundin.
4: Der trainiert die Mannschaft, in der seine Freundin spielt.
11: Ja, das finde ich auch sehr wild und auch Nico muss zugeben, das ist nicht immer einfach.
6: Ja, also wirklich, das ist schwierig, ja. Es ist wichtig, dass man das dass man das unterscheiden kann, dass man jetzt auf dem Fußballplatz ist und nicht zu Hause.
12: Also beim Abendessen wird nicht gesagt, zwischen zwei Bissen, weil Abendessen so, da hättest du aber auch den Pass, den einen da, hättest du das.
6: Ja, also natürlich gab es schon Abende, wo man beim Essen nicht viel geredet hat und so, weil es dann halt einfach zwischendurch mal gekracht hat. Das sind aber beim Fußball die Emotionen, die dazugehören und ich sage wirklich, man muss das unterscheiden, nichts persönlich nehmen, aber natürlich ist es was anderes, wenn man einfach irgendeine Spielerin oder einen Spieler trainiert, als halt dann wirklich seine Freundin, Schwester oder was halt alles dazugehört.
4: Ja, oder seinen Sohn auch. Ich weiß ja, bei Hertha war auch Trainer Dardai, der hat doch dann auch seinen Sohn trainiert.
11: Stelle ich mir schwierig vor, sag ich, wie es ist.
4: Wir bleiben aber natürlich in der Kreisliga. Wir müssen dazu sagen, du hast dich mit dem Verein beziehungsweise der ersten Frauenmannschaft zum Ende der Saison beschäftigt, zum ersten Mal. Wie standen die zu dem Zeitpunkt da?
11: Also als ich das erste Mal beim Training war, stand die Mannschaft kurz vor dem entscheidenden Aufstiegsspiel in die Bezirksliga. Und wenn es dann auf so einen Fußballplatz geht, ich kann da nicht anders, das steckt so in der DNA. Ich habe mir selbst die komplette Montur angezogen und habe mittrainiert, unter den Augen von Trainer Nico natürlich.
4: Bitte nimm uns mit.
11: Ja, das hört sich dann ungefähr so bei mir an, wenn ich untrainiert die Fußballschuhe schnüre. Ja, ist mir ein bisschen peinlich, schwerer Atem, schleppende Schritte, aber es
4: macht...
11: Naja,
4: also Julian stellt jetzt sein Licht sehr unter den Scheffel, wahrscheinlich hat er da schon 4 Stunden gespielt.
11: Nee, das war noch relativ am Anfang, erste Passübung, glaube ich. Aber das hat super geklappt, die Mädels haben mich direkt super aufgenommen, die waren auch nett und keiner war jetzt irgendwie abgefuckt, dass da jetzt ein Kerl mittrainiert, der irgendwie da vom Radio kommt oder so. Zum Beispiel... Innenverteidigerin Lisa und dann bleibt auch mal Zeit für so einen kleinen Schnack, ne, wenn man bei der Torschussübung da in der Schlange steht.
13: Hier seit 6 Jahren.
12: Seit 6 Jahren schon.
13: Ja. Vorher auch noch von anderen Verein.
12: Und hier ist jetzt am besten, deswegen bist du schon 6 Jahre hier.
13: Ja. Ja, auf jeden Fall. Also am Anfang war es tatsächlich nur wegen einer Freundin, habe ich hier angefangen.
6: Ich hab gefragt.
13: Und dann war es halt einfach, hat Spaß gemacht, die Leute haben mir gefallen.
12: Ja.
13: Also auch, machen auch privat was mal.
12: Okay, ist einfach, macht auch privat, ja, cool.
13: Ist einfach angenehm mit den Leuten, ist lustig, man hat Spaß.
12: Ja.
11: Und das sind doch irgendwie die zentralen Aspekte, wenn man an ein Hobby denkt, oder?
12: Ja.
11: Spaß, gute Leute. Lustig, dann war es aber mit dem Gelaber auch mal gut und Nico ist direkt mit einer Passübung ins Training gestartet.
13: Ja, Jule.
11: Da ging es ja viel darum, den Überblick zu behalten, von wo kommt der Ball, in welche Richtung muss ich mich dann drehen und zu wem spiele ich den Ball weiter. Immer mit diesen Kommandos, deswegen hören wir immer ja diese Namen, ne? Wen spiele ich an, von wem kommt der Ball. Also schon auch eine Übung, finde ich, wo du den Kopf definitiv eingeschaltet lassen musst. Und wenn das mal nicht der Fall ist, dann steht da ja immer noch Nico am Rand der Übung und unterbricht das Ganze dann auch. Mal.
6: Viel zu viele Fehlpässe, Rumgeeiere. Die spielt Bälle auf Kniehöhe runter. Die Bälle springen alle weg. Spielt ruhiger. Warum? Ist doch entspanntes Training heute, ganz locker. Spielt lockere Pässe runter. Ihr müsst hier nicht einen Flugball spielen. Ja? Einen ruhigen Ball und dann mit Tempo rein. Sobald die Übung abgeschlossen ist, geht es direkt auf der anderen Seite weiter. Wir wechseln die Positionen im Vollsprint.
4: Ist witzig, weil ich so klischeehaft gedacht habe, naja, Kreisliga-Training, wie wird das ablaufen? Hier ist ein Ball, da ist das Tor, jetzt mal alle drauf auf die Kiste. Ja. Also, und generell, also ich verbinde halt mit Kreisliga eher so Fun, ne, wenn ich sowas wie Juventus Urin höre, was du am Anfang gesagt hast. Ja. Aber man hört ja schon, nicht nur was so den Anspruch der Übung angeht, sondern generell so auch an Nikos Art, der ist schon mit einer großen Portion Ehrgeiz dabei.
11: Absolut, und das muss er ja auch sein, denn der ersten Damenmannschaft fehlt jetzt gerade noch exakt ein Punkt, um halt den Aufstieg in die Bezirksliga klarzumachen. Okay. Das wäre ein riesiger Erfolg für Lisa und ihre Mitspielerinnen. Und im Abschlussspiel, das Abschlussspiel ist ja das, warum alle zum Training gehen, diese ganzen Übungen vorher sind eher so ein nerviges Beiwerk, und in diesem Abschlussspiel, da war dann auch ordentlich Zug drin.
14: Ja, stark. Ja, ja, ich stehe noch. Ja, ja, ja. Ja, stark, schade. Komm zurück. Hand.
11: Also ich finde, da merkst du schon, die Mädels sind voll dabei.
14: Weiter.
15: Sehr gut, bleib dran.
14: Ja. Ja. Paula, geh. Paula.
15: Linie.
14: Ja, Mana, das ist ja schon das zweite Mal durch die Beine, ja?
4: War das jetzt, also hast du das so ein bisschen zusammengeschnitten oder redet sie wirklich in einer Tour?
11: Das war eine Sequenz.
4: Wirklich?
11: Da gibt es Lisa ja Innenverteidigerin, die gibt da Ansagen, die macht da, und am Ende wird natürlich einer mitgegeben, schon das zweite Mal durch die Beine, das tut jedem Kreisligaspieler weh. Und dieses ein Mitgeben ist aber auch einer der absoluten Kreisliga Grundregeln, würde ich sagen, weil Trash-Talk muss schon sein.
14: Was für Bib? Bruder, du machst Realschulabschluss. Was für Bib? Halt mal Bib für Studierende frei. Ja, doch.
4: Ich komme jetzt irgendwie vor wie Susanne Daubner, die versucht irgendwie die Jugendsprache zu entschlüsseln. Kannst du das übersetzen? Ist das irgendwie Kreisliga-Lingo? Oder?
11: Ja, ich glaube, war schon sehr Inside-Joke-mäßig auf die Mannschaft bezogen. Da gab es einen Diss, glaube ich, gegen die Mitspieler mit Realschulabschluss von Lisa, die wohl Abitur gemacht hat.
4: Oh!
11: Ja, aber man merkt, man kann das da machen. Die Stimmung ist super. Alle haben Bock, auch ihre freie Zeit, denn genau das ist es ja, ihre freie Zeit gemeinsam auf diesen Fußballplatz zu verbringen, weil am Ende zwingt sie ja keiner dahin zu kommen. Also es ist völlig freiwillig, nach einem langen Arbeits-, Schul- oder auch Unitag da auf den Sportplatz zu gehen. Und Nico war am Ende auch auf jeden Fall zufrieden mit dieser Einheit.
6: Ja, war ganz entspannt heute. Wir hatten am Wochenende ein hartes Wochenende. Die Mädels hatten das Spiel noch ordentlich in den Knochen. Aber war trotzdem heute, war super. Weißt du, wie ich gesagt habe, viele Mädels waren da. Wir hatten Spaß, haben alle Vollgas gegeben. Deswegen würde ich sagen, war ein guter Abend.
11: Spaß und Vollgas, das sind eigentlich so die Zutaten für ein gutes Training auf Kreisliga-Niveau, würde ich sagen.
4: Ja, aber soweit ich jetzt Amateurfußball bisher so verstanden habe, geht es dann doch für den weiteren Spaß dann vom Rasen rein in die Kabine.
11: Ja, das wollen wir auch gar nicht verschweigen, du hast völlig recht. Aber in der Kabine, muss ich jetzt hier sagen, hat es mich ehrlicherweise ein bisschen überrascht, denn da war erstmal Gänsehaut angesagt. Und nicht, weil man irgendwie, weiß ich nicht, irgendeinen Partymix auf die Box geschmissen hat. Wie ich vorhin gesagt habe, beim nächsten Ligaspiel geht es um den Aufstieg in die Bezirksliga. Und das ist sportlich gesehen im Fußball, da lehne ich mich nicht so weit aus dem Fenster, das größte Spiel, was die meisten Mädels da jemals gespielt haben, vielleicht auch spielen werden. Und Nico ist da sehr emotional mit dabei, und das hast du eben gemerkt, als er seine Kabinenansprache gehalten hat.
6: Wenn wir dieses Spiel gewonnen haben und der Schiri pfeift in die Flöte rein, dann wird uns unser Leben lang, das ist jetzt nicht irgendwie klischeehaft oder irgendwie dahergeholt, unser Leben lang verbindet etwas, was wir nie mehr vergessen werden. Weil wir sind zusammen damals in die Bezirksliga aufgestiegen, und das werden wir nie wieder vergessen. Solche Tage wie jetzt in Ebbesheim und gegen Hilden werdet ihr euer ganzes Leben lang noch im Kopf haben. Wenn ich irgendwann mit einem Stock der Angie an der Altstadt entgegenlaufe, werde ich in den Arm nehmen und sagen, weißt du noch damals? Und genau das sind die Momente. Das sind die Momente, wo ich nachdenke, wo ich so eine Pelle auf der Haut bekomme.
4: Was ich ja schon faszinierend finde, ist, hier geht es ja jetzt nicht ums WM-Finale. Ja. Ne? Hier geht es um Aufstieg in eine ja dann schon noch immer noch absolut untersten Ligen. Mhm. Der will ja jetzt nicht Profi werden, könnte man sagen.
11: Nee, und da habe ich aber gemerkt, das kann er ganz gut unterscheiden. Also als die Mädels nach dem Training dann auch schon alle weg waren, habe ich mich mit Nico auch nochmal hingesetzt.
6: Du darfst ja nie vergessen, dass du jetzt hier wirklich nicht in der ersten, zweiten Liga spielst, dass du kein Profi bist, dass es alles nur Spaß und Freude ist und wie ich gesagt habe, dass wir alle gleich ticken und deswegen musst du wirklich, also du findest dann irgendwann so ein Mittelding zwischen Leistung, zwischen Arsch aufreißen und Disziplin, aber auch zwischen der Spaß, zwischen dem Spaß und der Freude. Es ist genau so ein Mittelding und der funktioniert Weltklasse.
11: Und in dem Moment habe ich auch nochmal festgestellt, der Nico, der atmet diesen Verein.
6: Da ich spiele mein Leben lang in diesem Verein, also vom Bambini bis jetzt in den Seniorenbereich war ich nie woanders. Nebenbei betätige ich mich oben noch ein bisschen mit bei, versuche ein bisschen anzupacken. Und ja, wie gesagt, der Verein kommt über einen riesen Zusammenhalt. Alle müssen zusammenhalten, damit das Ding funktioniert.
11: Und man könnte jetzt ja meinen, der Nico, der hat sie ja nicht mehr alle. Aber Nico ist in diesem Verein nicht alleine mit der Einstellung. Wir lernen gleich auch noch jemanden kennen, der genauso tickt. Und so hält es einen ja auch so ein bisschen nochmal mehr bei der Stange, wenn du siehst, die anderen, die sind ähnlich wie ich, klar. Die haben genau so eine Leidenschaft. Aber klar ist auch, diese Leidenschaft wirkt sich bei Nico natürlich auch krass auf seinen Alltag aus.
6: Ich habe Montag, Mittwoch mit den Mädels, Dienstag, Donnerstag mit meiner Mannschaft, dann am Wochenende 2 Spiele, also ist der Sonntag auch komplett hier. Darunter leidet natürlich das Privatleben ein bisschen nebenbei mit der Freundin und so, was man halt so sich wünscht.
12: Ist der Freitag deswegen heilig bei euch?
6: Deswegen ist tatsächlich auch der Freitag heilig, ja. Also der ist schon wirklich Gold wert.
4: Dafür hat er immerhin Zeit mit seiner Freundin auf dem Fußballplatz.
11: Das stimmt. Ob die immer so romantisch ist, lassen wir jetzt mal dahingestellt. Ja, genau.
4: Aber ich gehe jetzt mal sehr stark davon aus, dass er für all das, was er für den Verein im Verein macht, kein Geld bekommt.
11: Nee.
4: Reicht Spaß, um diesen ganzen Aufwand zu rechtfertigen? Also da bleibt ja eigentlich, wir haben gerade seine Wochenplanung gehört, für nichts anderes mehr Zeit.
11: Und ich glaube aber, dass nur Spaß tatsächlich ein bisschen zu wenig Erklärung ist. Und ich glaube, kann man fast für alle Amateurkicker so ein bisschen sprechen, die wie Nico so viel Zeit in ihr Hobby stecken, geht es um dieses oft zitierte und berühmte Gefühl.
6: Man muss das miterleben, um es zu verstehen. Also dieser Fußball generell, der macht was mit einem, der hält einem zusammen. Du musst dir vorstellen, du kommst hier hin und alle, die hier sind, alle, die mit dir in der Kabine sitzen, die ticken alle gleich. Die ticken alle wie du. Da ist keiner, der irgendwie ein ganz anderes Mindset hat oder so. Ihr seid alle so groß geworden und ihr tragt das alle bis ins lange Alter, tragt ihr das durch euer Leben. Und das ist ein riesen Zusammenhalt, vor allem, wie wir darüber gesprochen haben, im Amateurfußball. Da spielst du ja nicht ums große Geld oder so. Du spielst einfach nur, weil es Spaß macht und weil es von Anfang an da war, weil es dein Leben ist. Und dieser Zusammenhalt bei geilen Spielen, wenn du gewinnst, dieses Gefühl danach noch mit einer Kiste Bier in der Kabine, es gibt nichts Besseres. Und das kann man nur verstehen, wenn man es mitmacht, wirklich.
11: Also ich finde, er könnte fast so ein Life-Coach auf Kreisliga-Ebene werden. Aber ich kann das nachvollziehen. Es gibt wirklich für mich auch wenig schönere Feierabende. Weißt du, wenn du nach einem langen Arbeitstag hast du noch irgendwie deine 90 Minuten gekickt mit deinen Kumpels und dann sitzt ihr da im Sommer vor der Kabine mit einem Bierchen. Das klingt jetzt sehr banal, aber wenn man das mal erlebt hat, finde ich, ich fühle das, was er sagt.
4: Also banal finde ich jetzt auch nicht so schlimm, vor allem, das geht ja sehr vielen Menschen in Deutschland so.
11: Ich habe mal geschaut, in der Saison 24-25 haben laut DFB über 2,3 Millionen Menschen aktiv in einem Verein Fußball gespielt. Dazu kommen ja weit über 1 Million Menschen, die dann ehrenamtlich in Fußballvereinen mithelfen. Was gibt's da alles? Platzwart, Trainer, Vorstandsmitglied. Und dann gibt's ja noch zehntausende Fußballspiele pro Woche. Nochmal deutlich über 1 Million Spiele im Jahr. Und was in dieser Statistik noch gar nicht mit einfließt, wie viele Menschen treffen sich so zum Kicken? Einfach mal auf dem Bolzplatz in der Stadt in so einem Käfig oder
4: ohne
11: so.
4: Ohne Spielerpass, den man erstmal beantragen muss.
11: Genau, ohne so, ja. In irgendwie so eine Mitgliedsstatistik reinzufließen. Oder es gibt ja, wie eben auch schon erzählt, so Konstrukte wie die Bunte Liga zum Beispiel in Köln, also Hobbymannschaften, die sich so selbstständig eine eigene Ligastruktur gebastelt haben.
4: Wir wollen ja in dieser Reportage so ein bisschen eintauchen in diese ganze Kreisliga-Welt. Mhm. Und diese Welt gibt es eben natürlich nicht nur in Städten wie Düsseldorf, also der Heimat von Nikos Verein. Du hast dir noch einen anderen Verein ausgesucht und den besucht. Der ist ja eher auf dem Land.
11: Genau.
4: Bevor wir da hingehen, das war schon eine bewusste Entscheidung von dir, zu sagen, ich nehme einen, der ist eher in einer größeren Stadt und einen, der ist eher auf dem Land. Warum hast du diese Unterscheidung gemacht?
11: Weil ich vorher gedacht habe, es gibt so eine Art Stadt-Land-Gefälle im Amateurfußball. Das beruht so ein bisschen auf meiner eigenen Beobachtung, als ich damals von Tengern, absolutes Dorf, im Kreis Minden-Lübbecke, ganz im Norden von NRW ist das.
4: Grüße gehen raus.
11: Grüße an dieser Stelle, Tustengern 2. Als ich damals von dort nach Köln gezogen bin, habe ich versucht, mir hier einen Verein zu suchen. Aber das hat gar nicht geklappt. Mir ist das super schwer gefallen, weil am Ende war das so in meiner Wahrnehmung was völlig anderes.
4: Ja, oder du warst halt einfach ein zu schlechter Spieler. Das kann natürlich auch sein. Du hast halt vorgespielt und keiner wollte dich.
11: Alle so, ah nee, also das passt menschlich nicht.
4: Ja, genau. Genau. Okay, aber dann bin ich mal gespannt, ob es bei unserer nächsten Station, der auf dem Land wirklich so anders ist als in der Großstadt. Mhm. Wo geht's jetzt genau hin?
11: Es geht nach Bad Fredeburg. Das ist ein Ortsteil der Stadt Schmallenberg im Sauerland. Da spielt der TV Fredeburg. Die erste Mannschaft kickt in der Bezirksliga, aber ich habe mir die zweite Mannschaft rausgepickt.

0: Da bist du natürlich dann genau richtig aufgehoben.
1: Absolut.
0: Und auch da warst du beim Training. Wie sieht denn dann bei denen ein Training aus, wenn es um nichts mehr geht? Du sagst Platz 9 oder 10 halt, ne? Mhm. Bei den Mädels vorhin stand ja noch richtig viel auf dem Spiel.
2: Ja, und das war dann schon anders. Aber nicht nur, weil der sportliche Druck bei den Jungs von Fredeburg 2 raus war, sondern weil es auch einfach eine ganz andere Truppe von den Charakteren war. Trainingsbeginn war 19:30. Um 19.25 Uhr standen wir alle noch vor der Kabine. Der eine oder andere hatte noch eine Fluppe an und dann kam Trainer Tim und dann ging es auch erst ans Umziehen raus auf den Platz, dann war es auch schon nach 19:30.
0: Jetzt kommt offensichtlich so ein bisschen das, was ich mir eigentlich so vorgestellt habe, wie so ein Kreisliga-Training so aussieht.
2: Da muss
0: ich das sagen?
2: Ja, darfst du sagen und ich verstehe das auch, aber ich muss mich kurz schützen vor die Jungs stellen. Es war eine besondere Trainingseinheit, es war nämlich die letzte für Trainer Tim, denn der hört zum Saisonende auf.
3: Ja, mit der Truppe ist auf jeden Fall was Besonderes.
2: Ja.
3: War schön, war zwar hart, oft hat, guck mal, meine grauen Haare hier in der Seite, die ich habe. Eigentlich ist es auch schade, aber es reicht jetzt auch.
0: Okay, dann erwarte ich natürlich jetzt auch keine ausgefeilte Taktikbesprechung mehr beim Training oder eine Motivationsrede wie von Nico vorhin. Wie lief das dann da?
2: Keine Passübung, keine Torschussübung. Bisschen warmlaufen, wenn es hochkommt, aber dann wurde nur gezockt.
0: Okay.
2: Also als wenn du dich mit deinen Kumpels privat getroffen hättest, Ball in die Mitte, zwei Tore, fertig.
0: Nur auf einem vernünftigen Platz.
2: Nur auf einem wirklich schönen Kunstrasenplatz haben wir.
0: Okay. Oh, ja.
2: Hat schon Spaß gemacht. Und ich habe, wie gesagt, ich habe mitgemacht, hat echt Spaß gemacht. Tim selbst hatte sich auch nicht nehmen lassen, hat sich hinten ins Tor gestellt, um ein bisschen gegen den Ball zu treten. Und nach einer Stunde Kicken, dann kam der Moment, auf den jeder Kreisliga-Kicker wartet.
4: Schön.
2: Ja. Oh, einfach toll. In die Sonne.
4: Ich nehme mir auch mal eins.
3: Ja, sicher.
4: Hier, Kronkorb sammeln, Leute. Hier, Kronkorb sammeln.
5: Muss man.
2: Tim hatte eine gekühlte Kiste.
0: Wasser dabei.
2: Wasser, ach ja, das stimmt, Wasser. Und dann gab es auch irgendwie typisch Kreisliga ein paar geht so emotionale Abschiedsworte.
3: Auf die letzte Einheit, war schön mit euch.
4: Schön, Junge.
5: Auf die Wir danken dir für die Betreuung das Jahr und auch schon das halbe Jahr als Co-Trainer. Hat uns Spaß gemacht.
3: Ja, doch.
4: Die Gebührenrunde verabschiedet.
3: Hinrunde war zwar kritisch, aber...
5: Ja, alles gut. Das lag, glaube ich, nicht nur an dir.
0: Hinrunde war kritisch und wir haben auch vorhin schon was von grauen Haaren gehört.
2: Ja.
0: Es ist eigentlich natürlich ein entspannter Fußballabend, aber so unterschwellig habe ich da doch so ein bisschen Kritik gehört.
2: Ja.
0: Reibungen.
2: Habe ich auch gehört und da bin ich ja investigativ unterwegs und habe mit Tim geschnappt und wir haben uns etwas abseits von der Truppe mit unseren Kaltgetränken auf den sehr, sehr warmen Kunstrasenplatz in Fredeburg gesetzt und Tim, wie gesagt, hast du ja auch gehört, hat das angedeutet mit seinen grauen Haaren und ich habe dann natürlich nochmal nachgehakt, wo die denn hergekommen sind.
3: Die grauen Haare kommen davon, dass es die ersten zwei Wochen gut geht und dann gehen die Urlaubsphase los und dann geht jedes Training so ab 17 Uhr, ach ich kann heute nicht, ich kann dann nicht, ich kann auch nicht, ach ich kann auch nicht, dann bist du sechs, da fällt das erste Training aus. Also unter der Woche, wir waren jetzt 14 Mann heute, das war Highlight unter der Woche, ansonsten unter der Woche 8 bis 10, von November bis März haben wir glaube ich unter der Woche einmal oder zweimal trainiert, weil es immer ausgefallen ist. Und halt Absagen immer erst mittags ab 12 oder so und da wirst du irre irgendwann. Ne? Das ist, das Leutemangel ist, klar, viele Studenten, ne, die halt außerhalb sind, muss so einer krank sein, zwei haben keinen Bock, weil es kalt ist, vor allem im Winter. Ich denke, es werden viele Vereine kennen und dann sieht das schon schlecht aus mit Training.
0: Ja, und kein Training heißt dann vielleicht auch, es geht dann eben am Ende der Saison doch nur um Platz 9 oder 10. Und
2: daher
0: um
2: kommt das vielleicht.
0: Leicht, ja.
2: Ja.
0: Mhm. Aber auch an dieser Stelle muss ich halt sagen, und ich weiß ja nicht, vielleicht kriege ich jetzt total viele Hate-Mails, aber auch exakt so stelle ich mir Kreisliga-Fußball vor. Also ist alles irgendwie sehr, sehr locker und wenn man Bock hat, kommt man, wenn nicht, dann nicht. Und ist auch nicht so schlimm und nach dem Training, komm, wir kürzen Training mal ab, wir setzen uns direkt irgendwie in die Kabine oder nach draußen. Jetzt gar nicht, weil alle unzuverlässig sind, sondern weil man ja einfach als Erwachsener schon auch noch ein paar andere Dinge hat, die man machen kann, will oder muss, ne?
2: Ja, und das ist ein super klassisches Kreisliga-Problem. Tim hat es ja auch gerade angedeutet, kennen viele Vereine. Die Trainingsbeteiligung nimmt beim Großteil der Amateurmannschaften im Laufe einer Saison, ich würde sagen exponentiell, nimmt die ab. Es gibt, wie gesagt, ein paar Studenten, die sind dann nur während der Semesterferien in der Heimat. Dann gibt es die dann doch merken, dass ihnen der Fußball nicht so wichtig ist, dass es alles zu viel Aufwand und die dann irgendwie nicht mehr kommen wollen. Und klar gibt es dann auch diejenigen, die immer nur super spontan entscheiden, ob sie jetzt Bock haben oder nicht.
3: Ich gehe den Tag mit 15 Mann und dann sitze ich mit dem Hannes in der Pause und dann fragt er, und hörten wir das aus? Wie viel Mann hast du? Ich so, ja, ein Frühstück, 15 Mann. Grinsen wir uns beide an, dann haben wir Mittagspause.
2: Und?
3: Ja, 12.
2: Geht ja noch.
3: Na genau, geht ja noch. Und dann gibt es irgendwann nochmal so eine Teams-Nachricht oder eben einen Anruf.

0: so um 15, 16 Uhr, er sitzt unten im Büro, ich sitze oben und dann, ja, wie sieht's denn aus? Ich so, pff, 8. 8 ist so die magische Grenze. Wenn wir 8 sind, dann machen wir noch was, ja. Sind wir drunter, dann nicht und dann, ja, dann melde ich gleich mal eben.
1: Also er lacht da herzlich drüber, vielleicht aber auch die Erleichterung, weil es jetzt das letzte Training war und er das so 1:1 nicht mehr erleben muss, weil ich muss schon sagen, mich würde das schon echt nerven. Also wenn ich derjenige wäre, der so ein bisschen die Zügel in der Hand hält, ja, und dann kommen die Leute immer weniger und immer seltener und so, der macht das ja auch ehrenamtlich.
2: Ja, hundertprozentig. Tim ist auch seit der Jugend in dem Verein in Fredeburg, hatte mal eine kurze Liaison im Nachbardorf, es hat er aber sich schnell eines Besseren bekehrt und der ist in den Trainerjob, muss man auch sagen, so ein bisschen reingequatscht worden, weil eigentlich war er erst nur Co-Trainer. Dann heißt der Trainer abgesprungen, ja, hast du Bock? Ja, okay. Und dann übernimmst du diese Truppe und du merkst, dass du immer öfter zu wenig Leute am Start hast, was dann sogar sportliche Konsequenzen in der Saison hatte.
0: Ein Spiel konnten wir nicht antreten. Da hatten wir bis morgens 9 Uhr waren wir 13 Leute, 10 Uhr waren wir 12 Leute, 11 Uhr waren wir 11 Leute, 12 Uhr waren wir 10 Leute. Ja, das war das einzige Spiel, was wir nicht antreten konnten.
2: Und das ist schon Höchststrafe. Also auch in der Kreisliga. Das Spiel wurde dann 0:2 gegen den TV Fredeburg gewertet. Da ging es wohl aber auch jetzt gegen eins der Top-Teams der Liga. Deswegen fanden die das da alle nicht so schlimm. Wer weiß, wie sie sonst da die Hucke voll bekommen hätten. Aber grundsätzlich hat Tim da auch so seine ganz eigene Einstellung gefunden, damit umzugehen.
0: Sie war mir irgendwann auch selber zu doof.
3: Ja, okay.
0: Schon mal da groß sauer. Wir haben alle selber gemerkt, wo wir nicht angetreten sind.
3: Ja.
0: Und dann auch in der Hinrunde, wir saßen oben in der Kabine, wo es dann das fünfte Training in der Hinrunde, in der Rückrunde, sorry, wo wir gestanden haben mit 7 Mann, 8 Mann, hier so ein bisschen rumgekickt haben. Dann ist wieder 2-mal Training ausgefallen. Wir haben echt gesagt, wie sollen wir die Rückrunde spielen? Ne? Und ja, da hatten wir auch eigentlich schon so Humor entwickelt irgendwie. Ach komm, scheiß drauf, ey. Es nützt ja alles nichts. Gehen von Spiel zu Spiel. Wenn wir nicht antreten können, können wir halt nicht antreten. Ey, dann gehen wir halt zum Frühshoppen in der Kneipe, weißt du. Dann ist es halt so.
1: Ja, gute Einstellung. Ich denke jetzt immer, wir reden von 7, 8 Mann. Also so viel ich weiß, spielen beim Fußball ja 11 gegen 11.
2: Ja, und das Spannende ist...
1: Plus Reserve.
2: Das Spannende ist, die haben in der Rückrunde, also wo es dann auch so nicht so gut lief, drittbeste Mannschaft der Rückrunde.
1: Wie haben die das denn gemacht?
2: Ja, da weiß ich auch nicht. Konnte mir auch keiner erklären. Da wurde immer nur gelacht. Aber
1: war das so der Klassiker, dass dann zum Spiel immerhin am Wochenende dann 11 Leute gekommen sind?
2: Da haben sie dann auch immer noch mal so ganz alte Herren da akquiriert, die dann auch nochmal gespielt haben und so. Da war so ein Flickenteppich, aber die meinen tatsächlich drittbeste Mannschaft der Rückrunde. Wie auch immer das zustande kam.
1: Aber er sagt ja selber, Tim, er hat da so einen Humor entwickelt, das geht auch gar nicht anders, oder? Sonst wirst du ja wahnsinnig.
2: Nee, und das gilt vermutlich auch für andere Sportarten im Amateurbereich, nicht nur für den Fußball. Weil alle, die da spielen, machen das freiwillig. Die allerwenigsten kriegen da auch nur einen Cent für. Die machen das, weil sie Spaß dran haben, weil es ihre Leidenschaft ist und weil sie mit dem Verein auch irgendwie verbunden sind. Aber wenn einzelne Spieler dann irgendwann entscheiden, dass sie das nicht mehr möchten, aus welchen Gründen auch immer, und wenn es nur ist, weil sie keinen Bock mehr haben, dann kannst du als Trainer nichts machen, du kannst ein bisschen gut zureden und sagen, ach komm schon, wir ziehen die Saison noch durch, aber mehr auch nicht.
1: Aber ist diese Unzuverlässigkeit, diese kaum mögliche Planbarkeit dann vielleicht auch der Grund, warum Tim aufhört?
2: Nicht ganz, vielleicht ein bisschen kommt sicherlich dazu. Wie gesagt, seine grauen Haare sollen ja nicht mehr werden. Er wird dem Verein aber nach der Saison auch weiter treu bleiben. Welcher Funktion wusste er jetzt noch nicht. Denn die Leidenschaft, die ist deutlich größer als der Frust.
0: Mittwochs, Freitags, nach dem Training, Kabine, Bierchen. Aber was willst du denn mehr, ne? Mit den Jungs, bisschen Kacke labern, Bier trinken, das ist die schönste Nebensache der Welt, ne? Und dann halt Fußball selber an sich, sonntags, Action am Sportplatz, ne? Das ist, ich wüsste gar nicht, ohne sonntags ohne Fußball, ja klar, das geht mal ein paar Wochen gut, ne? Aber irgendwie, das ist schon eine geile Leidenschaft und wie gesagt, das teilt die Truppe, das teilen auch meine ganzen Kollegen, die ich so habe im Stammtisch.
2: Es ist eben dieser soziale Aspekt, glaube ich, der jede Kreisliga- und Amateurmannschaft zusammenhält und gerade auf dem Land ist es ja so, dass du nicht nur mit den Spielern der eigenen Mannschaft eng bist, wenn du da ein paar Jahre in dieser Kreisliga, in diesem Kosmos da kickst und in dem Kreisgebiet lebst, dann kennst du auch fast jeden Gegner.
0: Man sieht ja halt mindestens jede zweite, dritte Wochenende, die Jungs, haut sich ein paar Sprüche um den Kopf, spielt sonntags gegen die, haut sich 90 Minuten Sprüche um den Kopf, das letzte Woche gegen Bödefeld, herrlich, ich hab mit denen da draußen, wir haben uns 90 Minuten mit irgendeiner Scheiße beleidigt und Späßchen gemacht und am Ende wird sich der Hand gegeben, wird ein Bier getrunken und dann ist alles gut, ne? Und das ist halt das Geile, was Fußball hier so ausmacht, sag ich mal, ne? Das ist immer noch der Spaß dabei, klar, es geht auch schon mal ein bisschen zu ernst zur Sache, haben wir auch schon gehabt,
3: wenn der Ehrgeiz dann ein bisschen too much wird.
0: Soll auch schon mal sein, also gut, aber all in all sind wir auf jeden Fall unbeschadet die Saison da durchgekommen. Oder hat einer rote Karte gekriegt dieses Jahr?
4: Nein. Noch nicht.
1: Noch nicht. Noch nicht, kann ja noch kommen, ja, okay. Aber ist das denn vielleicht, weil wir bei diesem Stadt-Land-Gefälle waren, wie du es genannt hast, könnte das ein Unterschied sein, dieses man kennt und sieht sich eh öfter, also auch außerhalb des Platzes.
2: Also dieses Feeling gibt es auch in der eher städtischen Kreisliga, aber es ist noch ein Ticken stärker, habe ich gemerkt, auf dem Land. Das kenne ich auch noch sehr gut. Du stehst freitags oder samstags abends mit den Jungs, auch der anderen Mannschaften noch so zusammen in diesem Zelt beim, weiß ich nicht, Dorfsportfest oder so. Und am Sonntag geht's auf diesem Platz gegeneinander und das macht schon ganz, ganz viel, auch von diesem ländlichen Kreisliga-Feeling aus, finde ich.
1: Also da trudelt die Saison so ein bisschen aus. Ganz anders ist das ja bei der ersten Damenmannschaft vom FC Tannenhof in Düsseldorf. Da wollen wir nochmal hin zurück.
2: Genau, die brauchen noch einen Punkt gegen die Gäste des VfB 03 Hilden. Und keine Sorge, Jörn, ich bin diesmal ohne Sportklamotten hin. Da war ja ein wichtiges Spiel, habe ich mich mal außen vor gelassen. Ich wollte nichts kaputt machen an diesem sehr wichtigen Tag, aber ich bin trotzdem schon sehr früh hin. Da war von den Spielerinnen und von Trainer Nico noch nichts zu sehen.
1: Aber du wolltest dir natürlich den besten Platz auf der Tribüne sichern. Achso, nee, Tribüne, das gibt's nicht, ne?
2: Nee, also eine Tribüne im klassischen Sinne, wo man sich mal hinsetzen kann, gibt's da nicht. Ich habe mich direkt hinter der Werbebande, die ist so aus diesen Aluminiumstangen, ist sie gebaut, wo man sich so ganz locker lässig nach vorne gelehnt auf den Ellenbogen abstützen kann und dann fachmännisch das Spiel kommentieren kann. Ist ein klassischer Stehplatz. Und ich hatte auf jeden Fall den besten Platz, weil ich so früh da war. Ich wollte mich aber noch mit Kai Schumacher treffen. Mit dem war ich verabredet. Das ist der scheidende erste Vorsitzende vom FC Tannenhof, El Presidente, wird er auch gerne genannt. Er hat über 12 Jahre, ich sag mal, die Geschicke des Vereins geleitet und organisiert. Und mit dem wollte ich mal über die Seite des Amateurfußballs sprechen, die ich als Spieler auch sehr, sehr wenig nur mitbekommen habe, nämlich die ganze organisatorische Seite. Das, was aber die wenigsten sehen oder mitbekommen, und das ist auch ganz in Kais Sinne.
4: Es ist gut, wenn ihr mich eigentlich nicht seht, denn dann ist eigentlich alles in Ordnung. Ich komme immer erst dann auf den Platz, wenn irgendwas disziplinarisch nicht funktioniert, wenn um Geld gestritten wird oder wenn jemand irgendwie einen Trainer nicht mehr haben will. Dann kommt man dann zu mir.
2: Und dann gibt's Ärger. So. Ja. Aber in dieser Antwort von Kai sehen wir schon zwei zentrale Aspekte von seinem Job im Vorstand. Den Verein zusammenhalten und finanzieren.
1: Ja, finanzieren. Wie finanziert sich denn so ein Verein?
2: Also zum einen, großen Teil sind es Zuschüsse von der Stadt oder von der kommunalen Regierung. Also in Düsseldorf ist es jetzt so, dass es hier verschiedene Bereiche gibt, die von der Stadt Düsseldorf in diesem Fall gefördert werden. Aktuell hat der FC Tannenhof zum Beispiel einen ziemlich modernen Kunstrasenplatz, der für Trainings- und Spielbetrieb genutzt wird. Daneben, nur durch so eine Laufbahn getrennt, liegt so ein alter Rasenplatz, komplett brach. Da sind mehr kleine Gänseblümchen als Grashalme drauf. Und da will Kai natürlich ran.
4: Nein, der Platz ist einfach kaputt. Und wir sind jetzt gerade hier mit der Stadt dabei, dass wir einen Sonderzuschuss kriegen, dass wir eine Gartenfirma beauftragen können, uns einen neuen Rasen zu säen, das alte abzutragen, den alten Mist, und was Neues zu säen, sodass wir dann wirklich zwei vollwertige Plätze haben.
2: Es gibt dann einen maximalen Zuschuss von 70.000 Euro bei Baumaßnahmen, eben von der Stadt. So, und wenn man sich mal durch das Angebot von Gärtnereien, oder ich habe gelernt, es gibt Sportstätten, Baubetriebe, wenn man sich da mal so durchklickt, dann kommt man aber auf Kosten irgendwas zwischen 150.000 Euro und 650.000 Euro, je nachdem, was man dann natürlich für einen Platz bauen möchte. Da fehlt aber, insgesamt fehlt da noch eine ganze Menge. Deswegen geht es bei den Gesprächen mit der Stadt auch um einen Sonderzuschuss. Da habe ich gestern nochmal nachgefragt. Kai ist da noch dran in Gesprächen mit der Stadt. Aber wahrscheinlich muss dann auch nochmal ein Kredit aufgenommen werden. Wie es zum Beispiel beim FC Tannenhof auch schon mal der Fall war, als man das neue Vereinsheim gebaut hat.
4: Das Problem, was ich dann hatte oder teilweise immer noch habe, ist natürlich, dass wir Kredite abzahlen müssen für das Vereinshaus. Das heißt, ich habe hier wenig Möglichkeiten, Rücklagen zu bilden. Deswegen sind wir im Sportlichen auch nie so hoch gekommen, weil wir aus Vereinsmitteln eigentlich nichts in den Sport geben können. Das, was im Verein in den Sport geht, geht in die Jugend. Das ist eigentlich die Hauptaufgabe.
1: Das heißt also, weil du gerade auch schon von Werbebanden gesprochen hast, man braucht irgendwelche Partner von außen, die Geld bezahlen.
2: Genau, Sponsoring, ne? Und das macht den zweiten großen Teil der Finanzierung im Amateursport aus. Also zu Kais Aufgaben gehört es, Unternehmen, Geschäftsleute oder auch Privatpersonen zu finden, die bereit sind, den Verein mit Summe X zu unterstützen. Und da waren wir dann auch schnell beim Thema, wo sich Kais Einschätzung nach ein Amateurfußballverein in einem städtischen Umfeld von einem Verein im ländlichen Umfeld unterscheidet.
4: Da hast du einen Hauptverein oder zwei Vereine. Da hast du deine Unternehmer, da hast du Handwerker, dann hast du ein Autohaus, da hast du Versicherer. Das heißt, da ist eigentlich logisch, wo sich dann das Sponsorengeld sammelt. Ja? Wenn ich mich jetzt hier im Tannenhof umgucke, habe ich im Umkreis von 200 Kilometern 8 andere Vereine. Wir kämpfen eigentlich alle um denselben Kuchen. Und das macht die Sache eben schwer. Ich muss also gucken, wie ich hier Geld generiere. Das generiere ich im Verein Oder ich generiere es eben mit bestimmten Marketingmaßnahmen, die wir in den nächsten Jahren noch praktizieren wollen, wo wir auch Sponsoren was anbieten.
2: Da geht es zum Beispiel um Turniere, die dann so ein Verein wie der FC Tannenhof ausrichtet, was er in der Vergangenheit auch schon sehr erfolgreich getan hat.
4: Da waren auch hier die Nachwuchsleistungszentren von Dortmund, Schalke, Gladbach, HSV, Hertha, Atletico Madrid, Galatasaray, also Benfica, Lissabon, Olympique Marseille. Und wir waren auch so weit, dass wir da auch große Sponsoren hätten bekommen können für 2020. Da wäre zum ersten Mal West Ham und Leipzig gekommen und dann kam Corona.
2: Ja, Corona hat natürlich für viele Amateurvereine einen riesigen Rucksack mitgebracht, gerade im finanziellen Bereich, den viele Vereine auch immer noch, wie wir hören, so ein bisschen mit sich rumschleppen.
1: Ich muss ja schon zugeben, ich habe mir auch nie große Gedanken darüber gemacht, wie so ein Verein eigentlich hinter den Kulissen funktionieren muss, ne? Weil es schon allein die Sportstätten, die Plätze, es muss ja alles hergerichtet werden, ne? Dieser Platz, der da brach liegt, den muss man an den Start bringen und so, was das alles an Geld kostet und so. Wir haben gerade gehört, dass es städtische Vereine wegen der großen Konkurrenz bei der Sponsorensuche schwerer haben im Vergleich zu ländlichen Vereinen.
2: Ja.
1: Gibt es andersrum auch Dinge, wo der städtische Verein dem ländlichen was voraus hat?
2: Absolut, und es ist irgendwie auch so ein bisschen der sehr offensichtliche Punkt.
4: Der Vorteil natürlich, den ich habe, ist natürlich, ich habe natürlich in der Stadt eine geile Infrastruktur. Das heißt, ich habe hier Bussystem, Bahnsystem, ich habe hier Parkplätze. Also es ist natürlich schon so, dass wir auch alle von dieser Nähe zueinander profitieren. Ja, die Kinder, die hier sind, die wohnen hier, die gehen hier irgendwie einen Kilometer weiter aufs Gymnasium oder da vorne siehst du die Realschule. Das ist natürlich das Konzentrierte einer Infrastruktur einer Stadt, die du hier hast.
2: In der Stadt kannst du ja im Zweifel mit der Stadt- oder S-Bahn zum Training fahren, dann wieder zurück, dann wird auch das Kabinenbierchen nie zum Problem, ist ja auch ein Vorteil. Und auf dem Land bist du ohne Auto auch beim Vereinssport ja häufig völlig aufgeschmissen. Du musst immer fahren und so hat natürlich der Verein wie der FC Tannenhof ein viel größeres Einzugsgebiet, was potenzielle neue Mitglieder angeht.
4: Wir liegen gut, der Stadtteil hat sich weiterentwickelt, weil wir hier Neubausiedlungen haben, wo auch mehr Kinder in den Verein wollen. Ja, also wir haben keine Nachwuchssorgen.
1: Okay, also als wir über die vielen, vielen Menschen gesprochen haben, die sich in Fußballvereinen in Deutschland engagieren, die dann nicht nur aktiv kicken, sondern vielleicht auch hinter den Kulissen was machen, so wie Kai Schumacher das macht, haben wir eine große Gruppe schon genannt, nämlich die Ehrenamtlichen. Wie viel macht denn das beim FC Tannenhof aus?
2: 100%. Also ich habe es jetzt nicht genau mit dem Taschenrechner nachgerechnet, aber es bei Tannenhof ist es nahezu 100%. Natürlich gibt es Vereine, die hier und da mal einen Trainer haben, der eine höhere Aufwandsentschädigung bekommt, weil der vielleicht mal... Der hat mal höher trainiert. Der hat mal
1: die P6-Liga.
2: Ja, genau. So, das gibt es natürlich auch, aber dieser Anteil ist wirklich super gering. Grundsätzlich gilt nämlich in jedem Verein, du kannst noch so viel Geld akquirieren. Wenn es keinen gibt, der mit dem Geld was anfängt und sich um das alltägliche Geschäft kümmert, bist du aufgeschmissen.
4: Das ist der Kitt der Gesellschaft. Ja, ohne die geht's gar nicht. Ja, und das ist auch der Punkt, wenn man zum Beispiel Vereinsarbeit macht und jemanden um etwas bittet. Man hat ein Ehrenamt da vor sich. Es ist ja keine Firma, wo der Chef sagt, du musst das jetzt machen, sondern du musst die Leute mitnehmen, du musst sie überzeugen.
2: Ja, und das Schöne an einem Verein wie dem FC Tannenhof ist, dass es unter diesen ganzen Ehrenamtlern, da gibt es richtige Originale. Also das ist
1: Originale heißt so jeden Sonntag am Platz und, weiß ich nicht, pöbeln?
2: Ja, die gibt's auch. In Tannenhof sind das aber auch wahre Fans, habe ich festgestellt. Die will ich dir auch nicht vorenthalten. Einer dieser Edelfans, der auch viel im Verein gemacht hat, das ist der Juppi.
3: Seit wann bist du Fan hier des FC Tannenhof?
5: Boah, seit jetzt circa 65 Jahre.
2: Ja, so lange steht er in der Kurve beim FC Tannenhof. Und dann gibt es natürlich noch den Klaus. Von Klaus wurde mir sehr viel erzählt und Klaus ist seit Jahrzehnten in diesem Verein ehrenamtlicher Betreuer der ersten Herrenmannschaft vom FC Tannenhof. Und zu seinem Aufgabenfeld gehört unter anderem das Waschen und die Bereitstellung der Trikots an den Spieltagen.
6: Werden ausgepackt, die Trikots werden aufgehangen.
3: Das ist ja wie Bundesliga bei dir.
6: Also so wie ich das schon von vielen gehört habe, Bundesliga würde ich nicht sagen, aber so, wie soll ich sagen, so dritte Liga, zweite Liga. So sieht das aus, wenn die in die Kabine reinkommen und jeder filmt das, boah, das sieht ja bombastisch aus und alles, ne?
1: Und das heißt also, an jedem Platz der Spiele hängt dann das Trikot mit dem
2: gedruckten
1: Namen.
2: Wie man das jetzt auf so Insta-Channels von Bayern München, Dortmund oder so kennt, wenn die da so in die Kabine reinfilmen. Ja. Ungefähr so sieht das aus. Und dabei hört es ja nicht auf bei Klaus. In der Mitte der Kabine baut er dann noch an Spieltagen seinen Campingtisch auf.
6: Und da ist alles drauf, auf dem Campingtisch.
3: Erzähl, was heißt alles? Bananen?
6: Nein, Bananen kommen wir später zu. Da ist Kuchen drauf. Da sind, wie soll ich sagen, Magnesium, Traubenzucker. Dann kommt dazu Zitrone, Bananen, Gummibärchen, nicht vergessen. Die stehen voll und ganz auf Gummibärchen, also Zucker am Boll immer. Ja, und dann noch Melonen.
2: Und das macht Klaus, also...
1: Ja, ich wollte ganz kurz fragen, wieso denn Zitronen? Was ist das irgendwie?
2: Das habe ich auch nicht.
1: Sportwissenschaftlicher...
2: Weiß nicht, ob die sich das ins Wasser so dann reinpressen, so ein bisschen.
1: Okay. Ja, gut. Ja.
2: Aber dieses ganze Kuchen, Zitrone, Bananen, Gummibärchen und Melonen, das macht Klaus während der Saison an jedem Sonntag, bei jedem Spiel.
1: Wow.
2: Und auch hier können wir ja mal die Frage stellen, die sich ja so ein bisschen wie ein roter Faden hier so durchzieht. Warum macht er das?
6: Wie soll ich sagen, ich brauche das. Irgendwie brauche ich das, weil das ist irgendwie für mich eine Abwechslung. Und meine Frau sagt dann auch immer wieder, ich bin auch immer schon oft genug so weit gewesen, dass ich gesagt habe, ich habe keinen Bock mehr, ich schmeiß die Klamotten hin. Und immer wieder hat meine Frau dann zu mir gesagt, haben wir darüber geredet, sagt, das können wir nicht machen. Können wir nicht machen immer, wir machen weiter. Bis zum bitteren Ende.
2: Und das ist das, also ich finde es krass, das ist das ehrenamtliche Engagement, ohne das kein Amateursportverein funktionieren kann. Ich glaube, so ein Klaus hat jeder Verein, bin ich mir ganz sicher. Und das ist egal, ob du jetzt in der Stadt bist oder auf dem Land. Das finde ich egal.
1: Ich muss auch sagen, ich ziehe vor jedem Klaus den Hut, wirklich, der seinen Beitrag so leistet, bis zum bitteren Ende, wie er sagt.
2: Ja.
1: Falls das bevorstehen sollte, was wir eigentlich nicht hoffen.
2: Nee.
1: Also schönen Dank an alle, die Klaus heißen und alle anderen, die sich so krass engagieren für so einen Verein. Das gilt ja auch nicht nur für den sportlichen Bereich in unserer Gesellschaft. Aber kommen wir vielleicht nochmal zum Sportlichen zurück.
2: Gerne.
1: Wir waren jetzt hinter den Kulissen jetzt mal wieder so ein bisschen das, was die meisten anderen mitkriegen, nämlich Sport. Wahrheit ist auf dem Platz. Wie heißt es nochmal? Stimmt das? Habe ich das richtig gesagt?
2: Wahrheit nicht auf dem Platz.
1: Oh Mann, jetzt habe ich auch einen Fußballspruch falsch zitiert. Eieiei, okay, aber ihr wisst alle, was ich meine. Ja. Also, wir kommen zurück zur ersten Damenmannschaft des FC Tannenhof. Die haben ja nun mal ein super wichtiges Spiel vor der Brust. Wir haben gerade gesagt, du warst quasi der Erste vor Ort, vor Anpfiff. Wie viele waren denn dann am Ende dabei?
2: Ja, das waren am Ende, ich kann immer schlecht schätzen, aber so 200 Leute werden das gewesen sein, die sich das Spiel angeschaut haben. Wir hören es tröten, trommeln. Es kommen auch noch gleich Rasseln, die waren auch am Start.
1: Vuvuzelas.
2: Das zum Glück nicht. Ich fand die Rasseln schon nervig genug.
1: Ja.
2: Also das war schon, was die Zuschauerzahl angeht, eine Steigerung von 200%,
1: okay,
2: kann man sagen. Und die Zuschauer, man hört es ein bisschen, die haben emotional abgeliefert. Da wurde dann irgendwann wurde auch ein gewonnener Zweikampf dann schnell mal bejubelt.
7: Nicht durchlassen, komm, nicht durchlassen.
2: Ja, war ein Zweikampf. Die Mädels haben abgeliefert. Also am Ende ging natürlich auch nicht jeder Schuss rein. Man hört diesen Zaun im Hintergrund ein bisschen. Aber irgendwann fiel dann das erste Tor, dann das zweite Tor. Ja, die Bande musste einiges aushalten. Und dann fiel auch irgendwann das dritte Tor. Die Stimmung wurde wirklich immer besser und am Ende steht tatsächlich ein 5:2 Erfolg für die Mannschaft von Nico und damit der Aufstieg in die Bezirksliga. Also da brachen wirklich alle Dämme, das war wirklich schön mit anzugucken. Alle, Nico natürlich komplett vorneweg, rennen auf dem Platz, irgendwann geht auch die Musik an. Ja, im Hintergrund hört man...
1: Hoch auf uns.
2: Hört man das?
1: Ja.
2: Das ist Pyrotechnik.
1: Jetzt Pyro, okay.
2: Und Raketen haben die Kumpels von Nico mitgebracht für die passende Kulisse. Es wurde sich viel in den Armen gelegen, viel gekreischt. Es gab Sekt, der gespritzt hat. Also ich habe auch ein bisschen was abbekommen.
1: Ja, wo warst du denn dann da? Auch auf dem Platz?
2: Ganz ehrlich, ich habe mich ein bisschen im Hintergrund gehalten, weil ich hatte mal das Glück, selbst aufzusteigen. Und das ist ein geiler Moment. Also egal, ob du jetzt von Kreisliga B in A oder in die Bezirksliga aufstieg. Und es war super schön, den Mädels und Nico da beim Feiern einfach auch ein bisschen zuzusehen.
1: Jetzt,
2: hast du jetzt Gänsehaut?
1: Jetzt habe ich die Gänsehaut. Nicht nach der Anschau. Du siehst es.
2: Ich
1: ist kein Fake.
2: Ach, ja. Schön, ja.
1: Also man freut sich wirklich mit. Man hört es ja auch ein bisschen raus. Aber wie emotional war das dann am Ende wirklich für die Beteiligten? Konnten die überhaupt noch mit dir reden?
2: Also ich finde das am Ende immer wieder überraschend, wie viel den Menschen solch kleine Erfolge bedeuten. Nehmen wir doch zuerst einmal Nico, der das nach dem Abpfiff auch erstmal ein bisschen sacken lassen musste.
8: Es ist so viel Zeit, die da drauf geht. Du bist ja wirklich jeden Tag am Fußballplatz und das ist so ein besonderes Gefühl, wenn du weißt, dass diese ganze Arbeit, die Zeit, die da drauf gegangen ist, dass sie sich am Ende ausgezahlt hat und dass du echt dafür belohnt wurdest, weil du hast es dir und die Mädels auch am Ende wirklich echt verdient.
2: Sag mal, ist das dein Shampoo oder ist das der Sekt, der so aus
8: das
2: dir...
8: Das ist tatsächlich der Sekt, ja. Ich war von oben bis unten nass. Eigentlich hatte ich auch noch vor, duschen zu gehen, aber jetzt bin ich auch froh, wenn es losgeht.
2: gemacht. Und er hat auch noch mal ein bisschen erzählt, die Mannschaft hat sich dann erstmal auch in die Kabine zurückgezogen, aber Nico hat mal erzählt, was in der Kabine nach Schlusspfiff noch los war.
8: In der Kabine hast du dann wirklich gemerkt, dass manche Mädels echt emotional dabei waren. Da ist das Ganze dann auch nochmal so richtig hochgekommen. Aber jetzt wirklich, also die ersten Momente in der Kabine gerade, die waren so toll. Die Mädels sind so glücklich. Haben sie sich auch verdient.
1: 5-2 ist ja ein triumphaler
2: geiler
1: Aufstieg. Nicht so ein ergucktes 0-0 mit Glück und Ach und Krach aufgestiegen.
2: Und was ich ja schön fand, zwischendurch stand es mal 3-2. Also da war nochmal kurz so ein bisschen Spannung drin. Da waren noch alle angespannt, aber am Ende hast du den auch angesehen, als sie aus der Kabine kamen, wie froh und erleichtert die waren. Alle mit so Aufsteiger-T-Shirts. Es gab Aufstiegssonnenbrillen. Teilweise Arm in Arm kamen sie dann aus der Kabine wieder raus, wurden jubelnd von den Zuschauern wieder empfangen. Von denen ist keiner nach Hause gegangen. Es gab einen Bierwagen, es wurde gegrillt. Also es gab an diesem wirklich sehr schönen Sommertag wirklich alles, was das Fußball, zumindest Kreisliga Herz, begehrt.
1: Da haben sie also das Erlebnis, von dem Nico sagt, das wird sie ein Leben lang verbinden.
2: Genau.
1: Und dann ist da auch noch ein seriöser Radiotyp dabei, der das Ganze dokumentiert.
2: Ja, ich habe wirklich versucht, so in bester Sportjournalisten-Manier ein paar mehr oder weniger professionelle Interviews zu führen.
1: Wie
2: fühlen Sie sich? Was macht das mit Ihnen?
1: Ja.
2: Zum Beispiel habe ich das mit Linda versucht. Linda ist die Kapitänin und die hat in diesem entscheidenden Spiel, Jörn, die hat 4 Buden gemacht. Und bei der war natürlich...
9: Gerade super, würde ich mal sagen. Ne? Könnt mich nicht beklagen.
3: Bierchen in der Hand, Fluppe ist auch schon im Anschlag, habe ich eben direkt einen Abpfiff gesehen.
9: Ja, muss auch sein.
3: Muss sein.
9: Ja.
3: Wie erlebt man dann so einen Aufstieg in die Bezirksliga als Spielerin?
9: Also für mich ist das was ganz Besonderes. Das ist ja auch mein Heimatverein, sag ich mal. Ich hatte ja kurz gewechselt. Und das ist schon was ganz Besonderes, weil in der Damenmannschaft hat es bis jetzt hier nie gut gelaufen. Und jetzt auf einmal hat es richtig Früchte getragen. Und das ist richtig, richtig geiles Gefühl, so mit der Mannschaft auch.
2: Linda war zwischendurch mal knapp 2 Jahre bei den Damen von Fortuna Düsseldorf aktiv. Das ist Niederrheinliga, die 4. Liga in Deutschland bei den Damen.
1: Okay.
2: Also schon auch sehr ambitioniert. Das ist die mal höher gespielt hat.
1: Ja.
2: Aber sie hat es dann eben auch wieder zurück zum FC Tannenhof gezogen. Und als Kapitänin ist Linda nach Abpfiff direkt auch so eine Art Partybeauftragte.
9: Es gibt immer die einen oder anderen, die dann nicht so lange
3: gehen zu früh, ne?
9: Es gibt immer diese, aber ich hoffe mal, dass sich das heute mal ein bisschen ändert und wir heute lange alle hier bleiben.
3: Ich meine, du bist ja Kapitänin, das liegt ja auch ein bisschen in deiner Verantwortung, oder? Dass sie heute lange bleiben.
9: Ich bin immer hier, das ist keine Frage, ja doch, auf jeden Fall. Aber ich finde, dass wir das auch eigentlich immer alle gut hinkriegen, aber viele haben ja auch noch ein Privatleben, was sie dann zu pflegen haben, sind ja auch manche schon was älter, da muss man auch vielleicht mal gehen, aber heute nicht.
3: Heute nicht.
9: Ja, heute nicht.
1: Wir verabschieden uns auch noch nicht, die machen noch Party, von da gehen wir aber erstmal weg und lassen ihn ein bisschen alleine feiern. Und wir spulen so weit vor, dass wir jetzt schon wieder am Ende der Sommerpause sind. Da gab es ja dann sowas wie dieses Mini-Event. Ich weiß gar nicht, ob ihr das mitgekriegt habt. Die Fußball-WM war das, glaube ich, oder?
2: Da gab es keinen Aufstieg in die Bezirksliga. Das hat mich nicht interessiert.
1: Ja. Da wurde wirklich keinem Fußballfan langweilig. Aber wir bewegen uns jetzt nochmal ins Sauerland. Wir gehen nochmal zur TV Fredeburg 2.
2: Genau, da hat sich auch in der Sommerpause einiges getan. Wir erinnern uns, Trainer Tim hatte sich ja verabschiedet und ein gewisser Fabi Rams hat das Traineramt übernommen. Der ist tief verwurzelt im Verein, hat der zweiten Mannschaft von Beginn an auch ordentlich Leben eingehaucht. Denn als ich ankam, waren plötzlich über 20 Leute beim Training. Das ist sehr krass. Nur einer hat gefehlt. Fabi selbst.
10: Hallo Julian, du, ich muss mich leider heute abmelden, auch wenn du dich da angekündigt hast, heute mal bei uns beim Training vorbeizuschauen. Allerdings wechselt meine Tochter die Windelgröße von 2 auf 3 und das ist mir total wichtig, da mal bei zu sein. Deswegen muss ich leider heute passen, aber ich habe meinen Lieblingsitaliener und Co-Trainer Bescheid gesagt, dem Ino, und der wird sich heute um dich kümmern.
1: Klassisch. Kümmern, hast du auch gebraucht.
2: Dass sich jemand um dich kümmert.
1: Da kann aber natürlich einfach mal das dazwischen kommen. Windelgröße 2 auf 3. Da kann ich jetzt schon sagen, Windelgröße 3 auf 4 könnte sein, dass Fabi dann wieder fehlt.
2: Ja. Aber da kann auch in der Kreisliga gerade auch mal der Trainer fehlen. Da kann wirklich immer was dazwischen kommen. Und Fredeburg hat ja, wie gehört, vorgesorgt mit Co-Trainer Ino. Und es ging dann ziemlich schnell auf den Platz. Die Mannschaft hat jetzt auch den Vorteil, dass mit dem Felix einer dabei ist, der ist Physiotherapeut. Und der hat dann ein wirklich sehr, sehr professionelles Aufwärm- und Stabilitätsprogramm.
1: Okay.
2: Zum Leidwesen aller Beteiligten.
1: Ich wollte gerade sagen, das klingt anders als das letzte Training von Ex-Trainer Tim.
2: Ja, er hat das durchgezogen. Alle haben auch mitgemacht. Das Glück hat ja auch nicht jede Truppe, dass man mal so ein Aufwärmprogramm machen kann. Dann ging es auch mal aber direkt mit Ball rein in die Passübungsform. Erste Mal. Genau. Das kenne ich aus meiner aktiven Zeit auf jeden Fall auch noch. Gerade am Anfang in einer Vorbereitung auf die neue Saison. Ist da noch richtig Zug drin, alle haben Bock, alle sind motiviert. Die Ziele sind klar und dann geht's auch in die Einheit rein mit ordentlich Schmackes. Ich hatte auch ein bisschen Glück, dass die vorherige Woche ein bisschen härter wohl war von der Vorbereitung. Wahrscheinlich viel Laufen. Und dann ging's nach zwei Passübungen auch direkt wieder rein in so ein Trainingsspiel. Das mache ich am liebsten.
1: Also das kann auch kein Zufall sein, dass jetzt schon wieder eigentlich hauptsächlich gezockt wird.
2: Ja, ich glaube, das nennt man Reporterglück.
1: Ja, vielleicht, ja.
2: Vorher gab es natürlich noch eine letzte Ansage von Co-Trainer Ino.
11: Abseits spielen wir mit.
12: Hier drin direkt
11: Tore. Ja, Freunde, das wisst ihr doch eigentlich. Tore nur im Kreis direkt.
12: Junge, Friedrich, lass mal ein bisschen die Pocke laufen.
2: Ich übersetze kurz. Lass den Ball jetzt mal laufen. Ja. Lass mal loslegen. Wir haben Alt gegen Jung gespielt. Spielt man in der Kreisliga, glaube ich, auch häufig. Also okay. Die Jungen gegen die Alpen. Ich war mit Bjarne im Team Alt. Klar. Ja. Und bei der deutschen Fußballnationalmannschaft hat man ja immer früher von Radio Müller gesprochen.
1: Ja.
2: Also von Thomas Müller, der ständig am Reden war auf dem Platz. In Fredeburg ist es, darf ich vorstellen, Radio Bjarne.
12: Friedrich, probier gleich mal. Friedrich, komm. Ey, einen hoch.
11: Felix.
12: Gib ihm. Super, bin da. Hinterlaufe dich. Ha, bin da. Jetzt.
2: Ja, jedes Kreisliga-Team braucht so einen Bjarne, sage ich. Und auch hier, was bei den Mädels gilt, gilt auch hier, Trash-Talk.
12: Gut, Männer, 3-0. Die haben keine Schnitte.
1: Nee. Ja, selbstverständlich.
2: Haben wir die.
1: Ja, hier, genau, da bist du natürlich jetzt wirklich mittendrin gewesen.
2: Ja.
1: Gehört ja auch alles dazu, das Pöbeln und so. Genauso wie dann auch hier natürlich wieder das Zusammensitzen nach dem Training.
2: Exakt. Und das bietet ja auch wieder Platz, um mich nochmal in Ruhe zu unterhalten. Zum Beispiel eben mit Ino. Weil da will ich natürlich auch nochmal wissen, warum er auf einem Sonntag, das Training war nämlich auf einem Sonntag, nicht lieber in seiner Hängematte liegt.
13: Ich muss dir sagen, ich sitze lieber mit den Jungs nach dem Training hier zusammen, trinke eine Flasche Bier, rede dummes Zeug, als dass ich in meiner heißgeliebten Hängematte liege, weil das, was man hier so erlebt mit den Jungs, das gibt einem so viel. Also ich habe selber eigentlich schon Karriereende gehabt und habe dann gedacht, ich kann das nicht, es fehlt mir total. Das Kabinenleben, den Blödsinn, den wir auf dem Platz reden, das Miteinander, ja, das ist halt einfach, also ich glaube, das ist hier so auf dem Land echt nochmal anders, so Verbundenheit, ne?
2: Ja, aber das ist jetzt auch nicht nur so eine Romantisierung von diesem teilweise wirklich groben Rumgekicke, was uns da in der Kreisliga geboten wird.
1: Endlich sagt's mal einer.
2: Ja, es ist manchmal schwierig anzusehen, das muss man schon sagen. Und natürlich sagen, und das sagen aber nicht nur die das selbst schon seit Jahren spielen, so wie ich halt, der jetzt sagt, ist voll geil. Nee, das sagen auch Ex-Fußballprofis.
1: Das finde ich ja schon erstaunlich, dass halt Leute nach ihrer aktiven, teilweise sehr erfolgreichen Karriere dann wirklich unterklassig nochmal weiterspielen. Also hier Max Kruse, Martin Harnik, Kevin Großkreuz, der hat ein bisschen höher, glaube ich, gespielt, aber grundsätzlich auch Amateurbereich.
2: Ja, genau. Und Nils Petersen.
1: Ja, klar.
2: Der hat bei Energie Cottbus, dem FC Bayern München, Werder Bremen und zuletzt beim SC Freiburg in der ersten Fußball-Bundesliga gespielt. Der ist sogar Rekordjoker der Bundesliga. Das heißt, kein Spieler, der hat nach seiner Einwechslung so häufig getroffen wie Nils.
1: Geiler Spieler, habe ich immer gerne geguckt.
2: Super sympathisch. Die Profikarriere ist beendet, aber er kickt immer noch und zwar in der Kreisliga B in Baden-Württemberg bei den Sportfreunden Oberried 2.
1: Ja, und jetzt kommt die große Auflösung, denn wir haben es ja am Anfang dieser Folge schon gehabt. Das ist die Stimme, die ihr ganz am Anfang schon mal ganz kurz gehört habt. Du hast Nils Petersen nämlich getroffen.
2: Genau, Nils hat einen Kollegen besucht und direkt bei einem Fußballspiel der bunten Liga auch ausgeholfen.
1: In deiner Liga.
2: In meiner Liga, in dieser Hobbyliga. Und da habe ich mit Nils eben über diese Fragen gesprochen. Warum machst du das? Weil, sind wir doch mal ehrlich, wenn eine Person vom Fußball genug haben könnte, dann doch ein Ex-Fußballprofi, oder?
14: Nee, es geht nicht. Also wie gesagt, Teil einer ersten Elf zu sein, einer Kabine oder auf der Bank zu sitzen, angesprochen zu werden, auch wichtig zu sein. Du bist ja auch, egal ob in der Bundesliga oder in der Bundesliga, du bist ja wichtig, weil ohne dich bist du nicht zu Elf oder ohne dich bist du nicht komplett. Es fällt auf, wenn einer fehlt, egal wer.
2: Er hätte jetzt aber auch, weiß ich nicht, Landesliga, Verbandsliga, nee. Er wollte Kreisliga, weil diese Kreisliga hat ihn vom ersten Moment eingenommen.
14: Bei meinem ersten Kreisligaspiel war es so, dass wir es schon relativ groß angekündigt haben und dann war auch relativ viel los und ich habe gestaunt, dass die Jungs einfach nicht so nervös waren, dass sie trotzdem den Tag vorher saufen und feiern und rauchen waren. Selbst morgens dann mit Sonnenbrille kamen und auch vorm Spiel ein paar geraucht haben, wo ich dachte, krass, selbst ich bin gestern früh ins Bett und habe ein paar Nudeln gegessen und habe heute gut gefrühstückt. Aber da macht sich einfach keine Platte. Das ist halt auch eine Qualität. Es war einfach nichts zu verändern.
2: Das ist eine Qualität.
1: Eine Qualität, ja gut. Aber das finde ich schon irre, ne? Also, dass er von diesem Sport, den er jahrzehntelang ja jetzt schon betrieben hat, nicht loskommt, das kann ich schon nachvollziehen.
2: Mhm.
1: Aber man muss sich das nochmal vor Augen halten. Du hast gerade die Vereine aufgezählt, aber wenn man sich das mal so vor Augen hält, der hat ja wirklich immer vor 10.000 Leuten gespielt. Der war in der Europa League aktiv, der hat sogar Champions League gespielt, der hat, habe ich nachgeguckt, zwei Länderspiele auch gemacht. Das hatte ich schon gar nicht mehr im Kopf.
2: Nee, habe ich auch völlig verdrängt.
1: Und jetzt ist er auf dem Dorf in der Kreisliga B. Also was treibt ihn da an? Ist er da nicht eh der Beste? Und
2: ja, das kann man, glaube ich, schon so sagen. Er ist auf jeden Fall der Beste. Aber er hat mir gesagt, er muss auch immer alles geben. Wenn er da so Larifari rumkickt und das nicht ernst nimmt, das nehmen ihm dann seine Gegenspieler übel.
1: Okay.
2: Und dann würden die ihn auch umtreten.
1: Ja.
2: Die wollen ja ernst genommen werden. Und so ein gewisser Ehrgeiz gehört ja schon dazu. Und das alles hat er einfach total vermisst.
14: Ich bin 2 Jahre raus gewesen, habe gar nichts mehr gemacht und dann habe ich so diese Kabine vermisst, dieses dumme Gelaber in der Kabine, untereinander irgendwo hinzufahren, gemeinsam zu gewinnen, aber auch gemeinsam zu verlieren. Also das war schon immer was Besonderes, dass man dieses geteilte Leid ist ein halbes Leid und so, ja. Wenn ich dann irgendwann auf die Idee komme zu sagen, ey, ich kann eigentlich noch kicken, ich kann mich ja irgendwo anmelden. Und dann hatte ich damals gesagt, ah ja, 2-3 Mal spiele ich mit. Am Ende sind es, glaube ich, dann 90% der Spiele geworden.
1: Wow.
14: Ja,
2: kommt wirklich nicht weg von diesem Sport. Und er sagt, es gibt sogar Dinge, die in der Kreisliga besser sind als in der Bundesliga.
14: Dass man sich keine Waffel machen muss, dass man schneller eine Niederlage verdaut, dass man 5 Minuten nach Abpfiff ein Bier trinken kann. Man muss das Trikot ausziehen, weil sonst kostet es, habe ich kennengelernt. Und ansonsten, ja, dass man da wirklich einfach sich keine Waffel machen muss.
2: Wo sind die Kabinenpartys geiler? Profibereich oder Kreisliga?
14: Eindeutig Kreisliga. Also das hat sich schon sehr gewandelt, muss ich sagen. Also in der Bundesliga ist da nicht mehr viel mit Siegerbier.
2: Will ich da auch nicht spielen dann, also dann möchte ich es nicht.
1: Aber also ich habe 2 Dinge übrigens von Nils Petersen gelernt, abgesehen von diesen Einblicken in die Kabine oder so, keine Platte machen und keine Waffel machen, kann ich beides noch nicht.
2: Beides Redewendungen, die ich mir auch aufschreiben werde, weil gerade keine Waffel machen finde ich sehr gut. Ja.
1: Kommen wir von der Bundesliga, in der er gespielt hat, viele Jahre nochmal in die Kreisliga zurück. Du hast dich jetzt über ein paar Monate mit Kreisliga-Fußball, Amateurfußball beschäftigt. Du hast selber mittrainiert, du hast mit Leuten gesprochen, die Leidenschaft rausgefunden. Du hast mit jemandem gesprochen, der hinter den Kulissen den Verein zusammenhält. Ursprungsfrage war ja, gibt es dieses Stadt-Land-Gefälle, das du selber so meinst, beobachtet zu haben? Was ist denn da jetzt mit den Unterschieden zwischen Stadt und Land?
2: Also ich habe hier im Wesentlichen, sehe ich hier so 3 Punkte. Zum einen Infrastruktur. Ne? In der Stadt kannst du mit Bus und Bahn zum Training fahren. Auf dem Land brauchst du das Auto. Das ist so ein ganz offensichtliches Ding. Auf dem Land hast du es unter Umständen, aber aufgrund dieser Infrastruktur einfacher, Sponsoren zu generieren. Weil die Betriebe, die du anfragst, sind in demselben Ort. Im Zweifel ist halt der Autohausbesitzer, hat einen Bruder, der im Verein kickt oder kickt da selber. Da ist einfach diese Verbundenheit mit dem Ort und dem Verein nochmal ein bisschen größer.
1: Ja, und in der Stadt sind halt rund um zum Beispiel das Autohaus direkt viel mehr Vereine, die gerne von diesem Autohaus gesponsert werden wollen.
2: Ja, genau. Und so ist zwischen dem Sponsor und dem Verein auch eine andere Verbundenheit direkt. Ne? Und das ist mein 2. Punkt, diese Verbundenheit. Die war beim FC Tannenhof auf jeden Fall auch super. Will ich gar nicht irgendwie kleinreden. Aber auf dem Dorf gilt mehr oder weniger ein Dorf, ein Verein. Und so entsteht eine viel stärkere Verbundenheit zum Verein dieses Heimatdorfes, also dieses Heimatgefühl ist auch irgendwie nochmal stärker, weil du gehst ja nicht zum großen Rivalen ein Dorf weiter und in der Stadt sagst du halt, ach, eine S-Bahn-Station weiter kicken auch viele, da könnte ich ja auch hingehen, das ist auf dem Dorf anders.
1: Und dann fühlt sich das ja auch im Verein und für die Spiele direkt anders an.
2: Genau, und das bringt uns zu meinem 3. Punkt. Dem Gefühl, ne? Egal ob Stadt oder Land, das Gefühl mit seinen Freunden Fußball zu spielen, zu trainieren, am Wochenende Spiele gemeinsam zu gewinnen und zu verlieren, in der Kabine und auf dem Platz dieses Quatschlabern und danach zusammensitzen, das ist überall gleich und ich fand es auch spannend, Tim, Nico, also die aus dem Amateurbereich oder auch Linda und der Ex-Profi Nils Petersen, wenn man das nochmal gegenüberstellt, die sagen alle dasselbe über diesen Fußball. Das fand ich sehr spannend. Und dieses Gefühl, wenn ich das mal packe, da bin ich auch dabei, das lässt sich nicht mehr los.
1: Und das ist der Grund, warum so viele Menschen im Kreisliga- und generell Amateurbereich der neuen Saison natürlich schon wieder entgegenfiebern. Alles Gute für die Bezirksliga-Neulinge, also die Frauenmannschaft vom FC Tannenhof und für die Jungs vom TV Fredeburg 2. Danke, dass wir euch ein bisschen begleiten durften. Gut Sport natürlich auch an Nils Petersen und alle vors Mikro gezerrt hat 1Live-Reporter Julian Färber. Danke dir.
2: Hat viel Spaß gemacht, danke.
1: Ja, danke Julian, mir auch. Und wenn es euch genauso geht, dann hört gerne doch mal in unsere andere Folgen rein. Die findet ihr in unserem Podcast-Feed, zum Beispiel den ARD Sounds. Da freuen wir uns immer, wenn ihr uns abonniert oder uns auch mal Kommentare da lasst. Ich beantworte alles höchstpersönlich. Danke euch fürs Zuhören. Die Produktion dieser Folge kam von Jan Broich. Executive Producerin ist Nina Kannenberg. Moderation und Redaktion kommt von mir. Ich bin Jörn Bär. Ich wünsche euch eine gute Nacht. Ciao.

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1: Die Nachrichten mit Ronald Lessig. Guten Abend. Wirtschaftsministerin Reicher hat wegen der hohen Spritpreise vorgeschlagen, Geringverdienern einen Zuschuss zu zahlen. Die CDU-Politikerin sprach in den Sendern RTL und NTV von einer Möglichkeit zur gezielten Entlastung. Hauptgrund für die hohen Preise sind die Konflikte im Nahen Osten. Der größte Ölexporteur der Welt, Saudi-Arabien, hat außerdem eine Ölpipeline abgestellt. Moritz Behrendt berichtet.
2: Aktuelle Satellitenbilder zeigen beträchtliche Schäden an einer Pumpstation der saudischen Ost-West-Pipeline. Nach einem Beschuss aus dem Irak haben die saudischen Behörden die Pipeline vorübergehend geschlossen. Wann durch sie wieder Öl fließen kann, ist unklar. Für Saudi-Arabiens Ölexporte waren die beiden Rohre der Pipeline zuletzt zentral. Weil die Straße von Hormus für große Öltanker seit Monaten so gut wie blockiert ist, transportierte der staatliche saudische Ölkonzern Aramco über diese Pipeline das Öl von den Produktionsstätten im Osten des Landes zum Hafen Yanbu am Roten Meer.
1: Extreme Niederschläge können Schokolade teurer und knapp werden lassen. Ein internationales Forschungsteam hat gezeigt, dass nicht nur Dürren die Kakaoernte negativ beeinflussen. Florian Zinner berichtet.
3: Starker Regen kann zum Beispiel die Kakaoblüten schädigen oder Pilzinfektionen begünstigen. Extreme Niederschläge stehen mit großräumigen Wettermustern, einer erhöhten Meeresoberflächentemperatur und letztendlich dem Klimawandel in Verbindung. Für Anbaugebiete in Westafrika sei es aber derzeit noch schwierig, die Veränderungen in Klimamodellen effektiv abzubilden. Doch genau das, aber auch akute Warnungen seien notwendig, damit Bäuerinnen und Bauern frühzeitig Maßnahmen ergreifen können.
1: Und auch das ist noch wichtig. Verteidigungsminister Pistorius will einige Soldatinnen und Soldaten zwingen, für einen Einsatz nach Litauen zu gehen. Freiwillig konnten bisher 80% der nötigen Soldaten für die deutsche Panzerbrigade in Litauen gefunden werden. In Erkelenz bei Mönchengladbach ist ein Kleinflugzeug abgestürzt. 3 Menschen sind ums Leben gekommen. Die Ursache ist unklar. Der Vulkan Ätna auf Sizilien spuckt wieder Asche. Der Flughafen von Catania hat deshalb den Betrieb eingestellt. Ein klassisches Butterbrot hat im August weniger gekostet als vor einem Jahr, sagt das Statistische Landesamt. Allein Butter war gut 32% billiger als vor einem Jahr. Die Preise für Schnittkäse sanken um 9%, die für Veggie-Produkte auf Getreidebasis um 11%. Wurstaufschnitt war 1% günstiger als vor einem Jahr. Allerdings wurden Brot und Brötchen teurer. Und das war WDR aktuell. Das Wetter in Nordrhein-Westfalen, in der Nacht trocken und klar bei 17 bis 11 Grad. Tagsüber erst trocken, später Schauer, dazu in Bielefeld bis 26, in Aalen bis 27 und in Hilden bis 28 Grad. Die Zeit, es ist 0:03 Uhr.
4: So, hier ist Laura Dahm mit der jungen Nacht. Ich muss dir noch kurz meine Kopfhörer entknoten. Jetzt ist es aber soweit. Jetzt können wir auf die Straßen gucken. Wir starten auf der A1, Hamburg Richtung Lübeck. Die ist zwischen Kreuz Bargteheide und Bad Oldesloe wegen Fahrbahnerneuerung bis 6 gesperrt. Dann nochmal die A1 Lübeck Richtung Hamburg. Da ist die Norderelbbrücke in beiden Richtungen mehrfach kurzfristig wegen eines Schwertransports gesperrt. Dann die A29 Oldenburg Richtung Ahlhorner Heide. Die ist zwischen Wadenburg und Großkneten wegen einer Nachtbaustelle bis 5 gesperrt. Die A40 Essen Richtung Dortmund ist zwischen Dreieck Bochum West und Bochum Zentrum wegen Bauarbeiten für 2 Wochen gesperrt. Und zum Schluss die A100 Stadtring Berlin. Sie ist zwischen Oberlandstraße und Treptower Park bzw. Spätstraße auf der A113 wegen Wartungsarbeiten bis 5 gesperrt. Gute Fahrt!
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4: So, jetzt muss ich mich erstmal hier kurz sammeln. Wie gesagt, Laura Dahm ist hier und gleich sprechen wir über Nina Chuba. Die hat jetzt so, musste so krass jetzt auf der Bühne ihre Tränen unterdrücken, weil sie dachte, wenn sie jetzt wirklich weiter heult, dann kann sie nicht weiter singen. Was da los war, das klären wir ja hier nach 3 Songs. Anfang macht

0: dann will sie die nicht. Ja, und wenn das Trauer ist, weiß ich nicht, ob Nina das auch so geil findet, aber auf jeden Fall gab es da gerade ganz viel Trauer bei ihr. Da sind nämlich ordentlich die Tränen gekommen.
1: Ich habe Angst, dass ich jetzt den Song nicht mehr singen kann.
0: Tja, und warum diese Tränen mitten auf der Bühne? Es war tatsächlich großer Tourabschluss von Nina Tschuber in Berlin. Und Claudi Franzen aus dem Jüngernacht-Team sagt, da wurde wirklich sehr viel geweint, ne?
2: Es war wirklich ein richtig emotionaler Tourabschluss. Also Nina Tschuber hatte ihre Fans schon vorgewarnt. Es wird auch ein ganz besonderes Konzert. Nicht nur das letzte, also die letzte Show für dieses Jahr.
1: Ich freue mich so, dass ihr alle heute hier seid. In diesem Jahr und auch für erstmal eine ganze Weile.
0: Hey, warte mal, hat die da jetzt gerade eine Auszeit angekündigt?
2: Ja, also zumindest was Live-Shows angeht, ne? Das hatte sie im August schon mal in einem Insta-Video so kurz announced, dass sie eigentlich erst 2028 wieder live auftreten will. Ja, aber vorher hat sie nochmal so richtig aufgefahren. Freitag, Samstag und Sonntag drei fette Abschlussshows mit Überraschungsauftritten von Ikki Mel, von Provinz, Mako, Bad Moms J und Soho Barney. Ja, und wäre das alles nicht schon emotional genug gewesen, hat dann auch noch Bad Moms J eine Rede gehalten.
1: Ich bin so stolz auf dich. Das bist alles du. Das hast du alles verdient und ich würde in jedem Leben für dich klatschen.
0: Ah, Leute, oh Gott. Okay, jetzt mal bitte Tränen trocknen, falls sie bei euch auch schon fließen. Hier in der Jungen Nacht werdet ihr Nina Tschuber regelmäßig weiterhören, versprochen.

0: Match letzte Nacht, Leute. Das Finale der US Open gestern Nacht klang so. Und Alexander Zverev gewinnt nach 4 Sätzen. Einfach mal voll der fette Triumph, ja. Aber er hat einfach überhaupt gar nicht gecheckt. Der war so im Tunnel, dass er einfach mal den Spielstand vergessen hat.
1: Aber ich dachte, es ist 5-1 anstatt 6-2. Es ist so simpel.
0: Ja, haben wir so, glaube ich, auch noch nicht erlebt, ne? Er wollte wirklich schon direkt den nächsten Aufschlag machen, bis er dann irgendwann gemerkt hat, so, hey, warum jubeln alle? Guckt dann auf die Anzeigentafel und sieht, ah, ich habe ja gewonnen. Ich finde es mega geil. Irgendwie auch total sympathisch. Und ich wollte von euch wissen, ob euch auch schon sowas passiert ist. Habt ihr schon mal irgendwie was, so, was total obvious war? Also total offensichtlich, habt ihr das schon mal verpeilt? Also klar, so Klassiker, ne? Geburtstag von der besten Freundin, von der Frau, Mann, whatever, vom Partner oder Hochzeitstag. Sowas verpeilt man ja immer mal wieder. Könnt ihr euch auch gerne reinmelden, wenn euch das immer mal wieder passiert. Ich bin echt so ein Mensch, ich vergesse fast jeden Geburtstag. Aber habt ihr vielleicht auch schon mal sowas, ja auch schon mal irgendwas gewonnen und wart so perplex, dass ihr es einfach gar nicht gecheckt habt oder wie Zverev einfach gar nicht verstanden habt? Dann meldet euch mal rein unter der 0221 56789 3x1. Okay.

0: Es ist 12:30, wir gucken auf die Straßen. Geht los auf der A1 Hamburg Richtung Lübeck. Die ist zwischen Kreuz Bargteheide und Bad Oldesloe wegen Fahrbahnerneuerungen bis 6 gesperrt. Dann nochmal die A1 Lübeck Richtung Hamburg. Da ist die Norderelbbrücke in beiden Richtungen mehrfach kurzfristig wegen eines Schwertransports gesperrt. Die A29 Oldenburg Richtung Alhorner Heide ist zwischen Wadenburg und Großen Kneten wegen einer Nachtbaustelle bis 5 gesperrt. Dann noch die A40 Essen Richtung Dortmund. Die ist zwischen Dreieck Bochum West und Bochum Zentrum wegen Bauarbeiten für 2 Wochen sogar gesperrt. Die A100 Stadtring Berlin ist zwischen Oberlandstraße und Treptower Park bzw. Spätstraße auf der A113 wegen Wartungsarbeiten bis 5 gesperrt. Und zum Schluss die B14 Backnang Richtung Stuttgart ist zwischen Leutenbach und Nelmersbach und Winnenden in beiden Richtungen gesperrt. Da wo nichts gesperrt ist, gute Fahrt.
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0: Jo Leute, Cat's Eye, die erfolgreichste Girl Group der Welt, die hat ihr einziges Deutschlandkonzert gegeben. Was da abging, hört ihr gleich hier in der Jungen Nacht in ungefähr 20 Minuten. Wir waren natürlich für euch dabei. Jetzt aber erstmal New Religion, Bebe Rexha und Faithless.

0: gerade so herzugeben hat. Na, falls ihr es nicht verstanden habt, es geht um Cat's Eye, ne? Die K-Pop-Band, die weltweit erfolgreichste Girl-Band, die es halt gerade gibt. Und die sind gerade auf Wild World Welt-Tournee. Auch schon fast ein Zungenbrecher. Und die haben jetzt ihr einziges Konzert in Deutschland gegeben.
1: Die Energy war so geil. Also ich schwöre, ich glaube, alle haben mitgeschrien, alle sind gesprungen. Es waren alle Flashlights und es war so geil.
0: Ja, ich schwöre. Und obwohl sie nur zu viert waren, Manon und Sophia, die fallen ja gerade aus, waren alle sowas von hyped und die Halle der reine Dancefloor. Und wie Enes es aus Herne beschreibt, ging da einiges ab.
2: So ein Techno-Gefühl hatte man vor allem. Diese Beats, da ist man einfach nur abgegangen. Das war wirklich toll.
0: Ja, da saß wirklich jeder Dance, die Outfits monatelang durchdacht, Lightsticks, alles war am Start, die Halle komplett ausverkauft. Und falls ihr jetzt ein bisschen FOMO kriegt, wenn ihr das hört, na, keine Panik, dafür habt ihr ja uns. Hier die junge Nacht, natürlich gibt es jetzt hier Cat's Eye für euch, Gabriella, um 0:49 Uhr. Und ihr könnt jetzt zu Hause im Wohnzimmer oder wo auch immer genauso abgehen.

wünsche euch allen einen schönen guten Morgen. Das schreibt Hörer Daniel, der hat sich hier reingemeldet unter der 0221 567 893 1 und er schreibt, er hat die ganze Woche Frühschicht von 3.30 Uhr bis 14 Uhr. Daniel, halte durch, wir sind bei dir und ihr könnt euch auch hier jederzeit natürlich reinmelden.

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1: Die Nachrichten mit Ronald Lessig. Guten Abend. Benzin und Diesel sind im Schnitt noch einmal teurer geworden. Die Preise an einigen Tankstellen sind um fast 20 Cent gestiegen. Als Ursache gelten der Krieg im Nahen Osten und Angriffe auf Ölpipelines. Die Bundesregierung hatte im Frühjahr eine Taskforce aus Abgeordneten eingerichtet, um Vorschläge gegen die hohen Preise zu machen. Uwe Bernd, WDR Berlin, erklärt, was sie bislang gemacht hat.
2: Untätig war die Taskforce nicht. Sie hat mit Experten und auch mit Konzernvertretern viele Gespräche geführt. Und danach hat sie dann Vorschläge gemacht. Zum Beispiel diese 12-Uhr-Regel. Also, dass man nur noch einmal am Tag die Preise anheben darf. Dann hat sie zum Beispiel durchgesetzt, dass das Kartellamt mehr Befugnisse bekommt. Es soll härter durchgreifen können, wenn sich Konzerne heimlich absprechen.
1: In NRW sind im vergangenen Jahr wieder mehr Fälle von Diskriminierung gemeldet worden. Die Zahlen kommen von 42 Beratungsstellen für Antidiskriminierungsarbeit. Raphael Krämer berichtet.
3: Die Beratungsstellen in NRW für das Thema haben mehr Menschen bei solchen Sachen betreut. Sie sagen, dass es rund 1200 neue Fälle gab, 15% mehr als im Jahr davor. In Wirklichkeit sind die Zahlen aber wohl noch höher, weil nur wenige Menschen so weit gehen, sich Hilfe zu suchen. Bei denen, die gekommen sind, ging es meistens um Rassismus. Das allein macht 60% der Fälle aus. Ein Plus gab es auch bei Judenfeindlichkeit, Sexismus oder Hass auf queere Menschen.
1: Und auch das ist noch wichtig. Russland und die Ukraine wollen laut US-Präsident Trump nicht mehr die Energieanlagen des jeweils anderen angreifen. Eine offizielle Bestätigung beider Seiten gibt es aber nicht. Verteidigungsminister Pistorius will einige Soldaten nun zwingen, für einen Einsatz nach Litauen zu gehen. Freiwillig konnten bisher 80% der Stellen der deutschen Panzerbrigade besetzt werden. Bundesfinanzminister Klingbeil hat mit UniCredit über deren Plan gesprochen, die Commerzbank zu übernehmen. Der SPD-Politiker fordert, dass die Bank auch künftig Kredite an deutsche Mittelständler vergibt. Die Britpop-Band Oasis hat für das nächste Jahr neue Konzerte auch in Deutschland angekündigt. See you next year. Die Brüder Liam und Noel haben über Social Media Einzelheiten zu den Konzerten preisgegeben. Unter anderem planen Oasis Anfang Juli 2 Auftritte in München. Weitere Stationen sind unter anderem Paris, Rom und Amsterdam. Bis Donnerstag können sich Oasis-Fans auf der Webseite der Band für den Ticketverkauf registrieren. Und das war WDR aktuell. Das Wetter in Nordrhein-Westfalen in der Nacht trocken und klar bei 17 bis 11 Grad. Tagsüber erst trocken, gegen Abend ziehen aus den Niederlanden Schauer auf. Dazu in Hattingen bis 26, in Bocholt bis 27 und in Bedburg bis 28 Grad. Am Mittwoch ein Wechsel aus Sonne und Wolken bis 21 Grad. Es ist 1.03 Uhr.
4: Mal da gucken wir auf die Straßen. Geht los mit der A1 Hamburg Richtung Lübeck. Die ist zwischen Kreuz Bargteheide und Bad Oldesloe wegen Fahrbahnerneuerungen bis 6 gesperrt. Nochmal die A1 Lübeck Richtung Hamburg. Da ist die Norderelbbrücke in beiden Richtungen mehrfach kurzfristig wegen eines Schwertransports gesperrt. Die A15 Dreieck Spreewald Richtung Breslau ist zwischen Fettschau und Cottbus West nach einem Unfall gesperrt. Die A29 Oldenburg Richtung Ahlhorner Heide ist zwischen Wartenburg und Großen Kneten wegen einer Nachtbaustelle bis 5 gesperrt. Dann noch die A40 Essen Richtung Dortmund, die ist zwischen Dreieck Bochum West und Bochum Zentrum wegen Bauarbeiten für 2 Wochen gesperrt. Die A100 Stadtring Berlin ist zwischen Oberlandstraße und Treptower Park bzw. Spätstraße auf der A113 wegen Wartungsarbeiten bis 5 gesperrt. Und noch eine Sperrung habe ich, die B14 Backnang Richtung Stuttgart ist zwischen Leutenbach und Nellmersbach und Winnenden in beiden Richtungen gesperrt. Da was geht, gute Fahrt.
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4: Hey, ich habe gestern erst Tom Holland, a.k.a. Spider-Man, im Kino gesehen. Ich habe mir endlich mal die Odyssee reingezogen. Also, ich muss sagen, nicht so mein Ding, aber auf jeden Fall fetter Film. So, und Tom Holland spielt da ja eine der Hauptrollen. Und der sagt auch tatsächlich, dass bisher alle seine Wünsche wahr geworden sind, weil er glaubt nämlich hier dran.
5: I genuinely believe in manifestation.
4: Ja, er glaubt ans Manifestieren. Und jetzt hat er unter anderem mit Odyssee das nächste krasse Ding in sein Leben gezogen. Welchen Rekord der Typ aufgestellt hat, hört er hier in der Jungen Nacht nach. Warte mal, 3 Songs. Ich bin Laura Dahm. Das ist Doechii, Anxiety.

0: Freunde, Stiller machen euch ein Kompliment in der jungen Nacht um gleich 12:15. Und der hier, Freunde, ne? Tom Holland, oder besser gesagt, oder besser bekannt als er.
1: Ich bin nicht nur Peter Parker. Ich bin Spider-Man.
0: Ja, Tom Holland, a.k.a. Spider-Man. Der ist einfach so erfolgreich und jetzt hat er den nächsten Rekord aufgestellt. Der ist jetzt der kommerziell erfolgreichste Schauspieler aller Zeiten. Claudi Franzen aus dem Junge Nacht-Team. Meinst du, der ist jetzt eine richtige Rich Bitch oder was heißt das?
2: Das bestimmt auch. Wobei, hierbei geht es jetzt nicht um sein persönliches Gehalt, sondern um die Kohle, die seine Filme im Kino einspielen. Laut comicbook.com nämlich umgerechnet, festhalten, 13,4 Milliarden Euro.
0: Alter, was sind das für Dimensionen, bitte? Aber ey, der rasiert ja nicht nur in Spider-Man, ne, sondern auch Odyssey. Übrigens, geiler Film, habe ich gestern erst gesehen. Das ist einfach voll die Maschine, ne?
2: Genau, und dann die ganzen Avengers-Filme, die er in den letzten 10 Jahren gedreht hat. Da war schon einiges dabei. Damit ist Tom Holland übrigens auch der jüngste Schauspieler, der auf dieser Liste der kommerziell erfolgreichsten Hollywood-Stars ganz oben steht. Der ist nämlich gerade mal 30.
0: Dann kann er sich doch jetzt einfach mal mit 30 zur Ruhe setzen.

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Und als ich diesen Song ja das erste Mal gehört habe, dachte ich so, wer ist das? Falls euch das auch fragt, das ist Adela, Rising Star aus der Slowakei. Und die hat 2023 in der Castingshow mitgemacht, aus der die K-Pop-Band Cat's Eye hervorgegangen ist. Ja, Adela leider knapp nicht mit reingekommen in die Band, obwohl sie zu den Fan-Favoriten gehört hat. Aber jetzt macht sie einfach Solo.

0: Es ist 13:30 Uhr. Wir gucken auf die Straßen. Geht los mit der A1 Hamburg Richtung Lübeck. Die ist zwischen Kreuz Bargteheide und Bad Oldesloe wegen Fahrbahnerneuerung bis 6 gesperrt. Nochmal die A1 Lübeck Richtung Hamburg. Da ist die Norderelbbrücke in beiden Richtungen mehrfach kurzfristig wegen eines Schwertransports gesperrt. Die A8 Richtung München ist zwischen Ulm West und Ulm Ost nach einem Unfall gesperrt. Die A29 Oldenburg Richtung Ahlhorner Heide ist zwischen Wartenburg und Großenkneten wegen einer Nachtbaustelle bis 5 gesperrt. Dann die A40 Essen Richtung Dortmund, die ist zwischen Dreieck Bochum West und Bochum Zentrum wegen Bauarbeiten für 2 Wochen gesperrt. Die A100 Stadtring Berlin ist zwischen Oberlandstraße und Treptower Park bzw. Spätstraße auf der A113 wegen Wartungsarbeiten bis 5 gesperrt. Und die B14 Backnang Richtung Stuttgart ist zwischen Leutenbach, Nelmersbach und Winnenden in beiden Richtungen gesperrt. Jetzt habe ich es aber. Kommt gut durch.
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0: Jo, da bin ich, Laura Dahn, irgendwie leicht einen Knoten in der Zunge heute. Aber ich hoffe, ihr versteht mich trotzdem. Bleibt auf jeden Fall dran, weil wir quatschen hier gleich über Marvel's Wolverine. Könnt ihr jetzt nämlich zocken, exklusiv auf PlayStation 5. Wie das Game ist, das checken wir später hier in der Sendung. Erstmal wollen wir aber die Story zum Game hören. Und die erklärt uns unser Spielemann gleich hier in der jungen Nacht nach 2 Songs. Einfach macht Taylor Swift. 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

0: Freunde, Marvel's Wolverine ist der neue Blockbuster auf eurer PlayStation. Könnt ihr jetzt nämlich zocken. Und Tobi Winke aus dem Junge Nacht-Team. Aber jetzt mal ehrlich so, ne? Die Story ist ja nicht wirklich neu, oder?
1: Nee, es ist im Grunde der Klassiker in diesem Universum. Auf der einen Seite stehen die Mutanten um Wolverine und auf der anderen Seite Menschen, die Mutanten hassen und vernichten wollen. Was aber recht neu ist, ist die Riesenwut. Denn die befällt Wolverine von Zeit zu Zeit und dann wird richtig gefetzt. Das Spiel ist deshalb zu Recht erst ab 18. Es ist wirklich sehr, sehr blutig.
0: Okay, aber nur blutig?
1: Die Story hat auch romantische Parts.
2: Hier bitte.
3: Komisch. Mir ist gerade eingefallen, ich trinke gar keinen Kaffee. Aber ich hätte nichts gegen was Stärkeres.
2: Warum bist du wirklich hier?
3: Die meisten kann ich mühelos lesen. Aber bei dir?
1: Ja, ne, genau. Es wird nämlich romantisch, wenn es um die Love Story von Logan, also Wolverine, und Jean Grey geht. Und auch Jean Grey ist halt Teil des Spiels.
0: Okay, also würdest du sagen, Story is gut?
1: Ich mag die Story, muss ich sagen, aber einen Oscar fürs beste Drehbuch, den gibt's definitiv nicht. Aber es hat halt auch so typische Wolverine-Momente. Vor allem ist es halt eine Story, bei der ich wissen wollte, wie geht das ganze Ding aus? Wo endet das Ganze? Und wo führt das Ganze auch mit Wolverine und Jean hin? Also es ist schon gut.
0: Okay, es klingt ja fast schon wieder spannend, ey. Marvel's Wolverine heißt neues Game, gibt's jetzt ganz neu, exklusiv für die PlayStation 5. Und unser Kollege Tui Wienke hat's schon gezockt und wie er es fand, hört ihr in einer halben Stunde.

0: Mix in der jungen Nacht mit The Motto. Ja, hier ist das Motto jetzt Lachen um 1.48 Uhr, obwohl es um ein, ja, nicht ganz so lustiges Thema geht, ums Thema Unfall. Jetzt mal Frage an euch, ne? Wie reagiert ihr, wenn jemand, den ihr kennt, einen Unfall habt? Comedian Ozan Yaran, der hat das mal länderspezifisch, würde ich mal behaupten, aufgedröselt.
1: Wir Deutschen haben eine Art und Weise an uns, die ist einzigartig. Guck mal, wenn du einen Autounfall hast und du liegst im Krankenhaus, da kommt der Türke zu dir und sagt, Bruder, Gott hat auf dich aufgepasst, bete zu Gott, dann geht's dir schnell besser. Der Amerikaner kommt zu dir und sagt, oh my goodness, get well soon, do you need anything? Der Deutsche kommt zu dir und sagt, ach Günther, was machst du denn für Sachen? Ja. Oder dich kann man auch keine Sekunde alleine lassen.
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Blinding Lights in der jungen Nacht. Und das ist echt so ein Song, den ich immer hier voll aufdrehe und bei dem ich auch immer voll aufdrehe. Also ich bin auf jeden Fall topfit hier um die Uhrzeit um 1.55 Uhr und Hörer Kev ist es auch. Der hat nämlich gerade geschrieben, Laura, ich wollte mich mal melden, weil ich nicht schlafen kann. Deswegen höre ich euch. Ja, Kev, finde ich ehrlich gesagt gut, für dich natürlich nicht so geil. Also wenn ihr Einschlaftipps für Kev habt, her damit unter der 0221 56789, dreimal die 1. Ihr könnt euch aber natürlich auch mit allem anderen reinmelden. Was geht bei euch? Könnt ihr auch nicht pennen oder habt ihr Nachtschicht, Frühschicht, Spätschicht, whatever? Oder was treibt ihr gerade? Meldet euch mal rein hier, 0221 56789, dreimal die 1.

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1: Die Nachrichten mit Ronald Lessig. Guten Morgen. Bundeswirtschaftsministerin Reiche hat sich angesichts der erneut auf Rekordwerte gestiegenen Spritpreise dafür ausgesprochen, Geringverdiener zu entlasten. Im Interview mit RTL und NTV sprach sich die CDU-Politikerin für gezielte Direktzahlungen aus. Sie reagiert damit offenbar auch auf den immer größer werdenden Unmut in der Bevölkerung.
2: Es ärgert mich. Ich muss auch hantieren. Ich bin Rentnerin.
3: Früher haben wir 50 Euro für eine Tankfüllung bezahlt, heute bezahlen wir über 100 Euro.
4: Dann fahre ich weniger. Das ist das Ergebnis, ja.
1: In Los Angeles werden jetzt die Emmys vergeben. Sie gelten als bedeutendste Fernsehpreise in den USA. Die meisten Nominierungen hat die zweite Staffel der Krankenhausserie The Pitt erhalten. Aber auch Comedy-Serien wie Hacks und eine alternde Diva oder die Newcomer Widow's Bay und Pluribus gehen mit großen Gewinnchancen ins Rennen. Und auch das ist noch wichtig. Kampfflugzeuge der NATO haben über Litauen eine Drohne abgeschossen. Das teilte die Regierung in der Hauptstadt Vilnius mit. Litauen grenzt an die russische Ostsee-Exklave Kaliningrad. Verteidigungsminister Pistorius reist heute in die USA. Es geht um die formale Übergabe von 35 Kampfflugzeugen an Deutschland. Die Bahnstrecke zwischen Siegen und Hagen bleibt für mindestens 2 weitere Wochen gesperrt. Beim Einbau einer neuen Brücke vor knapp einer Woche war ein Bauteil aus Versehen abgesackt. Extreme Niederschläge können Schokolade teuer und